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Es ist 2:59 Uhr.

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1: Heute habe ich ein ganz tolles Nachspeisenrezept für dich. Das schnelle Benko Erdbeer-Tiramisu. Tiramisu ist italienisch und es geht ganz leicht, ganz ohne Backen im Ofen. Du gibst einfach abwechselnd Biskotten und eine leckere Creme in eine Form. Bei der Creme lass dir am besten von einem Erwachsenen helfen. Da müsst ihr nämlich Schlagobers mit dem Mixer schlagen. Den kannst du danach mit Mascarpone-Creme und etwas Zucker und Vanillezucker verrühren. Und ein Geheimtipp kommt noch dazu. Benko Erdbeere. Das ist so wie Benko Kakaopulver, nur eben mit Erdbeergeschmack. Beim Verrühren mit Milch wird also Erdbeermilch draus. Und in unserem Rezept kommen 2 Esslöffel davon in die Creme. Das macht sie nochmal extra erdbeerig. Auf die Biskotten gibst du ein paar Tropfen Orangensaft und dann geht's schon los mit dem Schichten. Biskotten, Creme, halbierte Erdbeeren, wieder Biskotten und so weiter und ganz oben natürlich ganz viele Erdbeeren. Und fertig! Das Rezept mit den genauen Mengenangaben gibt's auf www.meinkinderradio.at zum Nachlesen. Schick uns doch ein Foto von deinem Benko-Erdbeer-Tiramisu und lass es dir schmecken!

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0: 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Es ist 5:01.
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6: Hallo, hier ist Judith. Ich habe gerade ganz viele tolle Bücher vor mir. Vielleicht ist auch deine neue Lieblingsgeschichte dabei. Also, was haben wir hier? Solo-Socke. Worum geht es denn da? Eine Socke ganz allein. Sie fühlt sich anders als die anderen. Aber vielleicht ist anders zu sein gar nicht so schlecht. Oh ja, das kann ich gut nachvollziehen. Und hier die kleine Giraffe Miona, die so gerne tanzen wollte. Miona liebt das Tanzen. Aber können Giraffen überhaupt tanzen? Miona möchte es unbedingt ausprobieren. Ob Miona tanzen lernt? Das will ich jetzt unbedingt wissen. Und was haben wir hier? Hexe Linda. Linda möchte gerne zaubern lernen. Dabei entdeckt sie, dass sie auch ohne Zauberei etwas ganz Besonderes kann. Oh ja, so wie wir alle. Ach, so viele tolle Bücher. Wo fange ich da an? Welches Buch würdest du denn zuerst lesen wollen? Solo-Socke? Die kleine Giraffe Mione, die so gerne tanzen wollte? Oder Hexe Linda? 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
7: Du würdest am liebsten das ganze Jahr über Eis essen? Dann pass auf. Hier kommt ein tolles Rezept für selbstgemachtes Eis für dich. Die fruchtigen Benko Erdbeer-Popsicles. Popsicle ist das englische Wort für Eislutscher. Du brauchst also Eislutscherformen dafür. Da hinein kommt eine Mischung aus frischen Erdbeeren, Milch, Honig, etwas Zitronensaft und griechischem, also besonders cremigem Joghurt. Und eine Geheimzutat kommt noch dazu. Benko Erdbeere. Das ist so wie Benko Kakaopulver, nur eben für Erdbeermilch und macht unser Eis nochmal extra erdbeerig. Du verrührst die Zutaten gemeinsam mit einem Erwachsenen mit dem Mixer, füllst sie in die Förmchen, Stiel drauf und ab in den Tiefkühlschrank. Nach circa 4 Stunden ist dein Eis fertig. Das Rezept mit den genauen Mengenangaben gibt's auf www.meinkinderradio.at zum Nachlesen. Schick uns doch ein Foto von deinen Benko Erdbeer-Popsicles und lass es dir schmecken.
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10: 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Es ist 6.06 Uhr. 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
11: Was ist los in Österreich und der Welt? Du erfährst es hier bei mir. Die Ines hier. Hallo, servus. Ein österreichischer Pflanzenforscher hat eine neue Art der Pflanze Minze entdeckt. Christian Bräuchler arbeitet im Bundesland Oberösterreich im Landesmuseum in der Landeshauptstadt Linz und hat zusammen mit einem chinesischen Wissenschaftler eine völlig neue Pflanzengattung entdeckt und beschrieben. Sie hat jetzt den Namen Himalaya-Minze und gehört zur Familie der Minzen. Das sind grüne, stark duftende Heilpflanzen, die oft in Kaugummis oder Tee verwendet werden. Die 6 Arten dieser seltenen Pflanze wachsen in den hohen Bergen des Himalayas, des höchsten Gebirges der Welt, an ganz schwer erreichbaren Orten in über 8000 Meter Höhe. Bisher haben Forscherinnen und Forscher diese Pflanzen gar nicht richtig erkannt und durcheinandergebracht. Jetzt haben sie ihren eigenen Namen bekommen. Das ist für jeden Wissenschaftler etwas ganz Großes, weil es hilft, diese besonderen Pflanzen besser zu erforschen und zu schützen. Für nächstes Jahr plant der Pflanzenforscher Christian Bräuchler bereits eine neue Forschungsreise in den Himalaya. Vielleicht findet er da ja noch mehr unbekannte Arten. Eine neue Schule für Kinder am Kontinent Afrika soll gebaut werden. Der Verein Pannonia for Africa aus dem Bundesland Burgenland plant die Errichtung einer Schule. Bis zu 300 Kinder im Land Uganda, das ist im Osten von Afrika, sollen darin bald unterrichtet werden. Auch ein Energieunternehmen aus der Gemeinde Parndorf macht bei diesem besonderen Projekt mit. Es soll eine Solaranlage für das neue Schulgebäude bauen. Damit wird die Schule in Zukunft zuverlässig mit Strom versorgt. Auch neue Projekte wie eine kleine Landwirtschaft, Tierhaltung, ein Brunnen für die Dorfgemeinschaft und sogar eine Schneiderwerkstatt kann mit der Solaranlage betrieben werden. Die Koalas im Tiergarten Schönbrunn in der Bundeshauptstadt Wien essen jetzt Eukalyptus aus dem Bundesland Steiermark. Koalas sehen aus wie kleine Bären. Ihr Fell ist bräunlich-grau und sie haben eine relativ große dunkle Nase. Im Tiergarten Schönbrunn leben derzeit 3 Koalas, Bunji, Viriviri und Mila Mila. Und zu fressen bekommen sie unterschiedliche Arten von Eukalyptusblättern. Die schimmern oft bläulich-grün. Und in den Blättern stecken spezielle Öle, die riechen ein bisschen wie Kräuterzuckerl. Über 600 verschiedene Eukalyptussorten gibt es und Koalas mögen oft nur ganz besondere. Neue Lieblingssorten Eukalyptus bekommen die Tiere nun seit einiger Zeit aus dem Bundesland Steiermark geliefert, und zwar aus der Marktgemeinde Steins bei Straden. Dort wachsen die Eukalyptuspflanzen in Gewächshäusern direkt in großen Töpfen und werden dann auf kurzem Transportweg direkt in den Tiergarten Schönbrunn nach Wien gebracht. In Zukunft sollen immer mehr Eukalyptussorten aus heimischen Betrieben nach Schönbrunn kommen. Das sorgt für mehr Nachhaltigkeit und fördert regionale Futtermittel.
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14: Es haben uns wieder einige E-Mails auf sparefroh@meinkinderradio.at erreicht. Da fragt zum Beispiel Lilly, 6 Jahre aus Wien, ob Gutscheine auch Geld sind.
15: Gutscheine sind zwar nicht Geld, aber viele Gutscheine sind fast wie Geld. Da gibt es zum Beispiel Geschenkgutscheine. Wenn dir also jemand zum Geburtstag etwas kaufen möchte und ins Spielzeuggeschäft geht, dort aber dann nicht genau weiß, was du dir eigentlich wünschst, Dann kann er im Geschäft einen Gutschein kaufen. Das heißt, er zahlt zum Beispiel 20 Euro mit Geld und bekommt dafür einen 20 Euro Gutschein. Und mit diesem Gutschein kannst du dann in diesem Spielzeuggeschäft einkaufen.
14: Okay, und wie ist das jetzt mit dem Gutschein für die Autowäsche, den Papa jetzt einmal auf der Tankstelle bekommen hat? Da steht nicht drauf, wie viel der wert ist.
15: Aber es steht drauf, was er dafür bekommt, nämlich eine Autowäsche. Und der Gutschein, der ist so etwas wie eine Urkunde, auf der festgehalten ist, was der Inhaber dafür bekommt. Das kann ein Geldbetrag sein zum Ausgeben oder eben eine Leistung.
14: Oder es kann am Gutschein auch draufstehen, dass ich irgendetwas billiger kaufen kann. Stimmt's?
15: Ja, Gutscheine gibt's wirklich in ganz vielen verschiedenen Formen. Oft sind auch welche in den Werbesendungen bei der Post mit dabei. Mit denen kann man einiges sparen.
14: Gut, gut, gut, Gutschein. Er ist also kein Geld, kann aber zum Zahlen benutzt werden. Man bekommt dafür Ermäßigungen, ein Geschenk oder eine Leistung wie eine Autowäsche. Immer gut, wenn man einen Gutschein hat.
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17: 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So spät ist es schon? Na dann auf in den Tag. Es gibt viel zu spielen. Hier ist Radino und das ist mein Kinderradio.
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17: Ui, ist das früh.
18: Ja, Radino, das stimmt. Es ist gerade mal 6 vorbei.
17: Aber trotzdem freue ich mich schon dino-mäßig auf den Tag. Der wird super dino-toll, weil ich so viele tolle Lieder und Geschichten ausgesucht habe. Komm, Mama, lass uns endlich anfangen.
18: Na, du hast ja schon richtig gute Laune. Schön. Dann starten wir mal.
17: Na also, guten Morgen daheim. Jetzt gibt's Radino und seine Mama und ganz viel Kinderradio. Viel Spaß.

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0: Guten Morgen, Österreich. Guten Morgen an alle Kinder vor dem Rad. Radino? Was machst denn du jetzt schon in der Küche?
1: Na, heute bereite ich mal das Frühstück für alle vor. Ich bin ja auch schon ein großer Dino.
0: Ganz allein? Für alle?
1: Ja, weil ich nämlich der beste und der bravste Radio-Dino in ganz Österreich bin.
0: Na, das schaue ich aber. Und was gibt's heute zum Frühstück?
1: Also, ich habe meine Dino-Nase mal in den Kühlschrank gesteckt und ich habe rausgesucht, was ich da so finde. Zum Beispiel Käse und Wurst und Butter und natürlich Milch für mein Knuspermüsli und Schokolade. Das wird ein dino-tastisches Frühstück.
0: Was sagst du? Schokolade? Ah, daher weht der Wind. Du möchtest dir deinen Dino-Grummelbauch also schon zum Frühstück mit Süßigkeiten vollschlagen?
1: Vielleicht.
0: Schau, Radino, ich helfe dir mal beim Frühstück richten. Sieht ja schon ganz, ganz gut aus jetzt. Und die Schokolade, die heben wir uns dann als Nachtisch für den Nachmittag auf. Dann bekommst du auch ganz bestimmt kein Bauchweh. Was sagst du dazu?
1: Na gut.

0: Blub.
1: Hallo und schön, dass du da bist.
2: Hier gibt's Kindermusik und Geschichten und Kinderlieder.
1: Hast du schon gesagt, Radino.
2: Aber es gibt ja so viele Lieder und so viel Kindermusik. Das kann man ruhig ganz Dino oft sagen. Und Tipps gibt's auch.
1: Genau. Was haben wir denn da zum Beispiel? Spieltipps zum Beispiel oder unseren Kochtipp. Dann gibt's den Kinderkalender mit ganz vielen Ausflugsideen.
2: Und den Kindertipp.
1: Genau, da ist alles Mögliche dabei, zum Beispiel, wenn ein neues tolles Buch erscheint.
2: Oder wenn ein Dino-cooler Film ins Kino kommt.
1: Genau, oder auch mal ein Basteltipp. Und dann gibt's bei uns jede volle Stunde, also um 7 und um 8, um 10 und um 12 Uhr und so weiter, da gibt's die Kindernachrichten. Da weißt du dann immer, was los ist in der Welt.
2: Ja, und die Mini-Disco gibt's ja auch noch.
1: Ja, stimmt, da dürfen wir natürlich nicht drauf vergessen. Die Mini-Disco mit André ist immer von 4 bis 6 Uhr am Nachmittag. Also das ist schon, bei uns auf mein Kinderradio ist wirklich immer was los. Und jetzt geht's auch schon wieder weiter. Viel Spaß!

0: Na, Radino, hast du dieses Lied wieder in deiner geheimen Liederkiste gefunden?
1: Ja, genau.
0: Sehr cool. Gefällt mir sehr, sehr gut.
1: Mir auch. Mama, ich gehe rausspielen.
0: Jetzt? Außerdem gibt's in wenigen Minuten wieder eine Geschichte hier bei uns.
1: Wann denn?
0: Na, gleich geht's los. Davor noch diese zwei Lieder hier.
2: Vom

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0: Superhelden in Not. Die Feuerwehr von Pontypandy ist unterwegs. Gwendolyn schaut besorgt nach oben.
1: Oh, ein Glück, dass ihr so schnell hier seid. Da oben, da, Sam.
2: Keine Sorge, Gwendolyn, das ist wirklich ganz leicht. Die Stützen für Jupiter ausfahren.
0: Penny legt einen Hebel um. Die Stützen Jupiters werden links und rechts ausgefahren.
3: Jupiter steht stabil.
1: Beeilung, Sam.
3: Ich fahre jetzt den Korb hoch, Sam.
0: Feuerwehrmann Sam fährt im Rettungskorb Richtung Dach.
2: Etwas näher ran, Penny.
0: Er nähert sich dem Dach, aber was macht er da oben? Er rettet ein Kätzchen.
2: Na, Tiger? Unten ist es doch viel schöner. Hey, nicht so voreilig. Schau mal, was ich dir mitgebracht habe.
0: Feuerwehrmann Sam lockt das Kätzchen mit einem Leckerli und schon hat er es in den Händen.
2: Klappt doch immer wieder. Alles klar, Penny, lass mich runter.
1: Oh, danke, Sam.
3: Achtung, Sam, ich fahr dich runter.
1: Oh, ein Glück, mir fällt ein Stein vom Herzen.
2: Hier, bitte, Penny.
1: Oh, Sam, wie kann ich dir nur danken? Tiger hatte so schreckliche Angst.
2: Wenn er wirklich Angst hätte, würde er wohl nicht andauernd darauf klettern.
1: Ach, Tiger, er vergisst immer, wie hoch das ist.
4: Halt, wartet. Hab ich was verpasst?
0: Da kommt Mandy.
4: Ich will was Spannendes mit meiner neuen Kamera aufnehmen.
2: Tja, viel ist heute nicht passiert, Mandy. Ich hab nur Tiger vom Dach geholt.
4: Schon wieder? Ich weiß was. Könnt ihr Tiger nicht wieder aufs Dach setzen für mich?
3: Ich glaube, das ist keine gute Idee, Mandy.
4: Aber ich will das doch filmen.
1: Oh, mein armer Tiger. Auf keinen Fall.
2: Wiedersehen, Mandy.
0: Mandy filmt gerade, wie Jupiter abfährt, als plötzlich...
4: Norman!
5: Was? Ich möchte nur in deinem Film sein. Hey, natürlich. Wieso drehen wir nicht einen richtigen Film zusammen,
0: Währenddessen im Kabeljau-Café.
1: Und dein Bruder ist da hoch und hat ihn gerettet, Charlie. Sam ist ein großer Held, nicht wahr, Tiger? Feuerwehrleute sind sehr mutig.
6: Was ist denn mit Fischern? Fischer sind auch mutig.
1: Oh, natürlich sind sie das.
4: Ja, Dad! Du bist unser Held.
6: Tja, na, dann gehe ich jetzt mal los. Richtig schöne, große Fische fange ich.
4: Sarah! Jake!
5: Hey, ihr zwei, Sarah. Hört mal! Wir suchen Schauspieler!
0: Derweil steigt Charlie in seinen Kutter und träumt vor sich hin.
4: Wir brauchen Fischer Charlie!
0: Er träumt, dass er plötzlich ein Notruffax erhält.
6: Keine Panik! Ich bin unterwegs! Es wird alles wieder gut!
0: Charlie springt ins Wasser und taucht wieder mit einem riesigen Fisch auf.
7: Ja, keiner ist so toll wie Charlie!
4: Warum kannst nur du der Held sein?
0: Da platzt der Traum.
5: Weil ich der Star in diesem Film bin. Ich hatte die Idee zuerst.
1: Charlie, alles in Ordnung?
6: Nein, ich meine, ja, ich muss los. Bis nachher, Gwendolyn.
0: Währenddessen gehen Norman und die Kinder ins Kabeljau-Café.
5: Ich habe eine super Idee für mein Kostüm. Wartet hier, ich komme gleich wieder.
8: Bist du das, Norman? Ich bin in der Dusche.
5: Entschuldigung, Mom.
0: Norman ist wieder da, allerdings verkleidet.
5: Tada!
4: Was soll denn das bitte darstellen?
5: Mein Kostüm. Ich bin ein Superheld.
8: Oh, wo ist denn der Vorhang vom Badezimmerfenster? Norman!
0: In der Zwischenzeit fährt Charlie mit seinem Kutter aufs Meer hinaus. Und Norman? Der steht auf einem Felsen am Ufer.
5: Ja, ich habe eine tolle Idee. Sarah kann so tun, als ob sie in Schwierigkeiten ist. Und ich rette sie dann. Achtung! Und Action!
4: Norman! Die Kommandos gebe ich. Immerhin ist das meine Kamera.
5: Oh, bitte, Mandy. Du kannst nicht alles machen.
0: Mandy schaut ihn verärgert an.
5: Na klar, schon gut.
4: Action!
9: Haha, hier bleibst du nun auf dieser Insel und niemand wird deinen Rufen hören.
10: James?
4: Oh.
10: Hilfe, Hilfe, Hilfe! Oh, bitte rettet mich!
5: Ha, keine Angst, Norman Man ist da. Ich rette dich!
0: Mandy filmt alles. Doch Norman macht plötzlich eine Pause.
5: Moment noch!
4: Norman Man?
10: Hilfe, Hilfe, Hilfe! Oh, bitte rettet mich!
4: Komm schon, Norman Man! Wir warten alle!
10: Hilfe! Oh, bitte rettet mich! Hilfe, Hilfe!
0: Hm? Da sieht Charlie plötzlich die winkende Sarah.
10: Hilfe! So rettet mich doch!
6: Rühr dich ja nicht, Sarah! Hilfe, Fischer Charlie kommt zur Rettung!
0: Unterdessen ist Charlie unterwegs zum Ufer.
5: Alles klar, ich bin jetzt bereit.
4: Aber ich nicht. Ich muss erst die Kamera wieder einschalten.
0: Charlies Kutter kommt immer näher.
10: Kommt jetzt endlich mal jemand her, um mich zu retten oder nicht?
6: Ich komme, Sarah! Ich komme!
0: Plötzlich läuft der Kutter auf Grund und Charlie fällt über Bord.
10: Dad!
6: Hilfe! Ich hänge fest, Sarah! Hilfe!
5: Die Rettung ist nah. Norman Man ist da.
4: Norman, hör auf mit dem Quatsch. Du bist nicht wirklich ein Superheld. Ich lauf los und hol Feuerwehrmann Sam.
6: Hilfe!
0: In der Notrufzentrale flitzt Hauptfeuerwehrmann Steele zum Faxgerät.
11: Am Strand ist was passiert.
2: Komm, Penny.
4: Ja.
0: Feuerwehrmann Sam und Penny sprinten bereits los.
11: Ein Unfall am Strand, Sam. Vielleicht eine Seenotrettung.
12: Nehmt besser gleich das Rettungsboot.
2: Sicher ist sicher.
0: Angeschnallt fahren Feuerwehrmann Sam und Penny los. Währenddessen sind die Kinder am Ufer sehr besorgt.
10: Halt dich fest! Keine Angst, Dad! Feuerwehrmann Sam ist gleich da!
6: Hilfe!
0: Feuerwehrmann Sam ist derweil mit dem Rettungsboot unterwegs. Und schon kommt er herangedüst.
5: Ja, da ist er!
10: Superheld. Jetzt wird alles gut!
0: Feuerwehrmann Sam und Penny legen mit dem Rettungsboot am Kutter an.
6: Ein Glück, Sam, Penny!
2: Was ist denn passiert, Charlie?
6: Ach, weißt du, im Prinzip nicht viel. Ich hab den Fels gerammt und bin dann über Bord gefallen. Und mein Fuß steckt in der Hummerreuse. Ich kann da nicht rauskommen.
2: Oh nein.
3: Ich tauche runter und sehe mir das an.
2: Offenbar warst du ziemlich schnell, als du da aufgelaufen bist.
6: Ich weiß. Ich wollte mich auch mal als Held versuchen.
2: Alles überprüft?
5: Ja.
2: Gut.
0: Penny taucht ins Wasser.
2: Halt durch, Charlie. Penny kriegt das hin.
0: Während Penny Charlie aus der Hummerreuse befreit, filmt Mandy am Ufer die Rettungsaktion.
10: Ja!
4: Das ist mal richtige Action mit einem richtigen Helden.
10: Ja, toll.
0: Kurz darauf im Kabeljau-Café.
5: Klasse, Sam. Ja, das hat Sam super gemacht.
1: Na, Tiger, dein Held ist jetzt ein Filmstar.
6: Oh, das ist mir unglaublich peinlich.
1: Nicht so peinlich wie mir, als ich vorhin merkte, dass der Badezimmervorhang weg ist.
4: Psst, ihr verpasst noch das Allerbeste.
0: Der Film geht weiter.
5: Was ist mit Norman, Man? Ich bin auch ein Held.
1: Norman! Das ist Sams dritte Rettungsaktion an einem Tag. Und das ist mein Badezimmervorhang.
0: Wie peinlich.
1: Norman!
0: Norman verzieht sich in Windeseile.
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1: Hallo du, warst du heute schon draußen? Oder hast du zumindest schon mal aus dem Fenster geschaut? Was hast denn du für ein Wetter bei dir daheim? Also mir ist das Wetter ja Dino egal, weil ich immer ganz Dino viel Spaß hab. Mit Sonne und ohne. Ich brauch dafür nur meine Dino-liebsten Kinderlieder. Und die habe ich ja immer dabei in meiner geheimen Liederkiste. Da kommt schon wieder eins. Juhu!

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1: Grüß dich, Ines hier. Bist du eigentlich schon sehr geschickt? Also ich nicht so besonders, aber man kann ja üben. Zum Beispiel mit einem Fangbecher. Den kannst du dir ganz einfach basteln. Du brauchst dafür einen Pappbecher oder einen aus Plastik, ein Stück Schnur oder Garn, das etwa so lang ist wie dein Arm, eine größere Holzperle und so etwas wie eine dicke Nadel. Damit stichst du, am besten mit Hilfe von einem Erwachsenen, ein kleines Loch in die Mitte des Becherbodens. Da steckst du jetzt den Faden durch und machst einen Knoten an dem Ende, das im Inneren des Bechers ist. Am anderen Ende fädelst du die Holzperle drauf und machst sie fest. Jetzt nimmst du den Becher in die Hand und lässt den Faden mit der Perle unten dran einmal baumeln. Das ist ja noch leicht. Aber jetzt versuche die Perle in den Becher hüpfen zu lassen. Das ist schon ein kleines Kunststück. Also fleißig üben.
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0: Morgen da draußen.
1: Guten Morgen.
0: Komm, kuschel dich nochmal unter die Decke, Radino. So viel Zeit muss sein. Kurz noch ausgeruht, dann wird das sicher ein Dino-toller Tag.
2: Hey, seid ihr alle da? Habt ihr Lust? Macht alle mit.

0: Oh, mit den Beinen.
1: Macht ihr alle mit?
2: Yeah!
1: Bewegung hält uns fit.
3: Jawohl! Hüpft in die Lüfte, alle hüpfen hoch.

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7: In dieser Stunde für dich am Mikrofon die Ines. Hallo, servus. Ein österreichischer Pflanzenforscher hat eine neue Art der Pflanze Minze entdeckt. Christian Bräuchler arbeitet im Bundesland Oberösterreich im Landesmuseum in der Landeshauptstadt Linz und hat zusammen mit einem chinesischen Wissenschaftler eine völlig neue Pflanzengattung entdeckt und beschrieben. Sie hat jetzt den Namen Himalaya-Minze und gehört zur Familie der Minzen. Das sind grüne, stark duftende Heilpflanzen, die oft in Kaugummis oder Tee verwendet werden. Die 6 Arten dieser seltenen Pflanze wachsen in den hohen Bergen des Himalayas, des höchsten Gebirges der Welt, an ganz schwer erreichbaren Orten in über 8000 Meter Höhe. Bisher haben Forscherinnen und Forscher diese Pflanzen gar nicht richtig erkannt und durcheinandergebracht. Jetzt haben sie ihren eigenen Namen bekommen. Das ist für jeden Wissenschaftler etwas ganz Großes, weil es hilft, diese besonderen Pflanzen besser zu erforschen und zu schützen. Für nächstes Jahr plant der Pflanzenforscher Christian Bräuchler bereits eine neue Forschungsreise in den Himalaya. Vielleicht findet er da ja noch mehr unbekannte Arten. Welche Wörter Menschen in Österreich oft verwenden, zeigt eine neue Studie. 23 Jahre lang hat sich das Forscherteam rund um die Sprachwissenschaftlerin Alexandra N. Lenz viele Millionen Presseartikel aus österreichischen Zeitungen und Zeitschriften durchgelesen. Erstaunlicherweise werden Wörter, die wir ganz selbstverständlich bei uns in Österreich verwenden, über viele Jahre immer noch gebraucht. Zum Beispiel das Wort Sackerl für eine Tragetasche oder auch der Monat Jänner, der ansonsten als Januar bekannt ist. Ein besonders gern verwendetes Wort auf Österreichisch ist auch die Paradeiser. Das rote, runde, saftige Gemüse, auch als Tomate bekannt, wird vor allem in den Bundesländern Niederösterreich und Wien als Paradeiser bezeichnet. Laut Studie werden typisch österreichische Wörter immer weiter verwendet, wenn sie für die Menschen wichtig sind und somit auch ein Gefühl des Zusammengehörens erzeugen. In der Stadt Salzburg sind viele neue Bäume gepflanzt worden. In den letzten 5 Jahren sind im Bundesland Salzburg, in der Stadt Salzburg, fast 1000 junge Stadtbäume über alle Bezirke verteilt neu angesetzt worden. Das hat gleich mehrere Vorteile. Denn die neuen Hainbuchen zum Beispiel sind sehr stabil und spenden viel Schatten. Die heranwachsenden Stieleichen sind ebenfalls große Bäume und bieten vielen Insekten einen Lebensraum. Der Spitzahorn verträgt außerdem auch Orte, an denen schon viel anderes angebaut worden ist und macht die Luft mit seinem Duft frischer. Auch die anderen rund 24.000 Bäume in der Stadt Salzburg will man so lange wie möglich gesund halten. Denn jeder einzelne Baum verbessert das Klima und fördert unsere Lebensqualität.
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9: Hallöle, hier ist André. Heute gibt's den Buchstaben F, also F wie Fake News. Vielleicht hast du den Begriff ja schon in letzter Zeit mal gehört. In der Welt der Erwachsenen reden nämlich ganz schön viele Leute darüber, über diese Fake News. Aber was heißt jetzt Fake News eigentlich? Einfach übersetzt sind Fake News falsche Nachrichten. Ja, eigentlich hört man in den Nachrichten ja immer nur die Wahrheit. Aber leider gibt's eben auch Leute, die vor allem übers Internet Dinge verbreiten, die einfach gar nicht wahr sind. Diese falschen Nachrichten nennt man Fake News. Über die sozialen Netzwerke, wie zum Beispiel Facebook, geht es ja echt sehr schnell, solche Fake News zu verbreiten, weil viele Menschen einfach alles glauben, was sie irgendwo lesen und dann es auch noch teilen. Und durch das Teilen sehen die Fake News dann noch mehr Menschen. Aber es gibt auch noch ein bisschen andere Fake News. So, dafür musst du noch einmal ganz schön gut aufpassen, weil jetzt wird es ein bisschen kompliziert. Weil es werden nicht nur falsche Nachrichten als Fake News bezeichnet, nein, es gibt auch Leute, die einfach zu echten Nachrichten sagen, ja, das sind aber Fake News. Jetzt fragst du dich wahrscheinlich, aber wieso sagt wer zu echten Nachrichten Fake News? Ja, das ist wirklich eine gute Frage. Und so ganz beantworten kann ich das auch leider gar nicht. Meistens machen das gewisse Leute, wenn ihnen Nachrichten einfach nicht passen. Ich gebe dir mal ein Beispiel. Das ist ungefähr so, wie wenn deine Mama zu dir sagt, der Geschirrspüler ist fertig, kannst du den bitte ausräumen? Und dann sagst du einfach, nein, das sind Fake News, der Geschirrspüler ist gar nicht fertig. Einfach nur, weil du den Geschirrspüler nicht ausräumen willst. Und genau das machen manche Erwachsenen auch. Zwar nicht, wenn es um den Geschirrspüler geht, aber eben bei anderen Dingen. So sagen sie halt einfach, das stimmt gar nicht, obwohl es das aber doch tut. Vor allem manche Politiker machen das ganz schön gern und hoffen einfach, dass ihnen ganz, ganz viele Menschen glauben. Und wie gesagt, es ist alles ein bisschen kompliziert, aber du weißt ja, wie die Erwachsenen sind. Zumindest kennst du dich jetzt aus, wenn sie von Fake News reden. Und so eine gute Ausrede, wenn du den Geschirrspüler nicht ausräumen willst, hast ja jetzt auch, oder?
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12: Oh, ja?
11: Aufstehen!
12: Martina!
11: Ja? Raus aus dem Bett, ich will spielen! Hier ist Radino und das ist mein Kinderradio!
3: Aufwachen mit Radino, die dino-starke Frühstückszeit von 6 bis 8 auf mein Kinderradio!
13: Guten Morgen!
3: Wunderschönen guten Morgen!
11: Woher weißt du das, Mama?
3: Was denn?
11: Na, dass der Morgen wunderschön ist. Wir waren ja noch gar nicht draußen.
3: Ja, weil es auch noch so früh ist, Radino. Aber ein Morgen kann ja auch wunderschön sein, wenn das Wetter mal nicht so toll ist, oder?
11: Stimmt eigentlich. Frühstücken kann ich auch, wenn es draußen nicht so schön ist. Apropos, gibt's heute wieder Knuspermüsli?
3: Jetzt sagen wir zuerst einmal guten Morgen zu den Kindern daheim und dann schauen wir mal.
11: Genau, guten Morgen. Das ist mein Kinderradio und du hörst Aufwachen mit Radino. Das bin ich. Viel Spaß!

0: ja, was für ein dinotastisches Lied bei meinem Kinderradio. Heute Nachmittag in der Minidisco, da gibt's ja wieder jede Menge Sprachnachrichten. Und da bin ich schon wieder voll gespannt. Hast du mir eigentlich auch schon eine geschickt über meine Handy-App? André, ich freue mich schon voll auf dich heute am Nachmittag.
1: Hallöle! Ja, ich bin schon super gut gelaunt, weil ab 4 am Nachmittag steigt hier bei uns auf Radino, mein Kinderradio, wieder eine riesengroße Party. Und zwar in Radinos Minidisco. Wie viele Kinder natürlich auch schon wissen, ja, die Wartezeit ist schon recht lange, wenn man mit dabei sein möchte bei den Kindertelefonaten.
0: Ja, da warten ja Millionen hundert der Zitronenkinder.
1: Ja, sind nicht ganz so viele, aber schon so, dass man einige Monate warten muss. Deshalb kann man natürlich auch Sprachnachrichten schicken, und zwar über Radinos gratis Handy-App. Und für heute Nachmittag habe ich schon voll viele bekommen. Wollen wir uns jetzt vielleicht schon mal ein paar gemeinsam anhören, Radino?
0: Ja, das machen wir. Achtung, Achtung, jetzt kommt wieder eine dinotastische Sprachnachricht.
2: Hallöle, André, ich bin die Amelie, ich bin 6 Jahre alt und wohne in Mattighofen. Ich will meine Freunde grüßen, die Laura, die Eva, die Mona, die Viola und die Greta. Das war's. Und die Minidisco und das Kopfkino mag ich am allerliebsten. Tschüss.
3: Hallo André, ich heiße Arthur und bin 4 Jahre alt und ich wohne in Rothmanns. Und Grüße musst du Mama, Papa, Theodor, Ilvi, Luca, Nico, Emilia und alle, die mich kennen. Tschüss!

0: das Badezimmer geht nicht auf.
1: Na, mein Schatz, da wird wohl deine Schwester wieder drin sein. Aber du hast jetzt eh nicht eilig, oder?
0: Doch, ich hab's Oberdino eilig. Ich muss mir jetzt nämlich eine Dino-coole Frisur machen.
1: Seit wann denn das? Bisher warst du doch auch sehr zufrieden.
0: Ja, aber der Benny hat sich gestern Gel in die Haare gemacht. Und das schaut so Oberdino super aus. Wie ein Igel.
1: Na, ob aus einem kleinen Dino ein Igel werden kann, das bezweifle ich eher. Aber du kannst ja versuchen. Musst halt ein bisschen Geduld haben, bis deine Schwester rauskommt.
0: Die bemalt sich immer wie ein Papagei. Verstehe ich gar nicht. Und wenn sie rauskommt, dann schreckt sich jeder.
1: Na, Radino, schrecken ist ja jetzt schon übertrieben. Du willst halt gern ein Igel sein und deine Schwester ein Papagei. Ich wollte ja eh schon immer außergewöhnliche Haustiere haben. Na komm, leg erst mal das nächste Lied auf, hm?
0: Na,

0: Na, Radino, was hast du denn noch vor am restlichen Wochenende?
1: Ich? Was haben denn wir vor?
0: Also wir haben diesmal nichts Besonderes vor. Zu Hause gibt's einiges zu tun und außerdem war die Woche recht anstrengend. Deshalb werden wir jetzt einfach nur entspannen. Und du kannst dir überlegen, ob du jemanden zum Spielen einladen möchtest oder ob du Oma besuchst oder ob du es dir einfach nur zu Hause gemütlich machst.
1: Mit Kekse essen und so?
0: Naja, mit Musik hören und lesen und Geschichten und so.
1: Na gut.

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0: habe gerade eine E-Mail bekommen. Wir haben wieder ein Geburtstagskind.
1: Yeah! Schreib auch du, Radino, wenn du Geburtstag hast, eine Mail. radino@meinkinderradio.at.
0: Ich wünsche allen Geburtstagskindern einen Dino-starken Tag. Und das nächste Lied ist jetzt nur für euch.

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Und eins kann ich dir jetzt schon verraten, in wenigen Minuten gibt's hier bei uns wieder eine Geschichte für dich. Viel Spaß!

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3: Ein Kuscheltier fährt übers Meer. Max stürmt ins Kinderzimmer, schnappt sich seinen Kuschelaffen Alfie und hüpft mit ihm im Kreis herum. Juhu, juhu, morgen machen wir einen Inselausflug. Wir fahren mit der Fähre übers Meer.
4: Darf ich mit? Fragt Alfie aufgeregt.
3: Natürlich darf Alfie mit. Ohne seinen Kuschelaffen geht Max nirgendwo hin. Am nächsten Morgen fahren sie früh los. Papa, Mama, Max und Alfie. Als sie am Hafen ankommen, weiß Alfie kaum, wo er zuerst hinschauen soll. So viel ist hier los. An den Stegen schaukeln Segeljachten. Einige Fischerboote tuckern aus dem Hafen, andere sind gerade hereingekommen und laden jetzt ihren Fang ab. Überall wuseln Leute herum und oben am Himmel ziehen die Möwen ihre Kreise. Die Fähre liegt am großen Kai.
4: Ihr braucht keine Fahrkarte,
3: sagt Papa zu Max und Alfie, als sie über die Gangway, die Brücke zum Schiff, an Bord gehen.
4: Kinder unter 6 Jahren und Kuschelaffen dürfen kostenlos mitfahren.
3: Mama sucht ihnen einen schönen Platz auf dem Vordeck. Da beginnt der Motor zu brummen und 2 Männer holen die Festmacherleinen ein. Schon geht es los. Max ruft, da steht ein Leuchtturm an der Hafeneinfahrt. Er hebt Alfie hoch, damit er ihn auch sehen kann. Rasch dampft die Fähre am Leuchtturm vorbei. Kaum sind sie auf dem offenen Meer, legt das Schiff noch einen Zahn zu und der Wind pustet Alfie ordentlich ins Gesicht. Max setzt ihn neben sich auf eine Bank.
4: Damit du nicht ins Wasser fällst, erklärt er.
3: Das gefällt Alfie gar nicht. So sieht er doch überhaupt nichts mehr.
4: Papa fragt Max, willst du mit mir das Schiff erkunden?
3: Ja! Begeistert springt Max auf und läuft mit Papa davon.
4: Halt! Du hast mich vergessen!
3: Ruft Alfie ihm nach, aber Max hört ihn schon nicht mehr. So ein Mist. Und jetzt steht auch noch Mama auf und folgt den beiden. Soll er etwa allein hier versauern? Alfie reckt den Hals, aber von dieser doofen Bank aus kann er noch nicht mal das Meer sehen. Versuchsweise macht er einen Hüpfer, doch dadurch landet er mitten im Abfalleimer neben der Bank.
4: Oh, wie das stinkt!
3: Alfie hält sich die Nase zu und ruft gleichzeitig,
4: Hilfe! Hilfe!
3: Das Motorbrummen verändert sich. Die Fähre wird langsamer. Es gibt einen Ruck. Bestimmt haben sie gerade am Inselhafen angelegt. Viele Füße trappeln übers Deck. Dann kehrt Stille ein. Die Leute sind von Bord gegangen. Alfie bekommt es mit der Angst zu tun.
4: Max, wo bist du? Hilfe! Ich will hier raus!
3: Eine Möwe kommt angeflogen, setzt sich auf den Rand des Abfalleimers und mustert ihn mit schiefgelegtem Kopf.
4: Bitte, hilf mir,
3: ruft Alfie ihr zu. Auch Max hat inzwischen gemerkt, dass er seinen Kuschelaffen vergessen hat. Doch Max und seine Eltern sind von Bord gegangen und die Gangway wird gerade wieder eingefahren. Max fängt laut an zu schluchzen.
4: Alfie ist weg. Ich hab Alfie verloren.
3: Doch dann sieht er eine Möwe, die übers Deck genau auf ihn zufliegt. Nanu, was hat sie denn da im Schnabel? Unmittelbar vor Max stoppt die Möwe, lässt etwas vor seine Füße fallen und dreht mit einem Kreischen wieder ab. Alfie! Max hebt seinen Kuschelaffen auf und drückt ihn an sich. Die Möwe hat ihm Alfie wiedergebracht. Max schaut hoch, doch die Möwe ist schon weitergeflogen. Ein bisschen sieht es so aus, als würde sie ihm mit den Flügeln zuwinken. Was ist dein liebstes Kuscheltier? Seid ihr auch schon zusammen verreist?
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0: Weißt du was, Radino? Jetzt strecken wir uns mal ordentlich durch. Und kannst du den Hampelmann?
1: Na klar!
0: Na, dann machen wir den jetzt. Ein ganzes Lied lang machen wir jetzt Hampelmann, okay? Oder wir hüpfen einfach so herum. Dann machen wir es jetzt. Los geht's!

0: ist nicht ein Dino-toller Tag. Ich habe heute schon 2 Streiche gespielt und viele neue Dino-tolle Lieder in meiner geheimen Liederkiste gefunden. Jetzt brauche ich nur mehr was zu essen und eine Idee, was ich noch so anstellen könnte. Wie? Was? Ah, meine Freunde aus der Redaktion flüstern mir gerade ins Dino-Ohr, dass sie ein paar super Dino-geniale Freizeittipps für uns haben. Und zwar genau jetzt.
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2: Hallihallo, da ist die Ines. Wo kannst du bald wieder beim Kasperltheater mitmachen und mitlachen? Na ganz klar, im Max Center Wels im Bundesland Oberösterreich. Jeden ersten und dritten Dienstag im Monat gibt's eine spannende Geschichte rund um Kasperl und seine Freunde. Um 4 Uhr nachmittags geht's los, zum Beispiel bald wieder am 15. September. Sei gratis mit dabei. Radfahren und E-Scootern üben mit Profis ist beim Mobilitätsnachmittag in Peuerbach im Bundesland Oberösterreich angesagt. Außerdem erwartet dich eine Lastenradausstellung. Du kannst dein Fahrrad gratis checken lassen und Filme über die schönsten Fahrradstädte Europas anschauen. Am 16. September ab 3 Uhr nachmittags im Kulturzentrum Melodium in Peuerbach. Gemeinsam mit Kasperl und seinen Freunden einen lustigen Mitmach- und Theaternachmittag erleben, das kannst du bald wieder in der Westfield Shopping City Süd im Bundesland Niederösterreich. Um 2:30 Uhr nachmittags startet bereits die Bastelstation für alle Kleineren. Und um 4 Uhr geht's dann los mit Kasperls neuem Abenteuer. Diesmal bringt Fitzli ein Säckchen mit Weintrauben zu Frau Wackelzahn. Das wird eine leckere Jause. Sei am 16. September gratis mit dabei. Und wenn auch du einen dinotastischen Veranstaltungstipp kennst, dann verrat ihn uns gerne und füll das Formular dazu aus auf meinkinderradio.at.
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5: Hallo, ich bin der Moritz aus Wien. Ich bin 6 Jahre alt. Und möchte euch einen Witz erzählen und der geht so. Ein Taucher geht auf dem Meeresboden spazieren. Plötzlich eine Stimme im Kopfhörer. Komm rauf, wir gehen unter. Tschüss, Radino.
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2: Und die erzählt dir heute die Ines. Hallo, freut mich, dass du da bist. Meeresschildkröten bleiben über längere Zeit auf einer einzigen Insel. Und genau das hat Forscherinnen und Forscher sehr überrascht. Normalerweise sind Meeresschildkröten nämlich recht gern auf Reisen, wandern oft viele tausende Kilometer auf der Suche nach Nahrung oder zurück an ihren Geburtsort. Das Forscherteam hat 9 erwachsene Meeresschildkröten mit sogenannten Sendern ausgestattet. Damit haben sie alle wichtigen Informationen rund um das Verhalten der Tiere erfahren, und zwar in einem bestimmten Meeresgebiet, den Galapagos-Inseln in der Nähe vom Kontinent Südamerika. 5 von den 9 ausgewählten Meeresschildkröten haben 3 Jahre lang immer auf einer einzigen Insel verbracht, haben sich überwiegend im flachen Küstengewässer und nicht weit weg von der Küste aufgehalten. Dieses Ergebnis ihrer Studie haben die Forscherinnen und Forscher nun in einer speziellen Zeitschrift veröffentlicht und setzen sich damit auch für den Schutz dieser für Meeresschildkröten besonders lebenswerten Inseln im Pazifik ein. Was fairer Handel bedeutet, wird an rund 100 Schulen in ganz Österreich gelehrt. Vielleicht hast du den Ausdruck Fair Trade schon einmal gehört. Dabei geht es darum, dass Menschen in oft ärmeren Ländern gerecht bezahlt werden für ihre Waren. Bei uns in Österreich gibt es ja das Fairtrade-Zeichen. Das sieht man ganz oft auf bestimmten Kaffeepackungen oder auch bei der Schokolade. Dieses Zeichen steht dafür, dass die Waren ohne Kinderarbeit hergestellt worden sind und dass auf die Umwelt geachtet worden ist. Nun gibt es in allen 9 Bundesländern von Österreich Schulen, die sich nach dem Fairtrade-Programm ausrichten. Also hier wird unterrichtet, wie fairer Handel, nachhaltiges Verhalten im Schulalltag und vieles mehr gut umgesetzt werden kann. Fairtrade-Programme setzen sich auch für die Bildung von Kindern und jungen Menschen in ärmeren Ländern ein. Zum Beispiel werden am Kontinent Afrika junge Leute dabei gefördert, wenn sie selbst ein Unternehmen gründen wollen oder bei wichtigen Entscheidungen zu Geldfragen unterstützt. Neue Schulsachen können ganz schön teuer sein. Preise vergleichen lohnt sich. Vieles an Schulmaterialien muss dieser Tage noch besorgt werden. Buntstifte, Füllfeder und Tintenkiller, unterschiedliche Zeichenblöcke, aber auch Schulhefte aller Art und vieles, vieles mehr. Gerade in den Anfangswochen des neuen Schuljahrs spüren viele Eltern die zusätzlichen Ausgaben für Schulartikel besonders deutlich im Geldbörsel. Wer daher genau schaut, Preise miteinander vergleicht und auch auf besondere Aktionen im Bereich Schulbedarf achtet, kann doch einige Euros einsparen. Vor allem bei Dingen, die etwas mehr kosten können, wie Handarbeitskoffer oder Buntstifte, lohnt es sich noch mehr auf den Preis zu schauen. Die Qualität der Produkte kann sich aber natürlich teils deutlich unterscheiden. Am besten beim geschulten Personal nachfragen, welches Produkt gut geeignet ist.
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4: Und heute ist es wieder soweit. Es wird gehämmert, geklebt und geschnitten. Hallihallo, willkommen in Radinos Werkstatt. Heute wird spannend, weil heute bauen wir unseren eigenen kleinen Werkzeugtisch. Das nennt man übrigens auch Toolboard. Diesen Werkzeugtisch können wir gleich für unsere nächsten Projekte verwenden, weil damit schaffen wir Ordnung in unserer Werkstatt. Dort steckt man dann zum Beispiel den Schraubenzieher rein und den Hammer, den Pinsel und was wir halt sonst noch so brauchen. Also los geht's mit unserem Werkzeugtisch. So, da haben wir schon unsere Bauanleitung. Wir brauchen dazu glatt Kantbretter, Flachfräsbohrer, eine Akkubohrmaschine, Schraubzwingen, Unterlegescheiben, Schaum- und Wäscheklammern. Na, da bin ich aber gespannt, wozu wir das alles brauchen. Aber das wird uns dann sicher der David erklären.
5: Ja, hallo, auch von meiner Seite. Und während du unseren Hörerinnen und Hörern erklärt hast, was wir heute bauen werden, habe ich jetzt inzwischen schon mal alles zurechtgelegt.
4: Also, was machen wir als erstes?
5: Naja, in der Bauanleitung steht, dass wir als erstes mit dem Flachfräsbohrer Löcher in unser Brett bohren. Aber damit wir das machen können, müssen wir zuerst messen und die Löcher anzeichnen. So, und der letzte Punkt.
4: Und jetzt kommen die Löcher rein.
5: Ja, aber bevor wir jetzt wirklich den Bohrer ansetzen und losbohren, müssen wir unter unser Werkstück was unterlegen, was auch kaputt werden darf. Und zwar ein sogenanntes Opferstück. Das brauchen wir, weil wir ja durch das Holz durchbohren. Und der Bohrer kommt ja auf der anderen Seite auch wieder raus. So, jetzt aber wird gebohrt. Du kannst inzwischen schon die Kanten von den Holzfüßen abschleifen. Da, hier, da ist das Sandpapier.
4: Alles klar.
5: Jetzt, wo wir alle unsere Werkstücke vorbereitet haben, können wir sie zusammenschrauben. Dafür spannen wir unser Brett mit den Löchern und einen Fuß mit einer Schraubzwinge zusammen, bohren zwei Löcher vor und schrauben sie zusammen.
4: Ja, das Gleiche machen wir jetzt noch auf der anderen Seite.
5: Genau, sonst steht unser Werkzeugtisch ja nicht.
4: Hey, aber wozu brauchen wir eigentlich jetzt noch die Wäscheklammern?
5: Ja, damit wir unsere Socken aufhängen können.
4: Was?
5: Nein, Spaß beiseite. Schau, da in der Bauanleitung sieht man es ja eh. Die schrauben wir noch oben auf die Oberseite. Die werden dann später unser Werkzeug halten, damit es nicht durch das Loch fällt, das wir vorhin gebohrt haben.
4: Dann sind es ja eigentlich keine Wäscheklammern mehr, sondern Werkzeugklammern.
5: Ja, dann sagen wir von mir aus auch Werkzeugklammern. Gerne.
4: Also ich finde, unser Projekt schaut schon ganz gleich aus wie auf der Bauanleitung.
5: Stimmt, aber eins gibt's jetzt trotzdem noch zu tun.
4: Richtig, verzieren.
5: So ist es. Wer möchte, der gibt seinem Werkzeugtisch noch einen individuellen Touch, also eine persönliche Note.
4: Jetzt sind wir jedenfalls gerüstet für unsere nächsten Bauprojekte. Und ich habe mir schon was ausgedacht.
5: Ja, da bin ich mir sicher. Und ich muss sagen, ich freue mich schon drauf, wenn wir dann unser neues Toolboard im Einsatz testen können.
4: Ich mich auch. Danke fürs Zuhören und bis zum nächsten Mal.
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0: Kathi wälzte sich unruhig in ihrem Bett hin und her, als sie plötzlich die Stimmen hörte. Sie lauschte, erst ungläubig, dann beunruhigt. Da war jemand im Wohnzimmer im Erdgeschoss. Kathi konnte nicht verstehen, was da unten gesprochen wurde, aber eindeutig, da war jemand.
1: Ja, danke. Möchten Sie vielleicht was trinken?
2: Was ist denn da
3: los? Wir müssen über den Kreditvertrag reden.
0: Lautlos glitt Kathi aus ihrem Bett und schlich auf Zehenspitzen die alte Holztreppe nach unten. Je mehr sie sich dem Wohnzimmer näherte, desto lauter wurden die Stimmen. Ihr Herz schlug bis zum Hals.
3: Sie haben seit Wochen, seit Monaten keine Raten mehr bezahlt.
1: Ja, natürlich, Herr Ufer, ich weiß, ja.
3: Nein, wir müssen diesen Vertrag...
1: Herr Ufer, leider haben wir zurzeit keine Einkünfte.
0: Wovon? Aus der angelehnten Tür fiel Licht auf den Flur. Kathi hielt inne. Sie schluckte. Dann machte sie ganz vorsichtig zwei Schritte zur Tür und spähte durch den Spalt.
3: Das ist das Problem.
2: Ja, das ist doch Papa.
3: Also, wir können eine Aussetzung der
2: Raten nur verabreden,
3: wenn Sie mir irgendwo einen Nachweis bringen.
0: Zuerst sah Kathi nur den Rücken ihres Vaters Ludger Schulze. Erst dann erkannte sie Herrn Uferlos.
2: Nein, was macht der denn schon wieder hier?
3: Dass Gelder zukünftig wieder fließen werden. Dann können wir diesen Vertrag eventuell...
0: Herr Uferlos arbeitete für die örtliche Bank. Er hatte ihnen vor einigen Monaten den Kredit gegeben, um den Reitstall Fasanenhof zu kaufen. Seitdem tauchte Uferlos ständig auf dem Hof auf. Und sein Erscheinen war immer mit Ärger verbunden.
3: Herr Schulze, wirklich, das kann so nicht mehr weitergehen.
1: Herr Uferlos, ich verstehe Sie doch, aber ich brauche noch etwas Zeit.
0: Seit dem Tod ihrer Mutter war Kathis Leben aus den Fugen geraten. Gerade hatten ihr Vater und sie den Schmerz ein wenig verwunden, doch schon drohte ihnen die nächste Katastrophe. Beim Kauf des Fasanenhofs war Kathis Vater getäuscht worden. Nun konnte er den Kredit nicht wie geplant zurückzahlen und Bankberater Uferlos drohte, den Fasanenhof zu verkaufen. Die Angst, ihr Zuhause und ihre Pferde zu verlieren, hielt Kathi nächtelang wach.
3: Herr Schulze, wir sind eine Bank und kein Wohltätigkeitsunternehmen.
1: Ja, natürlich, das weiß ich doch. Ich sage ja auch nicht, dass wir das Geld geschenkt wollen. Ich brauche nur etwas mehr Zeit, um die nächste Rate bezahlen zu können. Sie wissen doch selbst, dass der Verkäufer uns betrogen hat.
3: Ja, aber da kann doch die Bank nichts dafür.
1: Nein, natürlich kann die Bank da nichts für. Ich bitte Sie doch nur um ein paar Monate Aufschub.
3: Monate? Ein paar Monate? Nein, das geht nicht.
1: Sie haben die Unterlagen doch durchgesehen. Meine Planung steht. Der Hof wird sich rechnen. Es wird aber noch etwas dauern. Meine Tochter und ich sind doch noch ganz neu hier.
3: Wir können doch nicht ewig auf unser Geld warten.
1: Mein Vorgänger hat den Hof völlig runtergewirtschaftet. Es dauert eine Weile, bis die Leute hier merken, dass jetzt ein neuer Besitzer auf dem Hof ist. Aber wenn sie es gemerkt haben, dann werden die Leute schon kommen. Und wir werden genug Geld verdienen, um jeden Monat pünktlich bezahlen zu können.
3: Ja, wenn. Ich höre immer nur wenn. Bitte, was, wenn nicht?
1: Bitte haben Sie doch Vertrauen. Es wird funktionieren.
3: Ich weiß nicht.
1: Herr Uferlos, meine Berechnungen sind grundsolide. Sie haben doch auch Erkundigungen über uns eingeholt. Als wir den Vertrag unterschrieben haben, hatten Sie keine Bedenken.
3: Ja, schon, aber im Moment sieht es nicht gut bei Ihnen aus.
1: Bitte, Herr Uferlos, geben Sie uns noch eine Chance.
3: Herr Schulze, Sie müssen die Ratentermine schon einhalten.
1: Im Moment habe ich einfach kein Geld. Aber überlegen Sie doch. Wenn Sie den Hof jetzt zwangsversteigern, in diesem schlechten Zustand, dann werden Sie nicht viel dafür bekommen. Lassen Sie mich den Hof renovieren. Dann können Sie ihn ja immer noch verkaufen.
3: Ja. Also jetzt wäre ein Verkauf wirklich ungünstig.
1: Geben Sie mir noch ein halbes Jahr. Dann steht hier alles perfekt.
3: Ein halbes Jahr auf keinen Fall. Drei Monate. Drei Monate gebe ich Ihnen. Mehr geht nicht.
1: Vielen Dank. Vielen Dank, Herr Uferlos. Ich verstehe. Drei Monate, gut. Das schaffe ich.
3: Das will ich hoffen.
1: Ja.
0: Die Männer kamen jetzt zur Tür. Schnell flüchtete Kathi wieder zurück ins Bett. Sie wollte nicht, dass ihr Vater herausfand, dass sie gelauscht hatte. Ihr Vater versuchte, die Geldprobleme vor ihr geheim zu halten. Und Kathi versuchte, vor ihm zu verheimlichen, dass sie genau wusste, dass ihnen das Wasser bis zum Hals stand. Die Situation war verfahren. Traurig schloss sie die Augen und hörte, wie ihr Vater Herrn Uferlos zur Tür brachte.
3: Und ich kann mich also auf Ihr Wort verlassen?
1: Absolut, Herr Uferlos, absolut. In drei Monaten kriegen Sie die volle Rate.
3: Gut. Ich will ja kein Unmensch sein. Dann sehen wir uns im Frühjahr wieder.
1: Ja, im März wäre der nächste Termin. Bis dann und gute Nacht.
3: Tja, gute Nacht.
0: Bevor er zu Bett ging, warf Kathis Vater noch einen kurzen Blick in ihr Zimmer. Kathi stellte sich schlafend. Doch auch lange nachdem er wieder gegangen war, lag sie noch wach und fragte sich, wie es weitergehen würde. Wenn die Bank den Fasanenhof verkaufen würde, wo würden sie dann leben? Und wovon? Was würde mit den Pferden geschehen? Sie wusste keine Antwort. Irgendwann überfiel sie dann doch die Müdigkeit und endlich schlief sie ein. Am nächsten Morgen half Kathi ihrem Vater im Stall. Es war eisig kalt. Die letzten Wochen waren hart gewesen und Kathis einzige Lichtblicke waren die Weihnachtsferien und der angekündigte Besuch ihrer Lieblingscousine Cleo.
2: Papa, wann kommt denn jetzt die Cleo?
1: Bitte, Kathi, jetzt hör auf zu nerven. Was weiß ich? Und wenn Cleo da ist, hast du bestimmt keine Lust mehr hier zu helfen. Also beeil dich endlich.
2: Cleo, juhu, da bist du ja endlich.
4: Kathi, oh, endlich, krass. Hallo, Onkel Schulze.
1: Hallo.
4: Wahnsinnsstall, den ihr habt. Voll cool. Das ist ja alles riesig hier. Ich werde mich verlaufen. Ihr müsst mir alles zeigen.
1: Wo sind denn deine Eltern?
4: Oh, die haben mich nur kurz rausgeschmissen. Sonst verpassen sie ihren Flieger.
0: Cleos Eltern fuhren diese Weihnachtsferien nach Florida. Und nur nach langem Kampf hatte Cleo durchsetzen können, dass sie über die Feiertage bei Kathi auf dem Fasanenhof bleiben durfte.
2: Und du wolltest gar nicht mit?
4: Oh nein, um Gottes Willen. Ich bin heilfroh, hier zu sein. Mama war zuerst ein bisschen geschockt, dass ich nicht mit wollte. Aber zum Schluss hat sie es eingesehen. Aber nur, wenn ich jeden Tag mit ihr telefoniere.
2: Weihnachten am Strand? Klingt doch super.
4: Klingt super, ist es aber nicht. Vor allem nicht mit meinem Babybruder. Ey, ich darf es ja nicht laut sagen. Aber der Kleine nervt voll. Heult von früh bis spät. Da bin ich lieber hier trotz Eiseskälte bei euch im Stall. Und wie das duftet. Herrlich, ich liebe den Geruch von Pferden.
2: Cleo, was du hier gerade riechst, ist der Geruch von Pferdeäpfeln. Wir misten hier nämlich gerade aus. Mann, oh Mann, offensichtlich bist du schon wieder viel zu lang nicht mehr in einem Stall gewesen.
4: Allerdings, schon viel, viel zu lang nicht mehr. Und egal nach was es hier riecht, es riecht jedenfalls deutlich besser als die Windeln meines ach so süßen Babybruders.
1: Na Cleo, dann herzlich willkommen.
4: Ah, und mein Weihnachtsgeschenk habe ich auch schon bekommen. Schau mal.
0: Stolz wedelte Cleo mit einer nagelneuen Videokamera vor Kathis Nase herum.
2: Oh, cool, eine Kamera. Damit kann ich dich beim Reiten filmen und das dann ins Internet reinstellen. Das wird der Brüller.
4: Oh, untersteh dich.
1: Oder ihr filmt, wie es hier in den Pferdeboxen aussieht, weil Kathi nur rumquatscht, anstatt auszumisten. Das wird bestimmt auch ein Brüller. Und zwar ein Anbrüller, weil die Pferdebesitzer stinksauer sind, wenn sie das sehen. Los, Mädels, wir müssen uns jetzt ranhalten, wenn wir heute noch auf den Weihnachtsmarkt wollen. Und streut noch mal ein bisschen Stroh nach, damit die Pferde nicht auf dem kalten Steinboden liegen müssen.
0: Den restlichen Vormittag nutzte Kathi, um Cleo alles zu zeigen und ihr jedes einzelne Pferd vorzustellen. Unsere Geschichte wird erst am Nachmittag wieder interessant, dann nämlich, als Vater Schulze mit den Mädchen wie versprochen zum Weihnachtsmarkt fuhr. Das war eine wahre Schicksalsfahrt, aber davon ahnten die drei ja noch nichts und sie bemerkten auch nicht, wie schön tiefblau der Himmel über ihnen leuchtete. Ein wirklich außergewöhnliches Blau. Aber wie gesagt, für den Himmel hatte keiner einen Blick übrig. Und als wir wieder in die Geschichte einsteigen, hatte sich der Himmel schon grau verfärbt und es schneite heftig.
1: Mann, Mann, Mann, es ist aber ein Wetter. Guckt euch das mal an, ich kann kaum noch die Straße erkennen.
4: Das ist doch auch irgendwie schön. Voll romantisch, finde ich.
1: Ja, sehr schön, aber nur, wenn man nicht Auto fahren muss. Was habe ich gesagt? Autofahren ist bei dem Wetter mehr als gefährlich.
2: Es ist auch echte Wahnsinn, wie das auf einmal schneit.
4: Echte Riesenflocken.
1: Die Straße ist schon ganz schön zu. Oh Mädels, es tut mir leid, aber ich glaube, wir drehen lieber um. Das wird mir zu gefährlich.
2: Okay. Hey, was ist denn da vorne? Guck mal, Papa, da vorne. Da steht, glaube ich, ein Pferdehänger. Hm? Ja, da, schau rechts, siehst du?
1: Wo denn?
2: Wo es so blitzt.
1: Ah.
4: Ja, da bei den Bäumen. Es ist eine Warnblinkanlage.
0: Tatsächlich, am Straßenrand stand ein alter, morsch aussehender Pferdeanhänger mit einem sehr rostigen alten Kombi als Zugfahrzeug vorne dran.
2: Da stimmt was nicht.
1: Mann, oh Mann, auch das noch. Was ist denn da passiert?
2: Schau mal, da steht jemand. Ich glaube, der winkt.
1: Was macht der denn bei dem Wetter auf der Straße? Der hat doch bestimmt gar keine Winterreifen drauf.
2: Helfen wir dem?
1: Klar. Einem Hänger eine Panne zu haben, ist richtig unangenehm. Also ich schau mal nach. Ihr bleibt besser drin.
4: Was steht denn da?
5: Wo?
4: Da, an der Seite.
5: Waldemar Pein. Pferde an- und Verkauf.
4: Ein Pferdehändler. Guck dir mal den Hänger an. Der hat schon mal bessere Tage gesehen.
5: Allerdings, das Ding gehört eher auf einen Schrottplatz als auf die Straße.
4: Oder in ein Museum, so wie der aussieht.
5: Aber passt gut zu seinem Besitzer, findest du nicht? Der dicke Typ da, das ist bestimmt der Herr Pferdeverkäufer.
4: Was hat der denn an? Ist diese Mütze sein Ernst?
5: Ey, wo hat er denn die Klamotten her? Die sieht ja aus, als hätte er gerade eine Altkleidersammlung geplündert.
6: Kann ich Ihnen helfen? Was ist denn da passiert?
7: Gott sei Dank, dass Sie angehalten haben. Das Pferd hinten in Hänger drin ist gestürzt. Jetzt ist es eingeklemmt und kommt nicht mehr auf Beine.
6: Das Pferd ist gestürzt? Ist es verletzt? Lassen Sie mich mal sehen.
0: Katis Vater war beunruhigt. Er wusste, ein Pferd, das in einem Pferdeanhänger stürzte, war in großer Gefahr. Bei dem Versuch, sich zu befreien, konnte es sich schwer verletzen. Schnell ging er in Richtung Hänger. Da hielt es Cleo nicht länger im Auto aus.
4: Wo gehen die denn hin?
5: Da scheint irgendwas mit dem Hänger nicht zu stimmen.
4: Komm, wir schauen mal nach.
5: Nein, warte, mein Vater hat doch... Na, großartig.
0: Cleo war schon aus dem Auto gehüpft. Kati krabbelte hinterher. Als der Pferdehändler die Mädchen sah, blieb er abrupt stehen. Er wirkte unangenehm überrascht. Für einen Moment hatte Kati das deutliche Gefühl, dass hier irgendetwas nicht stimmte.
7: Wo kommt ihr denn her?
4: Aus dem Auto. Was denkt der denn? Hergebeamt?
6: Das sind meine Tochter Kati und meine Nichte Kleopatra.
7: Geht da weg! Die Kinder sollten lieber weggehen. Das Pferd ist gefährlich.
6: Keine Sorge, die Mädchen kennen sich gut mit Pferden aus. Wir haben selbst einen Reiterhof. Aber Kati, Cleo, Herr Pein hat recht. Seid bitte vorsichtig.
0: Die Mädchen ließen sich von der schroffen Begrüßung des Pferdehändlers nicht einschüchtern. Kati ging zum Anhänger und öffnete die kleine Tür an der Kopfseite. Im Inneren sah sie ein verschrecktes, rotbraunes Pferdegesicht mit großer Blässe und panisch aufgerissenen Augen. Das Pferd starrte sie direkt an.
5: Ruhig, ruhig. Ganz ruhig. Ja.
0: Kati wusste natürlich, wie gefährlich ein Pferd in Panik werden kann. Deshalb versuchte sie, das Tier erst einmal zu beruhigen.
5: Keine Angst. Ja. Wir werden dir jetzt helfen.
0: Sanft legte Kati ihre Hand auf die Stirn des Pferdes, streichelte den Kopf und sprach beruhigend auf das Tier ein. Und tatsächlich, der junge Fuchs entspannte sich ein wenig.
4: Oh, du hast wohl magische Kräfte? Der beruhigt sich ja wirklich.
0: Das Pferd drückte seinen Kopf jetzt gegen Katis Hand. Sie hatte fast den Eindruck, als würde das Tier sie um Hilfe bitten.
5: Ja, ruhig, ruhig. Ja, irgendwie ist das ganz komisch bei Pferden. Die scheinen immer genau zu wissen, wenn man ihnen helfen will.
4: Der ist ja total süß. Ein Fuchs, nicht wahr?
5: Ja, ein Fuchs. Bei Füchsen haben Mähne und Schweif dieselbe Farbe wie der Rest des Körpers. Braune haben immer einen schwarzen Schweif und eine schwarze Mähne.
4: Jetzt streckt er uns die Nase entgegen. Ich glaube, er freut sich, dass wir gekommen sind.
5: Süß. Guck mal, der hat hier einen dunklen Punkt auf der Nase, genau in der Mitte. So ein lustiges Abzeichen habe ich noch nie gesehen.
4: Der ist ganz verschmust.
5: Total lieb. Wie heißt er denn?
7: Arturo, passt mir bloß auf. Der ist gefährlich. Sie können sich gar nicht vorstellen, was ich mit diesem Klepper schon alles für Ärger hatte.
0: Katis Vater war mit dem Pferdehändler ans hintere Ende des Fahrzeugs getreten. Während Ludger Schulze die große Hängerklappe hinten öffnete, um nach dem Rechten zu sehen, schimpfte der Pferdehändler pausenlos weiter.
7: Seien Sie bloß vorsichtig. Ich kann Sie nur warnen. Ich sage Ihnen, dieses Pferd ist bösartig. Sie sollten die Kinder da wegholen.
0: Aber Ludger Schulze vertraute der guten Pferdekenntnis seiner Tochter. Von hinten schaute er nun ins Hängerinnere. Sofort wurde ihm klar, dass sie ein echtes Problem hatten. Azzurro lag eingeklemmt zwischen Trenn- und Außenwand des Hängers. Seine Beine waren so unglücklich verkeilt, dass er sie nicht aus eigener Kraft befreien konnte, um wieder aufzustehen.
6: Oh Mann, er steckt da wirklich fest. Allein kommt er da nicht mehr raus.
8: So ein Mist. Das fährt mir noch. Ich muss um 19 Uhr unbedingt auf dem Rastplatz bei Mattenweide sein.
6: Schauen wir mal. Zuerst müssen wir das Pferd irgendwie befreien, möglichst ohne, dass es sich verletzt. Das hat ja jetzt wohl oberste Priorität.
8: Ach, der Bock ist mir doch egal. Der kommt heute eh weg. Ich treffe mich da mit einem Spediteur. Er bringt noch heute einen Sammeltransport nach Italien. Sie verstehen, was ich meine?
0: Ludger Schulze verstand, was der Pferdehändler meinte. Aber er sagte nichts dazu. Auch Kathi hatte die Anspielung begriffen und war entsetzt. Nur Cleo verstand gar nichts. Verwirrt blickte sie zu ihrer Cousine.
2: Hä? Wohin? Was für ein Transport? Gott, Cleo. Ich glaube, der meinte einen Schlachttransport.
0: Als ob Azzurro verstanden hätte, worüber die Menschen sprachen, schlug er nun wild mit seinen Hufen um sich. Mit aller Kraft stemmte er sich gegen die Außenwand des Hängers. Diese bog sich gefährlich weit nach außen. Und es war zu befürchten, dass der Hänger gleich auseinanderbrechen und das Pferd unter den Trümmern begraben würde.
8: Hör auf, du Mistbrock! Mann, der nimmt mir noch den ganzen Hänger auseinander!
6: Kathi, versuch ihn wieder zu beruhigen. Ich will hier die Trennwand lösen. Wenn er mehr Platz hat, kommt er vielleicht wieder auf die Beine.
5: Hey, hey! Ruhig, ruhig!
0: Wieder streichelte Kathi dem Pferd sanft über das Gesicht. Für den Bruchteil einer Sekunde trafen sich ihre Blicke. Und wenn es so etwas wie Liebe auf den ersten Blick gibt, dann war das definitiv so ein Moment. Kathi fühlte sich Azzurro auf einmal tief verbunden, als würden sie sich schon lange kennen.
5: Ruhig, wir werden dir helfen. Bleib ganz ruhig.
6: Haben Sie einen 13er Schlüssel?
8: Ja, hier.
6: Warum wollen Sie den denn weggeben?
8: Ich bin Pferdehändler. Und wenn man ein Pferd nicht verkaufen kann, dann kommt es halt in die Wurst. Das Tier ist bösartig. Sowas kauft mir keiner ab.
6: Seltsam. Und jetzt in dieser Krisensituation behält das Pferd die Nerven und lässt sich sogar von meiner Tochter streicheln. Vorsicht jetzt da vorne! Kathi, Cleo, geht mal lieber ein Stück zurück. Ich drehe jetzt die Schrauben auf. Dann wird sich die Trennwand bewegen. Das wird ihn bestimmt erschrecken.
5: Hey, hey. Ruhig.
0: Als die Stange endlich gelöst war, konnte Azzurro die Trennwand ein Stück zur Seite drücken. Er strampelte und suchte Halt. Schließlich schaffte er es, wieder auf die Beine zu kommen. Als er endlich stand, trafen sich wieder Kathis und seine Blicke. Täuschte sie sich oder hatte sie wirklich so etwas wie Dankbarkeit in seinen Augen gesehen?
6: So, das wäre geschafft. Wenigstens steht er wieder.
8: Aber wie sieht denn jetzt mein Hänger aus?
6: Nicht gut.
8: Ach, dieses Pferd kostet mich nichts als Geld.
0: Während Waldemar Pein sich schon wieder ereiferte, warf Kathis Vater einen genaueren Blick auf Azzurro. Das Pferd gefiel ihm zwar, aber gesundheitlich schien der Fuchs in keinem guten Zustand zu sein.
6: Also so richtig gut sieht das Pferd nicht aus. Er ist ja ganz schön mager. Ist er krank?
8: Krank? Allerdings. Der ist völlig geisteskrank. Das ist ja heute mal wieder ein Beweis. Macht er mir den Anhänger kaputt?
4: Das war doch ein Unfall.
2: Ja, was soll er denn machen, wenn er doch eingeklemmt ist?
0: Aus seinen kleinen Äugelchen funkelte der Pferdehändler die Mädchen böse an. Wieder hatte Kathi das deutliche Gefühl, dass ihre Anwesenheit dem Pferdehändler gar nicht recht war. Ihrem Vater schien nichts aufzufallen. Er war näher an den Hänger getreten und damit beschäftigt, Azzurros Hinterbeine abzutasten.
6: Schauen Sie mal, Herr Pein. Was hat er denn da hinten an den Beinen?
8: Ach, was? Das ist doch nur ein Kratzer.
0: Unwirsch drängelte Waldemar Pein Ludger Schulze zur Seite. Mit geübtem Handgriff klappte er die Hängerklappe wieder zu und ging dann in Richtung Auto.
8: Ja, also vielen Dank nochmal für Ihre Hilfe. Ich muss dann mal weiter.
6: Ich fürchte, bis Mattenweide kommen Sie mit dem Hänger nicht mehr.
8: Ja, Sie haben recht. Das habe ich alles diesem verdammten Gaul zu verdanken. Mann, dann muss ich wohl wieder nach Hause fahren. Das ist auf jeden Fall kürzer als bis zum Parkplatz.
6: Das wird wohl das Beste sein. Fahren Sie an einem anderen Tag, wenn auch das Wetter etwas besser mitspielt.
8: Dann bringe ich das Pferd halt nach den Feiertagen weg. Auf die paar Tage kommt es jetzt auch nicht mehr an. Und vielleicht nimmt der dann ja noch ein paar Gramm zu.
4: Kathi, wir müssen irgendwie verhindern, dass er das Pferd wieder mitnimmt.
2: Wie denn? Ich habe da vielleicht eine Idee. Wir wohnen ganz in der Nähe, also wir haben auch Pferde. Und wenn sie mit dem Hänger jetzt gar nicht mehr weiterfahren können, und das sieht jetzt ja nicht so aus.
8: Ach Quatsch, die paar Kilometer schaffe ich schon noch. Und wenn ich den hinten ans Auto binden muss, wie in dem Lied, auf der schwarzen Eisenbahne, Waldbombare, Hüllefahre, Rullat, Rullat, Rullala.
0: Der Pferdehändler schien sich vor Lachen gar nicht mehr einkriegen zu können. Er winkte ihnen noch mal kurz zu, dann fuhr er davon. Cleo, Kathi und ihr Vater schauten ihm überrumpelt hinterher.
4: Was fand der denn jetzt schon wieder so lustig?
6: Das Lied. Das fand er so lustig.
4: Was ist daran komisch?
2: In dem Lied wird eine Ziege hinten an einen Eisenbahnzug gebunden, weil sie nicht mit ins Abteil darf. Und am Ende der Reise ist die Ziege tot.
4: Oh Mann, der Typ ist ja voll krank.
0: Das Wetter spielte verrückt. Es hatte aufgehört zu schneien und der Himmel strahlte nun wieder in leuchtendem Blau. Kathis Vater entschloss sich spontan, doch weiter zum Weihnachtsmarkt zu fahren. Aber die gute Stimmung war dahin. Azuros trauriges Schicksal ging den Mädchen nicht mehr aus den Köpfen. Als Kathis Vater sich einen Glühwein holen ging, sprach Cleo aus, was beide dachten.
4: Das kann doch nicht wahr sein, dass so ein Typ wie der Pein sein Pferd einfach töten lassen darf.
2: Ja, total ungerecht.
4: Dass der so einfach über Leben und Tod entscheiden darf.
2: Furchtbar. Und Cleo, ich hatte irgendwie das Gefühl, Azuro wusste, wohin die Reise geht.
4: Komisch, ne? So wie der uns immer angestupst hat, hätte man fast meinen können, er bittet uns um Hilfe.
2: Wenn wir ihm doch nur helfen könnten.
4: Vielleicht sprichst du ja mal mit deinem Vater. Vielleicht kann er ja den Pein überreden, Azuro am Leben zu lassen.
2: Ich weiß nicht, er ist in letzter Zeit total gereizt.
4: Aber ein Versuch ist es doch wert, oder?
0: Während die Mädchen noch grübelten, kam Ludger Schulze zurück. Um Kathi eine Gelegenheit zu geben, ungestört mit ihrem Vater zu sprechen, dachte Cleo sich schnell eine Ausrede aus.
4: Ach, mir fällt gerade ein, ich wollte noch ein Weihnachtsgeschenk für meinen Bruder kaufen. Ich schaue mich mal kurz um, bin gleich wieder da.
2: Papa, wegen dem Pferd vorhin.
6: Eine traurige Geschichte.
2: Ja, total. Dazu ist ein ganz liebes Pferd. So darf er den dann einfach schlachten lassen.
6: Ja, Kathi, das Pferd gehört dem Mann nun mal. Und er hat gesagt, dieser Azuro sei bösartig und gefährlich.
2: Ach, das ist doch Blödsinn.
6: Woher willst du das denn wissen?
2: Ich war doch die ganze Zeit vorne bei dem Pferd. Und Azuro war ganz lieb, geradezu sanftmütig.
6: Kathi, wir kennen nicht die ganze Geschichte. Wer weiß, was da passiert ist?
2: Gar nichts ist da passiert. Ich glaube diesem Pferdehändler kein Wort. Und du hast doch selbst gesehen, das Pferd war verletzt, nicht der Pferdehändler. Wer ist da bösartig?
6: Kathi? Genau, haben wir gar nichts gesehen. Wir sollten uns da nicht einmischen.
2: Aber Papa, ich mag dieses Pferd. Azuro ist was ganz Besonderes.
6: Schatz, du magst jedes Pferd, aber wir können nicht jedes Pferd retten.
2: Aber können wir ihm Azuro nicht abkaufen? Ich meine, wenn er ihn eh schlachten lassen will, dann wird Azuru ja nicht viel kosten.
6: Nein, Kathi, du weißt selbst, wir können uns im Augenblick keine zusätzlichen Kosten leisten.
2: Aber Papa, er darf Azuru nicht töten.
6: Es tut mir leid. Wie gesagt, ich kann nicht alle Pferde retten. Lass es gut sein.
2: Aber Papa!
6: Nein, ein Kauf kommt nicht in Frage. Wir haben wirklich genug Sorgen.
2: Ja, sag ja nur.
4: Ah, da seid ihr ja. Kathi, ich habe den Stand mit den Räuchermännchen entdeckt.
2: Den Stand mit den Räuchermännchen?
4: Ja, davon hast du mir doch die ganze Zeit erzählt.
2: Ah, genau, die Räuchermännchen. Da wollte ich ja...
4: Genau, und da gehen wir jetzt mal kurz hin. Dürfen wir, Onkel Schulze?
6: Was? Ja, klar. Aber um 19 Uhr treffen wir uns wieder hier, okay?
0: Cleo zerrte ihre Cousine kurzerhand mit in die Menschenmenge. Kaum waren sie aus den Augen ihres Vaters verschwunden, blieb Kathi stehen.
2: Räuchermännchen?
4: Genial, nicht? Ich habe dich mal wieder gerettet.
2: Und wovor bitte?
4: Vor Streit mit deinem Vater. Der war nämlich schon ganz schön angenervt.
2: Ja, wegen deiner blöden Idee.
4: Schon gut, du hast recht, er ist echt gereizt. Warum eigentlich?
2: Das erzähle ich dir ein andermal. Sag du mir lieber, was wir jetzt wirklich machen.
4: Also, ich habe da hinten einen Stand vom Tierschutzverein entdeckt. Ich dachte, wir sollten uns mal mit denen unterhalten.
2: Ich weiß nicht. Mein Vater sagt, wir seien hier neu und wir sollten hier keinen Ärger verursachen.
4: Wir machen doch keinen Ärger. Wir reden nur mal mit denen. Kathi, wenn wir nichts unternehmen, dann bringt der Pein Azuru zum Schlachter.
0: Das überzeugte Kathi. Entschlossen gingen die Mädchen zu den Tierschützern. Dort wurden sie freundlich von der Vereinsvorsitzenden Emma Mikesch begrüßt. Kathi erklärte kurz, dass sie neu ins Dorf gezogen waren, und dann erzählten die Mädchen von ihrer seltsamen Begegnung am Nachmittag. Als Emma Mikesch den Namen Waldemar Pein hörte, wurde sie hellhörig und bat die Mädchen, ins Innere des kleinen Holzhäuschens zu kommen.
9: Im Schneesturm mit einem Pferdehänger unterwegs. Das ist wieder mal typisch Waldemar Pein.
2: Wie, Sie kennen den?
9: Waldemar Pein? Oh ja, der ist hier bekannt wie ein bunter Hund. Bei uns sind immer wieder Hinweise eingegangen, dass der Waldemar sehr schlecht mit seinen Pferden umgeht.
2: Ja, den Eindruck hatten wir auch.
9: Aber uns fehlen immer die Beweise. Was habt ihr denn jetzt konkret gesehen?
2: Ja, also richtig was gesehen haben wir auch nicht. Außer das Pferd wirkte sehr dürr und ungepflegt.
4: Und das Pferd hatte sehr große Angst.
9: Naja, das kann auch durch den Unfall gekommen sein. Habt ihr irgendwelche Verletzungen gesehen? Oder hat er das Pferd geschlagen? Oder warum meint ihr, dass irgendetwas nicht stimmt?
2: Hinten am Bein hatte er einen Kratzer. Aber das habe ich nicht so genau gesehen, weil der Waldemar Pein den Hänger ganz schnell wieder zugemacht hat, bevor wir genau nachschauen konnten.
0: Plötzlich kamen sich Kathi und Cleo ziemlich lächerlich vor. Im Gespräch mit Emma Mikesch wurde ihnen klar, dass sie Waldemar Pein gar nichts Konkretes vorwerfen konnten. Was sollten sie schon sagen, außer der Mann bringt sein Pferd zum Schlachter und das finden wir nicht gut?
2: Ich weiß nicht, wie ich das erklären soll, aber der Herr Pein, der war auch so... Herr Cleo, hilf mir mal, wie soll ich das ausdrücken?
4: Der war ganz komisch, so als hätte er was zu verbergen.
2: Ja, genau. Er wollte etwas von uns verbergen.
4: Und diese Geschichte, er hat gesagt, er würde das Pferd zum Schlachter bringen, weil es bösartig ist. Aber wir waren bei dem Pferd auf dem Hänger und Azuru war keine Spur bösartig.
2: Nein, er war ganz lieb und freundlich. Er sah halt nur verwahrlost aus und so dünn und...
9: Azuru? Oh je.
2: Sie kennen das Pferd?
9: Nein, nicht wirklich. Aber ich habe schon von Azuru gehört. Früher hatte Waldemar Pein große Hoffnungen in dieses Pferd gesetzt. Azuru hat nämlich eine sehr gute Abstammung. Das ist ein Matador-Nachkomme.
2: Ein Matador-Sohn?
9: Genau.
2: Oh, wow.
4: Das scheint irgendwie etwas ganz Besonderes zu sein.
2: Ja, allerdings. Matador ist eines der berühmtesten Rennpferde der Welt. Er hat so ziemlich jedes Pferderennen gewonnen, das ein Pferd gewinnen kann.
4: Und so ein Pferd will Waldemar Pein einfach zum Schlachter geben?
9: Ja, das klingt in der Tat sehr seltsam.
2: Aber wenn es schon so viele Beschwerden über Herrn Pein gegeben hat, warum wird denn dann nicht gegen ihn ermittelt?
9: Oh, wir haben schon oft versucht, ihm etwas nachzuweisen. Aber er lässt niemanden auf seinen Hof. Erzählt immer etwas von strengem, geheimem Trainingsaufbau. Und deshalb durfte niemand seinen Hof betreten.
4: Kann denn die Polizei da nicht mal nach dem Rechten schauen?
9: Nein, das geht nicht. Auch die Polizei kann nicht einfach auf einen Hof marschieren und sich da umgucken. Dafür bräuchten Sie einen Durchsuchungsbefehl.
2: Und dafür muss es schon konkrete Beweise geben. Verstehe.
4: Ja, aber auch wir haben nichts gegen ihn in der Hand. Außer, dass er ein unsympathischer Kerl ist und sehr schlechte Witze erzählt.
2: Aber ich fühle es ganz genau. Mit dem Kerl stimmt was nicht.
9: Ja, das Gefühl habe ich bei ihm auch. Schon seit Jahren. Also, danke erstmal für euren Hinweis. Ich verspreche euch, wir werden in Zukunft wieder verstärkt ein Auge auf ihn haben.
2: Sie müssen da ganz dringend was unternehmen. Sobald er seinen Hänger repariert hat, will er Arturo zum Schlachter bringen.
9: Oh, ich verstehe. Das ist tragisch. Ich werde mich mal umhören, aber versprechen kann ich euch leider nichts.
4: Kann man denn wirklich gar nichts tun?
9: Ihr scheint das Pferd wirklich sehr gern zu haben.
2: Ja.
9: Gut, dann sage ich euch jetzt was. Aber ihr müsst mir versprechen, davon niemandem etwas zu erzählen.
2: Versprochen.
4: Ehrenwort.
9: Wie gesagt, seit Jahren versuchen wir Waldemar Pein das Handwerk zu legen. Aber erst jetzt, in den letzten Tagen, haben wir Informationen bekommen, die vermutlich für eine Anzeige gegen Waldemar Pein ausreichen.
2: Um was geht es denn da?
9: Das kann ich euch leider nicht sagen.
4: Warum denn nicht?
9: Wir haben einen Informanten, der genug weiß, um Waldemar Pein anzeigen zu können.
2: Das ist doch super!
9: Leider nicht ganz so super. Denn dieser Zeuge hat große Angst und traut sich nicht, gegen Waldemar auszusagen.
2: Ach.
9: Ich werde diesen Informanten heute nochmal kontaktieren und ihn bitten, mit mir zur Polizei zu gehen. Aber solange diese Person sich nicht traut, auszusagen, haben wir nichts gegen Waldemar Pein in der Hand. Es tut mir leid.
0: In dieser Nacht schlief nicht nur Kathi schlecht. Auch Cleo lag lange wach. Arturos Schicksal, sein sinnloser Tod, ihre eigene Hilflosigkeit machten die Mädchen traurig. Auch den ganzen nächsten Vormittag waren sie ungewohnt still. Erst am Nachmittag, bei prasselndem Kaminfeuer und einer Tasse heißen Kakao, sprach Kathi das Thema nochmal an.
2: Meinst du, diese Frau Mikesch unternimmt wirklich etwas? Oder hat sie das nur so gesagt?
4: Ich weiß es auch nicht. Aber selbst wenn diese Tierschützer wirklich etwas unternehmen, für Arturo ist es dann vermutlich schon zu spät.
2: Da will ich lieber gar nichts dran denken.
4: Ich auch nicht.
2: Uns läuft die Zeit davon.
4: Da müssen wir selbst etwas unternehmen.
2: Was sollen wir denn unternehmen?
4: Wir müssen die Sache selbst in die Hand nehmen.
2: Und wie?
4: Wir gründen eine Bande.
2: Wir machen was?
4: Eine Bande gründen. Das habe ich schon im Fernsehen gesehen. Man braucht eine Bande, um solche Fälle zu lösen. Immer. So wie die schwarze Hand oder die 4 Fragezeichen und so.
2: Die 3 Fragezeichen, wenn schon. Aber Cleo, wenn du eine Idee hast, was wir tun können, warum sagst du das nicht einfach? Wir müssen doch nicht gleich eine Bande gründen.
4: Man braucht aber eine Bande.
2: Wir sind doch nur zu zweit. Das reicht doch nicht für eine Bande.
4: Ach ja? Und wo steht das?
2: Also ich dachte, weil die 3 Fragezeichen und 5 Freunde, also das sind halt immer mehrere. Ach, wie soll ich das erklären?
0: Manchmal konnte Cleo ziemlich nervig sein. Und zwar immer dann, wenn sie ihren Kopf durchsetzen wollte. Kathi wusste aus Erfahrung, dass es dann überhaupt keinen Sinn machte, mit Cleo zu diskutieren. Also gab sie nach.
2: Okay, okay. Wenn ihr das so wichtig ist, gründen wir die allererste 2er-Bande.
4: Gut, dann brauchen wir nur noch einen Bandnamen.
0: Am liebsten hätte Kathi laut aufgeschrien. So sehr ging ihr ihre Cousine auf die Nerven. Kathi wollte endlich etwas unternehmen, statt weiter rumzuquatschen. Schließlich lief ihnen die Zeit davon. Aber ein Streit würde sie jetzt auch nicht weiterbringen. Also riss sie sich zusammen.
2: Okay, einen Namen, einen passenden Namen. Spontan fällt mir jetzt irgendwie nichts ein. Weißt du was?
4: Die Fasanenfüchse.
2: Die was?
4: Die Fasanenfüchse.
2: Was soll denn das heißen? Sowas gibt's doch gar nicht.
4: Der Name passt aber perfekt. Schau, wir kommen vom Fasanenhof. Und Arturo ist ein Fuchs. Außerdem sind wir schlau wie Füchse und raffiniert wie ein Fasan. Denk doch mal nach. Wir nehmen von beiden Tieren die positiven Eigenschaften. Wir tarnen uns perfekt und schleichen uns an unser Opfer genau wie Fuchs und Fasan. Wir beobachten im Verborgenen, keiner sieht uns, keiner hört uns und wir schlagen zu, bevor der Feind auch nur ahnt, welche Stunde ihn geschlagen hat.
2: Oh Gott, Cleo, Fasane sind keine Raubtiere, die fressen Körner.
4: Ja und?
2: Das heißt, sie schleichen sich an niemanden ran und zuschlagen tun die schon gar nicht.
10: Um ehrlich zu sein, diese Vögel sind total tollpatschig und kopflos. Hast du die schon mal beobachtet? Die werden reihenweise von Autos überfahren. Kein Mensch will nach denen benannt werden.
4: Aber mir ist noch nichts Besseres eingefallen. Und wir brauchen nun mal einen coolen Bandnamen. Sonst geht gar nichts. Aber gut, dann denke ich jetzt eben noch mal nach.
10: Nein, nein, bitte nicht mehr nachdenken. So schlecht fand ich deine Idee gar nicht. Wir lassen einfach die Fasane weg und nennen uns nur die Füchse. Das klingt doch gut. Ich meine, Füchse, das hat doch was, oder? Das klingt doch irgendwie nach Bande und Detektiven und so.
4: Die Füchse, die fantastischen Füchse, die furiosen Füchse, die feurigen Füchse, die verflixten Füchse. Klingt gut, ja, das sind wir, die verflixten, feurigen, fantastischen Füchse. So nennen wir uns, das passt.
10: Wie jetzt?
4: Na, die verflixten, feurigen, fantastischen Füchse.
10: Ja, ein ganz toller Name. Nachdem wir das jetzt erledigt haben, könnten wir jetzt endlich zu deinem, Achtung, beachte meinen Wortwitz, zu deinem ausgefuchsten Plan kommen?
4: Klar. Schließlich müssen die verflixten, feurigen, furiosen, fantastischen Füchse möglichst schnell ihren ersten Fall lösen.
10: Furios? Das jetzt auch noch?
4: Da bin ich mir noch nicht sicher. Aber legen wir mal los mit unserem ersten Fall. Komm mal mit. Unser Treffen mit Herrn Pein hat mich fuchsteufelswild gemacht. Aber so haben wir immerhin ein paar Informationen bekommen. Zum Beispiel kennen wir den Namen Waldemar Pein und den von Azurus berühmten Vater. Und die beiden werden wir jetzt erstmal googeln.
10: Genau, Cousinchen. Nicht schlecht. Bei so berühmten Deckhengsten wie Azurus Vater Matador gibt es bestimmt sowas wie eine Biografie. Bingo! Schon gefunden. Matador XX.
4: XX? Ist das ein Geheimcode?
10: Nein, Cleo, das ist gar nichts Geheimes. XX steht für englisches Vollblut. Es gibt zwei Vollblutrassen. XX steht für englisches und OX steht für arabisches Vollblut. Der außergewöhnliche Rapphengst gewann zweimal den großen Preis von Baden-Baden, Dallmayr-Preis...
4: Scroll mal hier runter.
10: Wo?
4: Da, lies.
10: Wo?
4: Hier. Nach einem schweren Unfall musste Matador 6-jährig leider aus dem Rennsport verabschiedet werden. Der Ausnahmehengst lebte kurz auf dem Goldbachhof von Waldemar Pein, bevor er zur Zucht in die USA verkauft wurde.
10: Goldbachhof?
4: Ja, Goldbachhof von Waldemar Pein. Steht hier. Und schau, hier ist doch ein Foto von Matador. Hübsch ist der, oder? Kathi? Hallo? Hallo?
0: Aber Kathi hörte gar nicht zu. Der Name Goldbachhof hatte sie an irgendetwas erinnert, aber an was denn nur? Es dauerte ein paar Sekunden, dann fiel der Groschen.
10: Cleo!
4: Was?
10: Lass mich noch mal sehen.
4: Was?
10: Goldbachhof? Goldbachhof. Den kenne ich. Guck mal hier auf der Karte.
4: Was ist das? Eine Karte aller örtlichen Tierquäler?
10: Nein, schau doch. Hier, der Goldbach. Und der Goldbachhof liegt logischerweise...
4: Am Goldbach. Nein, das gibt es doch gar nicht.
10: Doch, das gibt's. Ich war sogar schon da. Im Sommer habe ich mich mal verritten. Und da bin ich an so einen runtergekommenen Gammelhof vorbeigekommen. Direkt hier am Goldbach.
4: Gammelhof? Das passt zu unserem Freund Waldemar. Ey, das ist der Hammer. War das einfach?
10: Allerdings. Aber einen Beweis haben wir jetzt immer noch nicht. Nur eine Adresse.
4: Ja, dann nichts wie hin. Oh, ich hab noch was vergessen. Ich komm gleich.
10: Okay, beeil dich.
0: Im Stall sattelte Kathi für Cleo Smoky einen älteren, sehr braven Lusitano-Schimmel und für sich selbst bereitete sie den 7-jährigen Dave vor.
4: Oh, zwei Schimmel, eine sehr clevere Idee.
10: Wieso?
4: Na, mit Schimmeln sind wir bei dem Schnee doch perfekt getarnt.
10: Und was hast du jetzt noch geholt?
4: Meine Kamera. Wir müssen doch unseren ersten Detektivfall dokumentieren.
0: Voller Tatendrang ritten die beiden los. Die Luft war klar und eiskalt. Der Himmel leuchtete schon wieder so tiefblau wie in den ganzen letzten Tagen. Und wieder bemerkte das keiner. Kathi genoss den Ritt über die schneebedeckten Felder. aber Cleo begann schon bald zu frieren.
2: Ist das kalt? Ist es noch weit?
10: Wir sind doch gerade erst losgeritten.
2: Mir ist trotzdem schon kalt.
10: Ja, ein bisschen müssen wir schon noch.
2: Oh Gott, ich werde hier oben noch festfrieren. Schau, meine Finger sind schon tot, abgefroren.
10: Du übertreibst.
2: Nein, wirklich, schau mal, ich kann sie nicht mehr bewegen.
10: Ja, dann reib sie halt ein wenig, dann werden sie schon wieder warm.
2: Oh, tut das weh? Ich glaube, die brechen gleich ab.
10: Cleo.
2: Nein, wirklich, alles an mir ist gefroren. Ich fürchte, ich werde in Stücke zerbrechen wie ein Eiszapfen. Und wenn man später nach uns sucht, wird man nur Teile von mir finden. Erst die Finger, dann die Hand, dann den ganzen Arm. Grässlich! Was für ein Tod!
10: Cleo, kannst du bitte mal den Mund halten? Ich muss mich konzentrieren.
2: Vermutlich wird man über den Fall in allen Zeitungen berichten.
10: Über was?
2: Na, über uns. Denk nur an die Schlagzeile. Gefrorene Kinderteile im Wald gefunden. Und daneben dann mein Foto. Also mein ganzes Foto. Also so, wie ich aussah, als ich noch ganz war, meine ich.
10: Cleo!
2: Ich überleg doch nur!
10: Dann überleg leise. Warte, ich glaube, wir müssen hier in den Wald. Ja, hier geht's lang.
2: Bist du dir sicher? Ah, das friert auch meinen Kiefer ein.
10: Vielleicht gibst du dann mal Ruhe.
2: Niemals.
10: Psst, stopp. Wir sind da.
2: Wo? Oh. Hier? Ich sehe nichts.
10: Ab hier müssen wir zu Fuß gehen.
2: Zu Fuß? Oh, das kann ja was werden.
0: Die Mädchen banden ihre Pferde an einem Baumstamm an und schlichen dann durch einen Tannenhain. Kathi voran, die leise jammernde Cleo hinterher. Nach circa 200 Metern sahen sie einen Bauernhof.
10: Das muss der Goldbachhof sein.
2: Da hast du nicht zu viel versprochen. Hier sieht es ja echt chaotisch aus.
10: Aber für uns ist das perfekt. So können wir uns unbemerkt heranschleichen.
2: Oh, schau, da hinten brennt Licht. Das ist bestimmt die Reithalle.
0: Langsam und indem sie sich immer wieder hinter herumstehenden Fässern, Holzstapeln und anderem Gerümpel versteckten, näherten Kathi und Cleo sich der Halle. Schon von Weitem hörten sie Lärm.
11: Los, mach jetzt! Blöder Gaul, du!
0: Das Eingangstor der Halle stand ein Stück weit offen. Die Mädchen schauten vorsichtig hinein. Im vorderen Bereich waren die Einzelteile eines Springparcours gelagert. Stangen, Ständer, Mauerteile, alles lag durcheinander. Dahinter begann der Hallenboden. Dort sahen sie drei Männer. Zwei davon schienen gerade ein Hindernis aufzubauen. Der dritte saß auf einem hübschen Ratten und jagte das Tier grob durch die Halle. Ihn erkannten sie sofort.
2: Na, da ist er ja.
10: Ja, das ist der Typ von gestern. Waldemar Pein.
2: Und die anderen? Wer sind die?
10: Vermutlich seine Arbeiter. Sie bauen den Parcours für ihn auf.
2: Guck mal, wie dieser Pein im Pferd im Maul rumreißt.
10: Papa würde ausflippen, wenn er das sieht. Cleo, das ist die Idee. Film ihn. Dann haben wir einen Beweis.
2: Hab ich doch gesagt. Wir müssen unseren ersten Fall dokumentieren. Wie gut, dass du mich dabei hast. Mist. Ich sehe nichts. Es ist zu dunkel. Wir müssen näher ran.
10: Aber dann müssen wir da reingehen.
0: Erst jetzt hier an der Hallentür wurde den Mädchen auf einmal klar, dass das Ganze kein Spiel mehr war. Bis zu diesem Moment hatten sie nie richtig nachgedacht. Aber jetzt, wo sie Waldemar Pein leibhaftig gesehen hatten, schlugen ihre Herzen auf einmal wie wild. Plötzlich hatten sie Angst. Zögernd standen sie in der Kälte. Dann gab Kathi sich einen Ruck.
10: Cleo. Du musst das nicht mitmachen. Du kannst doch nur Schmiere stehen. Das ist okay, echt.
2: Quatsch. Mich wirst du jetzt nicht mehr los. Die Füchse gehen durch dick und dünn. Wir gehen da jetzt beide rein. Auf geht's.
0: Kathi schob die Tür noch ein Stückchen weiter auf, sodass sie in die Halle schlüpfen konnten. Schnell duckten sich die Mädchen hinter ein herumstehendes Gatter. Von hier aus hatten sie einen guten Blick auf Waldemar Pein, der gerade mit dem Rappen auf einen Sprung zuritt.
8: Elender Mistbock! Pass auf, was du tust!
0: Das Pferd hatte den hohen Sprung nicht geschafft und einige Stangen abgeworfen. Zur Strafe schlug Waldemar Pein wild auf den Rappen ein. Dieser jagte verängstigt durch die Halle. Immer wieder trat Waldemar Pein dem Tier mit den Sporen in die Seite. Einer der Helfer versuchte, den Pferdehändler zu beruhigen.
12: Lass es gut sein, Waldemar. Pferd müde.
8: Halt dich da raus, Janosch. Das ist mir total egal, ob der müde ist.
12: Ist genug für heute. Lass das Pferd in Stall.
0: Doch Waldemar Pein war nicht zu stoppen. Immer wieder peitschte er auf dem Rappen ein. Er schien immer wütender zu werden. Die Mädchen in ihrem Versteck waren entsetzt. Mit so viel Brutalität hatten sie nicht gerechnet.
2: Mein Gott, das arme Pferd. Das glaube ich alles nicht. Kannst du das filmen?
0: Mit zitterigen Händen legte Cleo die Kamera auf das Gatter vor ihnen und drückte auf Aufnahme. Das Geräusch der Kamera erschien den Mädchen sehr laut. Dabei brauchten sie sich keine Sorgen zu machen. Waldemar Pein war viel zu beschäftigt, um Kathi und Cleo zu bemerken. Gnadenlos jagte er den Rappen nun wieder über die riesigen Sprünge. Am zweiten Sprung einer dreifachen Kombination, einem hohen, knallgrünen Oxer, fielen zwei Stangen zu Boden. Und auch den letzten Sprung riss er um. Brutal ließ sich Pein daraufhin in den Pferderücken fallen, zog grob im Maul herum.
8: Los, zeig dem mal, wo der Hammer hängt, sonst lernt der Gaul das nie.

0: Boden zerrte Pein am Zügel. Schweißgebadet und mit zitternden Flanken kam der Rappe zum Stehen.
1: Na also, geht doch. Der kann seine Füße schon hochheben, wenn er will. Der ist manchmal eben nur ein bisschen faul. Also, okay, genug für heute. Wir machen morgen weiter. Ich bring den weg, diesen Gaul.
0: Ohne seinem Pferd auch nur eine Minute Verschnaufspause zu gönnen, lenkte Waldemar Pein das dampfende Tier aus der Halle. Seine Gehilfen folgten ihm in gebührendem Abstand. Verängstigt saßen Kathi und Cleo in ihrem Versteck.
2: Oh Mann, hast du das filmen können? Ich weiß nicht. Es ist so dunkel und ich war so aufgeregt. Ich habe jedenfalls auf Record gedrückt. Schau, da, es leuchtet. Gut, dann hauen wir jetzt besser ab. Nein, warte. Wir sollten jetzt noch schnell aufnehmen, wo wir überhaupt sind. Das glaubt uns ja sonst keiner. Am besten, ich film dich jetzt und du erklärst mal, was wir hier machen. Im Hintergrund sieht man die Halle. Dann kann keiner mehr was bestreiten.
3: Oh, geht schon los? Also, ja, wir sind hier auf dem Goldbachhof von Waldemar Pein.
2: Warte, ich schwenk mal ein bisschen.
3: Und wir drehen hier heimlich diese Aufnahmen. Ich weiß nicht, wie gut man das alles nachher wirklich erkennen kann. Aber ich kann Ihnen versichern, was ich hier gesehen habe, war total schockierend. Wir haben gar nicht alle Misshandlungen aufnehmen können. Aber ich konnte zum Beispiel von hier aus sehen, dass das Pferd, das hier eben in der Halle war, blutige Sporenlöcher in der Seite hatte. Es ist echt grässlich, sowas zu sehen. Und ich hoffe, diese Aufnahmen helfen, solche Grausamkeiten zu stoppen.
2: So, jetzt aber nichts wie weg. Wenn er uns erwischt, der macht kein Federlesen mit uns. Der ist wahnsinnig.
3: Oh, Psst, bist du verrückt? Was ist da passiert?
2: Ich bin hier mit dem Fuß versehentlich gegen die Stange getreten. Mann, tut das weh. Ist die etwa aus Beton?
0: Kathi tippte mit der Fußspitze leicht gegen die auf dem Boden liegende gelb-weiße Hindernisstange. Diese bewegte sich keinen Millimeter.
3: Was ist das denn? Das ist doch kein Holz.
2: Sieht aber aus wie eine ganz normale Stange aus dem Parcours.
3: Oh Gott, Cleo. Weißt du was? Diese Stange ist, glaube ich, aus Metall oder sowas.
2: Was? Nein! Oh Gott, die armen Pferde! Die können sich ja die Beine brechen, wenn sowas im Parcours hängt. Oh, Wahnsinn! Das filme ich jetzt aber doch nochmal.
3: Schau, ich kann ihn nicht hochheben. Also, wir wollten ja gerade hier abhauen. Da sind wir über dieses Ding hier gestolpert. Sehen Sie das? Sie sieht aus wie eine Parcoursstange, ist es aber nicht. Die ist viel zu schwer. Ich habe keine Ahnung, was sie ist. Aber wenn sich an so einer Stange ein Pferd die Beine anschlägt, also, das ist echt krass. Und bestimmt verboten.
2: Hä? Hey, was ist das denn hier?
0: In dem Stangengerümpel hatte Cleo ein paar Gamaschen entdeckt, aus denen kleine Kunststoffecken rieselten. Gamaschen zieht man Pferden eigentlich an, um ihre empfindlichen Beine zu schützen. Aber dazu diente dieses Paar offensichtlich nicht. Kathi sah sich die dreieckigen Kunststoffteile näher an. Dann dämmerte ihr, was Pein mit dieser Gamasche bezweckte.
3: Das glaub ich ja jetzt nicht. Guck dir das mal an. Sind die geisteskrank hier? Das kann man doch keinem Pferd antun. Was für Tierquäler.
2: Kathi, ich hab die Kamera noch an. Es ist zwar sehr dunkel hier, aber ich glaube, man kann das auf dem Film schon erkennen. Also erklär jetzt nochmal, was du da gefunden hast.
3: Hier, das sind Gamaschen, die wir gerade zufällig entdeckt haben. Und hier in den Gamaschen drin, da stecken diese komischen spitzen Teile. Wenn ein Pferd damit an eine Stange anschlägt, dann bohren sich diese Teile hier ins Pferdebein. Das ist echt absolut das Letzte. Das ist so krank. Das macht mich echt stinksauer. Das verstößt eindeutig gegen den Tierschutz. Eine echte Sauerei.
4: Psst. Hallo? Hallo? Da jemand sein?
0: Unbemerkt von Kathi und Cleo war einer der Männer zurück in die Halle gekommen. Er stand am Halleneingang und schaute sich nun suchend um. Blitzschnell ließen die Mädchen sich wieder hinter ein Gatter in Deckung fallen. Dann blickten sie sich kreidebleich an. Der Mann in der Tür ließ nicht locker. Fragend schaute er jetzt in den

0: Umgang mit den Hindernissen. Er lauschte und dann ging er direkt auf das Gatter zu, hinter dem Kathi und Cleo sich kauerten. Er war nur noch ein, zwei Schritte entfernt. Kathi hielt den Atem an und schloss die Augen.
1: Hey, was machen du hier? Geh weg, Rufus. Wenn Chefe dich sieht, zieht er dir Fell über die Ohren. Weg, weg! Geh!
0: Im letzten Moment, bevor der Mann an das Gatter hatte treten können, war ein pummeliger, roter Kater von der Hallendecke direkt vor den Helfer gesprungen und hatte sich gestreckt. Jetzt schlenderte das Tier zum Hallentor. Peins Helfer folgte ihm. An der Tür drehte er sich noch einmal um und blickte zurück, bevor er das Licht ausschaltete und dem Kater ins Freie folgte. Die Mädchen verharrten regungslos in der Dunkelheit. Es schien eine Ewigkeit zu vergehen, bevor sie sich trauten, auf Zehenspitzen in Richtung Tür zu schleichen. Draußen war Nebel aufgezogen, so konnten Kathi und Cleo unbemerkt über den Hof hasten und dann schnell im Wald verschwinden.
2: Azuro, komm mit mir, ich führe dich fort. Oh nein,
0: sie hatten nur noch einen Gedanken, sie wollten so schnell wie möglich weg vom Goldbachhof. Aufgewühlt rannten sie durchs Unterholz zu ihren Pferden und trabten dann durchs Dickicht in Richtung Fasanenhof. Eine schnellere Gangart war bei dem Nebel und der beginnenden Dämmerung nicht möglich. Erst als sie die offenen Felder erreichten, konnten sie endlich angaloppieren.
3: Nicht sie weg! Ja, schnell! Der Typ ist echt irre! Der ist zu allem fähig!
0: Kathi schaute sich nervös um. Schon im Wald hatte sie das Gefühl gehabt, etwas hinter sich zu hören, aber so oft sie sich auch umdrehte, bei dem Nebel konnte sie nichts erkennen. Oder doch? Da? War da nicht etwas? Für einen Moment glaubte Kathi, eine Silhouette gesehen zu haben. Energisch trieb sie die vorwärts.
4: Irgendwas ist da, glaube ich, hinter uns.
3: Ja, ich glaube auch.
4: Was ist da?
3: Ich weiß es nicht, ich kann es nicht erkennen.
4: Mist!
3: Das ist bestimmt der Pein.
4: Unsinn, der hat uns doch gar nicht gesehen.
3: Und wenn doch?
0: Mit einem Blick über ihre Schulter versuchte Kathi hinter sich zu sehen. Doch der Wind und die Angst hatten ihr Tränen in die Augen getrieben.
4: Verdammt, Cleo, da ist was. Wir müssen schneller reiten.
3: Schneller geht nicht.
4: Er kommt näher.
3: Lauf, Smokey, lauf. Nur lauf doch.
4: Stell dich in die Bügel. Lehn dich nach vorne. Leg dich auf den Hals. So wie ich schau.
3: So?
4: Ja, so kann Smokey seine Rückenmuskulatur besser nutzen.
0: Smokey wurde tatsächlich schneller. Auch die Pferde schienen jetzt den Verfolger im Nacken zu spüren. Kathi und Cleo brauchten sie nicht mehr anzutreiben. Ganz von selbst jagten sie über die Felder. Ohne Zögern übersprangen sie jedes Hindernis. Cleo, die keine so geübte Reiterin ist, hatte Probleme, sich im Sattel zu halten.
4: Pass auf, da ist ein Graben!
0: Das war gerade noch mal gut gegangen. Cleo hatte über dem Graben zwar das Gleichgewicht verloren, aber sie schaffte es, sich wieder in den Sattel zu ziehen. Und das war auch gut so, denn jetzt konnte man deutlich das Donnern von Pferdehufen hinter ihnen hören.
3: Er ist schon ganz nah.
4: Schnell, Cleo, schnell. Wir haben es gleich.
0: Auf dem Fasanenhof war Ludger Schulze gerade aus der Reithalle getreten, als er sah, wie Pferde in wildem Galopp durch die Kastanienallee direkt auf seinen Hof zujagten. Verdutzt blieb er stehen. Wer galoppierte denn bei diesem Wetter so wild? Die Straßen waren glatt, die Pferde konnten jederzeit ausrutschen.
5: Was ist denn da los? Sind die wahnsinnig?
4: Papa, Papa!
0: Kathi und Cleo preschten auf den Hof zu. Ihr Verfolger war dicht hinter ihnen, doch noch immer konnten die Mädchen nicht erkennen, wer es genau war. Sie hörten nur die Hufe hinter sich und schossen an Kathis Vater vorbei auf den Hof. Vor der Stallung bremsten Dave und Smokey so stark ab, dass Cleo fast aus dem Sattel fiel. Kathi sprang vom Pferd und rannte zu ihrem Vater.
4: Papa, Vorsicht, der Mann ist wahnsinnig!
5: Wer? Welcher Mann?
0: Eine gute Frage, denn außer Kathi und Cleo war niemand zu sehen. Verwirrt schauten die Mädchen sich um.
4: Der Pein, der Waldemar Pein.
3: Er ist hinter uns her.
5: Der Pferdehändler?
4: Er war direkt hinter uns. Hast du ihn nicht gesehen?
5: Kathi, bitte beruhig dich, ja? Da war kein Herr Pein hinter euch. Da war...
4: Aber er war direkt hinter uns.
3: Er kam immer näher.
4: Der Mann ist verrückt.
3: Er hat das Pferd geschlagen.
4: Er hat's fast umgebracht.
3: Er ist der volle Brutalo.
4: Wir haben alles gesehen.
5: Ganz langsam, ihr zwei. Ja? Ihr seid ja völlig aufgelöst. Hinter euch war niemand. Nur... Da war nur ein Pferd. Ha, schaut. Dieses Pferd ist euch gefolgt.
0: Kathi schaute zu Smokey und Dave. Ihre beiden Pferde standen schwer atmend vor dem Eingang zu ihrem Stall. Sie hatten sich ein wenig in die Ecke gedrängt und hinter ihnen, fast als wenn es sich verstecken wollte, stand jetzt noch ein drittes Pferd. Ein kleiner, magerer Fuchs. Der guckte jetzt direkt zu Kathi und Cleo hinüber.
4: Azuro! Nee, das glaube ich nicht.
5: Ist das nicht das Pferd aus dem Hänger?
4: Wo kommt der denn her?
6: Er ist uns gefolgt.
4: Azuro hat uns verfolgt?
6: Ja, klar. Er muss ausgebrochen sein, als wir auf dem Hof waren.
4: Was? Ich verstehe gar nichts. Wieso sollte er uns verfolgen?
5: Auf welchem Hof?
6: Schau doch, er hat weder Trense noch Sattel. Er muss vom Goldbachhof ausgebrochen sein. Und als er unsere Pferde gesehen hat, hat er sich ihnen angeschlossen. Pferde sind Herdentiere und nicht gern allein.
4: Oder er ist vor diesem Irren geflohen.
5: Ausgebrochen, geflohen, Goldbachhof. Wovon redet ihr beide eigentlich?
6: Papa, versprich mir erst, dass du nicht sauer wirst.
5: Nein, nein, das verspreche ich nicht. Ich habe den Verdacht, dass ihr irgendwas angestellt habt.
6: Naja,
4: das ist eine lange Geschichte.
5: Mhm. Dann lasst uns jetzt erstmal die Pferde versorgen und dann erzählt ihr mir in aller Ruhe, was passiert ist.
0: Kathi und Cleo brachten die drei Pferde in den Stall und legten ihnen Abschwitzdecken über, damit sie sich nicht erkälteten. Liebevoll streichelte Kathi nochmal über Azuros Gesicht, bevor sie gesenkten Hauptes in die Küche ging, um ihrem Vater zu erzählen, was sie gerade erlebt hatten. Zuerst war Ludger Schulze sprachlos, dann stinksauer und dann hielt er ihnen eine Standpauke vom Allerfeinsten.
5: Ihr wollt mich wohl veräppeln. Das ist nicht euer Ernst.
6: Naja, also...
5: Das ist Hausfriedensbruch. Ihr könnt doch nicht einfach bei irgendjemandem auf dem Hof rumschleichen.
6: Ja, nein, also... Aber wir haben ja überhaupt nicht damit gerechnet, dass wir wirklich irgendwas finden. Eigentlich war es doch nur so eine Idee. Und als es dann ernst wurde, da konnten wir doch nicht mehr weg. Sonst hätte er uns erwischt.
5: Erzähl mir doch nicht so einen Blödsinn. Als es ernst wurde, habt ihr auch noch angefangen zu filmen, anstatt euch schnellstmöglich zu verdrücken. Mann, Kathi! Was meinst du, was passiert wäre, wenn er euch entdeckt hätte?
6: Naja, ich weiß nicht. Da habe ich gar nicht dran gedacht.
5: Nicht dran gedacht! Kathi, wie alt bist du eigentlich? Kann man dich denn keine Sekunde aus den Augen lassen?
6: Ich weiß, wir gehen auf keinen Fall nochmal hin.
4: Nie wieder, das war uns eine Lehre.
5: Super, toll. Da bin ich ja total beruhigt. Dann ist ja alles gut.
0: Ludger Schulze war außer sich, dass Kathi sich und Cleo hinter seinem Rücken in so eine gefährliche Situation gebracht hatte. Erst als er sich ein wenig beruhigt hatte, war er bereit, sich anzuschauen, was sie auf dem Goldbachhof gefilmt hatten. Die Bilder waren wackelig und dunkel, trotzdem konnte man gut erkennen, was dort in der Halle geschah. Hier,
5: das sind unglaublich. Die hab ich gerade zufällig. Ich kann das nicht fassen, das arme Tier. Mit diesen Aufnahmen werde ich morgen zur Polizei gehen.
6: Hoffentlich unternehmen die auch was. Ich meine, es geht ja nur um Pferde.
5: Aber sicher werden die was unternehmen. Da werde ich nicht locker lassen. Jemand, der seinen Zorn so wenig unter Kontrolle hat, sollte auf keinen Fall mit Tieren zu tun haben. Aber denkt jetzt bloß nicht, dass das euer Verhalten rechtfertigt.
6: Nein, natürlich nicht.
5: Ihr seht doch, wie jähzornig dieser Kerl ist. Was glaubt ihr, was passiert wäre, wenn er euch da entdeckt hätte?
0: Ludger Schulze wollte gerade zu einer erneuten Schimpftirade ansetzen, als Cleo durch das Küchenfenster etwas Beunruhigendes bemerkte.
4: Onkel Schulze!
5: Was?
4: Schau mal, da kommt ein Auto auf den Hof gefahren.
5: Ja, und?
4: Na, das ist doch das Auto von Waldemar Pein.
0: Da rollte doch tatsächlich der rostige alte Kombi von Waldemar Pein in den Innenhof. Kathis Vater schaute grimmig durchs Fenster. Dann ging er entschlossenen Schrittes zur Haustür. Dort drehte er sich noch einmal um.
5: Ihr bleibt hier drin. Und ich meine das ernst.
6: Ja, das haben wir verstanden.
5: Das will ich hoffen. Das regel ich.
6: Okay.
0: Kathi und Cleo sahen sich an. Sie brannten natürlich darauf, zu erfahren, was dort draußen vor sich ging. Schnell schaltete Kathi das Küchenlicht aus.
6: So kann er uns nicht sehen. Ich mach mal hier das Fenster auf, vielleicht können wir was hören.
0: Aus den dunklen Fenstern starrten die Mädchen in den Hof. Dort stand Kathis Vater Waldemar Pein gegenüber. Der Pferdehändler war offensichtlich schon wieder auf 180. Er bebte vor Wut. Jetzt trat er einen Schritt auf Kathis Vater zu.
7: Sie geben das Pferd jetzt sofort heraus.
5: Nein, ich habe es Ihnen doch gerade erklärt. Das Pferd bleibt hier, bis die Polizei sich der Sache angenommen hat.
7: Das ist Diebstahl. Ich werde Sie...
5: Sie werden mich was? anzeigen? Nur zu.
7: Ich werde Ihnen... Na, warte Sie.
0: Wütend sprang Waldemar Pein nach vorn und wollte Ludger Schulze mit einem Faustschlag niederstrecken. Doch Katis Vater wich zurück. Der Schlag ging ins Leere. Kati rannte zur Tür und stürmte auf den Hof. Cleo war direkt hinter ihr.
4: Sofort aufhören! Lassen Sie meinen Vater in Ruhe!
0: Überrascht sahen die Männer zu den Mädchen. Cleo entdeckte neben sich einen Besen, griff ihn und wollte gerade zu einem Schwinger auf Waldemar Pein ansetzen, als zwei Polizeiwagen, gefolgt von einem weiteren Fahrzeug, in die Kastanienallee abbogen. Waldemar Pein, der Katis Vater an der Jacke gepackt hatte, hielt inne. Schon sprangen die Polizisten aus den Autos.
8: Was ist denn hier los?
4: Dieser Irre hat meinen Vater angegriffen. Nehmen Sie ihn fest. Der Mann ist verrückt.
7: Der hat mein Pferd gestohlen.
8: Nein. Lassen Sie erst mal den Mann los.
4: Wir haben doch gar nichts gestohlen. Der ist ein Tierquäler.
8: Waldemar Pein, Sie sind verhaftet.
7: Einen Dreck bin ich.
0: Waldemar Pein drehte sich nun um und rannte zu seinem Auto. Die Polizisten stürmten hinterher und überwältigten ihn. Jetzt stieg aus dem zweiten Fahrzeug noch eine Person aus. Als Pein die Frau sah, hörte er auf zu kämpfen.
7: Emma Mikesch, was willst du denn schon wieder hier?
9: Ich will zusehen, wie dir endlich das Handwerk gelegt wird.
8: Waldemar Pein, Sie sind verhaftet wegen des Verdachts auf Beschäftigung von Schwarzarbeitern. Sie kommen jetzt besser mit.
7: Den Teufel werde ich tun. Diese Leute haben mein Pferd gestohlen. Was ist das denn für eine Gerechtigkeit?
5: Von wegen gestohlen. Das Tier ist hier herrenlos bei uns auf dem Hof aufgetaucht. Wir haben es in eine Box gestellt und ihm Futter und Wasser gegeben. Da kann man ja wohl kaum von Diebstahl sprechen.
4: Außerdem haben wir ein Video, das beweist, dass das Pferd von diesem Herrn dort gequält wurde.
8: Ein Video?
4: Ja, und darauf kann man seine geheimen Trainingsmethoden genau sehen. Er malträtiert Pferde mit Eisenstangen und Quälgamaschen.
8: Wenn das stimmt, dann kommt noch Tierquälerei als Anklagepunkt dazu. Und wenn Sie nicht gleich aufhören, Herr Pein, auch noch eine Anzeige wegen Widerstand gegen die Staatsgewalt.
7: Ach, das ist doch alles Blödsinn.
0: Die Beamten zerrten den tobenden Pein nun zum Streifenwagen und drückten ihn auf den Rücksitz. Dann drehte sich der eine Polizist Katis Vater zu.
8: So, jetzt erstmal Ruhe. Bitte entschuldigen Sie diesen Auftritt. Wir hatten noch gar keine Zeit, uns vorzustellen. Mein Name ist Bierlein. Hauptkommissar Egon Bierlein.
5: Schulze, Ludger Schulze. Meine Tochter Kati und ihre Cousine Kleopatra.
3: Hallo, wo kommen Sie denn jetzt plötzlich her?
4: Und woher wussten Sie, dass Waldemar Pein hier ist?
8: Frau Mikesch hat uns gesagt, dass wir den gesuchten Waldemar Pein vermutlich hier finden werden.
9: Es wird Zeit, dass ich mich auch vorstelle. Hallo, Herr Schulze. Ich bin Emma Mikesch vom örtlichen Tierschutzverein. Und Ihre Tochter und Ihre Nichte habe ich neulich auf dem Weihnachtsmarkt kennengelernt.
5: So? Davon weiß ich ja gar nichts.
9: Die Mädchen hatten uns von ihrer Begegnung mit Herrn Pein erzählt. Das war für mich sehr interessant, weil wir kurz davor schon von jemand anderem den Tipp bekommen hatten, dass die Pferde auf dem Goldbachhof sehr zu leiden hätten.
8: Offenbar hat er nicht nur seine Tiere, sondern auch seine Arbeiter sehr schlecht behandelt. Jedenfalls ist heute einer von Waldemar Peins polnischen Arbeitern zu uns gekommen und hat uns alles über die untragbaren Arbeitsbedingungen auf dem Goldbachhof erzählt.
4: Der geheime Informant!
9: Genau. Ein Pole namens Janosch Brawowski war bereits mit uns in Kontakt und hat uns erzählt, was auf dem Goldbachhof alles passiert. Aber bis heute hat er sich nicht getraut, bei der Polizei gegen seinen Chef auszusagen.
8: Aber heute Nachmittag muss Waldemar Pein so ausgerastet sein, dass Brawowski sich endlich entschlossen hat, eine Aussage zu machen.
4: Das ist bestimmt der Pole, der versucht hat, Pein in der Halle zu beruhigen.
8: Diese Aussage hat für einen Haftbefehl gegen Waldemar Pein ausgereicht. Bevor wir auf den Goldbachhof gefahren sind, um Pein festzunehmen, haben wir Emma Mikesch vom Tierschutzverein angerufen. Schließlich muss sich ja jemand um die Tiere kümmern, solange der Hofbesitzer im Gefängnis ist.
9: Ich bin sofort ins Auto und als ich losfahre, da sehe ich Waldemar Pein an mir vorbeirasen, in Richtung Fasanenhof. Da habe ich Herrn Bierlein natürlich gleich informiert und ihm gesagt, wo Waldemar steckt.
8: Und wir sind, wie es scheint, genau zum richtigen Zeitpunkt angekommen.
5: Allerdings. Vielen Dank nochmal.
8: Ah, nichts für ungut. Das ist schließlich unser Job. Wir bringen Herrn Pein jetzt erstmal aufs Revier. Den Rest können wir morgen klären, wenn es Ihnen recht ist.
5: Ja, gern.
8: Frau Mikesch, kommen Sie gleich mit?
9: Nein, ich komme nach. Ich habe hier noch ein paar Dinge zu besprechen.
8: Also dann, bis gleich. Einen schönen Abend noch.
0: Emma Mikesch blieb, weil sie sich für das Video interessierte, von dem Kati und Cleo gesprochen hatten. Die Mädchen schilderten ihr erst einmal haarklein, was sie auf dem Goldbachhof gesehen hatten und wie Azzurro mit ihnen auf den Fasanenhof geflohen war. Anschließend schauten sich alle zusammen nochmal die Aufnahmen an. Emma Mikesch war schockiert.
9: Wir haben es ja immer geahnt. Waldemar ist ein richtiger Sadist.
6: Aber ich verstehe nicht. Warum tut er das? Warum misshandelt er die Pferde so?
9: Ja, natürlich um Geld zu verdienen. Er kauft sich junge, billige Pferde und anstatt sie mit Geduld und Liebe reell auszubilden, prügelt er die armen Tiere über die Hindernisse, bis sie ein paar Platzierungen auf Turnieren geholt haben. Dann verkauft er sie teuer und holt sich neue.
6: Und was ist mit Azzurro? Warum hat er den nicht ausgebildet und verkauft?
9: Also ich denke, euer Azzurro hat sich wohl von Pines brutalen Methoden nicht brechen lassen. Und da konnte der Waldemar ihn nicht verkaufen. Also wollte er ihn nur noch loswerden.
6: Klar, und da schien ihm ein Metzger die einfachste Lösung.
9: Aber davor habt ihr ihn ja bewahrt. Ich denke, wenn die Staatsanwaltschaft diese Aufnahmen sieht, wird Waldemar Pein nie wieder Pferde verkaufen dürfen.
6: Und was wird denn jetzt aus Azzurro? Kann er nicht hierbleiben?
9: Genau das wollte ich deinen Vater fragen. Das würde uns sehr helfen, Herr Schulze. Im Tierheim haben wir nicht genug Platz, um Pferde aufzunehmen. Darauf sind wir gar nicht vorbereitet. Es wäre super, wenn wir die beschlagnahmten Tiere eine Zeit lang hier unterstellen dürften.
5: Aber selbstverständlich geht das. Wir sind schließlich ein Reitstall und haben gerade genug Platz.
9: Ach, fantastisch. Und für den Unterhalt kommen wir natürlich auf.
5: Ja, ja. Da schauen wir dann mal. Ich will an den gequälten Pferden ja nichts verdienen.
9: Aber das wäre nicht fair. Sie haben doch mit der Sache gar nichts zu tun. Nein, unser Verein wird für die Tiere aufkommen. Alles andere fände ich nicht richtig.
5: Na gut, aber bei mehreren Pferden möchte ich Ihnen zumindest einen Spezialpreis anbieten.
0: Kathi glaubte ihren Ohren nicht zu trauen. Das bedeutete, dass endlich etwas Geld in ihre Kassen kommen würde. Und das wiederum bedeutete, sie könnten Bankberater Uferlos wohl schon mal die erste Kreditrate zurückzahlen und hätten ihn zunächst eine Weile vom Hals. In dieser Nacht schlief sie zum ersten Mal seit langer Zeit problemlos ein. Azzurro stand in seinem neuen Stall und schaute zufrieden in den leuchtend blauen Nachthimmel. Es war ein ganz besonderes Blau, das noch immer niemandem gefiel.

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0: Ich freue mich schon auf das nächste Abenteuer auf mein Kinderradio. Ja! Dinotastische Geschichten und dinotastische Musik. Schönen Vormittag. Ich darf dich aus meinem Kinderzimmer begrüßen. Meine Geschwister sind in der Schule oder im Kindergarten. Meine Mama ist mit der restlichen Familie einkaufen. Und ich mach mir jetzt mal einen dino-starken Vormittag.
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0: Oh yeah.

0: Mama!
1: Was ist denn, mein Schatz?
0: Es fängt wieder eine neue Stunde an.
1: Stimmt, eine neue Stunde zu Hause bei Radino. Hast du schon ein paar Lieder vorbereitet?
0: Na, Dino, klar. Und ein paar suche ich noch in meinen ganz geheimen Liederkisten.
1: Sehr gut. Und dazu gibt's noch Kinderkalender, Kindertipps und eine Geschichte. Dann kann's ja losgehen.
0: Juhu!

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0: Hier kommt die Auszeit für Oma und Opa.
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1: Manchmal hat man ja irgendwie Lust auf ein lustiges Spiel für drinnen, so ganz ohne Vorbereitung, oder? Also ich schon. Hallihallo, am Mikrofon die Shady. Probier doch mal den Buchstabensalat, so geht's. Eine Person denkt sich einen Buchstaben aus, zum Beispiel das S. Jetzt heißt es schnell sein. Schau dich im Raum um und such dir etwas, das mit S beginnt. Vielleicht ein Sessel, ein Schuh oder ein Sticker? Wenn du als Erste oder Erster einen passenden Gegenstand bringst, bekommst du einen Punkt. Dann geht's gleich mit dem nächsten Buchstaben weiter. Und je mehr Menschen mitspielen, desto lustiger wird's. Du kannst das Spiel auch schwerer machen, mit Zeitlimit oder Buchstaben wie X und Q. Oder du machst daraus eine wilde Schatzsuche im ganzen Haus. Mit dem Buchstabensalat hast du garantiert jede Menge Spaß, egal bei welchem Wetter.
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Hallo, ich bin's, dein Radio-Dino, Radino. Ich hab grad wieder Dino viele Lieder sortiert und gestapelt und geordnet und wieder durcheinander geschmissen. Und die Aller-Dino-Besten, die hörst du heute, weil heute ist Wochenende und da hast du sicher ganz viel Zeit zum Liederhören, stimmt's? Da kommt schon das nächste.

0: Oh oh, ja dann? Dann starten wir doch jetzt gleich ein Märchen.
1: Genau, es ist Märchenzeit auf mein Kinderradio. Märchenzeit auf mein Kinderradio.
0: Juhu, ich liebe Märchen.
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2: Hans im Glück. Hans hatte 7 Jahre bei seinem Herrn gedient. Da sprach er zu ihm: Herr, meine Zeit ist herum. Nun wollte ich gerne wieder heim zu meiner Mutter. Gebt mir meinen Lohn. Der Herr antwortete: Du hast mir treu und ehrlich gedient. Wie der Dienst war, so soll der Lohn sein. Und gab ihm ein Stück Gold, das so groß war wie der Kopf von Hans. Hans zog ein Tüchlein aus der Tasche, wickelte den Klumpen hinein, setzte ihn auf die Schulter und machte sich auf den Weg nach Haus. Wie er so dahinging und immer ein Bein vor das andere setzte, kam ihm ein Reiter vor die Augen, der frisch und fröhlich auf einem munteren Pferd vorbeitrabte. »Ach«, sprach Hans ganz laut, »was ist das Reiten doch für eine schöne Sache! Da sitzt einer wie auf einem Stuhl, stößt sich an keinem Stein, spart die Schuh und kommt voran, fast ohne es zu merken.« Der Reiter, der das gehört hatte, hielt an und rief: »Ei, Hans, warum läufst du auch zu Fuß?« »Das muss ich ja wohl«, antwortete er, »weil ich einen Klumpen heimzutragen habe. Es ist zwar Gold, aber ich kann den Kopf dabei nicht gerade halten und er drückt mir auf die Schulter.« »Weißt du was?« sagte der Reiter. »Wir wollen tauschen. Ich gebe dir mein Pferd und du gibst mir deinen Klumpen Gold.« »Von Herzen gern«, sprach Hans. »Aber ich sage euch, ihr müsst euch damit ganz schön abschleppen.« Der Reiter stieg ab, nahm das Gold und half dem Hans hinauf, gab ihm die Zügel fest in die Hände und sprach: »Wenn du schneller reiten möchtest, so musst du mit der Zunge schnalzen und hopp, hopp rufen.« Hans war heilfroh, als er auf dem Pferde saß und so frei und unbekümmert dahinritt. Nach einem Weilchen fiel ihm ein, wie er noch schneller reiten konnte, und fing an, mit der Zunge zu schnalzen und hopp, hopp zu rufen. Das Pferd setzte sich in starken Trab, und ehe sich Hans versah, wurde er abgeworfen und lag in einem Graben, der die Äcker von der Landstraße trennte. Das Pferd wäre auch durchgegangen, wenn es nicht ein Bauer aufgehalten hätte, der des Weges kam und eine Kuh vor sich hertrieb. Hans rappelte sich hoch und kam wieder auf die Beine. Er war aber verärgert und sprach zu dem Bauer: »Es macht keinen Spaß, das Reiten, zumal, wenn man an so ein Tier gerät wie dieses hier, das einen herabwirft, so dass man sich den Hals brechen kann. Ich setze mich nie wieder da hinauf. Da lob ich mir eure Kuh. Da kann einer gemütlich hinterhergehen und hat obendrein seine Milch, Butter und Käse jeden Tag sicher. Was gebe ich darum, wenn ich so eine Kuh hätte?« »Nun«, sprach der Bauer, »geschieht euch so ein großer Gefallen, denn ich will die Kuh für das Pferd eintauschen.« Hans willigte voller Freude ein. Der Bauer schwang sich aufs Pferd und ritt eilig davon. Hans trieb seine Kuh ruhig vor sich her und dachte über den glücklichen Handel nach. »Hab ich nur ein Stück Brot, und daran wird es mir nicht fehlen, so kann ich, so oft es mir beliebt, Butter und Käse dazu essen. Hab ich Durst, so melk ich meine Kuh und trinke Milch. Herz, was verlangst du mehr?« Als er zu einem Wirtshaus kam, machte er Halt, aß in der großen Freude alles, was er bei sich hatte, sein Mittags- und Abendbrot, restlos auf und ließ sich für sein letztes Geld ein halbes Glas Bier einschenken. Dann trieb er seine Kuh weiter, immer auf das Dorf seiner Mutter zu. Die Hitze wurde drückender, je näher der Mittag kam, und Hans befand sich auf dem Weg durch eine Heide und hatte noch mindestens 1 Stunde vor sich. Da wurde es ihm ganz heiß, so dass ihm vor Durst die Zunge am Gaumen klebte. »Dagegen kann ich etwas tun«, dachte Hans. »Jetzt will ich meine Kuh melken und mich an der Milch laben.« Er band sie an einen dürren Baum, und da er keinen Eimer hatte, stellte er seine Ledermütze unter die Kuh. Aber wie er sich auch bemühte, es kam kein Tropfen Milch zum Vorschein. Und weil er sich beim Melken so ungeschickt anstellte, gab ihm das ungeduldige Tier schließlich mit einem der Hinterfüße einen solchen Schlag vor den Kopf, dass er zu Boden taumelte und eine Zeit lang sich gar nicht besinnen konnte, wo er war. Glücklicherweise kam gerade ein Metzger des Weges, der auf einem Schubkarren ein junges Schwein liegen hatte.
3: »Was ist denn hier passiert?«
2: rief er und half dem guten Hans auf. Hans erzählte, was vorgefallen war. Der Metzger reichte ihm seine Flasche und sprach,
3: »Da, trink erst mal und erholt euch. Die Kuh will wohl keine Milch geben, das ist ein altes Tier, das höchstens noch zum Ziehen taugt oder zum Schlachten.«
2: »Ei, ei«, sprach Hans und strich sich die Haare über den Kopf. »Wer hätte das gedacht? Es ist natürlich gut, wenn man so ein Tier schlachten kann. Das gibt jede Menge Fleisch, aber ich mache mir aus dem Kuhfleisch nicht viel. Es ist mir nicht saftig genug. Aber wenn ich so ein junges Schwein hätte, das schmeckt anders. Und man kann auch noch Würste daraus machen.«
3: »Hört, Hans«, sprach da der Metzger, »euch zuliebe will ich tauschen und will euch das Schwein für die Kuh lassen.«
2: »Gott belohne euch eure Freundschaft«, sprach Hans, übergab ihm die Kuh, ließ sich das Schweinchen vom Karren losmachen und den Strick, woran es gebunden war, in die Hand geben. Hans zog weiter und dachte darüber nach, wie sehr für ihn doch alles nach Wunsch verlaufen war. War er mit etwas unzufrieden, so drehte sich alles schnell zum Guten. Es gesellte sich danach ein Bursche zu ihm, der trug eine schöne weiße Gans unter dem Arm. Sie verbrachten miteinander Zeit und Hans fing an, von seinem Glück zu erzählen und wie er immer so vorteilhaft getauscht hätte. Der Bursche erzählte ihm, dass er die Gans zu einem Kindertauffestmahl brächte.
3: »Hebt sie einmal hoch«,
2: fuhr er fort und packte sie bei den Flügeln.
3: »Wie schwer sie ist! Die ist aber auch 8 Wochen lang gemästet worden. Wer in den Braten beißt, muss sich das Fett von beiden Seiten abwischen.«
2: »Ja«, sprach Hans und wog sie mit der einen Hand.
3: »Die hat ihr Gewicht, aber mein Schwein ist auch keine Sau.«
2: Indessen sah sich der Bursche nach allen Seiten vorsichtig um, schüttelte auch mit dem Kopf.
3: »Hört«, fing er darauf an, »mit eurem Schweine stimmt was nicht. In dem Dorfe, durch das ich gekommen bin, ist eben jemandem ein Schwein aus dem Stall gestohlen worden. Ich fürchte.
2: Ihr habt es da an der Hand. Sie haben Leute ausgeschickt, und es wäre eine schlimme Sache, wenn sie euch mit dem Schwein erwischen würden. Das Geringste ist, dass ihr ins finstere Loch gesteckt werdet.«
3: Dem guten Hans wurde bang.
2: »Ach Gott«, sprach er, »helft mir aus der Not. Ihr kennt euch hier besser aus. Nehmt mein Schwein da und lasst mir eure Gans.«
3: »Ich muss dabei schon etwas riskieren«, antwortete der Bursche. »Aber ich will doch nicht schuld sein, dass ihr ins Unglück geratet.«
2: Er nahm also das Seil in die Hand und trieb das Schwein schnell auf einen Seitenweg fort. Der gute Hans aber ging, seiner Sorgen entledigt, mit der Gans unter dem Arme Richtung Heimat.
3: »Wenn ich's recht überlege«, sprach er mit sich selbst, »habe ich doch noch einen Vorteil bei dem Tausch. Erstens den guten Braten, danach die Menge von Fett, die herausträufeln wird. Das gibt Gänsefettbrot für ein Vierteljahr. Und zum Schluss die schönen weißen Federn. Die lasse ich mir in mein Kopfkissen stopfen und darauf werde ich wunderbar einschlafen. Was wird meine Mutter eine Freude haben?«
2: Als er durch das letzte Dorf gekommen war, stand da ein Scherenschleifer mit seinem Karren. Sein Rad schnurrte, und er sang dazu, »Ich schleife die Schere und drehe geschwind und hänge mein Mäntelchen nach dem Wind.« Hans blieb stehen und sah ihm zu. Endlich redete er ihn an und sprach,
3: »Euch geht's wohl gut, weil ihr so lustig bei eurem Schleifen seid, oder?«
4: »Ja«, antwortete der Scherenschleifer, »das Handwerk hat einen goldenen Boden. Ein rechter Schleifer ist ein Mann, der, so oft er in die Tasche greift, auch Geld darin findet. Aber wo habt ihr die schöne Gans gekauft?«
3: »Die habe ich nicht gekauft, sondern für mein Schwein eingetauscht.«
4: »Und das Schwein?«
3: »Das habe ich für eine Kuh gekriegt.«
4: »Und die Kuh?«
3: »Die habe ich für ein Pferd bekommen.«
4: »Und das Pferd?«
3: »Dafür habe ich einen Klumpen Gold, so groß wie mein Kopf, gegeben.«
4: »Und das Gold?«
3: »Ei, das war mein Lohn für 7 Jahre Dienst.«
4: »Ihr habt euch jederzeit zu helfen gewusst«, sprach der Schleifer. Könnt ihr es nun schaffen, dass ihr das Geld in der Tasche springen hört, wenn ihr aufsteht, so habt ihr euer Glück gemacht.
3: Wie soll ich das anfangen? Sprach Hans.
4: Ihr müsst ein Schleifer werden wie ich. Dazu gehört eigentlich nichts als ein Wetzstein. Das andere findet sich schon von selbst.
3: Da hab ich einen, der ist zwar ein wenig schadhaft, dafür sollt ihr mir aber auch weiter nichts als eure Gans geben. Wollt ihr das?
4: Wie könnt ihr noch fragen? Antwortete Hans. Ich werde ja zum glücklichsten Menschen auf Erden. Dann habe ich Geld, so oft ich in die Tasche greife. Was brauche ich mich da länger zu sorgen?
3: Reichte ihm die Gans hin und nahm den Wetzstein in Empfang.
4: Nun, sprach der Schleifer und hob einen gewöhnlichen schweren Feldstein, der neben ihm lag, auf, da habt ihr noch einen tüchtigen Stein dazu, auf dem sich's gut schlagen lässt und ihr eure alten Nägel gerade klopfen könnt. Nehmt ihn und hebt ihn ordentlich auf.
3: Hans lud den Stein auf und ging mit vergnügtem Herzen weiter. Seine Augen leuchteten vor Freude.
4: »Ich muss in einer Glückshaut geboren sein«, rief er aus. »Alles, was ich wünsche, trifft mir ein, wie bei einem Sonntagskind.«
3: Indessen, weil er seit Tagesanbruch auf den Beinen gewesen war, begann er müde zu werden. Auch plagte ihn der Hunger, da er allen Vorrat auf einmal in der Freude über die erhandelte Kuh aufgezehrt hatte. Er konnte nur mit Mühe weitergehen und musste jeden Augenblick Halt machen. Dabei drückten ihn die Steine ganz erbärmlich.
4: Da konnte er sich des Gedankens nicht erwehren, wie gut es wäre, wenn er sie gerade jetzt nicht zu tragen brauchte. Wie eine Schnecke kam er zu einem Feldbrunnen geschlichen, wollte da ausruhen und frisches Wasser trinken. Damit er aber die Steine im Niedersitzen nicht beschädigte, legte er sie vorsichtig neben sich auf den Rand des Brunnens. Darauf setzte er sich nieder und wollte sich zum Trinken bücken, da stieß er sie aus Versehen ein klein wenig an und beide Steine plumpsten hinab. Hans, als er sie mit seinen Augen in die Tiefe hatte versinken sehen, sprang vor Freude auf, kniete da nieder und dankte Gott mit Tränen in den Augen, dass er ihm auch diese Gnade noch erwiesen und ihn auf eine so gute Art und ohne dass er sich einen Vorwurf zu machen brauchte, von den schweren Steinen befreit hätte, die ihm allein noch hinderlich gewesen wären.
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4: Hallo, hier ist Judith. Ich habe gerade ganz viele tolle Bücher vor mir. Vielleicht ist auch deine neue Lieblingsgeschichte dabei. Also, was haben wir hier? Solo-Socke. Worum geht es denn da? Eine Socke ganz allein. Sie fühlt sich anders als die anderen. Aber vielleicht ist anders zu sein gar nicht so schlecht. Oh ja, das kann ich gut nachvollziehen. Und hier die kleine Giraffe Miona, die so gerne tanzen wollte. Miona liebt das Tanzen. Aber können Giraffen überhaupt tanzen? Miona möchte es unbedingt ausprobieren. Ob Miona tanzen lernt? Das will ich jetzt unbedingt wissen. Und was haben wir hier? Hexe Linda. Linda möchte gerne zaubern lernen. Dabei entdeckt sie, dass sie auch ohne Zauberei etwas ganz Besonderes kann. Oh ja, so wie wir alle. Ach, so viele tolle Bücher. Wo fange ich da an? Welches Buch würdest du denn zuerst lesen wollen? Solo-Socke? Die kleine Giraffe Mione, die so gerne tanzen wollte? Oder Hexe Linda? 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
11: Diesmal für dich im Nachrichtenstudio die Ines. Hallo, servus. Im Bundesland Steiermark sind kleine Nandu-Babys geboren worden. Was genau ist denn ein Nandu? Na, das ist ein Laufvogel aus dem Land Südamerika. Tatsächlich sind vor kurzem zwei kleine Nandu-Küken bei Familie Karner in der Stadt Feldbach, das ist im Bundesland Steiermark, geschlüpft. Eines der Küken heißt Alfred Max, das andere Silly Fredel. Und diese Nandus haben einige Besonderheiten. Sie hören sehr gut und ihre Ohren sind eine blaugraue Verfärbung am Kopf. Außerdem haben sie nur 3 Zehen und wenn sie größer sind, können diese Vögel bis zu 50 Kilometer pro Stunde schnell laufen, also etwa so schnell wie ein Auto im Ortsgebiet fährt. Damit die beiden Nandu-Küken schnell wachsen und kräftig werden, bekommen sie ein besonderes Futter aus fein gehackten Kräutern und Grünfutter und werden über eine Spritze mit Wasser versorgt. Und nachdem sie von Anfang an Teil der Familie Karner sind, lassen sie sich auch gern auf den Arm nehmen und streicheln. Tauben in der Bundeshauptstadt Wien bekommen ein neues Zuhause. Und zwar im Bezirk Otterkring, direkt bei der U-Bahn-Station Otterkring. Dort steht jetzt ein sogenannter mobiler Taubenschlag. Das ist ein bewegliches, großes Zuhause, ähnlich wie ein Wohnwagen für Menschen. In diesem Taubenschlag haben etwa 150 dieser Vögel Platz. Sie haben dort geschützte Nistplätze, sauberes Wasser und auch artgerechtes Futter. Denn Tauben sind Wildtiere und das Leben in einer Großstadt ist für sie recht abenteuerlich. Die Mitarbeiterinnen und Mitarbeiter des Wildtierservice kümmern sich täglich um die Tiere und halten alles sauber. In der Bundeshauptstadt Wien gibt es jetzt insgesamt 4 betreute Taubenschläge. Einen mehr als vorher. Sicher unterwegs auf dem Schulweg. Bald schon geht es wieder los mit der Schule. Zum ersten Mal ins neue Schuljahr starten etwa 94.000 Kinder in ganz Österreich. Somit beginnt für sie dann auch der tägliche Weg frühmorgens zur Schule und nach Unterrichtsschluss wieder zurück nach Hause. Wenn der Schulweg zu Fuß zurückgelegt wird, ist es wichtig, diesen vorher schon mit Mama oder Papa mehrmals zu üben. Wichtig ist es dabei am besten dort zu gehen, wo es breite Gehwege, Ampeln oder Zebrastreifen gibt. Ebenso ganz wichtig für das sichere Überqueren der Straße ist es, immer am Gehsteig stehen zu bleiben, nach links, rechts und nochmal nach links zu schauen, ob die Straße auch frei ist. Und noch ein Tipp, damit man als Schüler und Schülerin im Straßenverkehr besser gesehen wird: Helle Kleidung und Reflektoren, zum Beispiel an der Schultasche, aber auch an Jacken, machen Kinder besser sichtbar.
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4: Hallo, ich bin die Anna und heute erzähle ich dir, wie du erkennst, dass du schon zu lange auf deinem Handy spielst. Wenn du schon ein eigenes Smartphone hast, sind da sicher auch Spiele drauf. Oder vielleicht darfst du auf Mamas oder Papas Handy manchmal was spielen. Und immer wenn die dann sagen, so, jetzt ist aber Schluss, ist es gerade am lustigsten. Oder? Das Gemeine an vielen Handyspielen ist, dass sie so gebaut sind, dass es einfach immer weitergeht. Wenn du ein Level geschafft hast, siehst du gleich das nächste. Und du denkst oder sagst dann vielleicht, nur ein Level noch, bitte, nur noch eine Runde. Genau das kann aber ein Zeichen sein, dass es schon zu viel für deinen Kopf ist. Nämlich, wenn du das Gefühl hast, dass du gar nicht mehr aufhören kannst, dann bestimmt dein Handy über dich und nicht du über das Handy. Gar nicht gut, oder? Und auch wenn du grantig wirst, ist es höchste Zeit, das Gerät wegzulegen. Stell doch mal einen Timer am Handy, also eine gewisse Zeitspanne ein und wenn es dann klingelt und die Zeit um ist, schaltest du auch wirklich aus. Oder du machst mit deinen Eltern aus 2 Level und dann machst du was anderes ohne Handy. Denn Videospiele machen Spaß, aber echte Abenteuer sind besser.
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0: Mama, kann ich einen Apfel?
14: Kannst du was? Einen Apfel aus dem Fenster schmeißen? Nein, natürlich nicht.
15: Wieso aus dem Fenster schmeißen? Haben will ich einen, bitte.
14: Na, dann sag doch einfach, Mama, kann ich bitte einen Apfel haben? Dann weiß ich genau, was du willst.
15: Aber ich habe ja keine Zeit für so lange Sätze. Es fängt ja schon die nächste Stunde an.
14: Also, mein Schatz, für haben und bitte ist immer Zeit. Ja, du hast schon recht, jetzt geht's in eine ganze Stunde zu Hause bei Radino. Und wie war das jetzt noch einmal mit dem Apfel?
15: Kann ich bitte einen haben?
14: Aber sehr, sehr gern, mein Schatz.

0: Bonjour, Monsieur.
1: Ah, Monsieur Valla, Sie sind's. Hey, was tun Sie da? Stopp, nicht an das
2: du
1: Gerät.
2: Du hörst mein Kinderradio. Radio vom kleinen Radiodinosaurier Radino für Kinder in ganz Österreich.
3: Ja, Mama, das wissen die Kinder vor dem Radio doch schon.
2: Naja, aber die Kinder, die heute genau zum ersten Mal eingeschaltet haben, vielleicht noch nicht.
3: Und die Erwachsenen, die mit ihren Kindern vor dem Radio sitzen?
2: Tja, und die wissen das vielleicht auch noch nicht. Also, weil wir gerade von den Erwachsenen sprechen, die haben ja jetzt auch einmal ein bisschen Musik verdient, oder? Spielst du ein Lied für die Erwachsenen, Radino, bitte?
3: Okay, dann kommt hier ein Lied, das schon ein bisschen älter ist und trotzdem alle mitsingen können. Oma, hier kommt eins deiner Lieblingslieder. So, jetzt gibt's mal ein Lied nur für Oma und Opa. Und danach geht's gleich wieder weiter mit richtig guter Kindermusik.
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0: So ein dino-tastisches Lied war das wieder hier bei mir auf mein Kinderradio. Mama, ist es schon soweit? Darf ich ihn schon rufen?
1: Na klar, mein kleiner Dino, er wartet sicher schon auf dich.
0: Juhu, hallöle, André.
2: Na, seid ihr auch schon so gespannt auf die Minidisco ab 4 am Nachmittag?
1: Also ich freue mich schon sehr drauf. Es ist immer echt lustig, dir und dem Radino beim Tanzen zuzuschauen.
2: Das glaube ich. Auf jeden Fall können ja alle Kinder gerne in der Minidisco mit dabei sein. Viele Kinder schicken ja über Radinos Handy-App Sprachnachrichten und die spiele ich dann in der Sendung ab 4 am Nachmittag ab.
1: Und ich frage jetzt schon einmal für die Kinder, spielst du uns vielleicht sogar jetzt schon ein paar vor, die eigentlich für den Nachmittag für die Minidisco geplant sind?
2: Oh, das ist eine gute Idee, ja. Wenn auch du vor dem Radiogerät mit dabei sein magst, dann schick noch schnell bis zum Nachmittag auch deine Sprachnachricht über Radinos Handy-App.
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0: Zum Glück ist heute schon wieder Wochenende und das feiern wir hier auf mein Kinderradio. Radino und ich, wir haben deshalb für dich ganz, ganz tolle Lieder ausgesucht. Aber das ist natürlich noch nicht alles. Wenn du dein Wochenende mit uns verbringst, dann erwarten dich auch noch spannende Geschichten und viele dinotastische Tipps, wie du dir die Zeit vertreiben kannst. Klingt gut, oder?
1: Juhu, das klingt super. Aber vorher will ich noch ein cooles Lied hören, weil ohne Musik ist das Wochenende immer so langweilig, Mama.
0: Also langweilig darf es uns am Wochenende wirklich nicht werden. Dann kommt jetzt schnell das nächste Lied.

Also, meine Mama ist ja die Dino-beste Geschichtenvorleserin der ganzen Welt. Und mein Papa ist da auch ganz gut. Aber Mamas und Papas, die haben manchmal ja gar keine Zeit, weil sie andere Sachen machen müssen. Und dann muss ich zur Oma rübergehen. Und wenn die dann ihre Brille nicht findet, dann gibt's erst keine Geschichte. Und deshalb habe ich gesagt, auf mein Kinderradio muss jede Stunde mindestens eine Geschichte laufen, damit ich immer was anhören kann. Und du natürlich auch, weil es ja auch dein Radio ist. Und jetzt kommt gleich wieder eine Geschichte. Juhu!

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0: Mandy und die Seeschildkröte. Frühmorgens in Pontypandy. Mandy und Norman sind zu Fuß in Richtung Meer unterwegs, um ein seltenes Ereignis zu beobachten. Mandy ist vor Begeisterung kaum zu bremsen. Norman hingegen müht sich mit einem schweren Rucksack und einem Fernglas ab und wirkt eher etwas genervt.
1: Beeil dich, Norman!
2: Ich versuche es ja, Mandy. Wozu die ganze Eile?
1: Ich will unbedingt die Schildkröte sehen.
2: Und wieso?
1: Weil Schildkröten meine Lieblingstiere sind. Zu Hause habe ich 4 Stofftierschildkröten, 3 Schildkrötenkissen und an der Wand habe ich ein riesen Schildkrötenposter.
2: Und was ist dann so besonders an dieser Schildkröte?
1: Das ist eine echte Seeschildkröte. Die wurde gerade gesichtet hier vor Pontypandy.
2: Oh, das klingt wirklich interessant.
1: Ben, versucht dir eine Kamera aufzusetzen, dann sehen wir ihre Welt. Also, drödel nicht rum. Das könnte das einzige Mal sein, dass wir eine echte Seeschildkröte sehen.
2: Kein Grund, mich so rumzuscheuchen.
0: Zur gleichen Zeit im Seenotrettungszentrum. Feuerwehrmann Sam, Hauptfeuerwehrmann Steel, Penny und Ben Hooper bereiten ihre Ausrüstung für diesen ganz besonderen Einsatz vor. Gleich kann's losgehen.
3: Und haben wir jetzt alles? Kamera, Monitor, Transmitter?
4: Ist da und ist da.
3: Jetzt fehlt nur Mandy.
5: Eigentlich verspätet sie sich nie.
3: Gut, dann gebe ich ihr noch eine Minute.
0: Tom ist mit dem Hubschrauber auf Erkundungsflug und meldet sich per Funk.
6: Wallaby 1 an Neptun, bitte komm!
3: Hey Tom, was Neues von der Schildkröte?
6: Sie ist wieder unterwegs, Sam. Paddelt geradewegs raus auf See, weg von Pontypandy Island.
3: Danke, Tom. Tja, wir werden wohl nicht länger auf Mandy warten können.
4: Also fahren wir. Lasst uns die Schildkröte suchen.
3: Sind Sie sicher, dass Sie heute wirklich mitwollen, Sir? Die See ist ziemlich kabbelig.
4: Mach dir keine Gedanken wegen mir. Das Meer ist meine zweite Heimat. Die Beine sind noch seefest vom Makrelenfischen in meiner Jugend.
3: Na also dann. Schiff ahoi.
0: Kurz nachdem die Mannschaft mit Neptun am Rettungszentrum losgefahren ist, kommen Mandy und Norman am Kai an. Leider zu spät.
2: Scheint, als wenn wir die verpasst hätten. Wer weiß, vielleicht kriegen wir stattdessen bei Gwendolyn ein Eis.
1: Nein, Norman, ich muss diese Schildkröte sehen. Das ist meine einzige Chance und ich habe nicht vor, sie wegen dir zu verpassen.
2: Ich verstehe einfach nicht, wie du sie jetzt noch sehen willst. Feuerwehrmann Sam und Neptun sind schon weit draußen. Und wir bleiben hier in Pontypandy.
0: Mandy findet am Kai ein altes Ruderboot mit 2 Schwimmwesten. Sie schmiedet einen Plan.
1: Ich werde die Schildkröte sehen, Norman Price. Und du hilfst mir dabei.
2: Oh, nein, nein, nein, nein, nein, nein, nein. Ich steige auf gar keinen Fall in dieses Boot. Die See ist heute viel zu stürmisch. Wir werden klitschnass. Und sowieso, zwingen kannst du mich ja nicht.
0: Offenbar konnte sich Mandy doch durchsetzen. Denn schon wenig später sind die beiden mit dem Holzboot auf dem offenen Wasser unterwegs. Norman rudert aus Leibeskräften, während Mandy mit dem Fernglas nach der Schildkröte sucht.
2: Kannst du sie jetzt endlich sehen, Mandy?
1: Noch nicht, Norman. Ein Moment mal. Was ist das? Ich glaube, sie ist ganz in der Nähe. Da lang.
0: Na dann, Norman, leg dich in die Riemen. Sam, Steel und Ben haben das beeindruckend große Tier inzwischen gefunden. Behäbig schwimmt es an der Backbordseite von Neptun. Steel kann sich aber momentan gar nicht dafür begeistern. Er wird doch nicht seekrank werden.
7: Eine Lederschildkröte.
3: Ganz unglaublich, Sir. Und Sie wollen wirklich nicht mal kurz schauen?
4: Oh nein, Sam. Es geht nur, wenn ich die Augen gerade aushalte. Mir ist ganz schön flau im Magen, weißt du.
3: Wir haben Sie gewarnt, dass es ein bisschen kabbelig wird, Sir.
4: Davon kommt das nicht, Sam. Ich bin ein richtiger Seebär, weißt du. Das waren mit Sicherheit Quidlingtons Nudeln, die ich vorhin hatte.
3: Aber sicher, Sir.
0: Ben kümmert sich inzwischen um die Schildkröte.
3: Gut, wir müssen nur noch die Kamera anbringen, dann sind wir fertig. Und das Ganze jetzt vorsichtig auf den Panzer und erledigt.
2: Ich prüfe mal das Signal.
4: Eine wundervolle Aussicht. Da brauche ich diese Schildkröte nicht an.
0: Während Steel noch mit seinem Magen kämpft, öffnet Sam ein Laptop. Über Funk sieht er am Monitor die Bilder, die die Kamera auf dem Rücken der Schildkröte aufnimmt.
2: Ja, funktioniert einwandfrei.
3: Gut, Sam. Dann lasse ich sie jetzt los und das war's.
0: Friedlich taucht die Seeschildkröte ab. Auch Hauptfeuerwehrmann Steel möchte am liebsten abtauchen.
4: Und dann können wir heim?
2: Ja, Sir. Dauert nicht lang.
0: Zur gleichen Zeit einige Kilometer entfernt. Norman ist mit seinen Kräften fast am Ende.
8: Meine Arme tun so weh.
1: Hier irgendwo ist sie gerade noch gewesen. Da!
0: Er rudert hin und zieht mit dem Paddel etwas Grünes aus dem Wasser.
8: Oh, das ist doch keine Schildkröte, Mandy. Das ist nichts weiter als Seetang. Können wir jetzt endlich zurückfahren?
1: Oh nein, Norman. Es war ja nur deine Schuld. Sonst wären wir auf Neptun und hätten sie schon lange gesehen. Wir werden weiter nach ihr Ausschau halten.
8: Langsam wirkt die See ganz schön aufgewühlt. Ich finde, wir sollten wirklich zurückfahren. Wobei, wo ist eigentlich zurück?
0: Mandy schaut nochmal durchs Fernglas.
1: Da! Ich kann sie sehen! Mach schon, Ruder, Norman!
0: Sam und seine Crew sind inzwischen wieder in die Seenotrettungszentrale zurückgekehrt. Penny ist schon sehr gespannt auf die ersten Videobilder aus dem Meer und Steel ist froh, dass die Wackelpartie auf dem Wasser endlich vorbei ist.
5: Ich kann's gar nicht erwarten, das zu sehen.
4: Endlich wieder festen Boden unter den Füßen.
2: Die Nudeln haben Sie jetzt verdaut, Sir?
4: Oh ja, Sam. Alles im Lot.
3: So, nur noch die richtige Frequenz finden, dann müssten wir sehen können, was die Schildkröte so sieht.
5: Das ist fantastisch, Ben.
0: Es klappt. Auf dem Bildschirm in der Bootsgarage beobachten Sie, wie sich das Tier von den Wellen treiben lässt.
4: Oh nein, diese Schildkröte schwabbelt ganz schön durch die Wellen.
2: Melden sich die Nudeln wieder, Sir?
4: Ich denke, ich gehe raus und schnappe ein bisschen frische Luft.
0: Derweil sind die Kinder mit dem Ruderboot schon fast an der Stelle angelangt, an der Mandy die Schildkröte gesehen haben will.
8: Viel länger kann ich nicht mehr rudern, Mandy. Meine Arme fühlen sich an, als würden sie gleich abfallen.
1: Ruder weiter, Norman! Das ist auch keine Schildkröte. Das ist leider nur ein Stück Holz.
8: Ich will jetzt zurück nach Hause. Die Wellen werden immer höher.
1: In Ordnung, Norman. Ich werde wohl nie eine echte Schildkröte sehen.
8: In welche Richtung geht's zurück?
1: Da vielleicht?
0: Norman rudert los.
1: Nein, in die Richtung, Norman.
8: Schon klar. Ich versuch's, Mandy, aber die Wellen treiben uns in die Richtung.
1: Aber dann fahren wir direkt gegen die... Die Klippen!
0: Völlig erschöpft lässt Norman die Paddel los.
1: Oh nein!
0: Sie versinken im Meer.
1: Was machen wir denn jetzt bloß?
0: Und die Klippen kommen immer näher. In der Seenotrettungszentrale verfolgen Sam, Penny und Ben noch immer begeistert die Videoübertragung der Schildkrötenkamera.
5: Sie hält sich die ganze Zeit dicht an der Küste.
3: Ja, und mit der aufgewühlten See hat sie kein Problem.
2: Ein Moment.
0: Sam entdeckt Ungewöhnliches auf dem Video.
2: Was ist das?
3: Sieht aus wie ein Ruderboot.
2: Mit Norman und Mandy. Und sie treiben auf die Klippen zu.
5: Nur wo? Die Klippen sind auch Kilometer lang.
0: Auch ein Turm ist im Bild zu sehen.
2: Seht ihr? Sie sind beim Leuchtturm.
0: Über Funk verständigt der Tom im Hubschrauber.
2: Norman und Mandy sind in einem Ruderboot und steuern auf die Klippen am Leuchtturm zu.
6: Verstanden. Schon unterwegs.
0: Sam und Penny ziehen ihre Schutzausrüstung an und lassen Neptun zu Wasser. Vom Hubschrauber aus ist das Ruderboot bereits zu sehen. Es wird von den Wellen hin und her geworfen und die Kinder haben Angst.
8: Das Boot wird in 1000 Stücke zerhauen, wenn wir dagegen fahren.
0: Am Unglücksort eingetroffen hat sogar das Rettungsboot mit dem schweren Seegang zu kämpfen.
5: Ich kann nicht näher ran. Diese Wellen würden uns auch gegen die Klippen werfen.
2: Halt uns auf der Stelle, Penny. Fertig, Tom?
0: Tom lässt eine Rettungsschlaufe hinunter zu Sam.
6: Kann losgehen, Sam.
0: Die er sich umlegt.
2: Zieh mich jetzt hoch.
0: Am Hubschrauber hängend schwebt er hinüber zum Ruderboot. Dort legt er zuerst Mandy eine zweite mitgebrachte Rettungsschlaufe an.
2: Ich hab dich. Und wieder zu Neptun, Tom.
8: Und was ist mit mir? Hey!
9: Keine Angst, Norman, ich komme gleich wieder.
0: Mandy wird zu Neptun zurückgeflogen und dort sicher abgesetzt. Dann bringt der Hubschrauber Sam und die Rettungsschlaufe nochmal zum Ruderboot.
8: Hilfe!
0: Um auch Norman abzuholen.
9: Und schon geht's los.
0: Kaum hängen die beiden in luftiger Höhe am Seil, kracht das Rettungsboot mit voller Wucht an die Klippen und zersplittert in 1000 Stücke.
9: Was hätten wir, Norman? Ihr seid in Sicherheit.
0: Die Rettung ist geglückt. Gemeinsam geht's zurück zum Hafen. Etwas später im Seenotrettungszentrum.
9: Zum Glück ist nichts passiert. Ihr zwei hättet nie allein auf See rausfahren sollen.
1: Es tut mir leid, Sam. Das war alles meine Schuld. Ich wollte so gerne diese Schildkröte sehen. Jetzt sehe ich sie nie.
3: Keine Sorge, Mandy. Du kannst vorbeischauen und sehen, was sie macht, wann immer du willst.
0: Ben zeigt ihr den Bildschirm mit der Videoübertragung der Schildkrötenkamera.
3: Sieh nur, sie taucht gerade zum Meeresgrund.
1: Wow!
8: Oh, ich kann das alles nicht anschauen nach dem, was gerade war. Wir waren da in diesem Boot und hüpften rauf und runter, nach da und da. Nach hinten und vorne, trudelnd und kreiselnd in dieser furchtbar rauen See.
0: Normans schauerliche Erzählungen wecken auch bei Hauptfeuerwehrmann Steele wieder Erinnerungen.
4: Nein, Kürtlingens Nudeln sind anscheinend immer noch an Bord und machen mir Ärger. Entschuldigt mich.
0: Und er verschwindet nach draußen, während die anderen gespannt die Entdeckungsreisen der Seeschildkröte beobachten. Was für ein aufregender Tag. Mit vereinten Kräften zu Wasser und in der Luft konnten Mandy und Norman in letzter Sekunde von ihrem gefährlichen Bootsausflug gerettet werden. Und sollte wieder einmal etwas schieflaufen, können sich die Einwohner von Pontypandy sicher fühlen, denn
10: Sam hilft dir in der Not.
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9: Heute habe ich ein ganz tolles Frühstücksrezept für dich. Die Benko Vanille Pancakes mit Beeren. Stell dir eine kleine, dicke Palatschinke vor. Nur viel flauschiger. Das ist ein Pancake. Für den Teig brauchst du Mehl, Eier, Butter, Milch, etwas Zucker, Backpulver und eine Geheimzutat. Benko Vanille. Das ist so wie Benko Kakaopulver, nur eben mit Vanillegeschmack und macht deine Pancakes so richtig lecker vanillig. Du verrührst alles mit dem Schneebesen, lässt den Teig kurz rasten und dann wird's heiß. Gib gemeinsam mit einem Erwachsenen etwas Öl in eine Pfanne und für jeden Pancake einen kleinen Keks Teig dazu. Auf beiden Seiten goldgelb.

Minuten und fertig. Jetzt kommt der schönste Teil. Staple deine Pancakes zu einem lustigen Turm. Verziere sie mit Ahornsirup und Beeren, Erdbeeren, Heidelbeeren oder Himbeeren, ganz wie du magst. Das Rezept mit den genauen Mengenangaben gibt's auf www.meinkinderradio.at zum Nachlesen. Schick uns doch ein Foto von deinen Benko-Vanille-Pancakes und lass es dir schmecken.

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14: Was tut sich in Österreich und der Welt? Du erfährst es von mir. Die Ines hier, hallo. Frische, selbstgepflanzte Salate können wir auch im Winter genießen. Wenn wir uns an den Ratschlag der Pflanzenexpertin halten und noch bis Ende September mit der nächsten Aussaat beginnen. Das heißt, Obst und Gemüse vom Sommer wird ja inzwischen schon abgeerntet. Das ist der ideale Zeitpunkt, um für die kühleren Monate frische Salate anzupflanzen. Ob im eigenen Garten, im Hochbeet oder im Kisterl auf dem Balkon. Wichtig für die neuen Salatsamen ist gleichmäßig feuchte Erde und ausreichend Licht, damit Samen keimen können. Wenn es mal kühler wird zwischendurch, kann man einfach ein Gartenvlies, das ist wie eine Schutzdecke für die Erde, auf die Pflanzen legen. So entwickeln sie sich rechtzeitig zu kräftigen Pflanzen, bevor die Temperaturen sinken. Und ein frischer Salat wie Endivie, Zuckerhut oder Radicchio versorgt uns dann über die kalten Wintermonate mit vielen guten Vitaminen. Eine neue Schule für Kinder am Kontinent Afrika soll gebaut werden. Der Verein Pannonia for Africa aus dem Bundesland Burgenland plant die Errichtung einer Schule. Bis zu 300 Kinder im Land Uganda, das ist im Osten von Afrika, sollen darin bald unterrichtet werden. Auch ein Energieunternehmen aus der Gemeinde Parndorf macht bei diesem besonderen Projekt mit. Es soll eine Solaranlage für das neue Schulgebäude bauen. Damit wird die Schule in Zukunft zuverlässig mit Strom versorgt. Auch neue Projekte wie eine kleine Landwirtschaft, Tierhaltung, ein Brunnen für die Dorfgemeinschaft und sogar eine Schneiderwerkstatt kann mit der Solaranlage betrieben werden. Das Abenteuer Schulweg beginnt bald für viele Kinder. Und da heißt es aufgepasst. Sowohl bei den kleinen Schulanfängern als auch bei den geübten Autofahrerinnen und Autofahrern. Gerade zu Beginn des neuen Schuljahres ist vieles noch ganz neu und ungewohnt. Der Weg zur Schule sollte daher unbedingt vorab schon mit Mama und Papa geübt werden. Und für die Großen im Auto oder auf dem Fahrrad gilt, immer auch für die jüngsten Verkehrsteilnehmerinnen und Teilnehmer mitdenken, langsamer und rücksichtsvoll fahren. So lassen sich gerade zu Schulbeginn Unfälle vermeiden und alle kommen gut und sicher an ihr Ziel. 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
9: Hallo, hier ist die Anna. Kletterst du gerne auf Bäume? Dann habe ich heute ein paar wichtige Tipps für dich.
15: Hallo. Hier oben bin ich. Warte, ich komme erst mal runter.
9: So, das war jetzt gar nicht so einfach. Aber fangen wir besser ganz von vorne an. Also nicht oben, sondern unten. Genau, bei deinen Füßen. Wenn du Flipflops oder Sandalen anhast, dann kletterst du besser nicht auf einen Baum. Du brauchst feste Schuhe, die nicht rutschen. Nach deinen Schuhen checkst du dann den Baum ab. Schau auch nach unten. Achte darauf, ob sich unter dem Baum gefährliche Dinge wie Zäune mit Spitzen oder andere Hindernisse befinden. Und beim Baum selbst, worauf muss man da achten, Helmi?
5: Schau dir die Äste genau an. Sie müssen stark genug sein. Trockene Äste, die schon ganz grau aussehen, brechen sehr leicht ab.
9: Genau. Am besten suchst du dir Äste aus, die so dick wie dein Arm sind. Oder noch dicker. Also wir sagen, mindestens so dick wie dein Arm soll der Ast sein. Ein ganz wichtiger Rat ist auch, klettere immer nur so hoch, wie du dich wirklich traust, ohne sehr mutig sein zu müssen. Du solltest nur so weit hinaufsteigen, wie du auch ganz alleine ohne Hilfe wieder runterkommst. Das ist nämlich oft schwieriger als das Hinaufklettern, stimmt, Selmi?
5: Das stimmt. Und nimm beim Klettern deinen Fahrradhelm ab. Mit dem Gurt könntest du hängen bleiben. Den setzt du erst wieder auf, wenn du unten bist.
9: Ein super wichtiger Tipp. Also, feste Schuhe an, nur an starken Ästen festhalten und immer schön konzentrieren, also nicht ablenken lassen. Wenn du das beachtest, bist du ein echter Kletterprofi. Stimmt's, Helmi?
5: Ja, genau, denn sicher ist sicher.
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4: Schönen Vormittag! Ich darf dich aus meinem Kinderzimmer begrüßen. Meine Geschwister sind in der Schule oder im Kindergarten. Meine Mama ist mit der restlichen Familie einkaufen. Und ich mach mir jetzt mal einen dino-starken Vormittag.
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4: Oh yeah! Mama, fängt schon wieder eine neue Stunde an?
13: Ja, ganz genau. Eine neue Stunde zu Hause bei Radino.
4: Ja, aber wo ist denn die alte Stunde hin? Die war ja gerade noch da.
13: Ja, mein Schatz, so schnell kann's gehen. Bist du bereit?
4: Ist ja Dino klar.
13: Na dann, viel Spaß.

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0: Lieblingsrezepte für Kinder zum Nachmachen. Was soll ich heute essen? Was mit Kartoffeln? Oder Schnitzel? Mama, ich kann mich nicht entscheiden.
2: Das ist ja nichts Neues, mein Schatz. Also ich würde vorschlagen, wir machen Kartoffelschnitzel. Was meinst?
0: Kartoffelschnitzel? Sowas gibt's?
2: Ja, dafür brauchen wir gekochte Kartoffeln, die wir reiben und mit kleingeschnittener Wurst, einer geriebenen Karotte und etwas Mehl mischen. Aus diesem Teig formen wir dann Leibchen und die braten wir dann in etwas Öl heraus. Fertig sind die Kartoffelschnitzel. Da können wir dann ein Rotkraut dazu machen oder ein Mischgemüse, ganz wie du magst, mein Schatz.
0: Klingt Dino gut. Kartoffelschnitzel ist ja Dino genial.
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Hallo bei Mein Kinderradio. Geht's dir gut? Oder bist du vielleicht krank? Jetzt am Wochenende? Das wäre natürlich doppelt schlimm. Aber wir wollen, dass es dir bald wieder besser geht. Radino hat jetzt extra ein Lied für dich ausgesucht. Also wenn du gerade krank zu Hause bist, dann denken wir ganz fest an dich und schicken dir das nächste Lied als Medizin. Und alle gesunden Kinder denken jetzt auch ganz fest an dich mit. Und du wirst sehen, wenn wir alle zusammen an dich denken, dann wird es dir bestimmt bald wieder besser gehen. Also, das ist jetzt dein Lied.

0: Und jetzt? Weißt du, was jetzt kommt?
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0: Genau, für alle unsere Geburtstagskinder ein tolles Lied zum Geburtstag.
1: Yeah!
0: Na dann, alles Gute, liebe Freunde.

Hallo, ich bin's, dein Radino. Und ich verspreche dir eins, gleich gibt's wieder eine Dino-tolle Geschichte. Das weiß ich, weil das nämlich mein Kinderradio ist. Jawohl. Und jetzt gibt's noch ein

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3: Kirschen zählen. 2 plus 2, 7 minus 1, 3 plus 1 plus 2. Im Kindergarten wird heute gerechnet. Nach dem Morgenkreis verteilen sich Luisa und die anderen Kinder aus der Mäusegruppe nicht auf die Puppenecke, die Musikecke, den Knetetisch oder die anderen Spielstationen, wie sie es sonst machen. Sie bleiben zusammen und Anja, ihre Erzieherin, stellt eine große Schüssel in ihre Mitte. »So, Kinder, wir rechnen heute ein wenig«, sagt sie. Und Luisa wird es ein bisschen flau im Magen. Rechnen kann sie ja noch gar nicht. »Jeder von euch bekommt jetzt 10 Kirschen von mir«, sagt Anja. Und sie legt einige rote Kirschen vor jedes Kind. Als alle Kirschen haben, geht es los. Wenn ich 2 plus 2 rechnen möchte, dann nehme ich die ersten 2 Kirschen. Anja nimmt 2 Kirschen von dem Haufen vor ihr und legt sie beiseite. Und dann noch einmal 2 Kirschen und zum Schluss zähle ich ab. Gemeinsam zählen alle Kinder 1, 2, 3, 4. Das heißt, 2 Kirschen und noch einmal 2 Kirschen sind 4 Kirschen. 2 plus 2 ist 4. Luisa staunt. Das ist ja ganz einfach. Rechnen hat sie sich schwieriger vorgestellt. Man muss ja einfach nur zählen. Wenn ich 4 minus 1 rechnen möchte, zähle ich 4 Kirschen ab, nehme eine von den 4 Kirschen weg und zähle dann noch einmal. Wieder zählen sie gemeinsam. 1, 2, 3. Wenn ich also von 4 Kirschen eine Kirsche wegnehme, dann sind noch 3 Kirschen übrig. 4 minus 1 ist 3, erklärt Anja. Niklas schaut auf. Bei mir ist 4 minus 1 2. Das kann ich mir kaum vorstellen, sagt Anja. Luisa schaut sich Niklas Kirschen an. Und tatsächlich liegen nur noch 2 vor ihm. Aber wenn sie Niklas in die Augen schaut, dann sieht sie ihm an, dass er einen Scherz macht. Anja hat das aber noch nicht gemerkt. »Dann hast du am Anfang schon eine Kirsche zu wenig gehabt, Niklas. Die muss dann bei den übrigen Kirschen sein.« Doch Niklas hat genauso viele Kirschen auf seinem Häuflein wie alle anderen.
4: »Er hat sich eine Kirsche in den Mund gesteckt«, ruft auf einmal Daniel, der neben Niklas sitzt, und Niklas grinst.
3: Er streckt Daniel die Zunge heraus und die ist ganz rot. Dann nimmt er einen kleinen Kirschkern aus dem Mund.
4: »Na, siehst du«, sagt Anja und deutet auf die beiden Kirschen, die noch vor Niklas liegen. »Deine 2 Kirschen und der Kirschkern zusammen sind wie viel?«
1: 3,
3: ruft Luisa. Sie weiß jetzt, wie es geht. »Genau«, sagt Anja und hält Niklas die leere Schüssel für den Kern hin, in der vorher die Kirschen waren.
4: »Also, 4 minus 1 ist 3, sagt sie und steckt sich selbst eine Kirsche in den Mund. Luisa muss lachen, genau wie die anderen Kinder.
5: »Und 3 minus 1? Fragt Anja und steckt sich noch eine Kirsche in den Mund. Sie hat jetzt eine in jeder Backentasche.
4: 1, 2, zählen die lachenden Kinder die beiden Kirschen, die noch vor Anja liegen.
5: Und was ist 2 + 2?
4: Fragt Anja. Man versteht sie kaum mit den Kirschen im Mund.
5: 1, 2,
4: zählt Luisa die Kirschen vor Anja und dann deutet sie auf ihre beiden Backen.
5: 3 und 4. 4,
4: ruft sie begeistert. Anja kaut und spuckt die beiden Kirschkerne in die Schüssel.
5: Richtig. Super, Luisa.
4: Am Ende der Rechenstunde essen alle Kinder ihre Kirschen. Luisa weiß jetzt 2 Dinge. Sie hat die netteste Kindergärtnerin der Welt und Rechnen ist nicht schwieriger als Kirschen zählen.
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0: Stopp. Jetzt müssen wir aber wieder mal ein Lied für die Erwachsenen spielen.
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Ich bin's, Radino, dein Radio-Dino. Und du hörst gerade mein Kinderradio. Und darüber freue ich mich so, so sehr. Weil wenn du nicht zuhören würdest, dann wär's hier ganz schön langweilig. Und deswegen kommt jetzt ein Lied, das ich nur für dich ausgesucht habe. Ich hoffe, du magst es genauso gern wie ich. Los!

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10: Hallo, hier ist Judith. Ich habe gerade ganz viele tolle Bücher vor mir. Vielleicht ist auch deine neue Lieblingsgeschichte dabei. Also, was haben wir hier? Solo-Socke. Worum geht es denn da? Eine Socke ganz allein. Sie fühlt sich anders als die anderen. Aber vielleicht ist anders zu sein gar nicht so schlecht. Oh ja, das kann ich gut nachvollziehen. Und hier die kleine Giraffe Miona, die so gerne tanzen wollte. Miona liebt das Tanzen. Aber können Giraffen überhaupt tanzen? Miona möchte es unbedingt ausprobieren. Ob Miona tanzen lernt? Das will ich jetzt unbedingt wissen. Und was haben wir hier? Hexe Linda. Linda möchte gerne zaubern lernen. Dabei entdeckt sie, dass sie auch ohne Zauberei etwas ganz Besonderes kann. Oh ja, so wie wir alle. Ach, so viele tolle Bücher. Wo fange ich da an? Welches Buch würdest du denn zuerst lesen wollen? Solo-Socke? Die kleine Giraffe Mione, die so gerne tanzen wollte? Oder Hexe Linda? 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
9: Was ist los in Österreich und der Welt? Du erfährst es hier bei mir. Die Ines hier. Hallo, servus. Ein österreichischer Pflanzenforscher hat eine neue Art der Pflanze Minze entdeckt. Christian Bräuchler arbeitet im Bundesland Oberösterreich im Landesmuseum in der Landeshauptstadt Linz und hat zusammen mit einem chinesischen Wissenschaftler eine völlig neue Pflanzengattung entdeckt und beschrieben. Sie hat jetzt den Namen Himalaya-Minze und gehört zur Familie der Minzen. Das sind grüne, stark duftende Heilpflanzen, die oft in Kaugummis oder Tee verwendet werden. Die 6 Arten dieser seltenen Pflanze wachsen in den hohen Bergen des Himalayas, des höchsten Gebirges der Welt, an ganz schwer erreichbaren Orten in über 8000 Meter Höhe. Bisher haben Forscherinnen und Forscher diese Pflanzen gar nicht richtig erkannt und durcheinandergebracht. Jetzt haben sie ihren eigenen Namen bekommen. Das ist für jeden Wissenschaftler etwas ganz Großes, weil es hilft, diese besonderen Pflanzen besser zu erforschen und zu schützen. Für nächstes Jahr plant der Pflanzenforscher Christian Bräuchler bereits eine neue Forschungsreise in den Himalaya. Vielleicht findet er da ja noch mehr unbekannte Arten. Welche Wörter Menschen in Österreich oft verwenden, zeigt eine neue Studie. 23 Jahre lang hat sich das Forscherteam rund um die Sprachwissenschaftlerin Alexandra N. Lenz viele Millionen Presseartikel aus österreichischen Zeitungen und Zeitschriften durchgelesen. Erstaunlicherweise werden Wörter, die wir ganz selbstverständlich bei uns in Österreich verwenden, über viele Jahre immer noch gebraucht. Zum Beispiel das Wort Sackerl für eine Tragetasche. Oder auch der Monat Jänner, der ansonsten als Januar bekannt ist. Ein besonders gern verwendetes Wort auf Österreichisch ist auch die Paradeiser. Das rote, runde, saftige Gemüse, auch als Tomate bekannt, wird vor allem in den Bundesländern Niederösterreich und Wien als Paradeiser bezeichnet. Laut Studie werden typisch österreichische Wörter immer weiter verwendet, wenn sie für die Menschen wichtig sind und somit auch ein Gefühl des Zusammengehörens erzeugen. Eine neue Schule für Kinder am Kontinent Afrika soll gebaut werden. Der Verein Pannonia for Africa aus dem Bundesland Burgenland plant die Errichtung einer Schule. Bis zu 300 Kinder im Land Uganda, das ist im Osten von Afrika, sollen darin bald unterrichtet werden. Auch ein Energieunternehmen aus der Gemeinde Parndorf macht bei diesem besonderen Projekt mit. Es soll eine Solaranlage für das neue Schulgebäude bauen. Damit wird die Schule in Zukunft zuverlässig mit Strom versorgt. Auch neue Projekte wie eine kleine Landwirtschaft, Tierhaltung, ein Brunnen für die Dorfgemeinschaft und sogar eine Schneiderwerkstatt kann mit der Solaranlage betrieben werden.
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4: Wir rufen hier eine weitere Stunde Spielzeit aus.
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4: Gar nichts, Radino. Spiel nur weiter. Der Nachmittag, das ist halt schon die beste Zeit, um in Ruhe neue Spiele auszuprobieren, Lieder zu hören und einfach Spaß zu haben. Schön, dass du zu Hause mit dabei

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1: Hallo, hallo, da ist die Ines. Ankerzeit ist ein neues Familienentlastungszentrum in der Seestadt in unserer Bundeshauptstadt Wien und lädt dich schon vor der großen Eröffnung zum Reinschnuppern ein. Am 23. September kannst du gemeinsam mit deinen Eltern 2 Stunden lang die neuen Räume entdecken. Es gibt verschiedene Stationen zum Ausprobieren. Bewegung, Kreativität, kleine Challenges und auch ruhige Momente sind dabei. Wer zum Schnuppern vorbeikommen möchte, muss sich aber vorher anmelden mit einer Mail an hallo@ankerzeit.wien. Rund um den Salzburger Dom in der Stadt Salzburg findet von 23. bis 27. September der Rupertikiertag statt. Auf dem Residenzplatz, Alte Markt, Mozartplatz, Domplatz und Kapitelplatz gibt es Brauchtum, Handwerksmarkt und ein Unterhaltungsprogramm für die ganze Familie. Welche und wie viele Sprachen gibt es eigentlich? Wenn du in der Landeshauptstadt Graz im Bundesland Steiermark zu Hause bist, dann komm doch am 25. September ab 9 Uhr vormittags zum Grazer Sprachenfest am und um den Schlossbergplatz. Theater, Musik und Tanz sowie Sprachen-Stadtspaziergänge, eine Sprachenschatzsuche und vieles mehr erwarten dich und deine Familie. Feiere gemeinsam den Europäischen Tag der Sprachen und das alles kostenlos. Weißt auch du eine coole Veranstaltung? Dann schreib sie uns doch online ins Formular auf meinkinderradio.at.
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0: Und jetzt wünschen wir wieder allen Geburtstagskindern
3: einen dino-starken Tag. Und hier kommt ein super Geburtstagslied nur für dich auf mein Kinderradio.

0: Mama?
1: Ja, mein Schatz?
0: Du, mein Kinderradio ist ja das einzige Radio für Kinder in Wien, oder?
1: Ja, genau.
0: Aber wenn manche Mamas und Papas nicht mein Kinderradio einschalten, dann haben die Kinder ja gar keine Kindermusik.
1: Naja, da gibt's natürlich CDs, aber da gibt's halt immer die gleichen Lieder und die gleichen Geschichten. Und halt auch keine Kindernachrichten und keine Kindertipps und so.
0: Und was hören die dann im anderen Radio?
1: Ja, Musik für Erwachsene.
0: Voll Urdino langweilig.
1: Da hast du recht, Radino. Zwischendurch ein Song für die Großen, das ist schon nett. Aber dir beim Rumhüpfen zuzuschauen und beim Singen zuzuhören, das macht einfach viel zu viel Spaß.
0: Mama, weißt du was? Ich spiele dir jetzt ein Lied für Mamas und Papas. Und dann hüpfe ich weiter, okay?
1: Das ist eine Spitzenidee, Radino.
2: Mein Kinderradio spielt
0: Dino-tastische Lieder den ganzen Tag.
2: Richtig, und jetzt gibt's wieder ein Lied für Mama und Papa.
0: Die Auszeit für Mama und Papa. Los geht's.

0: Na, Radino, warum blinzelst denn du so angestrengt auf den Küchentisch?
1: Psst, Mama, ich versuche mir gerade alles zu merken. Die Gabel, den Apfel, mein Dino-Auto, die Karotten und den Salzstreuer.
0: Ah, ich sehe schon. Du bereitest dich schon auf unser kleines Spiel vor, hm?
1: Ja, juhu, spielen wir Blitzmerker.
0: Na gut. Und alle, die gerade in ganz Österreich Radino, mein Kinderradio, hören, die können ja auch zu Hause mitspielen. Das Ganze geht so. Du legst dir ein paar Sachen auf den Tisch. Am besten fängst du mal mit 5 oder 6 Sachen an. Und dann brauchst du noch einen Mitspieler oder eine Mitspielerin. Dein Mitspieler, der schaut sich die Sachen ganz genau an und muss sich dann kurz umdrehen oder die Augen fest zu machen.
1: Und in der Zeit stibitzt du dann ganz heimlich eine Sache vom Tisch.
0: Genau, Radino-Schatz. Der Gegenstand, der wird hinter dem Rücken versteckt. Ja, und dann darf dein Mitspieler wieder schauen. Naja, oder sie muss jetzt raten, was fehlt denn da plötzlich auf dem Tisch?
1: Oh, das ist aber schwierig. Kann man das auch mit mehr Sachen machen?
0: Na klar, je mehr Gegenstände auf dem Tisch liegen, desto schwieriger wird's auch. Das kann man Dino leicht mit Geschwistern oder mit den Eltern spielen und man braucht dafür wirklich nur das, was sowieso gerade im Zimmer herumliegt.
1: Ich verstecke jetzt als erstes mal die Karotten. Die mag ich hier nicht so gern essen.
0: Na, ob das gilt? Also ich drehe mich jetzt mal um und wenn ich bis 5 gezählt habe, dann musst du etwas hinter deinem Rücken verstecken. Also 1,

Schön, dass du da bist. Hast du eigentlich schon mal was gesagt, woraufhin deine Mama und dein Papa ganz furchtbar lachen mussten? Nicht, weil es dumm war, sondern weil es einfach lustig geklungen hat. Also wenn du magst, dann könnt ihr uns so einen Spruch gern schicken. Schau mal auf unserer Homepage www.meinkinderradio.at. So, aber jetzt gibt's erst einmal eine Geschichte für dich, gleich hier bei uns auf Mein Kinderradio.

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0: Der Zauberbirnensaft. Im Apfelbaum spielen Maja und Willi Verstecken. Maja verbirgt sich hinter einem der überreifen Äpfel und verstellt ihre Stimme.
1: Maja, ich heiße nicht Maja, ich heiße Adam, der Apfel. Willst du mit mir spielen?
2: Adam, von wegen.
0: Da kommen die Wespen Motz und Rempel angeflogen.
3: Da, ein Birnbaum, der hängt ganz voll. Birnensaft gibt Zauberkraft.
4: Birnen? Die denken, das sind Birnen.
0: Schnell verstecken sich die beiden Bienen hinter einem Apfel und Maja verstellt wieder ihre Stimme.
1: Ich bin ein Apfel. Keine Birne, geh weg.
2: Hey, Rempel, die Birne denkt, sie ist ein Apfel. Ganz schön blöd, das Obst, was?
5: Nicht so blöd wie du, Motz. Die Birne will dich von ihrem Zaubersaft ablenken. Reiß ein Stück raus.
2: Alles klar. Erledigt.
6: Glaubst du denn, Birnensaft gibt Zauberkraft?
2: Weiß nicht.
6: Ich hab noch nie Birnensaft getrunken. Da ist Flip. Hey, Flip, gibt Birnensaft Zauberkraft?
7: Wie? Zauberkraft? Die könnte ich gut gebrauchen.
6: Oh, warum? Ist alles in Ordnung, Flip?
8: Ich muss heute auf die Bühne zum Schüttelründel-Konzert. Da muss ich in Topform sein. Ein Stückchen Saft könnte Wunder wirken.
7: Oh, diese Hitze. Oh je, ich fühle mich so schlapp.
8: Aber hört mal, Kinder. Das mit der Zauberkraft halte ich für etwas übertrieben.
2: Naja, was sich reimt? Muss gut schmecken. Birnensaft gibt Zauberkraft. Birnensaft gibt Zauberkraft, sagenhaft. Dann wird nicht mehr geschuftet, sondern nur noch gezaubert.
8: Probiert es aus, meine Bienchen, und bringt mir ein Schlückchen mit. Ich meine, schaden kann es ja nicht.
2: Komm, Birne Maja. Dann wollen wir die Birnchen mal schütteln und rütteln.
0: Leider sind die Birnen noch nicht so reif wie die Äpfel und hängen fest am Baum. Dabei könnte Flip eine Stärkung gut gebrauchen.
7: Ich bin zu ermattet, um zu fiedeln. Ich bräuchte wirklich etwas Zauberkraft.
0: Maja versucht vergeblich, eine Birne zu lösen.
6: Was steckt in dir?
0: Da taucht am Boden Ben mit seinem Balli auf.
9: Was ist denn mit Flip los? Der ist ja ganz aus dem Takt.
10: Ich muss schon sagen, das kennt man gar nicht von ihm.
6: Naja, er braucht mehr Saft und wir wollen herausfinden, ob in Birnensaft Zauberkraft steckt.
10: Das haben nämlich die Wespen gesagt.
9: Die Wespen? Die spielen sich nur auf. Ich sag euch, was Zauberkraft hat. Dungsaft.
0: Ben kommt trotzdem zu Maja und Willi in den Birnenbaum geflogen, um zu helfen. Auch er möchte, dass es Flip wieder besser geht. Maja holt einen Grashalm von der Wiese und legt ihn um eine Birne. Dann ziehen sie zu dritt daran. Als plötzlich zwei dicke Brummer auftauchen und Bens Balli entdecken.
9: Mein Balli!
0: Ben lässt los und Maja und Willi müssen aufgeben.
6: Oh nein, sie will einfach nicht abfallen.
9: Weg von meinem Ball, das ist mein Balli! Ich verbiege euch die Fühler. Ich hab Dungsaft in mir, der verleiht Zauberkräfte.
0: Als die beiden zu ihrem Freund hinunterfliegen, hat er die Brummer bereits vertrieben.
6: Ben, wir bräuchten deine Kräfte, um an die Zauberbirne heranzukommen.
9: Oh, ups.
2: Ja, wenn sich alles nur um Birnen dreht, dem Willi fast der Durst vergeht.
6: Also ich hab jetzt richtig Durst bekommen. Und denk doch mal an Flip.
0: Da kommen auf einmal Motz und Rempel zurück.
2: Wespen im Anflug.
5: Das Stück war so vergammelt. Das hat gar nicht geschmeckt wie eine Birne, hat Piekser gesagt.
0: Und fliegen wieder zum Apfelbaum.
5: Ein Glück hat es auch keine Zauberkraft gehabt, sonst hätte er uns vor Wut bestimmt die Flügel verbogen.
6: Kein Wunder, das war ja auch ein Apfel. Sie suchen also immer noch nach einer Birne?
2: Dann sollten wir lieber damit aufhören.
6: Das ist super.
2: Maja, was hast du vor?
6: Wir lassen einfach die Wespen die Arbeit machen.
0: Maja folgt den beiden und spielt ihnen etwas Theater vor.
9: Oh, du armes, armes Äpfelchen. Bist ganz durchlöchert und vergammelt. Ich fliege lieber rüber zu den Birnen. Die sind noch frisch und saftig.
5: Was für ein dummes Bienchen. Die glaubt, wir sind in einem Apfelbaum. Hier ist mein Plan. Sie weiß, wo frische Birnen hängen, also hängen wir uns an sie ran.
4: Manchmal denke ich, du kannst zaubern, Rempel. So schlau bist du.
0: Birnensaft. Der Trick hat funktioniert und die Wespen folgen Maja zum Birnenbaum.
5: Hey, da vorne! Aber das sind doch keine Birnen. Oh nein, die Biene hat's schon wieder verwechselt.
4: Stimmt, die sehen eher aus wie Äpfel. Das ist wirklich schwierig.
0: Dort versteckt sie sich schnell bei ihren Freunden.
2: Maja, da bist du ja.
0: Aber die Wespen haben sie gesehen und kommen angeflogen, um sich die beiden Bienen zu schnappen.
9: Willi, komm weg hier!
0: Motz und Rempel verfolgen Maja und Willi über die Wiese und rund um den Birnenbaum, bis die beiden sich hinter einer Birne verstecken können. Maja versucht es wieder mit der verstellten Stimme.
9: Ach, wie gut, dass niemand weiß, dass ich Zauberbirnchen heiß. Birnensaft gibt Zauberkraft und schmeckt dazu noch sagenhaft.
4: Jetzt lass mich mal überlegen. Du sagst, du bist eine Birne, aber siehst aus wie ein Apfel.
5: Das ist es ja, das sind alles Äpfel. Aber was soll's, lieber ein frischer Apfel als eine gammelige Birne. Reißen wir ein Stück raus.
0: Und tatsächlich, es funktioniert. Die starken Wespen brechen ein Stück aus der Birne und fliegen damit davon.
2: Schlau.
9: Jedenfalls schlauer als die Wespen. Und jetzt bin ich gespannt auf den Birnensaft.
0: Willi schlürft etwas von dem austretenden Saft.
2: Ja.
0: Und saust los wie eine Rakete mit frischem Treibstoff.
2: Ja, es stimmt, Maja. Birnensaft die Flügelkraft. Birnensaft die Flügel straft.
0: Inzwischen haben Motz und Rempel das Birnenstück zu ihrem Chef Piekser gebracht.
11: Puh, ekelhaft. Und außerdem ist das ein Apfel, ihr Obstmaden.
4: Aber das Obst hat selbst gesagt, dass es eine Birne ist.
11: Obst kann nicht sprechen.
5: Zauberbirnen schon. Birnensaft gibt Zauberkraft. Oder Motz, das hat der Boss gesagt.
11: Zauberhaft, ihr Tölpel. Birnen schmecken zauberhaft, nicht Zauberkraft. Zeigt mir die Birnen.
0: Während die Wespen zum Birnenbaum fliegen, hat jetzt auch Maja einen Schluck probiert.
9: Birnensaft gibt Zauberkraft.
11: Und warum funktioniert das bei mir nicht, hä?
4: Sind das Äpfel oder Birnen?
5: Hör auf!
11: Das ist mir völlig egal. Hauptsache, wir jagen den Bienen ihren Zaubertrank ab.
0: Oh je, jetzt sind die Wespen schon wieder hinter Maja her.
9: Bring du den Saft zu Flip. Ich lenke inzwischen die Wespen ab.
0: Aber die schwirrt so schnell um den Baum, bis den Gaunern ganz schwindelig wird. Und Willi genug Zeit hat, Flip den Birnensaft zu bringen.
2: Wow, Herr Fürth, ich fühle mich großartig.
0: Gerade rechtzeitig, denn Motz, Rempel und Piekser jagen schon wieder hinter Maja her.
11: Und jetzt her mit dem Zaubersaft.
0: Geschickt weicht die kleine Biene aus und die Wespen krachen ineinander. Und fallen direkt vor Flip zu Boden.
12: Pech gehabt, Wespen, ich bin in Topform. Ja.
0: Er springt hoch und landet auf Pieksers Rücken. Motz und Rempel suchen lieber das Weite, während Flip auf Piekser reitet. Das ist zu viel für den Fiesling und er zieht ebenfalls Leine.
11: Behaltet euren Birnensaft. Ich fliege einfach in den nächsten Baum und hol mir selbst welchen.
13: Mancher trinkt gern süßen Saft und kriegt doch niemals Zauberkraft.
2: Du sagst es, Willi. Und dazu ist mir sogar ein neues Lied eingefallen.
12: Drum schüttel du am Birnenbaum und glaub an deinen Zaubertraum.
2: Danke, Maja.
9: Die Wespen haben recht. Birnensaft gibt Zauberkraft.

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Endlich Wochenende. Das ist meine liebste Zeit der Woche. Deine auch? Was machst denn du eigentlich so am Wochenende? Weißt du, warum ich das Wochenende so dinodastisch finde? Weil da alle einfach mehr Zeit für alles haben. Da kann man zum Beispiel ausschlafen, den ganzen Tag spielen oder natürlich mein Kinderradio hören. Ich hoffe, du hast dabei genauso viel Spaß wie ich.

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1: In dieser Stunde für dich am Mikrofon die Ines. Hallo, servus. Neue Schulsachen können ganz schön teuer sein. Preise vergleichen lohnt sich. Vieles an Schulmaterialien muss dieser Tage noch besorgt werden. Buntstifte, Füllfeder und Tintenkiller, unterschiedliche Zeichenblöcke, aber auch Schulhefte aller Art und vieles, vieles mehr. Gerade in den Anfangswochen des neuen Schuljahrs spüren viele Eltern die zusätzlichen Ausgaben für Schulartikel besonders deutlich im Geldbörsel. Wer daher genau schaut, Preise miteinander vergleicht und auch auf besondere Aktionen im Bereich Schulbedarf achtet, kann doch einige Euros einsparen. Vor allem bei Dingen, die etwas mehr kosten können, wie Handarbeitskoffer oder Buntstifte, lohnt es sich noch mehr auf den Preis zu schauen. Die Qualität der Produkte kann sich aber natürlich teils deutlich unterscheiden. Am besten beim geschulten Personal nachfragen, welches Produkt gut geeignet ist. Das Abenteuer Schulweg beginnt bald für viele Kinder. Und da heißt es aufgepasst. Sowohl bei den kleinen Schulanfängern als auch bei den geübten Autofahrerinnen und Autofahrern. Gerade zu Beginn des neuen Schuljahres ist vieles noch ganz neu und ungewohnt. Der Weg zur Schule sollte daher unbedingt vorab schon mit Mama und Papa geübt werden. Und für die Großen im Auto oder auf dem Fahrrad gilt, immer auch für die jüngsten Verkehrsteilnehmerinnen und Teilnehmer mitdenken, langsamer und rücksichtsvoll fahren. So lassen sich gerade zu Schulbeginn Unfälle vermeiden und alle kommen gut und sicher an ihr Ziel. Übrigens, mehr Infos für deine Sicherheit hörst du auch in der Sendung Aufgepasst mit Helmi und Radino, immer um 11:15 Uhr und 14:02 Uhr am Nachmittag. Frische, selbstgepflanzte Salate können wir auch im Winter genießen. Wenn wir uns an den Ratschlag der Pflanzenexpertin halten und noch bis Ende September mit der nächsten Aussaat beginnen. Das heißt, Obst und Gemüse vom Sommer wird ja inzwischen schon abgeerntet. Das ist der ideale Zeitpunkt, um für die kühleren Monate frische Salate anzupflanzen. Ob im eigenen Garten, im Hochbeet oder im Kisterl auf dem Balkon. Wichtig für die neuen Salatsamen ist gleichmäßig feuchte Erde und ausreichend Licht, damit Samen keimen können. Wenn es mal kühler wird zwischendurch, kann man einfach ein Gartenvlies, das ist wie eine Schutzdecke für die Erde, auf die Pflanzen legen. So entwickeln sie sich rechtzeitig zu kräftigen Pflanzen, bevor die Temperaturen sinken. Und ein frischer Salat wie Endivie, Zuckerhut oder Radicchio versorgt uns dann über die kalten Wintermonate mit vielen guten Vitaminen.
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3: Hallo, schön, dass du Mein-Kinder-Radio hörst. Los geht's mit Radinos Sprachschatz. Hier lernst du andere Sprachen kennen. In Österreich werden viele Sprachen gesprochen, weil immer wieder kommen Menschen aus anderen Ländern zu uns. Und die sprechen mit ihren Kindern zu Hause dann ihre eigene Sprache. Muttersprache nennt man das, spricht aber der Papa genauso. Viele Kinder lernen in der Schule also Deutsch und sprechen mit ihren Eltern oder Verwandten zum Beispiel Slowenisch, Türkisch oder Rumänisch, Französisch oder Spanisch. Ein paar verschiedene Möglichkeiten, Hallo zu sagen, hast du ja vorhin schon gehört. Jetzt machen wir das nochmal langsam. Auf Türkisch heißt Hallo Merhaba. Nochmal alle gemeinsam. Merhaba. Genau, wenn du das mal hörst, kannst du fröhlich zurückgrüßen. Ein weiteres Wort, das Hallo bedeutet, ist Stravo. So sagt man in Slowenien, Bosnien, Kroatien und Serbien. Stravo. Kannst du dir das merken? Und ein Hallo habe ich noch für dich. Hello. Ja, das klingt so ähnlich wie das deutsche Wort. Hallo, hello. Das hast du vielleicht schon einmal gehört. Genau, das ist Englisch. Und mit Englisch hören wir heute auch schon wieder auf.

0: dabei. Also tschüss. Bye bye.
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1: Und schon wieder ist eine Stunde des Tages vorbei und eine neue fängt an. Jetzt ist Nachmittag und das ist Radinos liebste Spielzeit. Deshalb heißt die Sendung jetzt auch Radinos Spielzeit. Freut uns, wenn du mitspielst. Viel Spaß und schönen Nachmittag.

0: ruft laut:
1: Los, Jungs, wenn ihr euch denn traut! Ich denke, seid die mutigsten Piraten.
2: Ja, soll sie euch zur Schatzinsel den Weg denn nicht verraten?
3: Mensch, die Schatzinsel!
4: Und hast du's nicht gesehen? Das sind es wieder 10!

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1: Also ich finde es ja wunderschön, dass du uns zuhörst. Dafür machen wir das ja auch. Radino, unsere Freunde von den Nachrichten, André von der Minidisco, alle, die sonst noch hier hinter mein Kinderradio stecken und ich, Radinos Mama. Aber manchmal, da solltest du auch das Radio abdrehen und draußen was Tolles erleben. Hier kommen ein paar ganz, ganz geniale Tipps für dich.
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3: Hallo, hallo, da ist die Ines. Wie die großen Maler mit Pinsel, Leinwand und bunten Acrylfarben malen, das kannst du im Atelier Meisel im 14. Wiener Gemeindebezirk. In der offenen Malwerkstatt zeigt dir jemand, wie das geht und du bekommst viele künstlerische Tipps. Am 19. und am 20. September jeweils von 12 Uhr mittags bis 6 am Abend. Die Teilnahme ist kostenlos. Komm zum Aufsteirer nach Graz ins Bundesland Steiermark. Am 19. und am 20. September gibt's neben Musik, Tanz und Handwerk auch ein eigenes Kinderprogramm im Burghof. Dazu kommt die Kindermeile in der Schmiedgasse. Einfach vorbeikommen, es gibt keinen Eintritt. Ankerzeit ist ein neues Familienentlastungszentrum in der Seestadt in unserer Bundeshauptstadt Wien und lädt dich schon vor der großen Eröffnung zum Reinschnuppern ein. Am 23. September kannst du gemeinsam mit deinen Eltern 2 Stunden lang die neuen Räume entdecken. Es gibt verschiedene Stationen zum Ausprobieren. Bewegung, Kreativität, kleine Challenges und auch ruhige Momente sind dabei. Wer zum Schnuppern vorbeikommen möchte, muss sich aber vorher anmelden. Mit einer Mail an hallo@ankerzeit.wien. Ja, und wenn auch du einen richtig coolen Veranstaltungstipp für uns kennst, dann verrat ihn uns doch bitte gerne über das Anmeldeformular auf meinkinderradio.at.
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0: Ort.
1: Hallo, ich bin's, Radino. Weißt du was? Ich habe eine eigene geheime Liederkiste für Samstag und Sonntag, also fürs Wochenende, weil da habe ich immer besonders viel Lust, herumzuspringen und mitzusingen und überhaupt und sowieso, weil da bin ich nämlich Dino froh, weil da nämlich Wochenende ist. Jawohl. Und jetzt habe ich schon wieder so ein Dino-tolles Lied für dich.

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1: Hallo.

0: Ich hab gerade eine E-Mail bekommen. Wir haben wieder ein Geburtstagskind.
1: Yeah! Schreib auch du, Radino, wenn du Geburtstag hast, eine Mail. radino@meinkinderradio.at.
0: Ich wünsche allen Geburtstagskindern einen Dino-starken Tag. Und das nächste Lied ist jetzt nur für euch.
2: Für alle Menschen, die in diesem Jahr Geburtstag haben, singen wir jetzt unser Geburtstagslied.

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0: Max will schlafen. Maja, Willi und Flip schaukeln ausgelassen an den Ranken einer Kletterpflanze durch die Morgenluft.
1: Beim Schaukeln bist du der allerbeste, Flip.
2: Na ja, ich habe einen kleinen Vorteil. Ich habe 4 Hände.
3: Dafür bin ich wie immer der schnellste von allen.
0: Da rutscht Willi ab und fällt auf seinen Hintern.
3: Aua, mein Popo.
1: Willi, warum jammerst du denn so?
3: Ich jammere doch gar nicht. Ich habe nur Aua gesagt. Meine Hand tut weh. Mir reicht's für heute. Der Popo macht auch Aua.
0: Aber wenn Willi nicht weint, wer ist es dann?
3: Max?
0: Der arme Regenwurm ist offenbar todunglücklich.
4: Hey, was hast du denn, Max?
5: Ich habe die ganze Nacht nicht geschlummert. Ich habe den Tunnel ausgerechnet dort gebuddelt, wo es in der Erde heult. Die ganze Arbeit umsonst.
1: Was meinst du, was für Geräusche könnten das sein, Max?
5: Keine Ahnung.
1: Ach komm schon, das ist doch aufregend. Darf ich vorstellen, hier sind die besten Tunnelforscher der Klatschmohnwiese.
3: Wirklich? Wo denn?
1: Ich meine doch uns 4. Das ist Max, der Erdbohrer für alle Schichten. Und Flip, der klügste Hüpfer der ganzen Wiese. Er ist so klug, er weiß so gut wie alles. Willi, die Spürnase riecht jede Gefahr.
3: Ja, ich?
1: Und ich, naja, ich bin einfach Maja, nichts weiter. Wir finden heraus, wer oder was da heult. Und dann kannst du wieder ruhig schlummern.
5: Das wäre zu schön. Ihr wollt mir wirklich helfen?
0: Voller Tatendrang begeben sich die frisch gebackenen Tunnelforscher in Max' unterirdisches Reich.
1: Das ist ein sehr schöner neuer Tunnel, Max. Die Leuchtpilze sind toll.
5: Rufus wollte sie schon immer mal probieren, aber besuchen kommt er mich nicht. Das finde ich wirklich schade.
3: Also, der Einzige, der hier heult, bist du, Max. Hier liegt nicht die geringste Gefahr in der Luft, sagt mein Spürnäschen. Wir können jetzt wieder nach oben.
0: Aber da ist auf einmal das Geräusch.
1: Oh, also da könnte ich auch nicht schlummern. Max? Willi?
0: Die beiden haben sich hinter einem Pilz verkrochen.
3: Der Heuler mag keine Tunnelforscher.
5: Oh nein, ich hätte hier nicht graben dürfen, Willi.
2: Vielleicht hat sich nur jemand in den Gängen verirrt.
0: Gespannt lauschen Maja und Flip in die Richtung, aus der das Geräusch zu hören ist.
1: Oder jemand will uns Angst machen und Max vielleicht aus seinem Tunnel vertreiben. Ha, das kann er vergessen, das schafft er nicht. Auf zum Heuler!
3: Denk daran, ich kann Gefahr riechen und das stinkt nach super großer Gefahr.
2: Maja hat recht, Angst ist kein guter Forscher. Auf geht's!
0: Fest entschlossen, der Sache auf den Grund zu gehen, eilen Maja und Flip voran. Willi und Max folgen ihnen zögerlich. Gut, dass hier überall Leuchtpilze wachsen, sonst wäre es bestimmt stockdunkel.
6: Ruhe bewahren, Jungs!
0: Stück für Stück kommen sie dem unheimlichen Heulen immer näher. Da stoppt Willi vor ein paar Pilzen.
3: Na du, ob man die essen kann?
0: Und bleibt alleine zurück.
3: Nee, geht.
0: Als Maja etwas merkt, ist er schon nicht mehr zu sehen.
7: Willi! Willi! Wir gehen nach rechts!
3: Ich hab Hunger!
8: Ich hab Hunger! Gibt ja nur Pilze!
1: Das klingt lustig!
0: Durch das Echo in den Gängen kann Willi nicht hören, woher Majas Rufe kommen.
3: Maja? Oh je, was hat sie gerade gesagt? Nach rechts oder nach links? Rechts riecht es nach Gefahr, also nach links.
0: Oh nein, das ist die falsche Richtung. Und in dem Gang ist es ganz dunkel.
3: Maja, warte auf mich!
8: Warte auf mich!
3: Hier schnuffelt es nach Gefahr. Maja!
0: Gar nicht weit entfernt hören die anderen Willis Geschrei.
1: Willi! Willi!
4: Max, voran, du kennst dich hier aus.
5: Ich hab wohl zu viele Nebentunnel gegraben, meine Schuld.
1: Billy, seh dich mal um, was siehst du?
3: Überhaupt nichts.
0: Da ist wieder das Geräusch. Erschrocken will Willi fliehen und prallt im Dunkeln gegen ein Hindernis.
3: Autsch. Direkt vor mir ist ein riesengroßer Pilz.
5: Naja, also Pilze gibt's hier unten überall.
8: Der ist rosa.
5: Ich weiß, wo der große rosa Pilz ist.
1: Na dann, nichts wie hin.
0: Auf dem schnellsten Weg führt Max, Maja und Flip zu dem rosa Pilz.
3: Das war's, Maja. Ich will kein Forscher mehr sein. Da bekommt man zu viel Angst und zu wenig Essen. Ich will wieder nach oben, was essen und ein Nickerchen machen.
5: Ich auch. Den Tunnel können wir vergessen.
4: Passt mal auf. Wie wär's, wenn ihr die oberirdischen Forscher seid und Maja und ich suchen hier unten weiter?
1: Aber natürlich. Tolle Idee. Ihr passt oben an Max' Lichtlöchern auf.
4: Und wenn der Heuler hochkommt, schickt ihr uns ein Zeichen runter.
3: Das hört sich schon besser an. Ab nach oben. Hallo Blümchen, da bin ich wieder. Habt ihr mich schon vermisst? Oben ist es doch am schönsten.
5: Wenn der Sonne an den Löchern aufpassen, macht mich noch schlapper.
3: Weißt du, was wir machen? Wir schicken ihnen ein Zeichen runter. Dann kommen sie hoch und die Suche ist beendet. Uiuiui, das ist aber ein tiefes Loch.
0: Und hast du's nicht gesehen, wirft Willi ein kleines Steinchen in das Loch. Unten angelangt, stößt das Steinchen ein etwas größeres Steinchen an, das den schrägen Gang hinunterrollt und einen mittelgroßen Stein anstößt. Der mittelgroße Stein rollt gegen einen großen Stein. Und der rollt ausgerechnet den Gang hinunter, in dem Maja und Flip unterwegs sind. Immer schneller wird der Stein und droht die beiden zu überrollen.
5: Was ist denn da unten los? Wo bleiben die denn?
3: Vielleicht kommen sie woanders raus.
5: Schnell zum nächsten Lichtloch.
0: Maja und Flip müssen sich ganz schön sputen.
1: Alle, hopp. Flip, das ist nicht lustig. Hüpf schneller.
4: Keine Sorge, Maja. Das Forscherteam kommt jetzt erst richtig in Fahrt. Hier sehen Sie die schnellsten Forscher der Wiese. So schnell wie dieses Team hat noch keiner geforscht. Forscht, geforscht, ist schnell geforscht. Dalli, dalli.
0: Aber so sehr Sie sich auch beeilen, der Stein ist schneller.
1: Schneller, Flip!
4: Ich mach ja schon, ich hüpfe.
0: Glücklicherweise wird der Gang am Ende schmaler. Und der Stein bleibt stecken.
4: Zum Glück bin ich ein flinker Hüpfer.
0: Aber der Weg vor ihnen ist auch verschüttet.
1: Oh nein, hier geht's nicht weiter.
0: Über der Erde sind Willi und Max immer noch auf der Suche.
5: Das Licht doch muss hier sein. Ich hab's extra neben einem großen Pilz gebuddelt, als Zeichen, damit wir es finden.
3: Ja, weit und breit kein Pilz zu sehen, also weitersuchen, so eine Schufterei.
0: Als unter der Erde plötzlich wieder das Heulen zu hören ist.
1: Es ist hinter dieser Wand. Oh je, was machen wir jetzt, Flip?
4: Wir versuchen, da oben durchzukommen.
0: Maja und Flip fangen an zu graben.
1: Deine vier Hände sind wirklich praktisch, Flip.
0: Und haben bald einen kleinen Durchgang freigeräumt. Auf der Wiese hat Willi endlich das Lichtloch entdeckt. Aber, oh Schreck, aus der Tiefe ertönt wieder das unheimliche Heulen. Und irgendetwas kommt da aus dem Dunkel hochgekrochen.
1: Ich bin's doch, Willi.
3: Oh, hast du mich erschreckt? Warum kommst du denn hier raus?
1: Na, weil hier der Heuler ist. Wir sind ganz nah dran. Gleich wissen wir, was da ist.
0: Flugs steigt Maja wieder nach unten zu Flip, um endlich das Geheimnis um das Heulen zu lüften.
4: Weißt du was, Maja? Ich glaube, das ist nur der Wind. Der pfeift durch diese Röhren und macht so komische Geräusche.
0: Tatsächlich liegen da ein paar Schilfrohre unter dem Geröll. Aber ob das wirklich nur der Wind und die Röhren sind, die das Heulen verursachen? Maja hört lieber noch mal genauer hin.
1: Flip, da ruft jemand um Hilfe.
0: Und findet halb unter Steinen begraben...
9: Na, endlich.
1: Rufus?
9: Das wurde auch Zeit. Warum hat denn das so lange gedauert, Manno? Ich rufe schon seit Ewigkeiten um Hilfe. Puh, endlich wieder frei.
0: Nicht nur Rufus, auch die beiden Tunnelforscher sind froh, wieder zu Willi und Max zu gelangen.
1: Na klar, Willi. Seht mal, wen wir gefunden haben.
5: Rufus, hast du den Pilz neben dem Loch aufgegessen?
9: Wer sonst? Und hast du das Loch neben dem Pilz gebuddelt? Da bin ich nämlich reingefallen, du Lochbuddler. Das war die schlimmste Zeit meines ganzen Lebens.
1: Das waren die Geräusche, weißt du, Max? Rufus hat um Hilfe gerufen. Er war in einem deiner Tunnel verschüttet.
3: Mhm. Ja, dann können wir ja jetzt endlich alle ein Nickerchen machen. Na los, schüttelt euch die Hände.
0: Rufus und Max sehen sich ratlos an.
3: Die haben ja gar keine Hände.

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Hallo zu Hause, schön, dass du mein Kinderradio hörst. Sag mal, hast du eigentlich ein Haustier? Also wir haben hier ja eine Katze, sie heißt Mimi. Sie kommt immer wieder und holt sich ihre Streicheleinheiten. Ja, und dann geht sie wieder ihre eigenen Wege. So sind Katzen. Also nicht alle, aber viele sind so. Hast du vielleicht auch eine Katze? Oder einen Hund? Vielleicht aber auch ein Meerschweinchen oder einen Hasen? Vielleicht magst du ja mal ein Bild von deinem Haustier zeichnen und es uns schicken. Das wäre schön. Einfach ein Foto davon machen und an radino@meinkinderradio.at mailen. So kannst du dein Bild selbst zu Hause aufhängen und wir haben auch eine Kopie davon und können es uns anschauen. Apropos Katze, Mimi wird sicher schon hungrig sein. Ich werde sie mal füttern gehen. Bis später.

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4: Was heute wichtig ist, erfährst du von mir. Die Ines hier, hallo. In der Stadt Salzburg sind viele neue Bäume gepflanzt worden. In den letzten 5 Jahren sind im Bundesland Salzburg, in der Stadt Salzburg, fast 1000 junge Stadtbäume über alle Bezirke verteilt neu angesetzt worden. Das hat gleich mehrere Vorteile, denn die neuen Hainbuchen zum Beispiel sind sehr stabil und spenden viel Schatten. Die heranwachsenden Stieleichen sind ebenfalls große Bäume und bieten vielen Insekten einen Lebensraum. Der Spitzahorn verträgt außerdem auch Orte, an denen schon viel anderes angebaut worden ist und macht die Luft mit seinem Duft frischer. Auch die anderen rund 24.000 Bäume in der Stadt Salzburg will man so lange wie möglich gesund halten, denn jeder einzelne Baum verbessert das Klima und fördert unsere Lebensqualität. Meeresschildkröten bleiben über längere Zeit auf einer einzigen Insel. Und genau das hat Forscherinnen und Forscher sehr überrascht. Normalerweise sind Meeresschildkröten nämlich recht gern auf Reisen, wandern oft viele tausende Kilometer auf der Suche nach Nahrung oder zurück an ihren Geburtsort. Das Forscherteam hat 9 erwachsene Meeresschildkröten mit sogenannten Sendern ausgestattet. Damit haben sie alle wichtigen Informationen rund um das Verhalten der Tiere erfahren, und zwar in einem bestimmten Meeresgebiet, den Galapagos-Inseln in der Nähe vom Kontinent Südamerika. 5 von den 9 ausgewählten Meeresschildkröten haben 3 Jahre lang immer auf einer einzigen Insel verbracht, haben sich überwiegend im flachen Küstengewässer und nicht weit weg von der Küste aufgehalten. Dieses Ergebnis ihrer Studie haben die Forscherinnen und Forscher nun in einer speziellen Zeitschrift veröffentlicht und setzen sich damit auch für den Schutz dieser für Meeresschildkröten besonders lebenswerten Inseln im Pazifik ein. Im Bundesland Steiermark sind kleine Nandu-Babys geboren worden. Was genau ist denn ein Nandu? Na, das ist ein Laufvogel aus dem Land Südamerika. Tatsächlich sind vor kurzem 2 kleine Nandu-Küken bei Familie Karner in der Stadt Feldbach, das ist im Bundesland Steiermark, geschlüpft. Eines der Küken heißt Alfred Max, das andere Silly Fredel. Und diese Nandus haben einige Besonderheiten. Sie hören sehr gut und ihre Ohren sind eine blaugraue Verfärbung am Kopf. Außerdem haben sie nur 3 Zehen und wenn sie größer sind, können diese Vögel bis zu 50 Kilometer pro Stunde schnell laufen, also etwa so schnell wie ein Auto im Ortsgebiet fährt. Damit die beiden Nandu-Küken schnell wachsen und kräftig werden, bekommen sie ein besonderes Futter aus fein gehackten Kräutern und Grünfutter und werden über eine Spritze mit Wasser versorgt. Und nachdem sie von Anfang an Teil der Familie Karner sind, lassen sie sich auch gern auf den Arm nehmen und streicheln.
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7: Hallo, hier ist wieder die Anna. Heute reden wir über die flinken Flitzer, mit denen Erwachsene in der Stadt unterwegs sind. Die E-Scooter. Eigentlich sehen E-Scooter ja aus wie dein Tretroller zu Hause. Sie sind aber viel schneller. Sie haben nämlich einen Motor eingebaut, der die Rollen antreibt. Da muss man gar nicht mehr selbst treten. Die E-Scooter sausen so mit bis zu 25 Kilometern pro Stunde an dir vorbei. Das ist fast so schnell wie ein Moped. Und dabei kann im Straßenverkehr natürlich viel passieren. Helmi, welche Regel ist denn für die Kinder da am wichtigsten?
8: Ganz einfach. Bitte steig niemals bei jemandem auf den E-Scooter auf. Das ist streng verboten und wirklich gefährlich.
7: Und das gilt wirklich immer. Auch wenn es nur ein ganz kurzes Stück Weg ist oder ihr nur für eine Minute zu zweit fahren wollt, tu es bitte nicht. Ein E-Scooter ist nur für eine Person gebaut. Wenn du dich da hinten oder auch vorne draufstellst, gerät der Scooter leicht aus dem Gleichgewicht. Ihr könnt dann beide ganz schlimm stürzen und euch wehtun. Also, ein E-Scooter ist kein Taxi für zwei. Du sagst einfach immer nein. Und mir ist noch etwas aufgefallen. Wenn Erwachsene mit diesen Scootern fahren, vergessen sie oft auf ihren eigenen Schutz. Stell dir vor, von 10 Erwachsenen auf einem E-Scooter trägt nur einer einen Helm. Also 10%, sagt man da. Dabei wäre der Schutzhelm ja so wichtig.
8: Ganz richtig. Ohne Helm ist es viel zu gefährlich. Ich habe meinen Helm auch immer auf, wenn ich unterwegs bin.
7: Ja, das stimmt. Also mach's wie Helmi und erinnere die Großen daran, ihre Köpfe zu schützen. Und du? Du gehst, statt mit dem E-Scooter mitzufahren, lieber zu Fuß. Stimmt's, Helmi?
8: Ja, genau, denn sicher ist sicher.
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12: Und schon sind wir wieder mittendrin. Es gibt eine neue Stunde Radinos Spielzeit mit den besten Liedern, einer spannenden Geschichte und vielen tollen Tipps für dich. Schön, dass du da bist.

0: nanu, nanu, wen sehe ich denn da? Was hast du denn da im Mund, Mäxchen? Das ist doch nicht etwa die Geburtstagstorte.
1: Ja.
0: Mäxchen, denk an deine Linie. Dafür musst du jetzt singen, Mäxchen.
1: Ja.

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0: Was ist eigentlich dein allerliebstes Kinderlied?
1: Das ist eine schwere Frage. Du spielst immer so tolle Lieder und manche davon hat es sogar schon gegeben, als ich noch ein Kind war.
0: Was? Echt? So urdino-alt sind die Lieder schon?
1: Ja, natürlich nicht alle, aber ein paar schon, mein Schatz. Und was heißt da eigentlich urdino-alt? So alt bin ich auch noch nicht.
0: Nein, natürlich nicht.
1: Ja, ich verstehe genau, wie du das meinst. Aber Radino, weißt du, was ich eigentlich am allerliebsten mag?
0: Nein, was denn?
1: Wenn du zwischendurch auch einmal wieder ein Lied für die Großen spielst. Könntest du das bitte, bitte, bitte für mich machen?
0: Okay, Mama, dann kommt jetzt die Auszeit für Mama und Papa.
1: Na, dann wünschen wir jetzt auch wieder mal den Erwachsenen viel Spaß mit Mein Kinderradio.
0: Stopp. Jetzt müssen wir aber wieder mal ein Lied für die Erwachsenen spielen.
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0: Los geht's!
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Hallo du, na, was machst denn du heute so? Schon fein, wenn man mal nicht in der Schule sitzen muss, oder? Im Kindergarten macht es ja eigentlich eh immer Spaß, aber so ein Tag daheim ist auch nicht schlecht, oder? Heute könntest du ja vielleicht einmal mit deiner Mama oder mit deinem Papa oder mit deiner Oma oder so einen Kuchen backen. Hm? Was meinst du? Sucht euch doch ein schönes Rezept raus und schon geht's los. Da werden sich sicher alle in deiner Familie drüber freuen. Und von uns gibt's die besten Lieder dazu. Da kommt schon wieder eins.

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1: Ferien! Super, oder? Sommerferien, ich liebe es. Aber du kennst es sicher. Manchmal sitzt man mit seinen Freunden dann draußen und weiß einfach nicht, was man heute spielen soll. Hallöle, ich bin der André und ich habe einen kleinen Suchauftrag für dich, aber auch für deine Freunde. Bestimmt hast du es schon mal gehört, so ein vierblättriges Kleeblatt, das soll ja Glück bringen. Die meisten Kleeblätter haben nämlich nur drei Blätter. Aber hin und wieder wächst auch eines mit vier. Und genau das macht die Suche so spannend. Such dir doch mal eine Wiese oder irgendeinen Platz, wo ganz viel Klee wächst. Dann gehst du mit deinen Freunden langsam durch und schaust aber dabei ganz, ganz genau auf die Wiese. Am Anfang sehen auf den ersten Blick alle Kleeblätter nämlich gleich aus. Aber mit etwas Glück entdeckst du vielleicht doch eines mit vier Kleeblättern. Das ist auch ein super Spiel. Wer findet denn von euch zuerst ein vierblättriges Kleeblatt? Das ist nämlich gar nicht so leicht und braucht verdammt gute Augen. Und falls du tatsächlich so ein vierblättriges Kleeblatt findest, kannst du es vorsichtig pflücken und zwischen die Seiten eines dicken Buches legen. Nach ein paar Tagen ist es getrocknet und du kannst es als Glücksbringer aufbewahren oder sogar jemanden schenken, den du besonders gern hast und dem du ganz viel Glück wünschst. Ich wünsche dir auf jeden Fall ganz viel Glück bei deiner Suche und vielleicht wartet dein Glückskleeblatt auch schon auf der nächsten Wiese. Wenn du eines gefunden hast, schick mir doch ganz geschwind eine Sprachnachricht, am besten über Radinos gratis Handy-App. Die gibt's im Apple App Store oder Google Play Store.
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0: Das ist mein Kinderradio und ich hoffe, es geht dir gut.
1: Ja, und ich hoffe, du magst meine Lieder, weil da strenge ich mich immer Dino-mäßig an beim Aussuchen.
0: Ja, das stimmt. Und Radino, weißt du, was gleich hier auf dem Programm steht?
1: Kinderkalender?
0: Nein, aber der kommt auch bald mal wieder. Nein, jetzt gibt's gleich wieder eine Geschichte hier.
1: Juhu! Eine kurze oder eine lange?
0: Diesmal ist es eine kurze Geschichte.
1: Das ist Dino super, weil ich habe jetzt nicht so viel Zeit.
0: Ach so, was hast du denn zu tun?
1: Ach, nix. Also, ich muss halt was basteln.
0: Basteln? Oh, oh, ich glaube, da wird schon wieder an einem Streich gebastelt. Kann das sein?
1: Naja, mal sehen.
0: Ich glaube, das muss ich mir nachher mal genauer anschauen. Aber jetzt gibt's noch Musik und dann eine kurze Geschichte. Viel Spaß!

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0: sicher gefällt.
1: Alles geht schief. Radino liegt in seinem Bett und schläft tief und fest. Noch in seinem Traum versunken, hört er die Mama rufen. Radino, wach auf, wir haben verschlafen. Bitte beeil dich, mach dich rasch fertig für die Schule. Oh, was für ein Schreck, verschlafen. Wie konnte das passieren? Offenbar sind die Batterien in seinem Wecker leer. Radino ärgert sich sehr darüber. Und als er beim Fenster hinaussieht, ärgert er sich gleich noch viel mehr. Nebel, nichts als Nebel. Radino schleppt sich ins Badezimmer. Im Spiegel sieht er einen verschlafenen Drachen mit gerunzelter Stirn und schlecht gelauntem Blick. Ach, macht nichts, denkt Radino. Das geht sicher vorbei. Er nimmt seine Zahnbürste und die Zahnpasta. Oh nein, die Tube ist leer. Ach, kein Problem. Mama hat immer eine Reservetube im Badezimmerschrank. Nur heute nicht. Mit aller Kraft drückt er den allerletzten Rest aus der Tube. Geschafft. Ein kleiner Erfolg am Morgen vertreibt alle nebeligen Gedanken. Radino kann schon den Frühstückskakao riechen. Herrlich. Rasch zieht er sich an und läuft in die Küche. Ihm bleiben nur wenige Minuten für das Frühstück. Er greift zum Kakao. Oh Schreck. Jetzt ist ihm auch noch seine Lieblingstasse aus der Hand gerutscht und auf dem Küchenboden in 1000 Scherben zersprungen. Radino vergießt ein paar Tränen. Das kann doch alles nicht wahr sein. Jetzt muss sich Radino aber sputen. Auf dem Schulweg begegnen Radino einige viel zu gut gelaunte Schulkameraden aus der 3. Klasse. Ja, wieso sind die eigentlich so fröhlich an diesem grau vernebelten Tag? Einer von ihnen greift nach Radinos Kappe und wirft sie einem lachenden Mädchen zu. »Hey, gib mir meine Kappe wieder!« schreit Radino wütend. Die anderen sind verwirrt. Normalerweise findet Radino das doch lustig. In diesem Moment läuten die Glocken vom Kirchturm. »Ach du meine Güte, ich komme zu spät.« So schnell er kann, läuft er in die Schule. Seine Klassenkameraden sind bereits auf ihren Plätzen. Also irgendwie ist heute alles anders, denkt Radino. Der Nebel in seinem Kopf wird immer dichter. Normalerweise vertreibt doch die Sonne den Nebel, aber die lässt sich heute natürlich auch nicht blicken. Nicht einmal die Frau Lehrerin schafft es mit ihrer herzlichen Art, die Nebelwand in Radinos Kopf zu durchbrechen. Vor dem Fenster zwitschert kein einziges Vögelchen, nur Autos sind zu hören. Radino kann sich einfach nicht konzentrieren. Alles, was die Frau Lehrerin sagt, verschwindet in einer Nebelwolke. Ja, und dann bekommt Radino Hunger. Gleich wird es läuten. Gleich ist Jausenzeit. Gleich kann er in sein Käsebrot mit Salami, die Banane und das Kipferl beißen. Nein. Zu allem Überdruss hat er in seiner Hektik die Jause daheim vergessen. Also jetzt geht wirklich alles schief. Sein Magen knurrt so laut, dass die ganze Klasse es hören kann. Benny, Tina und Anton geben Radino einen Bissen von ihrem Jausenbroten und Susi schenkt ihm ein paar Himbeeren. Oh, das schmeckt. Radino bemerkt, dass sich der Nebel in seinem Kopf ganz langsam zu lichten scheint. Nach der Pause ändert die Frau Lehrerin den Stundenplan. Das macht sie gerne an so trüben Tagen. Sie geht mit der Klasse in den großen Turnsaal. Ringe, Seile, Reckstangen, Kasten und Sprungbrett, Trampolin, Bälle, Reifen, dicke Matten, dünne Matten, alles wird hergeräumt und aufgebaut. Die Schüler laufen 5 Runden im Kreis, um sich aufzuwärmen. Und dann geht's los. Im Turnsaal wird gesprungen, geklettert, gehüpft und geschwitzt. Radino merkt, wie gut ihm die Bewegung tut und gibt sich besonders viel Mühe. Der Nebel in seinem Kopf scheint ihm sogar ein besonderer Antrieb zu sein. Beim Seilklettern ist er so schnell wie nie zuvor. Fast hat er die Decke erreicht. Und da passiert es. Er greift ins Leere und fällt. Mit einem lauten Schrei stürzt er in die Tiefe und landet auf der weichen Turnmatte. Alle kommen gelaufen und wollen sehen, ob es Radino gut geht. Als er noch benommen auf der Matte liegt, merkt er, wie sich der Nebel in seinem Kopf plötzlich aufzulösen beginnt. So schnell gelaufen, weit gesprungen und hochgeklettert wie heute ist er bisher noch nie. Dass er schlussendlich auf der Matte gelandet ist, kann seine Euphorie nicht trüben. Im Gegenteil. Er öffnet seine Augen. Als er in all die Gesichter blickt, die da besorgt über ihn gebeugt sind, muss er plötzlich lachen, laut und hemmungslos. Er kann gar nicht damit aufhören. Mit seinem Lachen steckt er alle anderen an. Benny lacht am Trampolin, Tina am Schwebebalken, Anton mit einem Ball in der Hand und Susi beim Sprung über den Kasten. Auf einmal ist der Turnsaal voller Sonne, schöner Gedanken, Spaß und Freude. Verflogen ist der Ärger über alle Missgeschicke des Tages. Auf dem Heimweg hüpft Radino fröhlich vor sich hin. Radino! Hört er hinter sich jemanden rufen. Es ist der Bub aus der 3. Klasse. Radino, du bist heute Morgen auf einmal davongerannt. Wir konnten dich nicht einholen. Dabei hatten wir ja noch deine Kappe, sagt der Bub und überreicht ihm diese. Und wieder muss Radino lachen. Er hätte es nie für möglich gehalten, dass ein so trüber Tag so viele sonnige Momente hervorbringen kann. Nebel im Kopf ist gar nicht schlimm, denkt Radino. Der gehört manchmal einfach zum Leben dazu.
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6: Hallo, hier ist Judith. Ich habe gerade ganz viele tolle Bücher vor mir. Vielleicht ist auch deine neue Lieblingsgeschichte dabei. Also, was haben wir hier? Solo-Socke. Worum geht es denn da? Eine Socke ganz allein. Sie fühlt sich anders als die anderen. Aber vielleicht ist anders zu sein gar nicht so schlecht. Oh ja, das kann ich gut nachvollziehen. Und hier die kleine Giraffe Miona, die so gerne tanzen wollte. Miona liebt das Tanzen. Aber können Giraffen überhaupt tanzen? Miona möchte es unbedingt ausprobieren. Ob Miona tanzen lernt? Das will ich jetzt unbedingt wissen. Und was haben wir hier? Hexe Linda. Linda möchte gerne zaubern lernen. Dabei entdeckt sie, dass sie auch ohne Zauberei etwas ganz Besonderes kann. Oh ja, so wie wir alle. Ach, so viele tolle Bücher. Wo fange ich da an? Welches Buch würdest du denn zuerst lesen wollen? Solo-Socke? Die kleine Giraffe Mione, die so gerne tanzen wollte? Oder Hexe Linda? 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
4: Und die erzählt dir heute die Ines. Hallo, freut mich, dass du da bist. Die Koalas im Tiergarten Schönbrunn in der Bundeshauptstadt Wien essen jetzt Eukalyptus aus dem Bundesland Steiermark. Koalas sehen aus wie kleine Bären. Ihr Fell ist bräunlich-grau und sie haben eine relativ große dunkle Nase. Im Tiergarten Schönbrunn leben derzeit drei Koalas, Bunji, Viriviri und Mila Mila. Und zu fressen bekommen sie unterschiedliche Arten von Eukalyptusblättern. Die schimmern oft bläulich-grün und in den Blättern stecken spezielle Öle. Die riechen ein bisschen wie Kräuterzuckerl. Über 600 verschiedene Eukalyptussorten gibt es und Koalas mögen oft nur ganz besondere. Neue Lieblingssorten Eukalyptus bekommen die Tiere nun seit einiger Zeit aus dem Bundesland Steiermark geliefert. Und zwar aus der Marktgemeinde Steins bei Straden. Dort wachsen die Eukalyptuspflanzen in Gewächshäusern direkt in großen Töpfen und werden dann, auf kurzem Transportweg, direkt in den Tiergarten Schönbrunn nach Wien gebracht. In Zukunft sollen immer mehr Eukalyptussorten aus heimischen Betrieben nach Schönbrunn kommen. Das sorgt für mehr Nachhaltigkeit und fördert regionale Futtermittel. Was fairer Handel bedeutet, wird an rund 100 Schulen in ganz Österreich gelehrt. Vielleicht hast du den Ausdruck Fair Trade schon einmal gehört. Dabei geht es darum, dass Menschen in oft ärmeren Ländern gerecht bezahlt werden für ihre Waren. Bei uns in Österreich gibt es ja das Fair Trade-Zeichen. Das sieht man ganz oft auf bestimmten Kaffeepackungen oder auch bei der Schokolade. Dieses Zeichen steht dafür, dass die Waren ohne Kinderarbeit hergestellt worden sind und dass auf die Umwelt geachtet worden ist. Nun gibt es in allen 9 Bundesländern von Österreich Schulen, die sich nach dem Fairtrade-Programm ausrichten. Also hier wird unterrichtet, wie fairer Handel, nachhaltiges Verhalten im Schulalltag und vieles mehr gut umgesetzt werden kann. Fairtrade-Programme setzen sich auch für die Bildung von Kindern und jungen Menschen in ärmeren Ländern ein. Zum Beispiel werden am Kontinent Afrika junge Leute dabei gefördert, wenn sie selbst ein Unternehmen gründen wollen oder bei wichtigen Entscheidungen zu Geldfragen unterstützt. Sicher unterwegs auf dem Schulweg. Bald schon geht es wieder los mit der Schule. Zum ersten Mal ins neue Schuljahr starten etwa 94.000 Kinder in ganz Österreich. Somit beginnt für sie dann auch der tägliche Weg frühmorgens zur Schule und nach Unterrichtsschluss wieder zurück nach Hause. Wenn der Schulweg zu Fuß zurückgelegt wird, ist es wichtig, diesen vorher schon mit Mama oder Papa mehrmals zu üben. Wichtig ist es dabei am besten dort zu gehen, wo es breite Gehwege, Ampeln oder Zebrastreifen gibt. Ebenso ganz wichtig für das sichere Überqueren der Straße ist es, immer am Gehsteig stehen zu bleiben, nach links, rechts und nochmal nach links zu schauen, ob die Straße auch frei ist. Und noch ein Tipp, damit man als Schüler und Schülerin im Straßenverkehr besser gesehen wird: helle Kleidung und Reflektoren, zum Beispiel an der Schultasche, aber auch an Jacken, machen Kinder besser sichtbar.
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7: Hallo, ich bin die Anna. Und heute sprechen wir darüber, was du beim Chatten in Handyspielen beachten musst. In vielen Handyspielen können Menschen aus der ganzen Welt zusammen in einer Fantasiewelt spielen. Oft gibt es da einen sogenannten Chat, in dem können sie sich gegenseitig Nachrichten schreiben. Viele Eltern verbieten ihren Kindern allerdings solche Spiele und das ist der Grund. Im Chat siehst du nur die lustigen Spitznamen der anderen. Du weißt also gar nicht, wer da wirklich dahinter steckt. Nicht alle Spieler oder Spielerinnen haben nur Gutes im Sinn. Manche sind vielleicht Betrüger oder allzu neugierig. Am besten schreibst du daher im Chat nur deinen Freundinnen oder Freunden, also Leuten, die du wirklich kennst. Schreib auch keine persönlichen Dinge da rein, wie deinen echten Namen, wo du wohnst oder wie deine Telefonnummer lautet. Und schick auch niemals ein Foto von dir an Fremde. Auch wenn dich jemand darum bittet. Kein Foto. Wenn dir doch mal jemand seltsame Nachrichten schreibt oder dir ein schlechtes Gefühl gibt, schreib nicht zurück, sondern hol gleich einen Erwachsenen dazu. So kannst du sicher und entspannt spielen.
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0: Es ist ein schöner, warmer Sommerabend. So schön, dass es viel zu schade wäre, ihn im Haus zu verbringen. Deswegen ist der Mondbär in den Wald gegangen und hat sich dort auf einer kleinen Lichtung unter einen Baum ins Gras gelegt. Es ist so still und so friedlich hier im Wald, dass er schon bald einschläft. Und darum merkt er gar nicht, dass es mit einem Mal gar nicht mehr still und friedlich ist. Denn am Himmel knattert ein seltsames Fluggerät durch die Wolken. Es fliegt dabei so nah am Mond vorbei, dass der erschreckt zusammenzuckt.
1: Hey, kannst du nicht ein bisschen aufpassen? Um ein Haar hättest du mich vom Himmel runtergeholt.
0: Das Fluggerät kommt zurück. Der Pilot hat Schwierigkeiten, es zu lenken. Und im nächsten Moment streift eine der Tragflächen den Mond. Der kann sich nicht mehr am Himmel halten und trudelt hinab in den Wald. Das Fluggerät saust ebenfalls steil abwärts und verschwindet zwischen den Bäumen. Der Mond ist auf die kleine Lichtung geplumpst. Da liegt er nun ohnmächtig im Gras, nur wenige Schritte entfernt vom schlafenden Mondbär. Als dieser wach wird und den leuchtenden Mond sieht, traut er seinen Augen nicht.
2: Du bist es, Mond! Du kommst mich besuchen! Mond, geht es dir gut? Wach auf!
1: Was ist passiert? Wo bin ich?
2: Du bist bei einem Freund. Einem sehr guten Freund. Ich kann es gar nicht glauben.
1: Oh, tut das weh.
0: Behutsam legt der Mondbär seine Arme um den Mond und hebt ihn hoch.
1: Was machst du denn?
2: Weißt du, ich nehme dich lieber mit zu mir nach Hause, Mond. Du musst dich ausruhen und meine Honigkuchen probieren.
1: Ich kann mich nicht ausruhen. Ich bin der Mond. Ich müsste dort oben sein und euren Wald beleuchten. Hast du eben Honigkuchen gesagt?
2: Ja, selbst gebacken.
1: Tja, ich nehme an, eine kleine Stärkung könnte mir jetzt nicht schaden.
0: Als der Mondbär kurz darauf den leuchtenden Mond in sein Haus hineinträgt, wird es dort drinnen strahlend hell. Draußen dagegen im Wald herrscht jetzt überall tiefste Dunkelheit. Nur vor dem Bau vom alten Dachs sind ein paar kleine Lichter zu sehen. Das sind die Glühwürmchen. In ihrem Schein versammeln sich gerade der Hase, die Eule Miramara, der Frosch, die Entenmutter und ihre Küken, der Marienkäfer, der Specht mit seiner Trommel und natürlich der alte Dachs. Sie alle machen sich Sorgen, weil der Mond nicht mehr am Himmel steht.
3: Das ist sehr merkwürdig. Was ist da los?
4: Was soll die Aufregung?
3: Kann mir das mal jemand erklären?
5: Das muss was mit dem Gezeigten zu tun haben. Also, unten am Teich ist alles wie sonst. Da ist mir gar nichts Besonderes aufgefallen. Das ist so
6: interessant. Freunde, wie ihr alle wisst, ist der Mond verschwunden. Und mir scheint, die einzig mögliche Erklärung dafür ist...
4: Jemand hat ihn gestohlen.
3: Oh nein!
5: Ach, was?
7: Wer würde denn so etwas tun?
5: Man kann nie wissen.
3: Warum würde jemand den Mond stehlen wollen?
6: Weiß ich auch noch nicht. Wir müssen nach Hinweisen suchen und zusammen überlegen.
0: Der Dachs schaut von einem zum anderen. Könnte es vielleicht sein, dass einer von ihnen den Mond gestohlen hat? Die kleinen Entlein mustert er besonders streng, denn die stellen ja oft die verrücktesten Dinge an. Aber schließlich schüttelt er den Kopf.
6: Offensichtlich hat niemand, der hier anwesend ist, den Mond gestohlen. Also sollten wir vielleicht mal überlegen?
3: Natürlich! Wer fehlt heute Abend?
4: Na, Reinecke! Oh.
3: Und Mondbär und...
8: Oh, nein!
3: Mondbär würde den Mond nie stehlen. Er liebt den Mond mehr als alles auf der Welt.
4: Marienkäfer hat recht. Mondbär ist besessen vom Mond. Er redet über nichts anderes.
9: Ach, klar.
0: Der Marienkäfer fliegt hoch hinauf in den Abendhimmel, bis über die Wipfel der Bäume. Von da aus sieht er das Haus vom Mondbär. und entdeckt etwas sehr Ungewöhnliches.
3: In Mondbärs Haus scheint heute Abend ein ganz helles Licht.
7: Oh, bist du sicher?
6: Das ist ein stichhaltiger Beweis.
8: Dann sollten wir Mondbär mal besuchen.
0: Sofort brechen sie auf. Die Glühwürmchen schwirren voran, um den Weg zu beleuchten. Keiner ahnt, dass ihnen jemand folgt. Jemand, der ihre Versammlung heimlich belauscht hat. Jemand, der nicht entdeckt werden will und sich deswegen ein Stück von einem hohlen Baumstamm übergestülpt hat. Inzwischen hat der Mond mit großem Appetit den frischen Honigkuchen gegessen. Nun ist er satt und spielt mit dem Mondbär Dame. Aber leider verliert er jedes Mal.
1: Du bist sehr gut in diesem Spiel, Mondbär. Zu gut. Du schummelst doch nicht, oder?
2: Nein, ich würde niemals schummeln, Mond. Jetzt bist du wieder dran mit... Welchem Stein willst du ziehen?
1: Wie soll ich mich konzentrieren, wenn da draußen jemand so einen Krach macht?
2: Ach, das klingt ganz nach Specht, aber was kann er so spät am Abend noch bei mir wollen?
1: Na, so wie es aussieht, will er mich von meinem Spiel ablenken. Meinst du, du könntest ihn bitten, mit seinem Getrommel aufzuhören?
0: Der Mondbär öffnet die Tür und sieht, dass nicht nur der Specht vor seinem Haus steht. Alle seine Freunde sind da. Und sie schauen ihn so seltsam an.
2: Hallo? Was?
6: Hallo, Mondbär. Wir haben Grund zur Annahme, dass du den Mond gestohlen hast.
2: Gestohlen? Nein, ich hab ihn nicht gestohlen.
3: Siehst du, ich hab's euch ja gesagt.
8: Willst du behaupten, dass du den Mond nicht in deinem Haus versteckst?
2: Nein, ich hab ihn auch nicht versteckt.
4: Mondbär ist vollkommen unschuldig.
2: Ich hab nur, ich wollte mich nur um ihn kümmern.
6: Was?
8: Ich wusste es.
6: Du meinst, der Mond ist doch bei dir da drin?
2: Naja.
1: Jetzt hab ich's, Mondbär. Ich bin bereit für meinen nächsten Zug.
0: Jetzt ist allen klar, dass da jemand im Haus vom Mondbär ist. Der Hase und der Marienkäfer schauen durch ein Fenster.
4: Monddieb!
8: Erwischt!
2: Aber...
0: Der alte Dachs geht ins Haus und dort drinnen ist tatsächlich der Mond. Er sitzt auf einem Stuhl am Tisch.
6: Guten Abend. Ich glaube, du hast uns eine Menge zu erklären, Mondbär.
1: Oh, das würde ich gerne machen.
0: Der Mond erzählt, wie es dazu kam, dass er hier unten auf der Erde ist. Als er damit fertig ist, sind der alte Dachs und die übrigen Waldbewohner natürlich sehr erleichtert, dass ihren Freund, den Mondbär, keine Schuld trifft.
6: Tja, so etwas habe ich ja noch nie gehört. Was für ein gemeiner Unhold würde den lieben Mond vom Himmel holen wollen?
3: Wenn wir den erwischen, kann er uns Waldbewohner aber mal kennenlernen.
6: Uns muss dringend etwas einfallen, wie wir den Mond wieder zurück an seinen Platz bringen. Ich schlag mal in meinen Büchern nach.
2: Aber bis du etwas findest, könnte er doch bei mir bleiben, oder?
6: Aber natürlich.
1: Danke, mein lieber Dachs. Ich hoffe, du findest etwas in deinen Büchern.
6: Tja, dann mache ich mich mal lieber auf den Heimweg und fange an zu lesen. Das ist ein sehr ungewöhnliches Problem. Gute Nacht, ihr zwei.
2: Gute Nacht zusammen.
4: Gute Nacht.
7: Gute Nacht, Mondbär.
3: Gute Nacht.
2: Gute Nacht, Freunde.
0: Der geheimnisvolle Unbekannte in dem hohlen Baumstamm folgt den davongehenden Waldbewohnern weiter, auf Schritt und Tritt. Ganz leise und vorsichtig, damit man ihn nicht bemerkt. Ganz früh am nächsten Morgen, als es noch dunkel ist, landet ein kleiner gelber Vogel auf dem höchsten Ast eines großen Baumes. Das ist der Sonnenvogel. Und sein Lied ist ein Wecklied für die Sonne. Kaum ist die aufgegangen, fliegt der kleine Vogel singend durch den Wald, um allen zu verkünden, dass es an der Zeit ist, aufzustehen. Er fliegt auch zum Teich. Dort hatte sich der Frosch auf dem Bootssteg in einem Rettungsring bequem gemacht. Er träumt gerade so schön und möchte noch gar nicht aufstehen. Unwillig wälzt er sich hin und her.
6: Nicht jetzt!
0: Und fällt vom Steg ins Wasser. Im nächsten Moment kommt jemand auf den Steg gelaufen, schnappt sich den Rettungsring und verschwindet damit im Wald. Der Sonnenvogel kann gar nicht glauben, was er eben gesehen hat. Einen geheimnisvollen laufenden Baumstamm, der einen Rettungsring stiehlt? Doch schon wird er vom Frosch abgelenkt.
6: Du, ich hab grad so schön geträumt. Ich war Bademeister bei einer Prinzessin. Mach, dass du abhaust.
0: Der Sonnenvogel fliegt davon, um weitere Waldbewohner zu wecken. Der Mondbär und der Mond müssen allerdings nicht mehr geweckt werden. Die beiden sitzen nämlich schon zu dieser frühen Stunde am Tisch und spielen Dame. Der Marienkäfer schaut ihnen zu und sieht, wie der Mondbär zum wiederholten Mal gewinnt.
10: Oh, schon wieder.
2: Spielen wir noch mal?
3: Wir müssen doch zum alten Dachs und fragen, ob er inzwischen einen Weg gefunden hat, wie wir den Mond zurück an den Himmel bringen.
2: Ach, gleich nur noch ein Spiel.
10: Nein, ich glaube, Marienkäfer hat recht. Wir können ja später noch mal spielen.
2: Na gut. Kommst du hier klar, wenn wir dich alleine lassen, Mond?
10: Aber ja doch. In deinem Haus bin ich doch bestens aufgehoben.
2: Dann bis nachher.
10: Ja, macht's gut.
0: Schon kurz darauf kommen der Mondbär und der Marienkäfer beim alten Dachs an. Der sitzt vor seinem Haus und liest. Links und rechts von seinem Liegestuhl stehen hohe Bücherstapel.
6: In dem Buch steht weder etwas darüber, warum der Mond vom Himmel fällt, noch wie er da wieder raufkommt.
2: Aber dann könnte der Mond ja vielleicht für immer und ewig bei mir bleiben.
6: Nein, das wäre eine Katastrophe. Dann gäb's keine hellen Mondscheinnächte und keine Gezeiten. Wir müssen einen Weg finden.
0: Der Marienkäfer betrachtet die Seiten eines aufgeschlagenen Buches und entdeckt Bilder von sehr ungewöhnlichen Fluggeräten.
3: Dachs, dieses Buch hier ist sehr interessant. Da sind jede Menge Zeichnungen von ganz tollen Erfindungen drin.
6: Aber das ist alles sehr kompliziert.
2: Ja, das sieht wirklich alles sehr schwierig aus. Gehen wir heim, Marienkäfer, und fragen den Mond, ob er vielleicht noch eine Idee hat.
6: Ja, mach das ruhig. Ich überlege auch noch mal. Es muss eine Lösung geben.
2: Ist gut.
6: Wiedersehen.
2: Wiedersehen, bis später, Dachs.
0: Das viele Lesen hat den alten Dachs müde gemacht. Und so kommt es, dass er kurze Zeit später in seinem Liegestuhl einschläft. Kaum hat er zu schnarchen begonnen, schleicht sich der geheimnisvolle Fremde in dem hohlen Baumstamm heran und stiehlt das Buch mit den Bildern von den Fluggeräten. Der Dachs bemerkt nichts davon. So tief schläft er. Und noch ein anderer schläft sehr tief, nämlich der Mond. Er sitzt immer noch am Tisch, hat die Augen geschlossen und schnarcht ebenfalls. Er wacht auch nicht auf, als der Mondbär und der Marienkäfer zur Tür hereinkommen.
2: Hallo Mond, wir sind wieder da. Mond? Geht es dir gut? Wach auf!
0: Doch der Mond schläft seelenruhig weiter. Der Mondbär legt ihn in sein Bett. Er macht sich Sorgen. Warum wird der Mond nicht mehr wach?
2: Er ist ziemlich hart aufgekommen, als er runtergefallen ist. Vielleicht hat er sich verletzt.
3: Ja, stimmt. Wir müssen Jonathan rufen.
2: Gut, sag ihm, er soll sich beeilen.
0: Der Marienkäfer fliegt los und schon kurz darauf kommt er zusammen mit dem weisen Raben Jonathan zurück. Der untersucht den schlafenden Mond und schüttelt dann besorgt den Kopf.
5: Etwas derartiges ist mir völlig unbekannt. Aber ich habe natürlich auch noch nie zuvor ein planetarisches Wesen untersucht.
2: Und meinst du, dass er wieder gesund wird?
11: Gesundheitlich scheint ihm nichts zu fehlen, aber er wacht einfach nicht auf. Vielleicht tut er das nie wieder.
2: Nie wieder? Oh, der arme Mond.
3: Aber das wird ja immer schlimmer. Jetzt haben wir zwei Probleme. Wir wissen nicht, wie wir ihn wieder nach Hause bringen. Und selbst wenn wir es wüssten, ginge das nicht, solange er schläft.
11: Tja, wollt ihr wissen, was mich morgens immer aufweckt?
2: Was?
11: So ein lustiger kleiner Vogel, der auf meinem Baum sitzt und aus voller Kehle ein Lied singt. Das haut mich aus dem tiefsten Schlaf.
2: Der Sonnenvogel! Natürlich!
3: Er kann einfach jeden aufwecken.
2: Wir müssen ihn finden und ihn bitten, dass er sein Wecklied dem Mond vorsingt.
0: Während der Mondbär und der Marienkäfer sich auf den Weg machen, um nach dem Sonnenvogel zu suchen, landet der gerade auf einem hohlen Baum. Es ist der Baum, in dem sich der geheimnisvolle Fremde versteckt. Am Fuß des Baumes sitzt der Hase. Er lässt seine Ohren hängen und schluchzt. Der Sonnenvogel will ihn aufheitern und beginnt zu singen.
4: Warum musst du hier so fröhlich rumzwitschern? Siehst du denn nicht, dass meine Karotten weg sind? Hör auf! Das Letzte, was ich jetzt brauche, ist Unterhaltung. Ich versuche traurig zu sein. Lass mich in Ruhe.
0: Der Sonnenvogel schwingt sich in die Luft und flattert davon. Leider einen kleinen Moment zu früh, denn eben kommen der Mondbär und der Marienkäfer hier an.
2: Da ist er ja! Sonnenvogel, komm zurück!
0: Doch der kleine Vogel ist schon zu weit weg. Er hört die Rufe vom Mondbär nicht. Dafür aber hört der Mondbär ein heftiges Schluchzen.
2: Hase, bist du das?
4: Kümmert euch nicht um mich. Es geht schon.
2: Ach, was ist denn passiert?
4: Ich habe hier ein ganz schönes Loch gegraben für meine leckeren Karotten. Und jetzt ist es weg.
3: Ist das alles? Ich dachte schon, es ist jemand gestorben.
2: Du hast wahrscheinlich woanders gegraben und hast es bloß vergessen.
4: Ich weiß, dass ich die Karotten hier vergraben habe. Hier, hier, hier.
2: Tja, aber du wirst sie nicht finden, wenn du da rumsitzt und deine Freunde anbrüllst, die dir nur helfen wollen.
8: Werd ich nicht?
2: Ach, komm mit, Marienkäfer. Suchen wir lieber den Sonnenvogel.
4: Ob ihr es glaubt oder nicht, hier habe ich mein Loch gegraben. Ich weiß es ganz genau.
0: Der Hase ahnt nicht, dass er genau neben dem Loch steht. Man kann es nur nicht sehen, weil es von dem geheimnisvollen hohlen Baumstamm verdeckt wird. Aber der bewegt sich jetzt zur Seite und gibt das Loch wieder frei. Das merkt der Hase nicht, weil er gerade seinen Freunden hinterher schaut. Und als er einen Schritt zurück macht, fällt er in das Loch hinein.
4: Aua! Oh nein, das gibt's doch nicht! Jemand hat mir meine Karotten weggegessen!
0: Der Hase ist fassungslos. Wie kann man nur so böse sein und ihm die Karotten wegessen? Empört läuft er seinen Freunden hinterher und macht sich gemeinsam mit ihnen auf die Suche nach dem Sonnenvogel. Auf ihrem Weg kommen sie beim Specht vorbei. Der sitzt in seinem Vogelhaus und schnitzt neue Trommelstöcke.
3: Hallo Specht, wir suchen den Sonnenvogel.
8: Er hat meine Karotten gestohlen.
2: Nein, das stimmt doch gar nicht. Wir müssen ihn finden, damit er den Mond aufweckt.
3: Er schläft tief und fest. Und wenn wir ihn nicht wach bekommen, können wir ihn nicht zurück an seinen Platz am Himmel bringen.
8: Dann ist die Lage ernst. Der Sonnenvogel kam gerade vorbei. Er ist in Richtung Fluss geflogen.
0: Der Specht entschließt sich, mitzuhelfen und marschiert trommelnd voran. Als sie das Flussufer erreichen, bleibt er enttäuscht stehen.
8: Ach, wir haben ihn verloren.
2: Nein, hört doch. Seht mal. Da drüben ist er.
0: Der Sonnenvogel ist am gegenüberliegenden Ufer. Um dorthin zu gelangen, muss man nicht einmal schwimmen. Im Flussbett liegen nämlich große, dicke Felsbrocken. Der Mondbär springt von einem zum anderen und erreicht so das gegenüberliegende Ufer. Seine Freunde schauen ihm dabei zu, rühren sich aber nicht von der Stelle.
2: Was habt ihr denn? Los, kommt!
8: Wir sind noch nie über diesen Fluss gegangen.
2: Ach, und warum nicht?
4: Na, dieser Weg führt ins finstere Tal von Pollux.
3: Dem allerschlimmsten Trauerkloß weit und breit.
8: Man sagt, er ist so griesgrämig, dass jeder, der ihm begegnet,
3: nichts mehr zu lachen hat, weil er einem den ganzen Spaß
4: aussaugt. Für immer.
2: Naja, aber wenn das stimmt, dann dürfen wir doch nicht zulassen, dass der Sonnenvogel dahin fliegt.
3: Wir können Mondbär nicht alleine gehen lassen.
0: Der Marienkäfer fliegt über den Fluss hinüber zum Mondbär. Der Hase und der Specht aber trauen sich immer noch nicht.
8: Aber einer von uns sollte hier bleiben und den anderen sagen, wo sie hin sind, falls sie nicht mehr zurückkommen.
4: Gute Idee.
8: Also, dann viel Glück.
4: Danke.
8: Ich bin in meinem Baum, wenn ihr mich sucht.
4: Was?
0: Zu spät merkt der Hase, dass der Specht ihn reingelegt hat.
4: Ich?
0: Der schwingt sich jetzt in die Luft und fliegt davon.
4: Sollten wir nicht ein Hölzchen ziehen oder so?
0: Zu spät. Der Specht ist fort. Da bleibt dem Hasen wohl nichts anderes übrig, als dem Mondbär und dem Marienkäfer zu folgen, wenn er nicht mutterseelenallein zurückbleiben will.
4: Wartet auf mich!
0: Mit ein paar großen Sprüngen überquert er den Fluss und macht sich mit seinen Freunden auf den Weg durch das finstere Tal. Das trägt seinen Namen ganz zurecht. Nicht ein einziger Sonnenstrahl erreicht hier den Boden, denn dicke Wolken verdunkeln den Himmel und dichte Nebelschwaden ziehen durch den Wald. Der Hase gruselt sich.
4: Was war das?
0: Und bei jedem Geräusch zuckt er zusammen.
2: Wahrscheinlich bloß der Wind.
3: Und was, wenn es Pollux ist?
4: Pollux?
2: Oh. Ach, jetzt komm schon.
4: Und wenn es doch war? Man sagt, dass Pollux ganz schreckliche Maschinen hat.
3: Ja, und man sagt, dass er sie für ganz schreckliche Experimente benutzt.
2: Ach, man sagt dieses und man sagt jenes. Wer sagt sowas?
12: Da. Wir sagen es.
0: Vor den drei Freunden auf einem umgestürzten großen Baum hocken 7 Krähen. Sie sehen gar nicht freundlich aus.
12: Wir wissen alles über Pollux und auch, wie gefährlich er ist.
2: Wir müssen weiter. Tut mir leid.
12: Ich würde nicht weitergehen.
3: Ach du Schreck.
8: Warum nicht?
0: Der Mondbär lässt sich von den Krähen keine Angst einjagen. Er geht weiter, bis er eine tiefe Schlucht erreicht. Um auf die andere Seite dieser Schlucht zu gelangen, müssen die Freunde eine Hängebrücke überqueren. Die ist schon sehr morsch und schwankt im Wind hin und her. Der Hase zittert vor Angst. Da nimmt der Mondbär ihn bei der Hand und betritt vorsichtig die Brücke.
2: Jetzt beruhig dich wieder, Hase. Wir schaffen das.
12: Ach, meinst du wirklich? Hey, Bär. Befolgt meinen Rat und geht wieder fort. Das finstere Tal ist ein übler Ort. Drum hört auf uns und haltet euch fern. Sonst müssen wir euch zwingen, wieder umzukehren. Der Boss versteht da

0: meine Wahl. Und dir sag ich's auch, ja du mit den Ohren, weich lieber zurück, sonst hast du verloren. Und nimm den Bär da gleich mit, sonst geht's ihm ans Fell, denn hier unten im Tal
1: friert man ganz schnell.
0: Los, ab mit euch, kommt nicht zurück, vielleicht habt ihr dann nochmal Glück. Ich sag es euch jetzt zu

0: schon gut. Danke für eure Vorstellung, aber wir müssen jetzt leider wirklich weiter. Wir müssen einen Freund suchen.
1: Genau.
2: Normalerweise hält sie das Lied ab.
3: Die drei Freunde haben sich von den Krähen nicht aufhalten lassen. Tapfer haben sie Schritt für Schritt die schaukelnde Hängebrücke überquert. Der Mondbär, der Hase und der Marienkäfer setzen ihren Weg fort. Und schon kurze Zeit später kommen sie bei einer großen Windmühle an, deren Flügel sich langsam im Wind drehen. Hier wohnt Pollux.
4: Das könnt ihr vergessen. Ich gehe da nicht rein.
3: Der Mondbär öffnet die Tür einen Spalt weit und der Marienkäfer fliegt hinein, um sich umzusehen.
5: Schon gut. Es ist niemand zu Hause.
4: Bist du sicher?
3: Der Mondbär und der Hase betreten die Mühle und schauen sich um. Ringsherum an den Wänden stehen prall gefüllte Kartoffelsäcke. Und in der Mitte erhebt sich eine riesige, sehr kompliziert wirkende Maschine. Mit zahlreichen Hebeln, Schaltern und Knöpfen.
5: Was meinst du, wofür das ist?
4: Tja, vielleicht braucht er das, um uns den Spaß rauszusaugen.
3: In diesem Moment dreht sich der Türknopf.
4: Pollux!
0: Oh je!
5: Schnell, versteckt euch!
3: Der Hase klettert in seiner Angst blitzschnell an der großen Maschine empor, bis er ganz oben ist. Der Mondbär und der Marienkäfer hingegen verstecken sich hinter einem Kartoffelsack. Dann geht die Tür auf. Pollux kommt herein.
4: Hallo, ist hier jemand?
0: So richtig gefährlich klingt er aber nicht.
5: Sieht auch nicht sehr gefährlich aus.
3: Nein, gefährlich sieht Pollux wirklich nicht aus. Er ist nicht sehr groß, trägt eine gestreifte Hose und auf seinem großen Kopf steht ein Büschel Haare steil zu Berge. Der Mondbär und der Marienkäfer verlassen ihr Versteck.
0: Guten Tag, ich bin Mondbär.
6: So, und was macht ihr hier? Ihr wollt meine Erfindungen stehlen, nicht wahr?
5: Nein, wir suchen einen kleinen gelben Vogel.
0: Hast du ihn vielleicht gesehen?
6: Die einzigen Vögel, die es hier gibt, sind meine Arbeiter, nicht? Die Krähen, nicht wahr?
3: Die sieben Krähen kommen durch das Dach der Mühle hereingeflogen und lassen sich auf den Kartoffelsäcken nieder.
5: Wir haben gesagt, du gehst uns ans Fell und saugst den Spaß aus uns raus.
6: Diese frechen Vögel, nicht wahr? Erzähl mal wieder Lügen über mich, nicht wahr? Nur damit niemand herkommt und meine leckeren Kartoffelkuchen isst, nicht wahr?
0: Kartoffelkuchen?
6: Ja, Kartoffelkuchen, nicht wahr? Ich muss euch gleich mal meine Maschine zeigen, nicht? Hab ich selbst erfunden, nicht wahr? Krähen, an die Arbeit!
3: Pollux legt einen großen Hebel um und seine Maschine erwacht zum Leben. Sie bebt und rüttelt dabei so stark, dass der Hase, der ja ganz oben drauf liegt, durch eine Öffnung auf ein Förderband im Inneren der Maschine fällt. Kaum hat er sich von seinem Schreck erholt, purzeln ihm kiloweise dicke Kartoffeln auf den Kopf. Und dann setzt sich das Förderband in Bewegung.
0: Oh nein, Hase! Bitte, Pollux, tu irgendwas!
3: Pollux drückt ein paar leuchtende Knöpfe.
0: Was hast du gemacht?
6: Mehr Seife, nicht? Wir wollen doch keine Kartoffelkuchen, die nach Hase schmecken, oder? Nicht, lieber?
3: Im Inneren der Maschine wird der Hase nun vollautomatisch gewaschen. Er bekommt die Zähne geputzt, wird abgeschrubbt und schließlich trocken gefüllt. Dann geht die Fahrt auf dem Förderband weiter.
0: Meinst du nicht, wir sollten ihn ja lieber wieder rausholen, Pollux?
6: Meine Maschine ist absolut sicher, nicht wahr?
3: Das Förderband transportiert den Hasen ein Stück weiter. Und dann wird er, genau wie die Kartoffeln, kräftig abgebürstet.
1: Das gibt's nicht! Oh je!
0: Und was passiert als nächstes?
6: Na Naja, 45 Minuten bei 200 Grad, nicht wahr?
0: Was aber?
6: Oh, vielleicht überspringen wir das auch.
3: Der Erfinder drückt wieder ein paar Knöpfe. Und so wird der Hase Gott sei Dank nicht bei 200 Grad gebacken. Der Mondbär ist sehr erleichtert. Er stellt sich an die Ausgabeklappe, wo zuerst die ungebackenen Kuchen und dann auch der Hase herauskommen.
0: Ist alles in Ordnung, Hase?
4: Hat man mir jetzt den ganzen Spaß aufgesaugt?
0: Nein, natürlich nicht. Das ist ja wirklich sehr beeindruckend, Pollux. Aber, warum hast du eine Maschine gebaut, um Kartoffelkuchen zu machen?
6: Für meine Zwillingsschwester Polly, nicht wahr? Ach, sie liebte Kartoffelkuchen, aber backen hat sie gehasst, nicht wahr?
0: Deine Zwillingsschwester? Wo ist sie denn jetzt?
6: Tja, ich wünschte, ich wüsste es. Eines Tages haben wir uns gestritten, nicht wahr? Sie wollte rosa Papiertütchen für die Kartoffelkuchen und ich wollte blaue, nicht wahr?
0: Dann kann es ja nicht sehr ernst gewesen sein.
6: Nicht sehr ernst? Wie kann man nur auf die Idee kommen, meine Kartoffelkuchen in rosa Tütchen zu servieren?
5: Also ich kann verstehen, warum ihr euch gestritten habt.
6: Wir konnten uns einfach nicht einigen und dann ist sie beleidigt gegangen. Seitdem habe ich sie nicht mehr gesehen, nicht wahr?
0: Warum suchst du sie nicht und entschuldigst dich bei ihr?
6: Ich habe schon überall nach ihr gesucht, aber ich glaube, sie will nicht, dass ich sie finde, nicht? Sie ist sehr dickköpfig, meine Schwester, nicht wahr?
5: Mir scheint, da ist sie nicht die Einzige.
6: Ach, ich vermisse sie schrecklich, nicht? Hier kann es nämlich sehr einsam werden, nicht wahr? Wenn man nur Krähen als Gesellschaft hat, nicht wahr?
0: Vielleicht kommt sie ja eines Tages zurück.
3: Bei dem Gedanken an seine Schwester muss Pollux tatsächlich weinen. Als der Mondbär, der Hase und der Marienkäfer das sehen, kommen auch ihnen die Tränen.
4: Die Krähen hatten recht. Er saugt einem wirklich den ganzen Spaß raus.
0: Das klingt wie der Sonnenvogel.
3: Der Mondbär öffnet die Tür und sieht draußen den Sonnenvogel auf dem Weg liegen.
0: Sonnenvogel?
3: Er wirkt sehr schwach und hat die Augen zu.
0: Was ist passiert?
3: Ganz behutsam hebt der Mondbär den kleinen Vogel vom Boden auf.
0: Sonnenvogel! Aber was hat er denn bloß?
6: Es scheint ihm gar nicht gut zu gehen, nicht wahr?
0: Nein, er ist ganz schwach.
5: Aber wir brauchen deine Hilfe, Sonnenvogel. Du musst den Mond aufwecken.
6: Ah, wartet. Ich bringe ihm ein paar Kartoffelkuchen. Dann kommt er wieder zu Kräften, nicht wahr?
5: Nein, das wird ihm nicht helfen. Das ist ein Sonnenvogel. Er braucht Sonnenschein.
0: Im finsteren Tal wird er aber nicht sehr viel Sonnenschein abbekommen.
6: Vielleicht nicht. Andererseits? Vielleicht aber doch. Ich hab da so eine Idee, nicht wahr?
3: Pollux hat außer der Kartoffelkuchenmaschine noch etliche andere Sachen erfunden. Zum Beispiel ein Fluggerät. Und zu dem führt er die Freunde jetzt. Das Gerät besteht aus einer hölzernen Wanne, einem Fahrgestell, zwei mit Tuch bespannten Flügeln und einem Propeller. Als der Hase das seltsame Gerät sieht, bekommt er es mit der Angst zu tun. Aber dann überwindet er sich und steigt gemeinsam mit seinen Freunden ein.
6: Es geht los.
3: Pollux startet den Motor. Das Fluggerät rollt an, hebt ab und gewinnt an Höhe. Aber es schafft es nicht bis über die Wolken.
6: Oh, nicht gut.
0: Wieso? Was meinst du, Pollux?
6: Wir sind etwas zu schwer, nicht wahr? Deshalb komme ich leider nicht höher.
5: Was sollen wir da machen?
6: Naja, ein oder zwei von euch könnten vielleicht aussteigen.
5: Aber...
4: Was?
0: Ich glaube nicht, dass das ein guter Vorschlag ist.
5: Tja, aber wenn uns nichts einfällt, wird der arme Sonnenvogel das nicht durchstehen.
3: Da kommt der Anführer der sieben Krähen angeflogen und landet in dem Fluggerät.
2: Habt ihr Probleme?
0: Könntest du uns helfen?
2: Möglich. Was springt denn dabei raus?
0: Du würdest einem anderen Vogel das Leben retten.
2: Und?
6: Na schön. Und heute Abend, nicht, bekommt ihr eine doppelte Ration Kartoffelkuchen, wenn ihr uns über die Wolken bringt, nicht wahr?
2: Sagen wir eine dreifache und wir sind im Geschäft.
6: Na gut, abgemacht.
2: Los, Jungs, an die Arbeit.
3: Auf das Kommando ihres Anführers landen die übrigen Krähen auf den Tragflächen. Dort halten sie sich mit ihren Füßen fest und schlagen so kräftig mit ihren Flügeln, dass das Fluggerät langsam höher steigt. Bald schon durchstößt es die Wolken und fliegt unter einem strahlend blauen Himmel dahin, der Sonne entgegen. Die Krähen haben ihre Arbeit getan. Sie fliegen nach Hause.
2: Wir sehen uns beim Abendessen.
3: Dem Sonnenvogel geht es wieder gut. Das Sonnenlicht hat ihn geheilt. Er schwingt sich fröhlich in die Luft und fliegt neben dem Fluggerät her.
5: Flieg, Sonnenvogel! Flieg zurück in unseren Wald!
0: Wir treffen uns bei meinem Haus. Wir brauchen dort deine Hilfe. Und vielen Dank für deine Hilfe, Pollux.
6: Nicht der Rede wert. Ich hatte ganz vergessen, wie viel Spaß mir das Fliegen macht, nicht? Oh!
0: Was ist los?
6: Ich hab auch vergessen, wie man landet.
1: Was?
3: Plötzlich geht es rasend schnell abwärts. Das Fluggerät saust hinab durch die Wolken und landet in der Krone eines kahlen Baumes.
6: Na also, die Landung war doch gar nicht so übel, nicht wahr?
0: Nochmal danke für deine Hilfe, Pollux.
6: Gern geschehen. War ein Riesenspaß für mich.
0: Schön.
3: In diesem Moment fällt das Fluggerät vom Baum auf die Erde und zerbricht in tausend Teile. Zum Glück tut sich keiner weh.
0: Wisst ihr was, jetzt sind wir gleich zweimal gelandet.
3: Ganz früh am nächsten Morgen kommen der weise Rabe Jonathan und der Marienkäfer zum Mondbär. Kurz darauf fliegt der Sonnenvogel herein und singt endlich sein Lied, um den Mond zu wecken. Doch der Gesang weckt zwar die Sonne, die jetzt am Horizont aufgeht, nicht aber den Mond, der einfach weiter schnarcht.
0: Ach, es funktioniert nicht.
2: Merkwürdig. Wenn ihr mich fragt, scheint er jetzt noch fester zu schlafen als vorher.
0: Er schläft jetzt noch fester, aber das ist ja furchtbar. Ich verstehe das nicht, denn wenn das Lied vom Sonnenvogel ihn nicht aufweckt, was denn dann? Und wie sollen wir ihn dann zurück an den Himmel bringen?
2: Ich habe da so eine Theorie. Der Sonnenvogel singt sein Lied, um die Sonne aufzuwecken.
5: Und weiter?
2: Und vielleicht bewirkt das Lied beim Mond genau das Gegenteil.
0: Es macht ihn noch schläfriger, oder?
2: Genau das glaube ich.
5: Wie können wir ihn dann aufwecken?
2: Naja, das ist auch nur wieder so eine Idee. Also, wenn der Sonnenvogel ein Lied singt, um die Sonne aufzuwecken, könnte Mondbär, wenn er ein Lied singt, vielleicht den Mond aufwecken.
5: Das ist die allerlustigste Idee, die ich jemals gehört habe.
0: Ich finde, das ist eine großartige Idee.
3: Der Mondbär ist begeistert. Aber so ein Wecklied muss er sich erst einmal ausdenken. Und dafür braucht er Hilfe. Gemeinsam mit dem Marienkäfer besucht er den Specht, der ja leidenschaftlich gerne trommelt, und fragt ihn um Rat.
7: Ich sage immer, bei jedem guten Lied muss erst mal der Rhythmus stimmen.

0: Deinem Lied fehlt noch die Melodie, hab ich recht?
1: Stimmt, die muss ich mir noch überlegen.
0: Dann geh doch mal zum Frosch. Auf der Gitarre ist er ein Ass. Dem fällt bestimmt was für dich ein.
2: Sofort machen sich der Mondbär und der Marienkäfer auf den Weg zum Teich und bitten den Frosch um Hilfe. Der holt seine Gitarre, setzt sich auf ein großes Teichrosenblatt und beginnt zu spielen.
1: Ich wünschte, ich könnte auch so schön spielen.
3: Wir könnten mit deinem Lied zum Beispiel so anfangen. Und eins und zwei

0: und für uns da.
1: Hey, das ist neu. Und du hast eine Melodie.
2: Ja, genau. Die Gitarre hat geholfen.
3: Jetzt passt mal auf, denn jetzt kommt mein Solo.
0: Oh, lieber.
1: Er ist gut, aber
2: jetzt hört er gar nicht mehr auf. Komm, dann gehen wir wieder.
4: Während der Frosch weiter wie ein großer Rockstar auf seiner Gitarre spielt und gar nicht mehr aufhören möchte, machen sich der Mondbär und der Marienkäfer auf den Heimweg. Dabei kommen sie auch bei der Entenmutter und ihren Küken vorbei. Als der Mondbär ihnen von seinem Lied erzählt, bittet die Entenmutter ihn, es ihr vorzusingen.
0: Lieber Mond, scheinst hell und klar, bist unser Freund und für uns da.
2: Irgendwas fehlt da immer noch.
5: Es ist schon sehr schön, aber vielleicht würde es mehrstimmig noch harmonischer klingen.
1: Ich habe nicht die geringste Ahnung, was du damit meinst.
5: Tja, wenn ihr es hört, versteht ihr bestimmt, was ich meine. Gut, Entlein, führen wir Mondbär mal unseren herrlichen Entenchor vor.
6: La la la la la la la la la la la.
5: Du fängst an, Mondbär.
0: Lieber Mond, scheinst hell und klar.
6: Scheinst hell und klar.
0: Bist unser Freund und für uns da.
6: La la la la la la la.
2: Hey, so klingt es ja wirklich viel besser. Aber ich glaube, ich gehe jetzt lieber nach Hause und lass mir noch ein paar Reime einfallen. Danke, Entenmutter. Und euch danke ich auch.
4: Inzwischen ist es schon wieder Abend und damit auch dunkel geworden. Sehr dunkel, da der Mond ja nicht am Himmel steht. Glücklicherweise treffen der Mondbär und der Marienkäfer den Hasen. Der kann im Dunkeln sehr gut sehen, weil er immer so viele Karotten isst. Er hilft den beiden und führt sie bis zum Haus vom Mondbär.
7: Wieso hast du mich eigentlich nie gefragt, ob ich dir helfe, Mondbär? Ich bin toll im Lieder kompostieren.
2: Ach, ehrlich?
7: Na klar, pass mal auf. Ich hab in meinem Beet Karotten angesät. Sie schmecken ja so fein und drum hau ich richtig rein.
6: Hallo?
4: Der Mondbär ist inzwischen schon in seinem Haus und sagt gar nichts zu dem Lied des Hasen.
2: Hallo? Aber wo ist denn?
4: Denn eben entdeckt er, dass sein Bett leer ist. Der Mond ist nicht mehr da.
1: Oh nein.
7: Wo ist der Mond denn hin? Ist er wach geworden?
2: Ich weiß es nicht.
7: Vielleicht macht er einen Spaziergang. Schaut, schlammige Fußstapfen.
1: Seit wann hat der Mond Füße?
2: Oh, wo kann er nur sein?
7: Du glaubst doch nicht, er wurde...
4: Sie folgen den Fußspuren hinaus bis vor die Tür.
2: Stuhl!
4: Schnell gehen sie alle zum alten Dachs und berichten, was geschehen ist. Der ruft die anderen Waldbewohner zusammen und dann schwärmen alle aus, um den Monddieb zu suchen. Der Mondbär, der Hase und der Marienkäfer machen sich gemeinsam auf die Suche. Es dauert auch gar nicht lange, da hören sie verdächtige Geräusche.
2: Sch, hört mal, was kann das sein? Das kam von da drüben. Marienkäfer, schnell hol die anderen.
1: Mach ich.
2: Komm mit, Hase.
7: Ich könnte doch die anderen holen.
4: Dem Hasen ist es wieder einmal sehr mulmig zumute. Aber er nimmt all seinen Mut zusammen und folgt dem Mondbär durch das Gebüsch bis zu einer kleinen Lichtung. Und dort sehen sie jemanden. Es ist der geheimnisvolle Unbekannte, der die Waldbewohner belauscht und dem Frosch den Rettungsring gestohlen hat. Er hat seine Tarnung abgelegt und trägt nur noch ein kleines Stück des Baumstammes. Unter dem ist sein Kopf versteckt. Der geheimnisvolle Unbekannte arbeitet an einem Fluggerät. Es sieht dem von Pollux sehr ähnlich.
7: Oh nein, schon wieder so eine fliegende Maschine.
2: Sieh mal, das ist doch der Rettungsring von Frosch.
7: Ich frag mich, ob meine Karotten auch da drin sind.
4: Der geheimnisvolle Unbekannte knotet das eine Ende eines langen Seils an den Rettungsring vom Frosch. Das andere befestigt er an seinem Fluggerät. Dann legt er etwas Leuchtendes in den Rettungsring hinein. Es ist der Mond. Er schläft noch immer.
2: Mond? Er wurde also doch gestohlen.
4: Der Unbekannte startet das Fluggerät.
7: Das Ding entwischt uns.
2: Wir müssen ihn retten.
7: Aber ich dachte, wir warten auf die anderen.
4: Die beiden rennen los. Sie wollen verhindern, dass der Mond schon wieder entführt wird.
2: Halte durch, lieber Mond. Wir retten dich.
4: Das Fluggerät hebt ab und zieht das Seil mit dem schlafenden Mond im Rettungsring in die Höhe. Im letzten Moment springt der Mondbär hoch, ergreift den Rettungsring und hält sich daran fest. Der Hase springt ebenfalls, ergreift den Mondbär und hält sich an diesem fest. Jetzt geht es immer höher hinauf und schließlich fliegen sie hoch über den Wald dahin. Da naht Hilfe, denn eben kommt der Specht angeflogen. Auf seinem Rücken sitzt der Marienkäfer.
1: Keine Angst, ich habe alles im Griff. Wir werden den Dieb nicht entwischen lassen.
7: Ich hasse doch Fliegen.
8: Alles klar, Marienkäfer. Runter mit der Kiste.
4: Mit ein paar kräftigen Flügelschlägen erreicht der Specht das Fluggerät, stürzt sich auf den geheimnisvollen Piloten und zieht ihn vom Steuer fort. Jetzt kann der Marienkäfer die Maschine lenken.
1: So schwer kann das ja nicht sein.
4: Es ist aber gar nicht so einfach für den kleinen Käfer, das Steuer zu bewegen.

0: Das Fluggerät kommt gefährlich tief herangesaust. Der Marienkäfer weiß nicht, wie er es sicher landen soll. Da übernimmt der geheimnisvolle Pilot wieder das Steuer. Und ihm gelingt in letzter Sekunde eine Notlandung. Zum Glück passiert niemandem etwas dabei. Aber das Fluggerät bricht auseinander.
1: Danke für deine Hilfe. Aber wer bist du?
0: Der geheimnisvolle Pilot hebt das Stück Baumstamm von seinem Kopf, sodass jetzt endlich sein Gesicht zu sehen ist.
2: Aber Pollux!
3: Nein, das ist nicht Pollux. Das ist Polly. Ist doch seine verschollene Zwillingsschwester.
2: Ein Dieb ist sie trotzdem. Wo sind meine Karotten?
4: Es tut mir leid. Ich hatte Hunger und ich dachte, ihr seid alle böse auf mich, weil ich schuld bin, dass der Mond vom Himmel gefallen ist.
1: Oh. Du warst das also?
4: Es war ein Unfall. Ich wollte ihn wieder zurückbringen, aber ich musste erst meine Maschine reparieren.
3: Und wir haben sie wieder kaputt gemacht.
1: Aber wir kennen jemanden, der sie reparieren kann. Jemand, der sich bestimmt sehr freuen wird, dich zu sehen.
3: Ja, natürlich. Wir müssen Pollux Bescheid sagen, dass es dir gut geht.
4: Danke, das ist sehr lieb von euch.
5: Bin schon unterwegs.
2: Bis später, Specht.
0: Der Specht fliegt los und es dauert gar nicht lange. Da ist er schon wieder mit Pollux zurück. Und der kommt in seinem Fluggerät, das er inzwischen repariert hat. Er ist überglücklich, seine Schwester endlich wiederzusehen. Und Polly nimmt ihren Bruder in den Arm und drückt ihn an sich. Pollux ist bereit, den Mond wieder an seinen Platz zurückzubringen. Natürlich gemeinsam mit Polly. Er bindet das Seil mit dem Rettungsring an sein Fluggerät. Und dann ist es an der Zeit, den Mond aufzuwecken. Der Mondbär soll sein Lied singen. Die Entenmutter und ihre Küken wollen ihn im Chor begleiten. Und die übrigen Waldbewohner wollen die Musik dazu spielen.
6: Lieber

0: Nachdem er so lange geschlafen hat, schlägt der Mond jetzt endlich die Augen auf.
1: Hallo Mond, du bist ja wach.
2: Ja, das bin ich. Das ist aber ein schönes Lied, Mondbär.
1: Das haben wir für dich gemacht.
0: Ganz vorsichtig setzt der Mondbär den Mond in den Rettungsring. Pollux startet sein Fluggerät und dann geht sie los. Die Heimreise des Mondes.

0: Sie haben es geschafft.
1: Ja, der Mond ist wieder da, wo er am glücklichsten ist.
2: Alle freuen sich, dass der Mond nun endlich wieder hoch oben am Himmel steht und von dort den Wald beleuchtet. Auch der Mondbär freut sich. Der Hase aber glaubt, dass sein Freund

0: Freund traurig ist, weil der Mond nicht mehr bei ihm ist. Und darum will er ihn trösten.
1: Wisst ihr, was ich immer mache, wenn ich traurig bin?
2: Eine Karotte essen?
1: Ja, woher hast du das gewusst?
2: Ach, hab nur mal geraten. Aber schon gut, Hase, ich bin nicht wirklich traurig. Weißt du, es ist schön, den Mond wieder am Himmel zu sehen. Und außerdem hat Pollux mir versprochen, dass er mich zu ihm fliegt, wann immer ich den Mond besuchen will.

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10: Heute habe ich ein ganz tolles Nachspeisenrezept für dich. Das schnelle Benko Erdbeer-Tiramisu. Tiramisu ist italienisch und es geht ganz leicht, ganz ohne Backen im Ofen. Du gibst einfach abwechselnd Biskotten und eine leckere Creme in eine Form. Bei der Creme lass dir am besten von einem Erwachsenen helfen. Da müsst ihr nämlich Schlagobers mit dem Mixer schlagen. Den kannst du danach mit Mascarpone-Creme und etwas Zucker und Vanillezucker verrühren. Und ein Geheimtipp kommt noch dazu. Benko Erdbeere. Das ist so wie Benko Kakaopulver, nur eben mit Erdbeergeschmack. Beim Verrühren mit Milch wird also Erdbeermilch draus. Und in unserem Rezept kommen 2 Esslöffel davon in die Creme. Das macht sie nochmal extra erdbeerig. Auf die Biskotten gibst du ein paar Tropfen Orangensaft und dann geht's schon los mit dem Schichten. Biskotten, Creme, halbierte Erdbeeren, wieder Biskotten und so weiter und ganz oben natürlich ganz viele Erdbeeren. Und fertig. Das Rezept mit den genauen Mengenangaben gibt's auf www.meinkinderradio.at zum Nachlesen. Schick uns doch ein Foto von deinem Benko-Erdbeer-Tiramisu und lass es dir schmecken.
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12: Was tut sich in Österreich und der Welt? Du erfährst es von mir. Die Ines hier, hallo. Tauben in der Bundeshauptstadt Wien bekommen ein neues Zuhause. Und zwar im Bezirk Otterkring, direkt bei der U-Bahn-Station Otterkring. Dort steht jetzt ein sogenannter mobiler Taubenschlag. Das ist ein bewegliches, großes Zuhause, ähnlich wie ein Wohnwagen für Menschen. In diesem Taubenschlag haben etwa 150 dieser Vögel Platz. Sie haben dort geschützte Nistplätze, sauberes Wasser und auch artgerechtes Futter. Denn Tauben sind Wildtiere und das Leben in einer Großstadt ist für sie recht abenteuerlich. Die Mitarbeiterinnen und Mitarbeiter des Wildtierservice kümmern sich täglich um die Tiere und halten alles sauber. In der Bundeshauptstadt Wien gibt es jetzt insgesamt 4 betreute Taubenschläge, einen mehr als vorher. Meeresschildkröten bleiben über längere Zeit auf einer einzigen Insel. Und genau das hat Forscherinnen und Forscher sehr überrascht. Normalerweise sind Meeresschildkröten nämlich recht gern auf Reisen, wandern oft viele tausende Kilometer auf der Suche nach Nahrung oder zurück an ihren Geburtsort. Das Forscherteam hat 9 erwachsene Meeresschildkröten mit sogenannten Sendern ausgestattet. Damit haben sie alle wichtigen Informationen rund um das Verhalten der Tiere erfahren, und zwar in einem bestimmten Meeresgebiet, den Galapagos-Inseln in der Nähe vom Kontinent Südamerika. 5 von den 9 ausgewählten Meeresschildkröten haben 3 Jahre lang immer auf einer einzigen Insel verbracht, haben sich überwiegend im flachen Küstengewässer und nicht weit weg von der Küste aufgehalten. Dieses Ergebnis ihrer Studie haben die Forscherinnen und Forscher nun in einer speziellen Zeitschrift veröffentlicht und setzen sich damit auch für den Schutz dieser für Meeresschildkröten besonders lebenswerten Inseln im Pazifik ein. In der Stadt Salzburg sind viele neue Bäume gepflanzt worden. In den letzten 5 Jahren sind im Bundesland Salzburg, in der Stadt Salzburg, fast 1000 junge Stadtbäume über alle Bezirke verteilt neu angesetzt worden. Das hat gleich mehrere Vorteile, denn die neuen Hainbuchen zum Beispiel sind sehr stabil und spenden viel Schatten. Die heranwachsenden Stieleichen sind ebenfalls große Bäume und bieten vielen Insekten einen Lebensraum. Der Spitzahorn verträgt außerdem auch Orte, an denen schon viel anderes angebaut worden ist, und macht die Luft mit seinem Duft frischer. Auch die anderen rund 24.000 Bäume in der Stadt Salzburg will man so lange wie möglich gesund halten. Denn jeder einzelne Baum verbessert das Klima und fördert unsere Lebensqualität.
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11: Hallöle, hier ist André und heute gibt's einen neuen Buchstaben in Radinos Internet-ABC. Der Buchstabe H, also H, wie Hashtag. Ein Hashtag schaut ein bisschen aus wie 4 kleine Pluszeichen. Man kann aber auch Raute oder Doppelkreuz dazu sagen. Und auch auf jeder Tastatur ist der Hashtag zu finden. Vermutlich ist dir auch schon mal aufgefallen, dass Hashtag wieder kein deutsches Wort ist, sondern auch aus dem Englischen kommt. Hashtag lässt sich in 2 Worte aufteilen. Das Wort Hash heißt so viel wie Raute und Tag bedeutet Schlagwort. Man könnte also ganz einfach sagen, dass der Hashtag ein Schlagwort ist, das durch die Raute markiert wird. Und das verwenden Jugendliche und Erwachsene vor allem auf sozialen Netzwerken. Dort wird der Hashtag nämlich dazu verwendet, um schnell darauf hinzuweisen, um welches Thema es in diesem Beitrag geht. Und wenn dann jemand genau nach diesem Schlagwort sucht, findet man dann den Beitrag. Am besten lässt sich das mit einem Beispiel erklären. Nehmen wir jetzt mal unseren Radino her. Der ist zwar selbst noch nicht auf sozialen Netzwerken unterwegs, weil er ja noch, genauso wie du, zu jung dafür ist, trotzdem reden die Leute online auf sozialen Netzwerken über dinotastische Geschichten von Radino. Dafür erstellen sie dann Beiträge. Und die markieren sie dann mit dem Hashtag Radino. Radino ist also das Schlagwort, das durch die Raute markiert ist. 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
11: Natürlich, nachmittags ist ja Radinos Mini-Disco-Zeit. Ich bin der André, ich freue mich wahnsinnig, dass wir die kommende Stunde gemeinsam verbringen. Es ist Zeit für jede Menge lustige Spiele, Auswahlspiel, Gegenteilspiel und das Reimwörterspiel. Du bist richtig gut drin und hast es geübt? Na, kein Problem. Meld dich an auf www.meinkinderradio.at. So, jetzt legen wir aber los mit dinotastischer Musik. Hier mal die Musik schon mal im Hintergrund weg, damit wir Platz für die Musik schaffen. Los geht's!

0: hilft uns, yeah.
1: Nachmittag im schönsten Land auf der ganzen Welt und das ist natürlich Österreich. Du hörst Radino, mein Kinderradio mit dem André. Hier ist die Sendung Minidisco und da telefonieren wir mit Kindern. Und in Leitung 4 wartet schon wieder jemand. Hallöle.
2: Hallöle.
1: Hallöle, wer spricht denn da?
2: Der Elias.
1: Elias, ich wünsche dir einen wunderschönen Nachmittag und herzlich willkommen in der Minidisco.
2: Hey.
1: Wie alt bist du und in welchem Ort bist du zu Hause?
2: Ich bin 9 Jahre alt und ich wohne in Wien.
1: Also in unserer schönen Bundeshauptstadt. Und hier steht, du machst einen Englischkurs.
2: Ja.
1: Und kannst schon richtig gut Englisch?
2: Sehr.
1: Oh, sehr. Das ist toll. Dann sag mal einen Satz auf Englisch.
2: I can speak English.
1: I can speak English bedeutet dann auf Deutsch was?
2: Ich kann gut Englisch.
1: Du kannst Englisch sprechen, bedeutet I can speak English. Das ist sehr gut. Kriegst schon mal den ersten Applaus. I can speak English. Elias, wollen wir jetzt alle deine Freunde hier grüßen im Radio?
2: Ja.
1: Zähl sie mal auf.
2: Den Janis, die Schuhe, den Furkan, den Stefan, den Michael, den Barton, den Arif, den Yusuf, den Morat und die Emma.
1: Und liebe Grüße kommen natürlich auch von mir aus dem Radio zu euch in die Bundeshauptstadt Wien. So, Auswahlspiel, Reimwörterspiel oder Gegenteilspiel, was spielen wir?
2: Das Gegenteilspiel.
1: Ja, wie funktioniert das Gegenteilspiel?
2: Also, du sagst irgendwas und ich muss dann das Gegenteil sagen.
1: Okay, sollen wir es kompliziert machen?
2: Nein, einfach.
1: Ganz einfach? Na komm, ein bisschen können wir es ja wohl schwer machen, oder?
2: Okay.
1: Okay. Was ist das Gegenteil von flüssig?
2: Flüssig?
1: Ja.
2: Hart?
1: Ja, oder fest. Richtig. Das Gegenteil von flüssig ist hart oder fest. Was ist das Gegenteil von eng?
2: Weit.
1: Weit ist das Gegenteil von eng. Richtig. Und was ist das Gegenteil von böse?
2: Glücklich.
1: Ja, glücklich ist das Gegenteil von böse, richtig. Hier kommt ein Applaus. Der Elias, der ist 9 Jahre alt aus der Bundeshauptstadt Wien. Der war heute Nachmittag mit dabei. Und dir wünsche ich noch einen schönen Nachmittag. Danke fürs mit dabei sein.
2: Tschüss, André. Schönen Nachmittag.

0: www.meinkinderradio.at, wenn auch du hier in der Minidisco mit dabei sein möchtest. So, wir schauen in Leitung 7. Ist da jemand?
1: Hallöle.
0: Hallöle, wer spricht denn da?
1: Die Tina.
0: Ja, Tina, einen schönen Nachmittag. Herzlich willkommen in Radinos Minidisco auf Mein Kinderradio. Wir wollen dich alle ein bisschen besser kennenlernen. Wie alt bist du und in welchem Ort bist du zu Hause?
1: Ich bin 6 Jahre alt und wohne in Rechhaming.
0: Das ist im schönen Bundesland Oberösterreich, gell?
1: Mhm.
0: Und wir müssen alle deine Freunde grüßen. Leg mal los.
1: Oma, Opa, Urlioma, Valentin, Eli, Diana, Emily, Radino, André.
0: Dankeschön, sehr süß. Liebe Grüße kommen natürlich auch von uns aus dem Radio zurück. Du, was möchtest du eigentlich werden von Beruf, wenn du erwachsen bist?
1: Krankenschwester.
0: Krankenschwester, du, das ist aber ein schöner Beruf. Wir brauchen ja auch ganz viele tolle Krankenschwestern in Österreich. Kannst du mal allen Kindern erklären, was macht eigentlich so eine Krankenschwester?
1: Sie tut Verletzten helfen.
0: Mhm. Und sie versorgen im Zimmer dann, nicht?
1: Ja.
0: Das ist super. Gut, dann würde ich sagen, ich drücke dir die Daumen, dass du die beste Krankenschwester von ganz Österreich wirst.
1: Danke.
0: So, wir spielen jetzt ein Spiel. Auswahlspiel, Reimwörterspiel oder Gegenteilspiel. Was magst du denn spielen?
1: Geräuschespiel.
0: Oh, das versteckte Spiel hat sie entdeckt, die Tina. Ja, das müssen die Kinder immer selber nennen. Dann lauf mal los und zeig mir deine Klospülung. Bin ja schon mal sehr gespannt. Das war die Klospülung von der Tina. Und jetzt hätte ich gerne, dass du in die Küche läufst und einen Kochtopf holst und mit einem Löffel so laut du kannst draufschlägst, dass wir ein bisschen Lärm hier machen. Ich liebe Lärm im Radio. Tina startet vom Klo in die Küche. Oh, das wird schon mal ein Kochtopf gewesen sein. Jetzt brauchen wir noch einen Löffel. Lärm ist super, hier kommt ein Applaus. Die Tina, die 6 Jahre alt, aus dem Bundesland Oberösterreich. Und genau dorthin schicke ich jetzt liebe Grüße. Danke fürs Mit dabei sein. Schönen Nachmittag. Tschüss.
1: Schönen Nachmittag. Danke.

0: 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Also ich bin auch Rudi, aber in einer Heavy-Metal-Band. Dass sie mich nicht heiraten wollen, wundert mich. Kannst du mal sehen, was die ohne Rudi machen würden? Das zeig dir. Da könnten die einpacken. Total. 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
1: Ah, wieder ein dinotastisches Lied hier bei uns auf Österreichs erstem Radiosender nur für Kinder. Hier ist mein Kinderradio mit der Mini-Disco und es ist soweit. Hier kommt die nächste Anmeldung. Die Nummer wählen wir und dann hoffen wir schon mal, dass auch jemand zu Hause ist da.
2: Hallo.
1: Hallo, wer spricht denn da?
2: Die Isabella.
1: Ja, Isabella, ich wünsche dir einen schönen Nachmittag. Hallöle. Sag mal, wie alt bist du und wo wohnst du?
2: Ich bin 8 Jahre alt und ich wohne in Salzburg.
1: Wow, in der schönen Stadt Salzburg. Und sage mal, in der Stadt Salzburg ist ja jemand ganz Bekannter auf die Welt gekommen. Weißt du auch, wer das ist?
2: Ja, der Mozart.
1: Der Mozart, das ist ja ein ganz bekannter Komponist gewesen in Österreich. Wow, Salzburg ist wunderschön. Was habt ihr denn sonst noch so in Salzburg? Eine große Festung, oder?
2: Ah ja,
1: ja.
2: Da habe ich Geburtstag gefeiert.
1: Wirklich? Erzähl mal, wie ist denn das abgelaufen?
2: Da haben wir so eine Führung gemacht und wir durften uns sogar aufs Plumpsklo setzen.
1: Wow, das ist ja großartig. Und seid ihr da auch mit der Bahn hinaufgefahren?
2: Ja, also nur hinuntergefahren.
1: Nur hinunter? Rauf seid ihr gegangen, oder wie?
2: Ja.
1: Geht man da lange?
2: Nicht so lange.
1: Okay, also das ist schaffbar, auch wenn man kein großer Klettermax ist.
2: Mhm.
1: Na super. Du sag mal, was ist eigentlich dein Lieblingshaustier?
2: Eine Katze.
1: Eine Katze. Und hast du auch eine Katze?
2: Ja.
1: Und die heißt?
2: Tommy.
1: Tommy. Erzähl mal, wie schaut denn die Katze aus?
2: Die ist schwarz-weiß und hat sogar eine schwarze Nase.
1: Wow, das ist aber eine schöne Katze dann. Dann würde ich sagen, hallo Tommy, du bist gerade im Radio gegrüßt worden. Sag mal, wen müssen wir denn noch im Radio grüßen?
2: Die Freunde müssen wir grüßen.
1: Ja, natürlich, dann zähl sie mal auf.
2: Die Lotta, die Sina, die Walli, die Emma, die Sarah, die Nina, die Sophia, die Gerda, die Grace, der Niklas, der Raffi, die Lea, die Livia und nochmal die Livia, die Mama und der Papa, die Laura und der Tommy und die Thea und die Nora und die Leni und die Sofia.
1: Und ich schicke natürlich ganz liebe Grüße zu euch nach Salzburg.
2: Danke.
1: Super. Du, spielen wir noch ein Spiel?
2: Ja.
1: Welches?
2: Das Auswahlspiel.
1: Wow, das ist ein tolles Spiel. Erklär mal schnell den Kindern, wie es funktioniert.
2: Du sagst zwei Werte und ich muss entscheiden, was ich lieber mag.
1: So spielen wir das Auswahlspiel. Okay, bist du bereit?
2: Ja.
1: Obst oder Gemüse?
2: Obst.
1: Warum und welches vor allem?
2: Der Granatapfel ist ganz lecker und Obst ist süßer.
1: Boah, also ich glaube, ich habe noch nie ein Kind gehört, das gesagt hat, Granatapfel ist mein Lieblingsobst. Sag mal schnell, wie schmeckt Granatapfel?
2: Ganz lecker.
1: Ist er ein bisschen sauer?
2: Ein bisschen sauer.
1: Also ich glaube ja, er ist ein bisschen saurer als süß, oder?
2: Ja.
1: Ja, das ist eine gute Beschreibung. Gut, machen wir weiter. Hose oder Kleid?
2: Kleid.
1: Warum?
2: Weil das irgendwie so nicht so eng ist.
1: Und ein bisschen luftiger auch ist, oder?
2: Mhm.
1: Das verstehe ich. Und jetzt kommt noch die wichtigste aller Fragen. Lange ausschlafen oder früh aufstehen?
2: Lange ausschlafen.
1: Ich bin auch so ein Langschläfer. Ja, hier kommt ein Applaus. Das war die Isabella. Sie ist 8 Jahre alt aus der Stadt Salzburg im Bundesland Salzburg. Wow, da heißt ja die Stadt gleich wie das Bundesland. Das ist ja toll. Isabella, ich wünsche dir noch einen schönen Nachmittag und schicke dir schöne Grüße nach Salzburg.
2: Ja, auch. Tschüssi.

0: Hallo Geburtstagskind, ich freue mich, dass du eingeschaltet hast. Gleich gibt's für dich ein tolles Geburtstagslied. Ein bisschen Geduld musst du noch haben, denn jetzt lese ich erstmal vor, wer denn auf unsere Pinnwand geschrieben hat auf www.meinkinderradio.at und dann hören wir uns noch den Kinderkalender an. So, Elina, 5 Jahre alt, aus Bruck an der Mur in der Steiermark, hat geschrieben: Hallo Radino, hallo André, ich finde die Lieder und das Kopfkino immer toll. Auch die Spiele und die Minidisco machen mir viel Spaß. Ich höre euch jeden Tag. Ich habe euch sehr lieb, Elina. Elina, wir haben dich auch sehr lieb. Vielen Dank, dass du eingeschaltet hast. Wir freuen uns unglaublich.
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2: Hallo, da ist die Josie. Am 12. September, da geht es in Gerersdorf bei Wien richtig rund. Beim Familienstadtfest auf der Hauptstraße erwartet dich eine Kinderbühne, Spielestationen, Hüpfburgen, Kinderschminken und vieles mehr. Auch ein Bummelzug ist unterwegs. Los geht's um 12 Uhr mittags. Kinderdisco mit Hüpfburg und Schminkstation gibt's für dich in Klagenfurt im Bundesland Kärnten am 12. September. Um 2 Uhr startet das Kinderprogramm. Ab 8 am Abend gibt es dann die Blaulichtdisco für die Großen. Also auf zum Veranstaltungszentrum Klagenfurt am Alpe-Adria-Platz. Die Freiwillige Feuerwehr Heidach, die freut sich schon auf dich und deine Familie. Wo kannst du bald wieder beim Kasperltheater mitmachen und mitlachen? 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Und wenn auch du weißt, wo es eine tolle Kinderveranstaltung gibt, dann schau auf www.meinkinderradio.at, da gibt's ein Formular zum Ausfüllen.
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4: Und jetzt? Weißt du, was jetzt kommt?
3: Coole Musik für coole Kids!
4: Genau! Für alle unsere Geburtstagskinder ein tolles Lied zum Geburtstag!
3: Yeah!
4: Na dann, alles Gute, liebe Freunde!
5: Heute habe ich Geburtstag und am Nachmittag kommen 5 Freunde zu Besuch. Ich freue mich wirklich schon sehr, aber ich muss noch einiges vorbereiten und nachrechnen. Vielleicht könnt ihr mir ja helfen.

0: Achtung, Achtung, jetzt kommt wieder eine dinotastische Sprachnachricht.
1: Hallo Radino, ich heiße Nikolaus, ich wohne in Mexiko-Stadt und ich bin 8 Jahre alt und ich höre jetzt dein Radio.
2: Hallo, ich heiße Amelie, ich bin 12 Jahre alt, ich wohne in Niederösterreich und ich wollte euch sagen, ich liebe das Kinderradio, ich höre das schon sehr viele Jahre. Ganz liebe Grüße aus Niederösterreich.
3: Hallo Radino. Ich bin der Fabian aus Oberösterreich und ich mag jetzt meine Freunde grüßen. Die Lucia, an Michi, an Benedikt, an André und an Radino. Tschüss, André.
0: Schick doch André und mir eine Sprachnachricht. Und zwar über die Mein Kinderradio Handy-App. Das hörst du dann schon ganz bald hier bei uns in der Minidisco.

0: Schönen Nachmittag, hier ist die Minidisco bei mein Kinderradio. Ich bin der André und ich freue mich über jede Menge Anmeldungen auf www.meinkinderradio.at oder Sprachnachrichten, am besten über Radinos Handy-App. So, wir schauen in Leitung 3. Hallöle.
1: Hallöle.
0: Hallöle, wer spricht denn da?
1: Marie.
0: Marie, du hast ja gleich mal den offiziellen Gruß hier in der Minidisco verwendet. Das ist ja großartig.
1: Ja.
0: Ja, geht's dir gut?
1: Ja.
0: Dann sage ich jetzt mal herzlich willkommen in der Minidisco. Stell dich mal ganz kurz vor für alle Kinder. Wie alt bist du und in welchem Ort bist du zu Hause?
1: Also ich bin fast 10, also jetzt bin ich noch 9 und ich komme aus Wien.
0: Aus der Bundeshauptstadt Wien. Da hier auf der Anmeldung steht oben, du machst Hobbyhorsing. Was ist Hobbyhorsing?
1: Also das habe ich gerade eben gemacht. Mhm. Das ist eine Sportart.
0: Ja, und was macht man da bei der Sportart?
1: Also das ist wie ein Steckenpferd, nur der Stock ist viel kürzer.
0: Okay, also du reitest mit einem Steckenpferd.
1: Ja, und man muss auch versuchen halt, also man muss so die Vorderfüße vom echten Pferd so nachmachen.
0: Ah, und die machst aber du mit deinen Beinen, oder?
1: Ja.
0: Ah, okay, und ist das lustig?
1: Ja.
0: Na, auf jeden Fall ist es billiger als ein echtes Pferd, muss man sagen, nicht?
1: Aber es kann schon echt teuer sein.
0: Das stimmt, aber du musst es wenigstens nicht füttern.
1: Ja.
0: Das stimmt. Sollen wir jetzt jede Menge Freunde von dir hier grüßen im Radio?
1: Ja.
0: Leg mal los.
1: Meine beste Freundin, die Eisschnur, meine ganze Familie und meine ganze Klasse und alle, die ich kenne.
0: Super. Du, liebe Grüße natürlich auch von mir hier aus dem Radio. Wir spielen jetzt noch was? Ein Spiel. Oh, du möchtest. Jetzt hast du ein bisschen vorgegriffen. gleich mal mit dem versteckten Spiel, das du hier gefunden hast. Klospülung, oder? Natürlich.
1: Okay.
0: Möchtest was anderes? Wir können auch ein anderes Geräusch machen.
1: Nein, das geht schon.
0: Das geht schon, okay. Normalerweise wollen alle Kinder immer die Klospülung herzeigen. Lauf mal los, ich bin gespannt, ob du eine laute Klospülung hast oder eine leise. Die ist sogar sehr laut, deine Klospülung. Das ist ja super. Okay, und dann noch die Türklingel. Geht los.
1: Okay, also man hört dann wahrscheinlich den Hund bellen.
0: Wieso? Weil die Türklingel wie ein Hund klingt oder weil der Hund immer bellt, wenn die Türklingel geht?
1: Weil die Mango immer bellt.
0: Okay, na dann bin ich gespannt. Also wir haben die Türklingel gehört, aber der Hund hat nicht gebellt.
1: Ja, aber sie hat fast.
0: Okay, sie hat schon mal aufmerksam geschaut. Dafür ist sie ja da. So, hier ist ein Applaus. Das war die Marie, 9 Jahre alt aus der Bundeshauptstadt Wien, macht Hobbyhorsing und hat einen Hund namens Mango. Schönen Nachmittag noch. Danke fürs Mitdabeisein.
1: Danke, André. Schönen Nachmittag.

0: So, es ist wieder Zeit, dass wir mit einem nächsten Kind hier telefonieren auf mein Kinderradio. Die Ella hat sich schon länger mal angemeldet auf www.meinkinderradio.at. So, da rufen wir jetzt gleich mal an. Die Nummer wählt schon. Und dann hoffen wir auch, dass die Ella abhebt.
1: Hallo.
0: Hallo, wer ist denn da?
1: Die Ella.
0: Ella, hallöle und herzlich willkommen in Radinos Minidisco bei meinem Kinderradio. Geht's dir gut?
1: Ja.
0: Das freut mich voll. Du, wir hier alle sind ja schon super aufgeregt, dass wir dich endlich kennenlernen. Magst du uns kurz mal sagen, wie alt bist du und in welchem Ort bist du zu Hause?
1: Ich bin 7 Jahre alt und lebe in Kindberg.
0: Und das ist im schönen Bundesland Steiermark, gell?
1: Ja.
0: Super. Hier steht, dass du vom Beruf in Zukunft Sängerin werden möchtest.
1: Ja.
0: Das ist ja super. Du kannst uns was vorsingen? Wir würden das gerne hören.
1: Ja,
0: Leg mal los.
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0: Super, hier kommt ein Applaus. Wow. Also die Ella ist ja schon mal eine großartige Sängerin, muss man sagen. So Ella, jetzt hätte ich gesagt, deine Freunde, die warten vor dem Radiogerät wahrscheinlich alle völlig aufgeregt, weil sie jetzt gleich gegrüßt werden. Zähl sie mal auf, wen müssen wir grüßen hier?
1: Mama, Papa, mein Bruder Till, Sophie, Julia, Antonia, Celine.
0: Was das?
1: Oder fällt Marie, uns noch mehr ein?
0: Ah ja, okay, geht weiter.
1: Isabella, Elina, Helena, meine Lehrerin Frau Geisler, Kiki Opa, Kiki Oma, mein Pferd Jolly, Vanessa, Lara Marie, Emilia, das war's.
0: Liebe Grüße kommen natürlich auch von mir hier aus dem Radio zu euch ins schöne Bundesland Steiermark. So, Auswahlspiel, Reimwörterspiel oder Gegenteilspiel, was magst du denn spielen?
1: Gegenteilspiel.
0: Wow, das ist aber ein tolles Spiel, weil es ein schwieriges Spiel ist. Das heißt, du gehörst zu den mutigeren Kindern, oder, Ella?
1: Ja.
0: Erklär mal schnell das Gegenteilspiel, bitte.
1: Das Gegenteilspiel ist, wo du etwas sagst und ich muss das Gegenteil sagen.
0: Ja, also genau das, was du eigentlich immer zu Hause mit der Mama machst, oder?
1: Ja.
0: Okay, gut. Was ist das Gegenteil von Tag?
1: Nacht.
0: Nacht ist das Gegenteil von Tag, richtig. Was ist denn das Gegenteil von vorne?
1: Hinten.
0: Hinten ist das Gegenteil von vorne, richtig. Und was, jetzt kommt ein schwieriges, was ist das Gegenteil von sauer?
1: Süß ist das Gegenteil.
0: Süß ist das Gegenteil von sauer, richtig. Hier kommt ein Applaus. Wow, aber sowas von auf den Punkt getroffen. Die Ella, 7 Jahre alt, aus dem Bundesland Steiermark. Die war heute Nachmittag mit dabei. Ella, ich wünsche dir noch einen schönen Nachmittag. Tschüssi.
1: Tschüss, André.

0: hörst Österreichs ersten Radiosender nur für Kinder. Hier ist mein Kinderradio. Einen schönen Nachmittag wünscht dir der André. So, in Leitung 4, da wartet schon der Theodor. Und ich würde mal sagen, wir sagen Hallöle.
1: Hallöle, André.
0: Hallöle, Theodor. Schönen Nachmittag wünsche ich dir. Geht's dir gut?
1: Mhm.
0: Das ist sehr schön. Du, magst du dich für alle Kinder in ganz Österreich kurz mal vorstellen? Wie alt bist du und in welcher Stadt bist du zu Hause?
1: Ich bin 6 und wohne in Oberstdorf.
0: Das ist im schönen Burgenland, oder?
1: Ja.
0: Ja, das ist super. Du, sag mal, müssen wir jetzt jede Menge Freunde wahrscheinlich von dir im Radio grüßen, oder?
1: Mhm.
0: Dann zähl sie alle mal auf.
1: In Vincent und den Adrian, in Lukas, in Fabian Gruber, die Lea, waren alle.
0: Und das waren alle. Und Theodor, wir sollten jetzt ja ein tolles Spiel miteinander spielen, oder?
1: Ja.
0: Welches Spiel hast du dir ausgesucht?
1: Das Kräuterspiel.
0: Wow, das habe ich aber schon lange nicht mehr gespielt. Und ich bin mir sicher, du möchtest mir deine Klospülung zeigen, wie alle Kinder, die das Geräuschespiel spielen wollen, oder? Dann lauf gleich mal los und zeig uns deine Klospülung. Boah, der Theodor läuft aber schnell, da raschelt richtig das Handy. Das war ja eine tolle Klospülung. Und jetzt noch schnell die Türglocke.
1: Aber da muss ich auf.
0: Ja, okay. Wow, eure Türklingel spielt ja eine richtige Melodie.
1: Die braucht dann noch was wie immer.
0: Wow, das ist mir schon mal einen Applaus wert. Das war der Theodor, 6 Jahre alt aus dem Burgenland. Und du hast das großartig gemacht, Theodor. Ich wünsche dir noch einen schönen Nachmittag.
1: Schönen Nachmittag, André. Tschüss.

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10: Diesmal für dich im Nachrichtenstudio die Ines. Hallo, servus. Welche Wörter Menschen in Österreich oft verwenden, zeigt eine neue Studie. 23 Jahre lang hat sich das Forscherteam rund um die Sprachwissenschaftlerin Alexandra N. Lenz viele Millionen Presseartikel aus österreichischen Zeitungen und Zeitschriften durchgelesen. Erstaunlicherweise werden Wörter, die wir ganz selbstverständlich bei uns in Österreich verwenden, über viele Jahre immer noch gebraucht. Zum Beispiel das Wort Sackerl für eine Tragetasche oder auch der Monat Jänner, der ansonsten als Januar bekannt ist. Ein besonders gern verwendetes Wort auf Österreichisch ist auch die Paradeiser. Das rote, runde, saftige Gemüse, auch als Tomate bekannt, wird vor allem in den Bundesländern Niederösterreich und Wien als Paradeiser bezeichnet. Laut Studie werden typisch österreichische Wörter immer weiter verwendet, wenn sie für die Menschen wichtig sind und somit auch ein Gefühl des Zusammengehörens erzeugen. Neue Schulsachen können ganz schön teuer sein. Preise vergleichen lohnt sich. Vieles an Schulmaterialien muss dieser Tage noch besorgt werden. Buntstifte, Füllfeder und

0: Tintenkiller, unterschiedliche Zeichenblöcke, aber auch Schulhefte aller Art und vieles, vieles mehr. Gerade in den Anfangswochen des neuen Schuljahrs spüren viele Eltern die zusätzlichen Ausgaben für Schulartikel besonders deutlich im Geldbörsel. Wer daher genau schaut, Preise miteinander vergleicht und auch auf besondere Aktionen im Bereich Schulbedarf achtet, kann doch einige Euros einsparen. Vor allem bei Dingen, die etwas mehr kosten können, wie Handarbeitskoffer oder Buntstifte, lohnt es sich noch mehr auf den Preis zu schauen. Die Qualität der Produkte kann sich aber natürlich teils deutlich unterscheiden. Am besten beim geschulten Personal nachfragen, welches Produkt gut geeignet ist. Das Abenteuer Schulweg beginnt bald für viele Kinder. Und da heißt es aufgepasst. Sowohl bei den kleinen Schulanfängern als auch bei den geübten Autofahrerinnen und Autofahrern. Gerade zu Beginn des neuen Schuljahres ist vieles noch ganz neu und ungewohnt. Der Weg zur Schule sollte daher unbedingt vorab schon mit Mama und Papa geübt werden. Und für die Großen im Auto oder auf dem Fahrrad gilt, immer auch für die jüngsten Verkehrsteilnehmerinnen und Teilnehmer mitdenken, langsamer und rücksichtsvoll fahren. So lassen sich gerade zu Schulbeginn Unfälle vermeiden und alle kommen gut und sicher an ihr Ziel. 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
5: Lisa ist 5 Jahre alt aus Vorarlberg und hat uns eine Frage an die Mailadresse sparefroh@meinkinderradio.at geschickt. Sie fragt sich, warum ihre Mama so oft "Hast du eine Ahnung, wie teuer das ist?" sagt. Diesen Satz habe ich auch schon oft gehört. Warum sagen Erwachsene das so oft, Josie?
6: Erwachsene sagen das öfters, weil sie für ihr Geld zur Arbeit gehen müssen. Je mehr etwas kostet, desto länger müssen sie auch dafür arbeiten.
5: Ach so, deshalb überlegen Erwachsene so lange, ob sie etwas kaufen wollen.
6: So ist es. Erwachsene überlegen immer gut, ob sie sich etwas wirklich leisten können oder ob sie das Geld lieber für etwas anderes ausgeben.
5: Aber Spielzeug ist doch klein und sicher nicht teuer, oder?
6: Das kommt ganz auf das Spielzeug an. Manche Sachen kosten eben viel mehr, als man denkt. Für den Preis eines Kuscheltiers kann man zum Beispiel oft schon 20 Tafeln Schokolade bekommen.
5: Was? 20 Tafeln? Dann würde ich mich immer für die Süßigkeiten entscheiden.
6: Das glaube ich dir gerne, Konrad. Aber auch Schokolade braucht man nicht unbedingt. Als Erwachsener muss man nämlich auch zwischen Dingen unterscheiden, die man wirklich braucht, und Dinge, die man einfach nur gerne hätte.
5: Naja, brauchen tue ich die Schokolade nicht. Aber ich hätte sie wirklich gerne.
6: Das ist ja auch kein Problem. Manchmal kann man sich etwas leisten, das man nur gerne haben will und nicht wirklich braucht. Solche Sachen kauft man sich aber am besten, wenn man schon alles gekauft hat, das man wirklich braucht. So weiß man, dass man wirklich noch genug Geld für Süßigkeiten, Spielzeug oder andere Dinge übrig hat.
5: Alles klar, jetzt verstehe ich, warum Erwachsene so vorsichtig mit ihrem Geld umgehen. Wenn du auch noch eine interessante Frage für uns hast, kannst du sie uns jederzeit senden. Das geht natürlich auch mit einer Sprachnachricht über Radinos Smartphone-App. Vergiss aber bitte nicht, deinen Namen und deinen Wohnort dazu zu sagen.
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8: Und ich bin André Brunner-Frumann. Ich freue mich wahnsinnig, dass du mit dabei bist. Anmelden für diese Sendung kannst du dich online auf Radinos Webseite www.meinkinderradio.at. Ich freue mich wahnsinnig auf dich. Bis das erste Kind jetzt in der kommenden Stunde schon dran ist, spielen wir natürlich noch dinotastische Musik. Das ist übrigens einer meiner Lieblingslieder.
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1: Ich wünsche dir vor dem Radiogerät einen wunderschönen Nachmittag. Hier ist mein Kinderradio. Wir sind Österreichs erster Radiosender nur für Kinder. Und hier in der Minidisco, das ist die Sendung, die du gerade hörst, telefonieren wir mit jeder Menge Kindern. So, anmelden kannst du dich dazu gerne auf unserer Webseite www.meinkinderradio.at. Wer wartet denn jetzt in Leitung 5? Hallöle.
2: Hallo, da ist die Romy.
1: Hallo Romy, einen schönen Nachmittag wünsche ich dir. Ich hoffe, es geht dir richtig gut.
2: Ja.
1: Das ist schön. Du, wir sind ja alle ganz, ganz aufgeregt, dass du heute hier mit dabei bist in der Minidisco. Magst du uns kurz mal sagen, wie alt bist du und in welchem Ort wohnst du?
2: 6 und in Linz.
1: Linz, das ist ja die Landeshauptstadt vom Bundesland Oberösterreich. Wow, du wohnst in einer Landeshauptstadt, das ist ja toll. Du und Romy, was möchtest du werden von Beruf, wenn du mal erwachsen bist?
2: Weiß ich noch nicht.
1: Naja, bis dorthin haben wir ja noch ein bisschen Zeit, gell? Was machst du denn so gerne in deiner Freizeit? Erzähl mal ein bisschen.
2: Ausflüge machen, zu Hause bleiben, Freunde treffen.
1: Und jetzt. Wow, du hast aber ganz schön viele Interessen. Jetzt hast du gesagt, du machst voll gerne Ausflüge. Was war denn dein schönster Ausflug bisher?
2: Skifahren.
1: Wow, und wo wart ihr da Skifahren?
2: Bei der Oma. Halt.
1: Wow, das ist ja toll. Super. Gut, also die Romy, das haben wir heute schon gelernt, ist eine super tolle Skifahrerin. Das mag sie sehr, sehr gerne. Und ich hoffe, du hast auch ganz viele Freunde, die wir jetzt im Radio hier grüßen müssen. Zähl sie mal auf.
2: Ja, die Katharina, der Leo, die Clarissa, die Luisa, die Sophia, die Lena, den Nico, Elina und Lorna, Flora und India und sonst weiß ich gerade keine mehr.
1: Und ich schicke euch natürlich auch noch ganz, ganz liebe Grüße aus dem Radio. Du weißt, was jetzt kommt, oder Romy?
2: Ja, wir spielen ein Spiel.
1: Und, hast du dir schon eines ausgesucht?
2: Nein.
1: Okay, es gibt das Auswahlspiel.
2: Gar nicht, welches so gibt.
1: Okay, sage ich dir. Es gibt das Auswahlspiel, das Gegenteilspiel oder das Reimwörterspiel?
2: Auswahlspiel.
1: Okay, beim Auswahlspiel, da sage ja ich immer zwei Wörter und du sagst mir einfach, was du lieber magst, okay?
2: Mhm.
1: Bist du konzentriert?
2: Ja.
1: Dann legen wir jetzt los. Also, Barbie oder Ken?
2: Ken.
1: Den Ken magst du lieber, super. Hund oder Katze?
2: Katze.
1: Und Zähne putzen oder Haare frisieren?
2: Zähne putzen.
1: Dann lieber Zähne putzen, gell? Hier kommt ein Applaus. Das war die Romy, die 6 Jahre alt aus dem Bundesland Oberösterreich. Die war heute Nachmittag hier zu Gast in der Minidisco bei Mein Kinderradio. Romy, ich wünsche dir noch einen schönen Nachmittag. Tschüssi.
2: Schönen Nachmittag.

0: Schönen Nachmittag, Österreich. Hier ist die Minidisco mit André und dem nächsten Kind schon hier in Leitung 7. Hallöle.
1: Hallöle, André. Schönen Nachmittag. Hier ist die Ella.
0: Ella, herzlich willkommen in Radinos Minidisco. Wie alt bist du und in welchem Ort wohnst du?
1: Ich wohne in Wien und ich bin 7,5.
0: 7,5 schon. Also in einem halben Jahr bist du dann 8.
1: Ja.
0: Okay. Du, hier steht, dass du ein Pferd reitest, das Alma heißt.
1: Ja.
0: Du, Alma und Ella, das klingt wie eine Kinder-Zeichentrickserie. Das wäre ja toll.
1: Ja.
0: Das wäre total super, wenn du mit deinem Pferd eine eigene Kinder-Zeichentrickserie hättest. Alma und Ella und ihre Abenteuer.
1: Das wäre wirklich lustig.
0: Was würde denn so passieren in dieser Sendung dann?
1: Also ich würde mit meinem Pferd, also mit der Alma, dann erstmal reiten gehen.
0: Ja.
1: Also zuerst natürlich putzen, weil sonst kann man ja nicht reiten gehen.
0: Das stimmt. Und was würde dann passieren?
1: Dann muss man das Pferd ja noch aufsatteln.
0: Ja.
1: Und
0: würdet ihr dann auch Abenteuer erleben?
1: Ja, aber ich wollte Skier ja auf der Alma, also würde ich erstmal noch den Festhaltegurt am Pferd festmachen.
0: Okay, also das würde so in Folge 1 passieren. Alma und Ella beim Voltigieren.
1: Ja.
0: Das ist super. So, wen müssen wir jetzt grüßen hier im Radio?
1: Also auf jeden Fall meine beste Freundin Elena.
0: Mhm.
1: Die Nalani.
0: Mhm.
1: Die Georgia.
0: Ja.
1: Die Carolina. Die Charlotte, die Vera und dann Danny.
0: Und liebe Grüße kommen natürlich auch von mir aus dem Radio zu euch nach Hause. So, Auswahlspiel, Reimwörterspiel oder Gegenteilspiel, was spielen wir?
1: Auswahlspiel.
0: Das Auswahlspiel, wie funktioniert das?
1: Du sagst zwei Wörter und ich sag, was ich lieber mag.
0: Okay, gut. Geht's los?
1: Ja.
0: Hund oder Katze?
1: Hund.
0: Hund. Hose oder Kleid?
1: Kleid.
0: Und Wasser oder Saft?
1: Saft.
0: Und welchen?
1: Orangensaft.
0: Orangensaft. Und dann machst du den mit Leitungswasser oder mit Sprudel?
1: Leitungswasser.
0: Ich mag Leitungswasser auch lieber. Das schmeckt viel besser, finde ich. Weil manchmal ist das Sprudelwasser so scharf, dann ist es ganz schwierig beim Trinken, finde ich.
1: Ja.
0: Hier ist der Applaus für dich. Das war die Ella, die man bald aus einer Kinderzeichentrickserie kennen wird. 7 Jahre alt aus der Bundeshauptstadt Wien. Vielleicht haben wir jetzt irgendjemand eine Idee geliefert und er macht dann seine Serie.
1: Vielleicht mal Schulfreundinnen.
0: Ach so, ja, machen die Zeichentrickserien?
1: Vielleicht irgendwann, könnte sein.
0: Dann sollen sie sich das bitte merken. Und vielleicht darf ich in einer Folge dann auch einen Gastauftritt machen.
1: Okay.
0: Dann komme ich mit einem mobilen Radiostudio und dem Radino. Und dann sagen wir, hallo Ella, kannst du dich noch erinnern? Du warst bei uns in der Sendung.
1: Das wäre schön.
0: Ja, das wäre schön. Du, ich wünsche dir noch einen schönen Nachmittag. Bis bald. Tschüssi.
1: Schönen Nachmittag, André. Tschüss.

0: Das Lied mag ich besonders gerne hier bei uns in der Minidisco. Du hörst mein Kinderradio mit André. Einen schönen Nachmittag wünsche ich dir, egal wo du gerade bist in Österreich. So, ich habe hier die Anmeldung von der Emily. Rufen wir die Emily an. Ich will ja schon mal die Nummer. Schauen wir mal, ob sie daheim ist.
1: Hallöle?
0: Hallöle? Wer spricht denn da?
1: Die Emily.
0: Ja, Emily. Und ich habe schon gedacht, es ist die Bundeskanzlerin. Emily, herzlich willkommen in Radinos Minidisco. Wir sind alle total aufgeregt hier, weil wir dich so gerne kennenlernen möchten. Wie alt bist du und in welchem Ort wohnst du?
1: Ich bin 8 Jahre alt und wohne in Altlenkbach.
0: Altlenkbach, das klingt nach einem Ort in Niederösterreich.
1: Ja.
0: Ja, na bitte, das haben wir ja super gut erkannt. Sag mal, was möchtest du eigentlich vom Beruf machen, wenn du erwachsen bist?
1: Lehrerin.
0: Lehrerin? Und was für eine Lehrerin? Da gibt es ja ganz viele verschiedene.
1: Schullehrerin.
0: Aber weißt du, da gibt es ja Volksschule, dann gibt es ja auch Mittelschullehrerin oder Lehrerin im Gymnasium.
1: Volksschullehrerin.
0: Volksschullehrerin, das ist ja, glaube ich, auch ein sehr befriedigender Beruf. Da kann man den Kindern Lesen und Schreiben beibringen.
1: Mhm.
0: Mhm. Und warum möchtest du das werden? Hast du so eine tolle Lehrerin gehabt, die dich beeindruckt hat?
1: Ja, habe ich. Und die ist auch sehr nett.
0: Das glaube ich. Du sollst mal sie grüßen im Radio?
1: Ja.
0: Gut, dann sag mal.
1: Hallo Isabella, du bist gerade im Radio.
0: Die hat sich jetzt sicher wahnsinnig gefreut, dass du sie gegrüßt hast. Emily, hier steht auf meinem Anmeldezettel, dass du in einem Chor singst.
1: Ja.
0: Und machst du das schon lang?
1: Ich habe dieses Jahr angefangen.
0: Okay. Du, und magst du uns ein Lied vorsingen hier im Radio?
1: Ja.
0: Dann leg mal los.
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0: Das war ja super, hier kommt ein Applaus. Großartig hat die Emily gesungen hier in Radinos Minidisco. So Emily, jetzt hätte ich gesagt, wir grüßen alle deine Freunde, die warten sich ja ganz aufgeregt vor dem Radiogerät. Leg mal los, zähl sie auf.
1: Rio, Jan, Pia, Isabella, Lara A, Lara S, Emilia, Sophie und meine ganze Familie.
0: Na, die freuen sich sicher auch. Liebe Grüße kommen natürlich auch von mir aus dem Radio dazu. Du weißt, was jetzt kommt, oder?
1: Ein Spiel.
0: Natürlich. Auswahlspiel, Reimwörterspiel oder Gegenteilspiel? Was hast du dir ausgesucht?
1: Gegenteilspiel.
0: Das musst du aber den Kindern ganz schnell mal erklären.
1: Du sagst das Wort und ich sag das Gegenteil davon.
0: So spielen wir das Gegenteilspiel. Okay, geht los. Wenn es nicht voll ist, ist es?
1: Leer.
0: Leer ist das Gegenteil von voll, richtig. Was ist das Gegenteil von faul?
1: Fleißig.
0: Fleißig ist das Gegenteil von faul. Super. Okay, und eines kommt noch. Was ist das Gegenteil von alt?
1: Jung.
0: Jung, hier kommt ein Applaus. Großartig. Das war die Emily. Die Emily ist 8 Jahre alt, aus Neulenkbach und die war heute Nachmittag hier in Radinos Minidisco mit dabei. Emily, bis bald. Pfiat dich, schönen Nachmittag.

0: Du hast mein Kinderradio gewählt. Dafür sage ich jetzt mal Dankeschön und wünsche dir einen schönen Nachmittag mit der Minidisco. So, bei mir in der Leitung ist jetzt die Lena aus dem Bundesland Salzburg. Die hat sich angemeldet auf www.meinkinderradio.at.
1: Hallöle, André.
0: Hallöle, Lena. Schönen Nachmittag. Geht's dir gut?
1: Ja.
0: Das ist schön. Du, die Kinder in ganz Österreich, die würden dich so gerne kennenlernen. Wie alt bist du denn und wo wohnst du?
1: Ich bin 5 Jahre alt und komme aus Salzburg.
0: Aus dem schönen Bundesland Salzburg. Und wie heißt der Ort, wo du daheim bist?
1: Seeham.
0: Seeham. Das heißt, ihr habt einen schönen See dort, richtig?
1: Mhm.
0: Und bist du oft am See?
1: Ja.
0: Das heißt, du kannst richtig gut schwimmen?
1: Ja.
0: Hast du schon ein Abzeichen gemacht?
1: Nein, noch nicht.
0: Aber das kommt wahrscheinlich noch, oder?
1: Mhm.
0: Das erste Abzeichen ist, glaube ich, der Pinguin, wenn ich jetzt... Nein, das Seepferdchen, oder?
1: Ein Pinguin.
0: Ein Pinguin, okay, ja, super. Finde ich total super. Das Schwimmenlernen ist ganz, ganz wichtig, weil da macht es noch mehr Spaß, weil man auch keine Angst haben muss, dass man untergeht. Du, hier steht, dass du wahnsinnig gerne mit Playmobil spielst. Was spielst du denn da und was hast du alles Tolles?
1: Prinzessinnen.
0: Du hast Prinzessinnen, wow, und mit denen spielst du wahnsinnig gerne.
1: Mhm.
0: Haben die Prinzessinnen auch Namen?
1: Ich weiß noch nicht.
0: Okay, dann müssen wir uns, sollen wir uns gemeinsam einen aussuchen für eine Prinzessin? Okay, dann würde ich sagen, du suchst dir den Vornamen aus und ich suche mir den Nachnamen aus, okay?
1: Mhm.
0: Sag mal einen Vornamen.
1: Ella.
0: Ella?
1: Mhm.
0: Dann würde ich sagen, von Seeham. Dann ist das die Prinzessin Ella von Seeham.
1: Mhm.
0: Das wäre doch ein total schöner Name, oder?
1: Ja.
0: Ich finde, wir haben uns mal einen Applaus verdient. Die Prinzessin Ella von Seeham spielt heute Nachmittag wieder mit der Lena. Mit Königin Lena könnte man eigentlich sagen, oder? Du, Lena, sollen wir jetzt jede Menge Freunde von dir grüßen?
1: Ja.
0: Dann zähl sie mal auf.
1: Die Annika, die Katja, die Madeline, die Sophie, die Katja. Und meine Familie.
0: Und ich schicke euch ganz liebe Grüße ins Bundesland Salzburg. Du, spielen wir jetzt ein Spiel?
1: Ja.
0: Welches hast du dir denn ausgesucht?
1: Das Auswahlspiel.
0: Das Auswahlspiel. Wie funktioniert das?
1: Du sagst 2 Wörter und ich muss sagen, und ich sage, was ich lieber mag.
0: Okay, bist du bereit?
1: Ja.
0: Karotten oder Erbsen?
1: Karotten.
0: Und sind es die großen oder die Babykarotten?
1: Babykarotten.
0: Ich liebe Babykarotten auch. Die sind so lecker. Okay. Hose oder Kleid?
1: Kleid.
0: Warum?
1: Weil das schön ist.
0: Und weil es schön ist, das ist vollkommen richtig. Und es ist wahrscheinlich auch nicht so heiß, oder?
1: Mhm.
0: Vor allem im Sommer. Okay, und jetzt die wichtigste Frage aller Fragen. Aufpassen. Beim Twinny, den grünen oder den orangen?
1: Orange.
0: Orange. Super. Ich mag ja den grünen lieber, aber hier kommt ein Applaus. Zumindest, Lena, kommen wir uns nicht zum Streiten, gell? Wir können den Twinny teilen miteinander. Ich sage ja immer, dann ist man Twinny-kompatibel. Lena, ich wünsche dir ganz einen schönen Nachmittag und schicke dir liebe Grüße ins Bundesland Salzburg, ja?
1: Dankeschön.
0: Schön, dass du mit
1: Schönen
0: dabei warst.
1: Nachmittag.
0: Tschüss.
1: Tschüss.

0: Genau, so klingt die Minidisco auf mein Kinderradio. Hier ist Österreichs erster Radiosender nur für Kinder, also für dich eigentlich da draußen. Meld dich mal an, wenn du mit dabei sein möchtest in der Sendung, unter der Webseite www.meinkinderradio.at oder eigentlich muss es ja heißen auf der Webseite www.meinkinderradio.at. Da gibt es einen Knopf, der heißt Mach mit in der Minidisco und da kannst du das Formular ausfüllen, wenn du sagst, ich möchte mit dem André telefonieren, ich möchte alle meine Freunde grüßen, ich möchte ein bisschen plauschen und ich möchte ein Spiel spielen. In Leitung 8 wartet schon jemand? Das ist die Sophia. Hallöle.
1: Hallöle, André.
0: Hallöle, Sophia. Ich wünsche dir einen schönen Nachmittag. Du klingst ja voll fröhlich.
1: Bin ich auch.
0: Hast du lange gewartet?
1: Ja.
0: Oh, das glaube ich dir. Aber siehst du, irgendwann kommt der Moment, das Warten zahlt sich aus. Geduld muss man haben, gell? Du, wir wollen dich jetzt ein bisschen besser kennenlernen. Aus welchem Bundesland bist du?
1: Aus Steiermark.
0: Aus der schönen Steiermark. Wie heißt der Ort, wo du wohnst?
1: Gralla.
0: Gralla, das ist in der Südsteiermark, gell?
1: Mhm.
0: Und wie alt bist du?
1: 6.
0: 6 Jahre, das heißt, du gehst noch nicht in die Schule, kommst aber bald, oder?
1: Ja.
0: Gut, und freust du dich schon wahnsinnig auf die Schule?
1: Ja.
0: Was wird denn am besten werden in der Schule?
1: Weiß ich noch nicht.
0: Okay, dann lassen wir es auf uns zukommen. Aber vielleicht kannst du mir mal erzählen, was möchtest du denn werden, wenn du mal erwachsen bist als Beruf?
1: Weiß ich doch noch
0: okay, nicht. Okay, haben wir ja auch noch ein bisschen Zeit, gell? Aber bis dorthin gehst du ja zum Judo, steht hier zumindest.
1: Ja.
0: Kannst du mal den Kindern schnell erklären, was macht man denn beim Judo eigentlich?
1: Kämpfen.
0: Du bist eine Kämpferin. Wahnsinn. Und eigentlich ist ja Judo ohne Wehtun, oder? Da muss man ja eigentlich aufpassen, dass man niemanden wehtut.
1: Ja.
0: Okay, alles klar. Und hast du schon einen Gürtel bekommen oder hast du noch den weißen?
1: Den weißen.
0: Den weißen Gürtel. Und möchtest du irgendwann mal auch einen färbigen Gürtel haben?
1: Ja.
0: Dann drücke ich dir voll die Daumen, dass du das bald schaffst, okay? Jetzt grüßen wir am besten mal alle deine Freunde, okay? Los geht's.
1: Den Oskar, den Xaver, Mama, Papa und meine Schwester, die Clara, eine Freundin, die heißt auch Clara und sonst weiß ich nicht.
0: Man muss ja auch immer so viele Menschen hier im Radio grüßen, gell? Ist ja ein Wahnsinn, damit man ja niemanden vergisst. Ich würde sagen, und alle, die Sophia sonst noch so kennt, weil dann können wir auch niemanden vergessen. Das ist ja praktisch, würde ich sagen. So, spielen wir jetzt ein Spiel?
1: Ja.
0: Hast du dir schon eines ausgesucht?
1: Ja, das Gegenteilspiel.
0: Das Gegenteilspiel ist ein voll tolles Spiel, weil da sage ich nämlich ein Wort und was musst du machen?
1: Das Gegenteil sagen.
0: So funktioniert unser Gegenteilspiel. Hast du das zu Hause schon ein bisschen geübt?
1: Ich höre immer Minidisco, da merke ich mir die Spiele.
0: Das ist ja toll. So kann man es natürlich auch üben. Das machst du ganz, ganz großartig, Sophia. So, bist du bereit?
1: Ja.
0: Oder sollen wir noch einmal gemeinsam durchatmen?
1: Nein, los.
0: Müssen wir nicht. Geht los. Okay, gut. Was ist das Gegenteil von krank?
1: Gesund.
0: Gesund ist das Gegenteil von krank. Richtig. Was ist das Gegenteil von hässlich?
1: Schön.
0: Schön ist das Gegenteil von hässlich. Richtig. Und was ist das Gegenteil von müde?
1: Munter.
0: Munter ist das Gegenteil von müde. Richtig. Das ist ein Applaus. Das war die Sophia, 6 Jahre alt, aus Gralla im Bundesland Steiermark. Sophia, das war schön, dass du heute mit dabei warst. Schönen Nachmittag wünsche ich dir. Tschüssi.
1: Papa André, schönen Nachmittag. Ah, ja.

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1: Hallo, und ich bin wieder der Elias. Ich bin gerade am Trampolin und tue gerade Hupfer und dann tue ich Wespen fangen und Löwenzahn essen, mein Hund halt. Und ich finde, dass heute voll schön ist und ich freue mich schon auf morgen.
2: Hallo Radino, hier sind Lian und Nia und wir würden uns sehr freuen, wenn wir mal in deiner Show sein
3: dürfen. Hallo Radino, ich wohne in Deutschland, in Pieding. Und vor 18 Wochen sowas habe ich mitgekommen und ich habe es sehr toll gefunden und habe mit meinem Papa heute schon Lasagne gemacht. Und ja, tschüss.
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0: Gleich hier bei uns in Radinos Minidisco gibt's wieder jede Menge Sprachnachrichten. Bitte schnell welche schicken über die Radino Gratis Handy App. Die gibt's im Apple App Store und Google Play Store völlig kostenlos zum Runterladen. Ich spiele hier gleich wieder jede Menge Sprachnachrichten. Also schnell welche schicken, bitteschön. In der Zwischenzeit gibt's noch ein Kindertelefonat. Wir schauen jetzt in Leitung 7. Wer hat sich denn angemeldet auf www.meinkinderradio.at?
1: Hallo, André. Da ist die Friedi.
0: Einen schönen Nachmittag, Friedi, und herzlich willkommen in Radinos Minidisco.
1: Danke, ich freue mich.
0: Ich freue mich auch voll, dass du mit dabei bist. Du, Friedi, wir wollen dich jetzt alle ein bisschen besser kennenlernen. Deshalb, wie heißt der Ort, wo du wohnst, und wie alt bist du?
1: Ich bin 6 Jahre alt.
0: Ja?
1: Und ich wohne in Wien.
0: Ah, in unserer schönen Bundeshauptstadt wohnst du. Das ist ja sehr schön. Du, hier steht, du führst bald ein Musical auf.
1: Ja.
0: Das klingt ja toll. Du, jetzt musst du aber ganz kurz mal erklären, für alle Kinder, die noch nicht wissen, was ein Musical ist, was ist denn das?
1: Das ist so wie ein Kino, nur das ist kürzer. Und es führen Menschen auf. Und es ist kein Zeichentrick.
0: Also es ist quasi wie ein Theaterstück, nur dass da auch gesungen wird, oder?
1: Ja.
0: Und was spielst du in diesem tollen Musical?
1: Ich weiß nicht, vielleicht wird das eine weggeschnitten. Als erstes spiele ich die erste Kundin.
0: Ja.
1: Und danach den alten Mann, aber der wird vielleicht noch weggeschnitten.
0: Du spielst einen alten Mann schon mit 6 Jahren. Wahnsinn. Du, das, also da kriegst du gleich mal einen Applaus. Ah, die Friedi spielt einen alten Mann. Du, und musst du da singen auch in diesem Musical?
1: Nein.
0: Nein, okay. Okay, das machen dann andere Leute, oder?
1: Singen und spielen.
0: Okay, sehr cool. Und macht das Spaß?
1: Es geht.
0: Okay. Und was macht nicht so Spaß dran?
1: Wir müssen jede Woche üben.
0: Okay, und den Text lernen und so. Gell? Das ist fast wie Schule wahrscheinlich. Du, Friedi, sollen wir jetzt mal alle deine Freunde hier im Radio grüßen?
1: Ja.
0: Gut, dann zähl sie mal auf.
1: Die Philomena, die Valerie, die Nora, die Mira, die Luis, die Gilda,
0: Fällt dir gar niemand mehr ein? Dann hätte ich gesagt...
1: Nora, habe ich die schon gesagt?
0: Die Nora hast du schon gesagt, ja. Aber was hältst du davon, wenn wir sagen, und alle, die dich sonst noch so kennen?
1: Und alle, die mich sonst noch kennen.
0: Und ich grüße auch alle Menschen, die die Friedi kennen. So, dann hätten wir das auch erledigt. Weißt du, was jetzt noch kommt?
1: Ja.
0: Was?
1: Ein Spiel.
0: Ja, Auswahlspiel, Reimwörterspiel oder Gegenteilspiel. Was spüren wir zwei?
1: Egal, kannst du aussuchen.
0: Ich soll aussuchen. Du, dann hätte ich gesagt, wir spielen jetzt das Auswahlspiel. Möchtest du es normal spielen oder stellst du mir die Fragen?
1: Auch egal.
0: Auch egal. Ja, dann stell du mir Fragen. Du weißt, du musst immer zwei Wörter sagen und ich muss sagen, was ich lieber mag.
1: Okay.
0: Geht los.
1: Esel oder Pferd?
0: Esel, unbedingt Esel. Esel sind so lustig, so schön und ganz tolle Tiere. Was magst du von den beiden lieber?
1: Pferd.
0: Pferd, okay.
1: Pferd ist nämlich fast mein Lieblingstier.
0: Ich verstehe, okay. Weiter geht's.
1: Papagei oder Kakadu?
0: Schwierige Frage, sind beide toll, aber dann würde ich mich wahrscheinlich für den Papagei entscheiden.
1: Ich auch.
0: Gut, nächste Frage, letzte Frage.
1: Katze oder Hund?
0: Unbedingt Hund. Du magst sicher Katzen lieber.
1: Ja.
0: Ja, okay. Dann hätte ich gesagt, wir holen uns eine Katze und einen Hund. Die Katze gehört dir, der Hund gehört mir, okay?
1: Ja.
0: Ja, super. Hier kommt ein Applaus. Siehst du, wir kommen uns gar nicht zum Streiten, Friedi. Welche Katze magst du am liebsten? Also von der Farbe her.
1: Entweder eine ganz schwarze oder...
0: Ja.
1: Oder eine weiße...
0: Mit so schwarzen Tupfen?
1: Mit grauen Streifen.
0: Ja. Ja,
1: oder umgekehrt.
0: Oder umgekehrt, ist eigentlich egal, gell? Ich mag beim Hund den Beagle am liebsten. Die sind so süß.
1: Mhm.
0: Die sind voll süß, die musst du dir mal ansehen. Die sind wirklich, wirklich süß. So.
1: Meinst du die auch schon wie Schafe?
0: Nein, die haben ganz kurze Haare, die Beagle. Mhm. Ja, aber musst du mal googeln im Internet? Suchst du nach Beagle? Und oder bittest die Mama oder den Papa, dass sie dir helfen. Und dann schaust du mal, wie die ausschauen. Ich finde die super süß. Friedi, ich danke dir schön fürs mit dabei sein. Ich wünsche dir noch einen super tollen Nachmittag. Es war voll lustig mit dir.
1: Ich wünsche dir auch noch einen schönen Nachmittag, André. Tschüss.

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11: Was heute wichtig ist, erfährst du von mir. Die Ines hier, hallo. Die Koalas im Tiergarten Schönbrunn in der Bundeshauptstadt Wien essen jetzt Eukalyptus aus dem Bundesland Steiermark. Koalas sehen aus wie kleine Bären. Ihr Fell ist bräunlich-grau und sie haben eine relativ große dunkle Nase. Im Tiergarten Schönbrunn leben derzeit 3 Koalas, Bunji, Viriviri und Mila Mila. Und zu fressen bekommen sie unterschiedliche Arten von Eukalyptusblättern. Die schimmern oft bläulich-grün und in den Blättern stecken spezielle Öle. Die riechen ein bisschen wie Kräuterzuckerl. Über 600 verschiedene Eukalyptussorten gibt es und Koalas mögen oft nur ganz besondere. Neue Lieblingssorten Eukalyptus bekommen die Tiere nun seit einiger Zeit aus dem Bundesland Steiermark geliefert, und zwar aus der Marktgemeinde Steins bei Straden. Dort wachsen die Eukalyptuspflanzen in Gewächshäusern direkt in großen Töpfen und werden dann, auf kurzem Transportweg, direkt in den Tiergarten Schönbrunn nach Wien gebracht. In Zukunft sollen immer mehr Eukalyptussorten aus heimischen Betrieben nach Schönbrunn kommen. Das sorgt für mehr Nachhaltigkeit und fördert regionale Futtermittel. Frische, selbstgepflanzte Salate können wir auch im Winter genießen. Wenn wir uns an den Ratschlag der Pflanzenexpertin halten und noch bis Ende September mit der nächsten Aussaat beginnen. Das heißt, Obst und Gemüse vom Sommer wird ja inzwischen schon abgeerntet. Das ist der ideale Zeitpunkt, um für die kühleren Monate frische Salate anzupflanzen. Ob im eigenen Garten, im Hochbeet oder im Kisterl auf dem Balkon. Wichtig für die neuen Salatsamen ist gleichmäßig feuchte Erde

0: ausreichend Licht, damit Samen keimen können. Wenn es mal kühler wird zwischendurch, kann man einfach ein Gartenvlies, das ist wie eine Schutzdecke für die Erde, auf die Pflanzen legen. So entwickeln sie sich rechtzeitig zu kräftigen Pflanzen, bevor die Temperaturen sinken. Und ein frischer Salat wie Endivie, Zuckerhut oder Radicchio versorgt uns dann über die kalten Wintermonate mit vielen guten Vitaminen. Im Bundesland Steiermark sind kleine Nandu-Babys geboren worden. Was genau ist denn ein Nandu? Na, das ist ein Laufvogel aus dem Land Südamerika. Tatsächlich sind vor kurzem zwei kleine Nandu-Küken bei Familie Karner in der Stadt Feldbach, das ist im Bundesland Steiermark, geschlüpft. Eines der Küken heißt Alfred Max, das andere Silly Fredel. Und diese Nandus haben einige Besonderheiten. Sie hören sehr gut und ihre Ohren sind eine blaugraue Verfärbung am Kopf. Außerdem haben sie nur 3 Zehen und wenn sie größer sind, können diese Vögel bis zu 50 Kilometer pro Stunde schnell laufen, also etwa so schnell wie ein Auto im Ortsgebiet fährt. Damit die beiden Nandu-Küken schnell wachsen und kräftig werden, bekommen sie ein besonderes Futter aus fein gehackten Kräutern und Grünfutter und werden über eine Spritze mit Wasser versorgt. Und nachdem sie von Anfang an Teil der Familie Karner sind, lassen sie sich auch gern auf den Arm nehmen und streicheln.
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3: Es ist wieder Zeit fürs Heimwerken. Und deshalb ein herzliches Hallo. Schön, dass du wieder mit dabei bist. Wir wollen heute unseren eigenen Fingerkreisel bauen. Ich liebe Fingerkreisel. Die machen unglaublichen Spaß. Schauen wir uns jetzt aber zuerst mal an, was wir dazu überhaupt brauchen. Wir brauchen einen Bleistift, Schleifpapier, Kleber, Spülmittel, ein Kugellager, eine große Holzplatte, 3 Sechskantmuttern, eine Schraubzwinge, eine Laubsäge, einen Akkubohrer, einen Holzbohrer, einen Flachfräsbohrer und einen Hammer.
4: Wow, das ist diesmal gar nicht so wenig Material. Und keine Sorge, falls du dir das jetzt nicht gemerkt hast, auf der Mein Kinderradio Webseite gibt's alles zum Nachlesen.
3: Na dann, legen wir los! Also David, was brauchen wir denn für einen Fingerkreisel als erstes?
4: Also das Herzstück des Fingerkreisels wird unser Kugellager.
3: Das ist das da, oder?
4: Genau. Und damit es sich später leicht dreht, kannst du es jetzt schon mal eine Weile in Spülmittel einlegen.
3: Schau, ich habe hier das Spülmittel schon einmal in eine Schüssel getan. Gerade so viel, dass das Kugellager komplett im Spülmittel untergeht.
4: Das ist perfekt. Während also unser Kugellager im Spülmittel badet, können wir derweil weitermachen. Jetzt hol mal aus deinem Federpenal einen Bleistift, denn wir müssen die Schablone von unserem Fingerkreisel auf das 10x10 cm große Holzbrett übertragen.
3: Hier ist der Bleistift. Das heißt, du legst eine gezeichnete Schablone von einem Fingerkreisel auf die Holzplatte auf und zeichnest die Umrisse nach. Boah, die muss man ja voll festhalten, damit sie nicht verrutscht.
4: Richtig, verrutschen darf es natürlich nicht. Jetzt zeichnen wir auch noch die Löcher nach. Auch die müssen sehr genau sein, weil sich später unser Spinner gleichmäßig drehen muss.
3: Ja, eiern sollte der natürlich nicht.
4: Ja, und weißt du, was wir jetzt machen?
3: Ich habe keine Ahnung.
4: Jetzt spannen wir unser Holzbrett mit den aufgemalten Umrissen mit der vorbereiteten Zwinge auf den Tisch.
3: Aber du hast ja das Holzstück so auf den Tisch montiert, dass es über den Tisch drüber steht.
4: Ja, richtig. Weil wir werden jetzt mit der Laubsäge den Fingerkreisel ausschneiden. Und damit wir nicht in den Tisch schneiden, muss das Holzstück natürlich drüber stehen.
3: Ah, wie gescheit!
4: Und damit wir auch immer auf Nummer sicher gehen, werden wir zwischendurch auch die Zwinge lösen müssen und das Holzstück ein Stück nachdrehen. Wieder festdrehen und weitersägen.
3: Das ist ja schön geworden. Ich glaube, ich hätte das nicht so sauber schneiden können.
4: Deshalb ist es ja auch immer wichtig, dass dir ein Erwachsener dabei hilft. Es soll ja schön werden und so kannst du dich auch nicht beim Arbeiten verletzen. So, und jetzt brauchen wir den Akkubohrer. Da kommt jetzt noch der 10 mm Bohrer rein. Und dann legen wir den Kreisel flach auf einer Holzunterlage hin, weil da bohren wir jetzt die angezeichneten Löcher rein.
3: Und die Holzunterlage ist sicher wieder dafür da, dass wir nicht in den Tisch bohren, oder?
4: Korrekt, du Meisterheimwerker.
3: Ja, ein bisschen habe ich mir schon gemerkt aus den letzten Folgen.
4: Als nächstes fräsen wir mit einem 22 mm Fräser ein großes Loch für das Kugellager genau in die Mitte. Schau, das haben wir ja schon auch vorher angezeichnet mit der Vorlage.
3: Das schaut ja schon voll fertig aus.
4: Naja, fast. Jetzt müssen wir aber erstmal die gesägten und gebohrten Kanten mit dem Sandschleifpapier abschleifen, damit sie sich auch später gut anfühlen.
3: Darf ich das machen?
4: Ja, das darfst du jetzt machen. Und während du das machst, hole ich schon mal die vorbereiteten 3 Sechskantmuttern und den Hammer. Die brauchen wir nämlich als nächstes.
3: Und was machen wir damit?
4: Die setzen wir in die kleinen Löcher rein und klopfen sie mit dem Hammer vorsichtig ins Loch. Das kannst jetzt wieder du machen. Sei aber bitte vorsichtig, damit du dir nicht auf die Finger klopfst.
3: So, das hätten wir. Und jetzt noch das Kugellager, oder?
4: Ja, ja. Nimm es mal aus dem Spülmittelbad und dann trockne es mit etwas Küchenrolle ab.
3: Fertig!
4: Ist es wirklich richtig trocken?
3: Hey, ich bin doch kein Pfuscher.
4: Na dann kannst du jetzt ein bisschen Kleber auf das Kugellager tun und dann setzen wir es in das große Loch in der Mitte ein.
3: Oh, da ist jetzt ein bisschen Kleber übergequellt.
4: Na, den wischen wir einfach mit einem Papiertuch weg. Schau.
3: Mega! Jetzt ist er fertig und wir können losspinnen.
4: Und wenn du magst, kannst du ihn auch noch ein bisschen bemalen.
3: Das mache ich. Und für alle Kinder in Österreich, die den Fingerkreisel auch nachbauen, wir freuen uns immer über Fotos deiner Werkstücke. Schick es einfach per E-Mail an radino@meinkinderradio.at. Also bis zur nächsten Folge und danke David fürs Helfen.
4: Sehr gerne. Ich freue mich auch schon aufs nächste Mal.
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0: Nun wisst ihr auch, wie das war, als ich in den Kindergarten gekommen bin. Im Kindergarten hat es mir dann immer gut gefallen. Nicht nur am ersten Tag. Wir haben auch mal einen Laternenumzug gemacht und sind sogar alle zusammen mit dem Bus gefahren. Und wir haben noch ganz viele Geburtstage gefeiert. Meinen auch. Wir haben viel gespielt und gemalt und uns Geschichten erzählt. Lena hat mir auch mal eine Geschichte erzählt. Dachte ich. Aber das war dann gar keine Geschichte, sondern wirklich wahr. Naja, da wollte ich das dann auch gleich. Ich bin nämlich furchtbar neugierig, sagen Mama und Papa immer. Ist doch egal. Oder auch nicht, weil das ist nämlich gut, dass ich deshalb schwimmen gelernt habe.
1: Lena ist genauso alt wie Conny. Aber Lena kann etwas, das Conny noch nicht kann. Schwimmen. Das behauptet Lena jedenfalls.
0: Was malst du denn, Lena? Ein Pferdchen. Ein Pferdchen? Sie sieht doch kein Pferdchen aus. Das hat ja überhaupt keine Beine.
2: Die braucht es auch nicht. Es ist nämlich ein Seepferdchen.
0: Ein Seepferdchen? Das gibt es doch gar nicht.
2: Doch, Conny, gibt es doch. Seepferdchen leben im Wasser und können ganz toll schwimmen.
0: Wirklich?
2: Ja, und ich bin auch ein Seepferdchen. Ich kann nämlich auch ganz toll schwimmen. Ich habe sogar mein Seepferdchen-Abzeichen gemacht.
0: Echt? Toll! Lena?
2: Ja?
0: Was ist denn ein Seepferdchen-Abzeichen?
2: Das ist so ein Aufkleber. Nein, Aufnäher. Den näht die Mami auf den Badeanzug. Und den bekommt man auch nicht einfach so. Nein, da muss man für schwimmen können. Einmal ganz rüber.
0: Durch das ganze Becken?
2: Ja, ganz rüber schwimmen. Ohne Hilfe und ohne Schwimmflügel. Und tauchen muss man auch. Man muss einen Ring vom Boden holen.
0: Mit der Nase unter Wasser.
2: Ja, und mit Augen auf, weil man den Ring ja sehen muss.
0: Ui, das will ich auch.
1: Conny mag Wasser. Sie ist gern in der Badewanne. Und wenn das Wasser nicht so kalt ist, geht sie auch mit Schwimmflügeln und Schwimmreifen ins Kinderbecken. Und wenn dann noch ihr Wasserspielzeug dabei ist, will sie überhaupt nicht mehr raus. Aber untertauchen, das hat sie nicht so gern. Und ohne Schwimmflügel schwimmen kann sie auch nicht. Aber wenn Lena das kann, will Conny das auch können. Nach dem Kindergarten muss sie unbedingt ganz schnell nach Hause laufen und Mama davon erzählen.
0: Mama, Mama, Lena hat das Seepferdchen-Abzeichen gemacht.
3: Das Seepferdchen? Dann kann Lena ja schon richtig schwimmen.
0: Ja, Mama, und ich will auch. Mama, Mama, darf ich auch richtig schwimmen lernen?
3: Weißt du, dass du schon mal schwimmen gelernt hast?
0: Ich? Nein. Oder meinst du mit Schwimmflügeln?
3: Nein, aber als du ganz klein warst, ein Baby, da waren wir einmal in der Woche zum Babyschwimmen.
0: Ein ganz kleines Baby? So klein?
3: Ja, ungefähr. Aber dann sind wir irgendwann nicht mehr hingegangen. Und deshalb kannst du auch noch nicht richtig schwimmen.
0: Aber jetzt will ich ein Seepferdchen sein. Mama, bitte.
3: Ja, Conny, es ist doch sehr wichtig, dass man schwimmen kann. Ich rufe gleich mal für dich im Schwimmbad an.
0: Oh ja, Mami.
1: Das macht Connys Mama auch. Und Conny hat Glück.
4: Für das Seepferdchenabzeichen. Da haben Sie Glück. Übernächste Woche fängt der nächste Kurs an. Und da ist genau noch ein Platz frei. Bringen Sie Ihre Tochter nur vorbei.
3: Ja, vielen Dank, das mache ich. Conny, es klappt.
0: Oh, wie schön!
1: Jetzt kann Conny nur noch eines tun. Voller Ungeduld auf den ersten Schwimmtag warten. Doch halt! Man braucht nur eine gute Idee und dann wird das Warten nicht zu lang.
3: Conny, was machst du denn da?
0: Ich bade!
3: Schon wieder? Du warst doch gestern erst in der Badewanne.
0: Ich weiß. Aber ich muss doch tauchen üben.
1: Conny ist zwar für den Schwimmkurs angemeldet, aber wie die anderen Kinder muss sie warten, bis der ersehnte erste Schwimmtag gekommen ist. Und irgendwann ist es dann schließlich soweit. Conny und ihre Mama können die Schwimmsachen zusammenpacken.
0: Soll ich den Badeanzug schon anziehen?
3: Nein, Conny, sei nicht so ungeduldig. Den kannst du auch noch im Schwimmbad anziehen. Was müssen wir denn alles mitnehmen? Ein großes Handtuch. Ja, auf jeden Fall deine Schwimmflügel.
0: Schwimmflügel? Aber ich muss doch ohne Schwimmflügel schwimmen können.
3: Na ja, noch kannst du es ja nicht. So, dann noch die Föhngroschen, damit wir dir hinterher die Haare trocknen können. Und einen großen Kamm. Ja, das wär's.
1: Dann geht es los. Mama weiß genau, wo und wann der Schwimmkurs stattfindet.
0: Woher Erwachsene sowas immer alles wissen? Ich glaube, ich will auch groß werden und alles wissen.
1: Mama bringt Conny zum Schwimmbad und geht mit ihr in eine Umkleidekabine. Conny zieht ihre Sachen aus und Mama hängt sie in einen Schrank. Dann kann Conny endlich ihren Badeanzug anziehen. Mama pustet in der Zwischenzeit Connys Schwimmflügel auf. Nachdem Conny umgezogen ist, geht sie zu den Duschen.
0: So, jetzt ist es warm. Ach, eigentlich könnte ich doch die ganze Zeit unter der Dusche stehen bleiben. Hier ist es schön.
1: Es gefällt Conny, wie die warmen Wasserstrahlen auf ihren Körper prasseln. Aber als die anderen Kinder den Duschraum verlassen und zum eigentlichen Schwimmbad gehen, eilt Conny schnell hinterher. Nur nicht zu schnell, damit sie nicht ausrutscht.
0: Nein, ich kann nicht die ganze Zeit duschen. Ich will doch das Seepferdchenabzeichen machen.
1: Dann steht Conny mit den anderen aufgeregten Kindern am Badebecken. Der Bademeister kommt, ein großer Mann mit einem T-Shirt, einer kurzen Jeans und Badelatschen. Er sieht nett aus und hört sich auch nett an.
5: Es ist ja toll, dass ihr alle da seid. Wollt ihr denn auch wirklich schwimmen lernen?
6: Ja, natürlich.
5: Das ist prima. Ich will es euch nämlich gerne beibringen, aber ganz langsam, nur keine Angst. Es wird euch mächtig Spaß machen. Habt ihr alle eure Schwimmflügel richtig an?
6: Ja.
5: Ja, alles in Ordnung. Und lass mal bei dir schauen. Ja, das sitzt richtig gut. Okay, dann setzt euch doch erstmal alle an den Beckenrand.
6: Ja.
5: So, genau. Ein bisschen weiter nach links und etwas in die Mitte?
6: Ja.
5: Richtig. Ein bisschen weiter auseinander und genau. Und jetzt patscht mal alle ordentlich mit den Beinen im Wasser rum. Super. Wasser ist nämlich nass und daran habt ihr euch jetzt schon mal gewöhnt. Damit könnt ihr alle mal ganz ins Wasser gehen.
1: Manche Kinder springen gleich hinein ins Wasser. Einige können sogar schon etwas schwimmen. Entweder paddeln sie wie junge Hunde oder sie versuchen es mit richtigen Schwimmbewegungen. Andere trauen sich nicht sofort ins Wasser. Aber der Bademeister zeigt ihnen, dass sie keine Angst haben müssen.
5: Ihr könnt unbesorgt alle ins Wasser gehen. Ich passe auf. Das Wasser ist ganz warm und seht mal, das ist ein Nichtschwimmerbecken. Das Wasser hier reicht euch gerade mal bis zu den Schultern. Ihr könnt also alle bequem darin stehen.
0: Ja, das ist toll. Guck mal, ich kann paddeln.
6: Ja, ich auch. Ja.
1: Ein buntes Treiben ist es. Alle Kinder paddeln, planschen und spritzen nach Herzenslust im Nichtschwimmerbecken. Der Bademeister lässt die Kinder extra nur spielen, damit sie sich ans Wasser gewöhnen. Sie spielen zum Beispiel Eisenbahn. Dann spielen sie Ringelreihen. Conny fasst sich mit zwei Mädchen und zwei Jungen an den Händen. Das eine Mädchen hat rote Haare und einen weißen Badeanzug mit großen blauen Punkten. Das andere Mädchen ist blond, hat ein fröhliches, rundes Gesicht und trägt einen grünen, gemusterten Badeanzug. Die Jungen haben lila und blaue Badehosen an. Und alle tragen ihre Schwimmflügel. Schwimmflügel sind natürlich keine richtigen Flügel, sondern kleine, aufblasbare Reifen, die über die Arme gestreift werden. Aber das weiß ja jeder. Beim Ringelreihen fassen sich alle an den Händen, sie gehen im Kreis und bei husch, husch, husch tauchen alle ihr Gesicht ins Wasser. Viel zu schnell ist die erste Schwimmstunde um. Doch die erste Schwimmstunde ist eben nur die erste Schwimmstunde. Und das heißt, dass nach der ersten Schwimmstunde auch bald die zweite Schwimmstunde kommt. Wieder kann Conny es kaum erwarten. Als es dann endlich losgeht, ist sie aber gar nicht aufgeregt, sondern ganz konzentriert.
5: Schaut mal alle zu mir her und seht genau hin. Denn ich zeige euch die Schwimmbewegung jetzt zuerst einmal im Trockenen. Mit den Armen macht ihr so. Ja.
2: So?
5: Und genau. Und dann nach außen. Richtig. Ja. Ne, ganz nach außen. Und dann so zurück. Ja, ja, gut.
2: Oh, ich kann das nicht. Aha,
5: das schaffst du auch. Pass mal auf. Mach nochmal mit. So nochmal. Mit den Armen macht ihr so.
2: So?
5: Ja, ja, genau. Dann nach außen. Prima. Ganz nach außen. Und dann so zurück.
2: Oh.
5: Ja, gut.
2: Ja,
5: langsam geht's. Noch einmal. Also, mit den Armen macht ihr so.
1: Genau. Fleißig machen alle Kinder die Schwimmbewegungen nach. Zuerst mit den Armen, dann kommt jeweils ein Bein dazu. Nach den Trockenübungen geht es ins Wasser. Conny probiert alles aus und sie denkt:
0: Es ist gar nicht so einfach, die Arme und Beine gleichzeitig richtig zu bewegen. Meine Beine sind schließlich ganz woanders als die Arme.
5: Hier, Conny, nimm die Schwimmmatte.
0: Okay.
5: Du hältst dich einfach mit beiden Händen daran fest. Und dann kannst du zuerst mit den Beinen üben. Später legst du dich dann mit dem Bauch auf die Matte und dann kannst du üben, die Arme richtig zu bewegen.
0: Ja, aber das ist gar nicht so einfach. Und wann kann ich alles zusammen?
5: Hinterher, wenn du erst die Beine und dann die Arme geübt hast, dann bleibst du noch auf der Matte und versuchst mal, beides gleichzeitig richtig zu machen. Ich schau dann wieder bei dir vorbei, Conny.
0: Ist gut.
1: Auch die anderen Kinder paddeln mit ihren Schwimmmatten im Becken herum. Es sieht aus, als wenn lauter kleine Boote mit Außenbordmotor durcheinander schippern. Am Ende jeder Stunde dürfen die Kinder toben, spielen und vom Beckenrand ins Wasser springen. Das liebt Conny besonders, weil es so schön spritzt. In jeder Schwimmstunde haben Conny und die anderen Kinder viel Spaß. Und in jeder Schwimmstunde lernen sie ein bisschen mehr. Bald kann Conny die Schwimmbewegungen, natürlich schon lange ohne Schwimmmatte, wirklich gut.
0: Guck mal, ist das richtig so?
5: Perfekt. Weißt du was, Conny? Ich glaube, wir können jetzt deine Schwimmflügel austauschen gegen einen Styroporgürtel, den du dir um den Bauch bindest. Schau mal, der Patrick hat auch schon so einen Gürtel um. Lass dir von Patrick mal zeigen, wie man den Gürtel umbindet.
0: Ich will einen Styroporgürtel. Patrick, zeigst du mir das?
2: Na klar, Conny.
1: Natürlich hilft Patrick Conny dabei, die Schwimmflügel abzumachen und den Gürtel umzubinden. Beim nächsten Mal schafft Conny es dann auch alleine. Und dann übt Conny das Schwimmen mit dem Gürtel. Jedes Mal hat der Styroporgürtel weniger Styroporpäckchen. Conny ist ganz stolz, als sie schließlich ohne Gürtel über Wasser bleibt.
5: Super, Conny. Aber nicht das ganze Becken austrinken. Halte lieber an, bevor du sprichst.
0: Ich muss sowieso weiterschwimmen. Guck.
1: Ohne Gürtel kann Conny auch gut tauchen. Bald taucht sie unter den Beinen des Bademeisters hindurch und holt Ringe vom Boden des Beckens.
0: Komm, wir tauchen um die Wette. Wer schneller einen Ring vom Boden aufheben
2: kann. Oh ja.
0: Keine Wette. Und jetzt schwimmen wir zum Rand. Der Erste ist,
2: ich bin Erster.
1: Conny kann jetzt schwimmen und tauchen. Für das Seepferdchenabzeichen reicht das aber noch nicht. Denn dafür muss sie 25 Meter im tiefen Wasser schwimmen.
5: Jetzt versuch mal, noch ein Stück weiter zu schwimmen, Conny. Gut, das genügt. Halt dich an der Stange fest. Gut so.
1: Jedes Mal schwimmt Conny nun ein Stückchen weiter. Sie muss nicht mehr über die Schwimmbewegungen nachdenken. Die kommen jetzt ganz automatisch. Sie atmet viel ruhiger und ihre Kraft reicht jetzt auch, um ein größeres Stück zu schwimmen. vielleicht sogar die ganze Bahn. Schließlich ist es soweit.
5: Conny, willst du es jetzt versuchen?
2: Ja.
5: Okay, schwimm einfach mal los. Ich gehe am Beckenrand nebenher.
2: Ich schwimme los.
5: Gut so, schon 10 Meter. Schwimm ganz ruhig weiter. Du musst noch nicht ganz durchschwimmen.
2: Ja, aber ich kann es.
5: Jetzt hast du schon fast 20 Meter geschafft, Conny. Nur noch ein kleines Stück. Noch 3, 2, 1. Ja!
2: Ich hätte noch viel weiter schwimmen können.
5: Na, dann wollen wir mal sehen, ob du auch noch tauchen kannst. Dazu müssen wir zum Nichtschwimmerbecken rüber.
2: Ja, ist gut. Ich schwimme nur noch zum anderen Rand.
1: Es war gar nicht so schwer für Conny, die 25 Meter zu schwimmen. Wenn man erst einmal etwas kann, braucht man eben nur noch die Ruhe zu bewahren. Und dann geht alles super einfach. Und jetzt hat Conny auch noch jede Menge Puste, um zu tauchen und den Ring vom Beckenboden heraufzuholen. Dann hat sie es geschafft. Schon ein bisschen erschöpft, aber dafür sehr glücklich, nimmt sie ihren Seepferdchenausweis und den Seepferdchenaufnäher vom netten Bademeister entgegen. Die anderen Kinder freuen sich auch, dass Conny es geschafft hat.
5: Conny hat's geschafft! Bitte sehr, Conny. Hier, dein Seepferdchen. Das hast du dir wirklich verdient.
2: Dankeschön. Es hat auch ganz viel Spaß gemacht.

0: Ihrer Mama hat Conny noch gar nicht erzählt, wie gut sie schon schwimmen kann. Und dass sie erreicht hat, was sie sich vorgenommen hat.
1: Mami, ich hab's!
2: Was hast du, Conny?
1: Ich bin ein Seepferdchen. Ich hab das Seepferdchenabzeichen gemacht. Hier, siehst du?
2: Oh, Conny, das ist ja großartig. Herzlichen Glückwunsch.
1: Ja, ich bin 25 Meter geschwommen.
2: Oh.
1: Einmal durch das ganze Schwimmbecken durch. Und ich hätte noch viel weiter schwimmen können. Und dann bin ich auch noch getaucht und habe einen Gummiring vom Boden heraufgeholt. Mit offenen Augen und ohne die Nase zuzuhalten. Und ich bin sogar vom Beckenrand ins Wasser gesprungen.
2: Na, dann brauchen wir ja jetzt keine Angst mehr zu haben, wenn du allein im Wasser bist.
1: Kommt ihr denn trotzdem mit mir ins Wasser?
2: Oh, Conny, natürlich.
1: Das ist gut. Und dann schwimmen wir zusammen ohne Schwimmflügel. Und wir tauchen.
2: Oh, tauchen ich?
1: Ja, Mama, du musst dann auch tauchen. Und jetzt musst du das Seepferdchen auf meinen Badeanzug nähen.
2: Oh, jetzt gleich?
1: Ja, bitte. Bitte, bitte, bitte.
2: Also gut.
0: Und so geschieht es. Mama näht Conny das rot-weiße Seepferdchenabzeichen auf ihren rot-weiß gestreiften Badeanzug. Nicht mit der Nähmaschine, sondern mit Nadel und Faden. Das geht dabei nämlich besser und schneller. Und von nun an kann jeder sehen, dass Conny schwimmen und tauchen kann. Denn Conny bleibt in den weiteren Schwimmstunden nicht etwa zu Hause. Nein, das Schwimmen hat ihr so viel Spaß gemacht, dass sie noch oft hingeht. Sie muss nur aufpassen, dass sie nicht zu viel Wasser in die Nase bekommt, weil sie immerzu das Seepferdchenabzeichen angucken muss.
1: Ich gehe immer noch gern schwimmen, besonders im Sommer. Ich tauche auch mit Flossen und Taucherbrille und ich springe jetzt sogar vom Brett. Wenn ich kein Mensch wäre, dann wäre ich bestimmt ein Fisch geworden, sagt Mama immer. Oder aber ich wäre ein Seepferdchen geworden. Das würde mir gefallen. Die sind süß, die Seepferdchen. Aber ich weiß noch mehr, als was beim ersten Kindergartentag passiert und beim Seepferdchenunterricht. Zum Beispiel, was man beim Arzt alles so sehen und hören kann. Warum man da Kopfhörer aufbekommt, was eigentlich ein Stethoskop ist und wieso man beim Arzt auf einem Bein hüpfen muss. Aber das ist eine andere Geschichte.
3: Wer ist gar nicht dumm?
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4: Wer
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3: lacht oft und gern?
4: Wer
3: hat Freunde in nah und fern?

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0: Tegla ist verschnupft. Es regnet so stark, dass Maja und Willi sich unter einem Blatt verkrochen haben.
1: Maja, der Regen macht mich ganz krank.
2: Aber gleich nach dem Regen ist die Wiese am allerschönsten. Das darfst du nicht verpassen.
1: Und dafür hast du mich aus meiner kuscheligen Wabe rausgelockt. Ja.
3: Ja, da, die Sonne. Alles ist so frisch und wie die Vögel zwitschern.
1: Wurde auch Zeit.
0: Als die beiden ins Freie treten, kriegt Willi noch einen letzten Regentropfen ab.
1: Oh nein.
2: Jetzt bist du auch frisch.
1: Ja, warte, ich krieg die.
2: Nie im Leben, ich bin schneller als du.
1: Ja, das werden wir ja sehen.
0: Ausgelassen fliegen die beiden über die Klatschmohnwiese rüber ins regennasse Wäldchen und hätten vor lauter Übermut fast vergessen aufzupassen.
3: Achtung, Willi, Teglas Netz.
2: Na sowas, sieh mal, der Regen hat es ganz kaputt gemacht.
1: Dann hat der Regen doch was Gutes. Vorsicht, Maja! Vielleicht ist das ein neuer Trick von der alten Spinne. Erst macht sie dich neugierig und schnapp hat sie dich.
0: Maja sieht sich das Spinnennetz genauer an.
2: Nein, mit dem Netz fängt Tegla nichts mehr. Bestimmt baut sie irgendwo anders schon ein neues Netz.
1: Meinst du, wo denn?
0: Da kann Willi sie gleich selber fragen. Aus dem Gebüsch kommt Tegla angehumpelt und sieht noch mürrischer aus als sonst. Offenbar hat sie einen schweren Schnupfen.
2: Tegla!
4: Habt ihr nicht gehört?
0: Maja kann sich gerade noch wegducken, aber Willi wird voll erwischt.
1: Hui. Tegla hat mich angenießt. Spinnenrotz. Ja. Ja.
4: Ich hoffe, ich habe dich angesteckt. Allen soll es so schlecht gehen wie mir.
1: Maja, glaubst du wirklich, Tegla hat mich angesteckt?
2: Nein, Willi, das sagt sie doch nur, weil sie so schlechte Laune hat. Sie ist wirklich noch unausstehlicher als sonst. Vielleicht sollten wir ihr helfen, ja.
1: Ihr helfen, weil sie fürchterlich schlechte Laune hat?
2: Nein, weil sie weniger fürchterlich ist, wenn sie gesund ist. Vielleicht hat Flip eine Idee.
0: Schnell fliegen die beiden zu dem hilfsbereiten Grashüpfer, der sich gerade von Mistkäfer Kurt den Rücken massieren lässt.
5: Hey Kurt, willst du mir die Flügel brechen oder was?
6: Sei tapfer, alter Hüpferfreund, dein Rücken muss mal richtig durchmassiert werden.
2: Hallo! Oh, was ist mit dir, Flip? Warum liegst du da?
5: Mein Rücken mag das feuchte Wetter nicht, das ist alles. Das war ein Regen, was? Wie geht's dir, Maja?
2: Mir geht's gut, aber Tegla hustet und niest fürchterlich herum.
6: Spinnenschnupfen? Gut so. Wenn ihr die Nase läuft, kann sie nicht so viel rummeckern.
2: Jetzt meckert sie sogar noch mehr. Sie hat richtig schlechte Laune und macht Milli und mir wirklich Angst.
5: Hm. Und was willst du jetzt machen, Maja? Willst du die alte Spinne etwa aufheitern?
2: Oh, ja.
5: Wie willst du das anstellen? Ich wüsste nicht, was gegen Spinnenschnupfen hilft.
2: Naja, mir wird schon was einfallen.
0: Selbst Flip weiß keinen Rat. Niedergeschlagen grübelt Maja, wie sie der armen Tegla helfen könnte.
2: Tegla hat mich mit ihrer schlechten Laune angesteckt, Willi. Ich finde die Wiese gerade gar nicht mehr schön.
1: Und ich fände es gar nicht mehr so schlecht, wenn Tegla mich angesteckt hätte. Kranke Bienen bekommen nämlich Honig.
2: Honig, das ist es. Vielleicht hilft der Tegla ja auch. Danke, Willi, du bist der Beste.
1: Ach, bin ich?
2: Komm, wir müssen zum Bienenstock.
0: Sofort fliegen Maja und Willi zu Frau Cassandra und der Königin.
2: Sie hat einen ganz dollen Schnupfen, Majestät. Es ist wirklich schlimm. Könnten wir nicht etwas Honig für Tegla bekommen?
7: Aber unser Honig ist kostbar, Maja.
8: Es macht viel Mühe, ihn herzustellen.
2: Aber Tegla ist zu böse, wenn sie krank ist. Sogar noch viel böser als sonst.
8: Sie ist eine Spinne, Maja.
2: Ich weiß, aber jetzt ist sie so schlimm wie 10 Spinnen auf einmal. Ehrlich.
8: Also gut, Maja, dann bringe etwas von unserem Honig. Ich hoffe, es hilft dieser alten Spinne und sie fühlt sich danach besser.
2: Dankeschön, Majestät. Das werde ich sofort machen.
7: Na, dann kommt mal mit.
0: Frau Cassandra gibt den beiden einen Kelch voll Honig.
7: So, da ist er. Bedient euch.
1: Ich sollte auch welchen bekommen. Tegla hat mich nämlich angesteckt.
7: Noch siehst du ganz gesund aus, Willi.
1: Achi, nein, es geht schon los.
7: Geh nicht zu dicht an sie ran, Maja. Sie ist zwar krank, aber sie kann trotzdem gefährlich sein.
2: Keine Sorge, Frau Cassandra. Ich bin vorsichtig und Tegla ist zu krank, um mich zu kriegen.
7: Na schön, Maja. Aber passt auf euch auf.
2: Komm, Willi, fliegen wir los.
1: So eine Schufterei für eine Spinne. Warum machen wir das überhaupt? Also diese Tegla war auch nie nett zu uns.
2: Warte hier auf mich. Ich weiß, wie wir den Honig besser transportieren können. Du bewachst ihn inzwischen, ja?
1: Ja, wenn's sein muss.
0: Ob das so eine gute Idee war, Willi mit dem Honig allein zu lassen?
1: Mein Bäuchlein knurrt, Hunger macht auch krank. Na schön, nur ein winzig kleiner Haps. Das stärkt und hält mich gesund. Köstlich.
0: Aus einem Haps werden zwei. Dann drei. Und schließlich ist der ganze Honig aufgegessen.
1: Gibt es was Schöneres auf der Welt? Ja, das ist der beste Honig, den ich jemals probiert habe. Na schön, noch ein allerletzter Tropfen. Was? Das gibt's doch nicht. Nichts mehr da. Uiuiui, wer hat denn den gemobst? Was mache ich denn jetzt?
0: Verzweifelt versucht Willi, neuen Honig zu stibitzen.
1: Ja,
0: wird aber ertappt.
9: Hey!
1: Hä?
9: Du hast deine Portion heute schon bekommen, kleines Bienchen. Marsch, marsch, schwirr ab!
0: Willi nimmt seinen leeren Blütenkelch und schleicht kleinlaut davon. Da sieht er ein paar Arbeitsbienen, die mit Harzbällen kleinere Schäden an den Waben ausbessern.
10: Sehr schön. Und der vorletzte Ball Bienenharz.
0: Und der Harz sieht fast genauso aus wie Honig. Schnell schnappt sich Willi den letzten Ball.
10: Da war doch gerade noch ein Harzball drin. Ich glaube, ich spinne.
0: Als Maya zurückkommt, ist Willi aber doch nicht ganz wohl bei der Sache.
2: Willi, mit dem Stock können wir den Honig zu zweit tragen. Willi, alles in Ordnung?
1: Meinst du nicht, dass Honigtegler viel zu schwer im Magen liegt?
0: Zusammen bringen die beiden den Kelch zu Tegler. Die liegt unter einem Blatt und schläft. Leise landen Maya und Willi neben der Spinne.
1: Wir sollten sie nicht wach machen, Maya. Sie schläft gerade so schön.
4: Ihr schon wieder? Lasst mich bloß zufrieden, verschwindet oder ich niese
2: euch mal von oben bis unten. Wir haben gegen dein Schnupfen.
4: Honig, unverschämte Biene, für wie dumm hältst du mich? Bienen geben ihren Honig keine Spinne, ihr wollt mich vergiften.
2: Überhaupt nicht.
4: Oh doch. Wisst ihr was, gleich verputze ich euch beide, das wäre eine Stärkung.
2: Ha! Sieh doch rein, da ist Honig drin, nicht wahr, Willi?
0: Willi weiß nicht recht, was er antworten soll.
1: Aber wenn du ihn nicht willst, Tegler, dann zwingen wir dich natürlich nicht.
4: Sehr richtig, ich will euer Gift nicht und jetzt schwirrt ab, los, ihr Hinterlistigen.
1: Ach, es hat keinen Zweck, Maya. Sie will unser Harz. Ich meine unseren Honig nicht.
2: Das ist ja so gemein von ihr. Sie glaubt, wir wollen ihr was Böses. Dann müssen wir ihr den Honig geben, ohne dass sie was merkt.
0: Da beobachtet Maya, wie ein Tropfen von einem Blatt fällt und hat eine Idee. Gemeinsam mit Willi bringt sie den Kelch auf einem Blatt über Tegler in Position.
2: Hier sind wir genau über ihr. Wir müssen warten, bis sie schnarcht, Willi. Und wenn sie den Mund aufmacht, zack, rein mit dem Honig.
1: Ich weiß nicht, Maya. Ich glaube, Honig macht Spinnen noch kränker.
2: Psst, Quatsch. Du willst ihn doch nur für dich haben, Willi. Aber das ist ja Bienenharz. Wie kommt der da rein?
1: Naja, weißt du, ich hab den Honig auch...
0: Zu spät für lange Erklärungen. Der Harzball kullert aus dem Kelch und fällt vom Blatt. Wird zurückkatapultiert, wieder in Willis Arme. Dann in Mayas.
2: Ich hab ihn.
0: Landet in Teglers Mund. Und bleibt ihr im Hals stecken. Die Spinne ringt nach Luft und kippt schließlich ohnmächtig um.
2: Harz ist zum Wabenbauen, Willi.
1: Ich wollte doch gar nicht, dass Tegler das isst. Gesund meckert sie, krank meckert sie noch mehr. Was sie wohl macht, wenn die mit Harz im Mund aufwacht, Maya?
0: Besorgt fliegen Maya und Willi näher. Da macht Tegler die Augen auf und packt sich die beiden.
4: Jetzt habe ich euch, jetzt esse ich euch und werde gesund.
2: Warum bist du so böse zu uns? Wir wollten dir doch nur helfen.
4: Was? Ich fühle mich besser. Oh ja, ich bin wieder gesund. Yippie, die Nase. Der Schnupfen.
0: Was ist das? Thekla scheint geheilt und tanzt ausgelassen umher. Dankbar lässt sie die Bienen frei.
4: Ich schulde euch einen Gefallen. Aua, mein Rücken! Habt ihr dagegen nicht auch irgendwas, ihr Bienchen? Na, wie sieht's aus?
0: Danke. Erleichtert fliegen die beiden zu Flip und Kurt.
1: Zu gute Laune ist auch irgendwie unheimlich.
6: Wer hätte gedacht, dass Bienenharz ein Heilmittel gegen Schnupfen ist?
2: Ja, toll, nicht wahr? Und Willi hat es rausgefunden, weil er so eine Naschbiene ist.
5: Ich denke, das sollten wir uns fürs nächste Regenwetter merken. Und? Hat Thekla wieder bessere Laune?
2: Und ob? Sie hat uns sogar ein Geschenk gemacht.
0: Ein Spinnennetz-Trampolin.
1: Ui, ist ja toll. Ein Springnetz. Yippie. Ui.
2: Ja. Danke, Thekla.

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3: Der kleine Prinz, der nicht schlafen wollte. Es war einmal ein kleiner Prinz mit Namen Ferdinand. Er lebte in einem wunderschönen Schloss am Rande eines dunklen Waldes. Ferdinand war zu dieser Zeit allein mit den vielen Dienstboten im Schloss, da seine Eltern, der König und die Königin, durch das Land reisten, um sich ihr großes Königreich anzuschauen und ihren Untertanen einen Besuch abzustatten. Den kleinen Prinzen störte das nicht, weil er so viel Spielzeug besaß wie kein anderes Kind, das er kannte. Er hatte insgesamt 10 Kinderzimmer und auf dem Flur des Schlosses fuhr eine riesengroße Spieleisenbahn, in der er selbst von Zimmer zu Zimmer fahren konnte.
4: »Hugo«, sprach Ferdinand zu seinem Diener, »heute Abend möchte ich nicht schlafen gehen. Ich bin der Prinz und das ist ein Befehl. Es gibt noch so viel zu spielen und ich bin überhaupt nicht müde. Ich möchte heute die ganze Nacht mit der Eisenbahn fahren und will nicht gestört werden.«
3: Diener Hugo war ein älterer, freundlicher Mann mit grauen Haaren. Er war ein treuer Gefährte, der dem jungen Prinzen jeden Wunsch von den Augen ablas.
5: »Selbstverständlich, Prinz Ferdinand. Ich werde die Tür zum Kinderzimmertrakt schließen und Sie nicht weiter stören. Zum Frühstück hole ich Sie dann wieder ab«,
3: sagte er und verschwand leise in Richtung Tür. Prinz Ferdinand war glücklich. Er hatte die ganze Nacht vor sich und keiner konnte ihn beim Spielen stören. Er fuhr mit der Eisenbahn in die eine Richtung, dann zurück in die andere, lud alle seine Teddys als Passagiere ein und fuhr sie von Zimmer zu Zimmer. Aber als der Mond hoch am Himmel stand, wurde er langsam müde.
4: »Nein, Ferdinand«, sagte er zu sich, »du schläfst jetzt nicht ein.«
3: Um sich wach zu halten, machte er ein paar Kniebeugen und hüpfte quer durch die Zimmer. Aber es half nichts. Um Mitternacht taumelte der Prinz noch eine Weile von einem Bein auf das andere, fiel dann vor Müdigkeit in eine große Spielzeugkiste und schlief ein. Am Morgen klopfte Diener Hugo an die Tür zu den Kinderzimmern und trat ein.
5: »Prinz Ferdinand, was machen Sie denn da?«
3: fragte er erschrocken, als er den kleinen Prinzen noch in sein Prinzgewand gekleidet in der Spielzeugkiste liegen sah.
4: »Aua! Oh«, rief der Prinz. »Ich habe noch nie so schlecht geschlafen. Mein Rücken schmerzt, mein Kopf tut weh. Hugo, versprichst du mir etwas?«
3: fragte der kleine Königssohn.
5: »Jawohl, Prinz Ferdinand, was denn?«
3: erwiderte Hugo.
4: »Lass mich abends bitte nicht mehr allein und bring mich unbedingt ins Bett, bevor ich so müde werde wie gestern Abend. Das war die schlimmste Nacht meines Lebens«,
3: seufzte der kleine Prinz.
5: »Oh, das kann ich mir vorstellen«,
3: sagte der Diener und musste plötzlich loslachen, weil der Anblick des Prinzen in der Spielzeugkiste einfach zu komisch war. Er lachte so laut, dass der kleine Prinz mitlachen musste. Und so lachten sie beide zusammen, bis die Spieleisenbahn auf ihren Schienen zu wackeln begann.
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3: Eine Flaschenpost für die kleine Meerjungfrau. Wenn es abends dunkel wird, müssen auch kleine Meernixen ins Bett. Nur haben sie nicht immer Lust dazu. Sie möchten lieber noch mit ihren Freunden spielen und ganz lange aufbleiben. Genauso, wie das bei euch Menschenkindern ist. Bei der kleinen Meernixe Miranda hilft am besten eine Sache. Ihr Papa, der Wassermann Neptun, muss ihr eine seiner Gute-Nacht-Geschichten erzählen. Er kennt die allerbesten Unterwasserwelt-Geschichten. Nachdem Miranda in ihr gemütliches Bett geschlüpft ist, setzt sich ihr Papa auf die Bettkante und erzählt die Geschichte von der Flaschenpost für die kleine Meerjungfrau. In der fantastischen Unterwasserwelt mitten im Ozean lebte das Meermädchen Kira. An einem sonnigen Morgen bekam sie eine geheimnisvolle Flaschenpost. Aufgeregt zog sie den Korken aus der Flasche und holte eine glitzernde Geburtstagseinladung heraus. Sofort rief sie ihre beste Freundin, das Seepferdchen, herbei. »Lili, komm mal bitte. Wir haben eine Einladung zum Geburtstag meiner Cousine bekommen. Was sollen wir ihr nur schenken? Hast du eine Idee?« »Ja, ich weiß was Schönes. Sie mag doch so gerne Muscheln. Bei den Korallenriffen finden wir bestimmt eine wunderschöne Muschel.« »Das ist eine sehr gute Idee. Du bist die Beste«, rief Kira begeistert. Die beiden Freundinnen schwammen fröhlich durch die Wellen des Ozeans. Kiras hübscher Meerjungfrauenschwanz schillerte in allen Regenbogenfarben. Sie begegneten auf ihrem Ausflug den süßesten Wasserschildkröten. Ein Schwarm kunterbunter Fische zog fröhlich an ihnen vorbei. Am Meeresgrund verbuddelte sich ein Krebs. Dann entdeckten sie das fantastische Korallenriff. Die Korallen wogen sich sanft hin und her. Auf der Suche nach einer wunderschönen Muschel vergaßen die beiden total die Zeit. Es war bereits Abend geworden. Endlich fanden sie eine wirklich zauberhafte Muschel, in deren Schale eine Perle schimmerte. »Ja, diese Muschel ist genau das richtige Geburtstagsgeschenk für meine Cousine«, freute sich Kira. In diesem Moment ging die Sonne unter und das Meer färbte sich dunkelblau. »Wir müssen jetzt schnell nach Hause zurückschwimmen, bevor es ganz dunkel wird«, sagte Lilly etwas ängstlich. »Ja, wir haben überhaupt nicht auf die Zeit geachtet«, antwortete Kira. Da hörten sie eine freundliche Stimme. »Na, ihr beiden, was macht ihr denn noch so spät hier am Korallenriff? Habt ihr euch verschwommen?« Es war Sammy. Der Delfin, ein guter Meeresfreund. Kira erzählte, warum sie hierher geschwommen waren. »So, so, ich habe auch eine Einladung bekommen. Kommt, setzt euch auf meinen Rücken und ganz geschwind seid ihr zu Hause.« Das ließen sie sich natürlich nicht zweimal sagen. Die beiden hielten sich gut fest und genossen diesen besonderen Heimweg durch das abendliche Meer. Als sie endlich in ihren Bettchen liegen, fallen ihnen sofort die Augen zu. Sie träumen von der Geburtstagsfeier mit all ihren Freunden. Das ist das Ende der Geschichte. Der Wassermann Neptun deckt seine kleine Tochter gut zu und gibt ihr einen Gute-Nacht-Kuss auf die Stirn. Dann schleicht er leise aus dem Zimmer, denn sie schläft schon tief und fest.

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3: Lustiges Froschkonzert. Leg dich ganz bequem hin und mach es dir gemütlich. Hör noch einen kleinen Moment in dich hinein und spüre nach, ob du dich rundum wohlfühlst und dich nichts mehr stört. Dann lausche der Geschichte, die ich dir heute mitgebracht habe. Stell dir vor, die Sonne scheint. Und der Himmel ist leuchtend blau. Du hast Lust, etwas frische Luft zu schnappen und machst dich auf den Weg nach draußen. Vergnügt und ausgelassen schlenderst du den Weg am Feld entlang. Ganz ruhig und still ist es hier. Du genießt es, die Seele baumeln zu lassen. Schließlich endet der Feldweg und vor dir liegt eine große Wiese mit vielen Hügeln. Fröhlich hüpfst du durch das grüne Gras, schlägst einen Purzelbaum und spürst, wie die Grashalme dich sanft kitzeln. Du musst lachen und flitzt voller Tatendrang einen Hügel hinauf, auf dem unzählige Gänseblümchen wachsen. Ach, ist das schön hier! Denkst du und hörst aus der Ferne leise Musik? Was mag das wohl sein? Neugierig machst du dich auf die Suche. Der Weg führt dich zu einem kleinen Teich, an dessen Ufer große Steine liegen. Du springst gut gelaunt von einem Stein zum nächsten, bis du in der Mitte des Teichs große Seerosenblätter entdeckst. Auf jedem Seerosenblatt hockt ein Frosch mit einem Instrument. Einer der Frösche trägt sogar einen schicken Frack. Vor ihm steht ein Notenständer und in den Händen hält er zwei dünne Stöckchen, mit denen er elegant dirigiert. Dazu ertönen leise die Geigen, Flöten und Glöckchen. Wie wunderbar das klingt. Du bist ganz verzaubert und spürst mit jedem neuen Ton, wie du mehr entspannst. Ganz ruhig und entspannt sitzt du am Ufer des Teichs und genießt den Moment. Eine tiefe innere Ruhe macht sich in dir breit. Dann nimmst du eine Schwere in deinen Armen und Beinen wahr. Angenehm schwer fühlen sich deine Arme und Beine an. Ja, dein ganzer Körper ist angenehm schwer und vollkommen entspannt. Die Sonne wärmt dich und schickt dir ein paar besonders warme Sonnenstrahlen. Du bemerkst, wie ihre Wärme durch deine Arme und Beine fließt. Wohlig warm fühlen sich deine Arme und Beine an. Die Wärme strömt durch deinen ganzen Körper hindurch und du fühlst dich dabei rundum wohl und ganz geborgen. Dabei beobachtest du das Schilf am Ufer, das sich ganz ruhig und sacht hin und her bewegt. Genauso ruhig und entspannt fließt dein Atem. Lass deinen Atem einfach in dir fließen. Vollkommen ruhig und regelmäßig. Dabei lauschst du dem wunderbaren Froschkonzert auf dem See. Die Musik klingt so zart und fein in deinen Ohren. Schließlich ist es Zeit für den Heimweg. Das Konzert der Frösche ist mittlerweile auch beendet. Du klatschst den Musikanten leise Applaus und der Dirigent verneigt sich zum Dank ganz elegant in deine Richtung. Dann spazierst du rundum erholt über die Hügel und auf der Wiese zurück, den Feldweg entlang, bis du schließlich wieder zu Hause bist. Du fühlst dich gut erholt und voller Kraft. Die leise Melodie des zauberhaften Froschkonzerts hast du immer noch in den Ohren und freust dich jetzt schon auf den nächsten Ausflug zum Teich.
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1: Servus, hi, hier ist der David. Du willst unbedingt schwimmen lernen ohne Flügel? Na dann komm doch zu einem der Gratis-Schwimmkurse, die im Bundesland Niederösterreich an 23 verschiedenen Standorten angeboten werden. In kleinen Gruppen werden Kinder im Alter von 5 bis 10 Jahren, die noch keinerlei Schwimmkurse besucht haben, von ausgebildeten Schwimmtrainerinnen und Trainern betreut. Anmelden können dich deine Eltern online unter schwimmkids.sportlandnoe.at. Am 12. und 13. September präsentieren 2 Tage lang Bäuerinnen und Bauern aus ganz Österreich beim Erntedankfestival ihre Produkte. Für die jüngsten Gäste gibt es eine eigene Kinderwelt. Das Ganze findet in unserer Bundeshauptstadt Wien am Heldenplatz statt. Eine Anmeldung ist nicht nötig, das Festival ist kostenlos und frei zugänglich. Im September gibt es in der steirischen Landeshauptstadt Graz tolle, kostenlose Spielangebote für Kinder. Die Wiki-Spielmobile ziehen von einem Spielplatz zum nächsten und bringen gratis Spielbetreuung direkt in die Grazer Parks. Auf Stelzen gehen, Ball spielen oder bunte Bilder malen. Komm doch zum Beispiel ab 3 Uhr nachmittags am 14. September in den August-Matte-Park. Und wenn du auch einen Tipp für eine tolle Kinderveranstaltung hast, dann gib uns doch bitte Bescheid auf www.meinkinderradio.at.
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3: Der Sandmann und die kleine Fee.
4: Ha-ha-oh-oh-tschi!
3: Machte der Sandmann so laut, dass die kleine Fee erschrak.
4: »Guck dir mal meine Nase an, Feechen«, sagte der Sandmann verschnupft. »Die ist so rot wie eine Kirsche. In diesem Zustand kann ich heute Abend keinem Kind eine gute Nacht wünschen. Die stecke ich dann doch alle an.«
5: »Oh Schreck, was machen wir denn dann?«
3: »Wenn du deinen Traumsand nicht zu den Kindern schicken kannst, können sie ja gar nicht einschlafen. Das wäre doch schlimm«, merkte die kleine Fee traurig an.
4: »Ich denke, es gibt nur eine Möglichkeit«, sagte der Sandmann mit Überzeugung. »Nicht ich, sondern du musst heute die Kinder zum Schlafen bringen.«
5: »Ich?«
3: Die Fee zeigte mit dem Finger auf sich.
5: »Das kann ich nicht. Ich bin doch nur eine kleine Wunschfee«,
3: meinte sie. Der Sandmann ließ den Kopf hängen und sagte traurig,
4: »Feechen, du musst es trotzdem irgendwie versuchen. Ich muss mich jetzt hinlegen. Ich bin so müde und außerdem ist mein Kopf ganz heiß.«
3: Die kleine Fee nahm all ihren Mut zusammen, denn sie sah, wie krank ihr Freund war.
5: »In Ordnung, Sandmann«, sagte sie. »Ich werde es versuchen. Vielleicht hilft mir ja mein Feenstaub.«
3: Feechen war sehr aufgeregt. Sie schnappte sich einen Beutel ihres feinsten Feenstaubs und begann, mit ihren kleinen Flügeln zu schlagen und loszufliegen. Ihr Ziel war die Erde, wo Millionen Kinder an diesem Abend noch einschlafen sollten. Am Fenster des kleinen Emils aus Hamburg machte sie als erstes Halt.
5: »Hier wohnt also der Emil«,
3: murmelte sie vor sich hin.
5: »Wenn ich es schaffe, ihn zum Schlafen zu bringen, dann werden die anderen Kinder für mich auch kein Problem sein.«
3: Diesen Tipp hatte ihr der Sandmann mit auf den Weg gegeben, denn er wusste genau, welchen Kindern das Einschlafen leicht und welchen es besonders schwer fallen würde.
4: »Wer bist du denn?«,
3: fragte der kleine Emil neugierig, als Feechen auf seiner Bettdecke landete.
5: »Ich bin die kleine Fee«,
3: meinte sie freundlich,
5: »und ich vertrete heute den Sandmann. Der liegt nämlich mit Schnupfen krank im Bett. Guck mal, Emil, hier in meinem Beutel habe ich Feenstaub. Wenn ich dir diesen ins Gesicht puste, dann schläfst du bestimmt gleich ein.«
3: Gesagt, getan. Sie öffnete den Beutel und blies Emil den Staub ins Gesicht.
4: Dieser rieb sich die Augen und hustete. »Was ist das denn?« fragte er verwundert. »Mit diesem Staub schlafe ich doch nicht ein. Da fangen ja nur meine Augen an zu brennen.«
3: Feechen entschuldigte sich sofort und sagte traurig.
5: »Emil, das tut mir leid. Ich habe es geahnt, dass ich mit meinem Feenstaub nicht helfen kann. Was der Sandmann kann, kann eben nur der Sandmann.«
3: Sie hatte schon Tränen in den Augen. Da fragte Emil die kleine Fee,
4: »Was bist du eigentlich für eine Fee?«
3: Feechen antwortete,
5: »Eine Wunschfee bin ich. Ich kann dir viele Wünsche erfüllen, aber ich kann dich leider nicht zum Einschlafen bringen. Deshalb werden heute Millionen Kinder nicht einschlafen können.«
3: Emil war ein schlauer Junge. Er streichelte die Fee sanft mit seinem Zeigefinger und versuchte, sie zu beruhigen.
5: »Fee«, sagte er dann ganz leise, »weißt du, was ich mir von dir wünsche?« »Was denn?« fragte die kleine Fee aufgeregt. »Ich wünsche mir«, rief er laut, »dass heute alle Kinder auf der Welt pünktlich einschlafen werden.«
3: Das war es. Feechen war glücklich. Denn diesen Wunsch konnte sie als Wunschfee natürlich erfüllen. Sie lächelte ihn an.
5: »Danke, Emil, und gute Nacht.«
3: Doch während sie diese Worte sprach, war Emil bereits eingeschlafen. Und genauso wie Emil schliefen an diesem Abend alle Erdenkinder friedlich ein. Die kleine Fee aber flog stolz zurück zu ihrem Freund. Sie konnte es kaum erwarten, dem Sandmann von diesem Abend zu erzählen.
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3: Die Zahnputzfee. Niki wirkte wie ein ganz normales Mädchen. Sie hatte keine besonders lange Nase, mit der sich selbst feinste Gerüche erschnuppern ließen. Sie hatte keine riesigen Augen, denen nichts entging. Und sie hatte auch keine Ohren wie zwei Teller links und rechts an ihrem Kopf, die jedes kleinste Geräusch auffingen. Aber sicherlich hätte sie all das gerne gehabt, denn sie war schrecklich neugierig. Sie wollte alles wissen und alles sehen. Sie schaute hinter jede Tür und in jede Schachtel, lauschte jedem Gespräch und merkte sich alles. Und nicht nur das. Sie musste auch alles ausprobieren. Ob sich mit Kartoffeln jonglieren ließ, wie viele Erbsen in ihren Mund passten oder wie schnell sie mit zusammengebundenen Schuhen laufen konnte. In ihrem Kindergarten hatte Niki so schon alles Mögliche entdeckt und ausprobiert. Sie ging ja auch schon 2 Jahre hin. Sie wusste, dass man in der Hecke hinter dem Sandkasten manchmal einen Igel finden konnte. Dass ihr Erzieher Markus eine feste Freundin hatte, aber noch nicht verheiratet war. Und dass sich im Badezimmer eine Fliese unter einem Waschbecken bewegen ließ und wahrscheinlich bald herunterfallen würde. Im Badezimmer gab es noch etwas, das Niki gerne ausprobieren wollte. Dort lagen nämlich alle Zahnbürsten der Kinder. Jedes Kind im Kindergarten hatte eine eigene Zahnbürste. Die Zahnbürsten waren so untergebracht, dass nur die Erzieher sie den Kindern geben konnten. Die Erwachsenen hatten nämlich Angst, dass die Kinder sonst alles im Badezimmer putzen würden. Nur nicht ihre Zähne. Und wahrscheinlich möchte niemand mit einer Zahnbürste die Zähne putzen, mit der schon die Handtuchhalter oder die Wasserhähne geschrubbt wurden. Aber genau das war es, was Niki unbedingt einmal mit den vielen bunten Bürsten ausprobieren wollte. Die waren so klein, fast wie Puppenbesen. Und Niki wollte unbedingt Puppengroßputz im Badezimmer spielen. Eines Tages, gegen Nachmittag, als schon viele Kinder abgeholt worden waren, schlich sich Niki ins Badezimmer und holte sich einen Hocker. Sie schob ihn vor das Regal mit den Zahnbürsten und stieg hinauf. Dann machte sie sich ganz lang und stellte sich auf die Zehenspitzen. So erreichte sie tatsächlich das oberste Fach mit den Zahnbürsten. Sie streckte die Finger und kratzte an dem Kasten mit den Fächern, in denen all die Zahnbürsten lagen, und Stück für Stück rutschte er ihr entgegen. Kurz bevor sie ihn hatte, knallte es plötzlich, als würde jemand direkt hinter Niki laut in die Hände klatschen. Niki zuckte vor Schreck zusammen, ihre Hand stieß gegen den Kasten, der fiel scheppernd herunter, die Schubladen öffneten sich und die Zahnbürsten verteilten sich auf dem Fußboden.
4: »Beim heiligen Zahnputzbecher, sieh sich das einer an!« schimpfte eine Glockenstimme.
3: Niki drehte sich um und traute ihren Augen nicht. Da schwebte eine kleine Fee in einem weißen Kittel in der Luft. Sie hatte 2 Flügel auf dem Rücken und ihr blondes Haar steckte unter einer Netzhaube. Über die Hände hatte sie 2 Gummihandschuhe gestreift, und ihre Füße verschwanden in weißen Schlappen. Auf dem Kittel war ein großer, blitzblanker Zahn zu sehen. Niki war begeistert. Sie stieg vom Hocker und achtete gar nicht auf die herumliegenden Zahnbürsten.
4: »Bist du die Zahnfee?« fragte sie. »Pass auf, wo du hintrittst, Mädchen«, zeterte die Fee und hob die gummibehandschuhten Hände.
3: Augenblicklich schwebten die Zahnbürsten zum nächsten Waschbecken und fielen hinein. Wasser strömte aus dem Wasserhahn und Blubberblasen stiegen auf.
4: »Ich bin nicht die Zahnfee. Die Zahnfee ist meine Schwester. Ich bin die Zahnputzfee«, sagte die Zahnputzfee. Meine Schwester lernst du kennen, wenn dein erster Milchzahn wackelt. Aber wenn du die Zähne nicht ordentlich putzt oder die Zahnbürsten anderer Leute dreckig machst, dann bekommst du es mit mir zu tun.
3: Während sie schimpfte, schwirrte sie um Niki herum. Aber Niki machte die Zahnputzfee mit dem Haarnetz und den Schlappen keine Angst.
1: »Es war keine Absicht«, sagte sie.
3: Ein schlechtes Gewissen hatte sie nämlich schon, wegen der heruntergeworfenen Zahnbürsten.
4: »Na gut, jetzt sind sie ja wieder sauber«, sagte die Zahnputzfee und klang schon versöhnt.
3: Wieder hob sie die Gummihandschuhhände und die Bürsten schwebten aus dem Waschbecken, trockneten in der Luft und legten sich dann der Reihe nach in den Kasten, der zurück ins Regal flog.
4: »Das hätten wir«, sagte die Zahnputzfee. »Grüß mir den Christoph. Ich weiß genau, dass er zu Hause immer nur die Zahnbürste nass macht, anstatt Zähne zu putzen. Wenn er so weitermacht, hat er bald lauter Löcher in den Zähnen.«
3: Sie wirbelte herum, als wolle sie gleich wieder verschwinden.
4: »Halt«, rief Niki. »Ja?« »Von der Zahnfee bekommt man doch etwas für jeden Milchzahn. Was muss man denn für eine Belohnung von dir tun?«
3: Die Zahnputzfee flog näher heran.
4: »Mund auf!«
3: Niki machte
4: »Ah!« »Das sieht aber höchst erfreulich aus«, lobte die Zahnputzfee. »Gut geputzt bis hinten zum letzten Backenzahn. Nichts in den Zahnzwischenräumen. Ich bin begeistert. Hier!«
3: Etwas blitzte in der Luft und Niki fing es auf. Es war eine hübsche Haarspange.
4: »Danke!«
3: Dann knallte es wieder und die Zahnputzfee war verschwunden. Niki betrachtete glücklich die Spange in ihrer Hand. Sie putzte ja nicht lieber Zähne als andere Kinder. Ihre Zähne waren nur so sauber, weil es doch sein könnte, dass in den kleinen Zahnzwischenräumen oder hinten, hinter dem letzten Backenzahn, noch irgendetwas versteckt war. Und wenn das so war, dann wollte Niki das unbedingt entdecken.
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Es ist 20.59 Uhr. 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
0: 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Es ist 23 Uhr.

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